0: Am 24. März 1989 um 0 Uhr und 4 Minuten lief der Supertanker Exxon Valdez im Golf von Alaska auf Grund. Der mit 42.000 Tonnen Rohöl beladene Tanker war im Prinz William Sund um 7 Seemeilen vom Kurs abgekommen.
1: 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Ihm zur Seite 20 Mann, der billigen Sorte Arbeitskräfte finsterer Meute. Wer wollte sowas Besatzung nennen? Nur drei waren erfahrene Seeleute. 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Exxon Valdez. Exxon Valdez. Exxon Valdez. 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

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Für alles irdische Missgeschick sehen sie die einzige Heilung in der rosenrötlichen Republik und vollkommener Güterteilung. Die ganze Welt wird eingeteilt in 1000 Millionen Parzellen, in so viel Land und in so viel Sand und in so viel Meereswellen. 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Auch nach Weibergemeinschaft steht ihr Sinn, abschaffen wollen sie die Ehe, dass alles in Zukunft ad libitum miteinander nach Bette gehe. Tartar und Mongole mit Griechenfrauen, Cherusker mit gelben Chinesen, Eisbären mit schwedischen Nachtigallen, Türkinnen mit Irokesen. Tranduftende Samojedinnen sollen mit Briten und Römern sich betten. 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Ja, weder an Odin glauben noch Thor, an Allah nicht und an Brahma. Die neue Rheinische Zeitung bleibt der einzige Dalai Lama.

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Oh, fahren Sie fort, so unseren Ruhm zu tragen durch alle Lande. 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Oh, fahr er fort, mein guter Mann, ich will ihm ein Denkmal setzen. 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

Schluss. Doch, doch, es geht mir gut. Es geht mir beinahe ausgezeichnet. Es geht. Man muss sich eben dran gewöhnen. Naja, am Morgen so eine einsame Zahnbürste, selber Brötchen einkaufen gehen, Kaffee selber machen. Nee, nee, ich bin nicht deprimiert. Was noch eins?

Freiheit, die hat etwas Fremdes. Naja, mittags gehe ich nicht mehr nach Hause. Also den einen noch.

muss ich einfach umstellen, gell? Naja, am Abend hat das nämlich sogar seine Vorteile. Man kann endlich Fußballspiele in Ruhe angucken. Und nicht immer diese blöden Unterhaltungssendungen. Ich bin nicht traurig. Was noch ein?

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0: das gesehen? 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
1: Das hat ja jeder gehört. 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
2: Das ist schon wieder rot.

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2: Toll, oder? Das haben wir extra für euch so eingerichtet, damit ihr merkt, dass wir live von draußen senden.
3: Schönen guten Morgen, früh um 7 hier im Morgenmagazin von Radio Korax.
4: Am Reileck sitzen wir hier und haben schon lustige Klänge gehört von der Baustelle gegenüber.
2: Genau, wir gucken nämlich auf Gravodruck. Das ist so eine schönes altes Haus, wo man so seine Freizeit verbringen kann. Wäre so gewesen vor 2 Jahren ungefähr. Da hätte man auch rauchen können, anders als hier im Studio am Reileck.
3: Ja, wir, das sind Lukas, Lisa und Ralf. Und wir haben ein Morgenmagazin vorbereitet. Haben in letzter Zeit relativ viel Radio mal wieder zusammen gemacht im Rahmen von der Sendereihe Ein Platz der Republik. Und Aspekte davon werden auch in diesem vor euch liegenden Morgenmagazin vorkommen. Aber ich würde vorschlagen, bei diesem ganzen Sound- und Noise-Experiment hier hören wir erstmal ein bisschen Guten-Morgen-Musik, oder?
2: Ah, okay. Oh.

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0: Für wen ist Sachsen-Anhalt Heimat? Wer würde lieber zu Sachsen gehören? Wer ist Frühaufsteher? Wer findet, der Osten wird allgemein viel zu mies gemacht? Und wer findet, der Osten ist noch viel schlimmer, als die Wessis immer glauben? Wer spricht ganz gut Russisch? Wer spricht Englisch? Wer spricht Türkisch? Wer hat früher Westfernsehen gesehen, Hand aufs Herz? Wer sagt heute noch Kaufhalle? Konsum? Broiler? Wer findet, Badebekleidung wird überbewertet? Wessen Kinder sind weggezogen? Und wer glaubt, dass sie wiederkommen? Wer hat in letzter Zeit selbst darüber nachgedacht, Sachsen-Anhalt zu verlassen? Wer hat den Film Go Trabi Go gesehen? Wer hat in der Chemieindustrie gearbeitet? Wer hat in der Solarindustrie gearbeitet? Wer arbeitet bei der Stadt? Wer arbeitet gar nicht mehr? Wer greift zur Feder? Wer kennt das Lied Auferstanden aus Ruin? Wer hat eine zweite Heimat? Eine dritte? Wer hätte gerne eine Heimat? Wer sorgt sich um seine Heimat? Wer fühlt sich heimatlos? Wer geht wählen? Und wer wird diesmal etwas anderes wählen als beim letzten Mal? Wer ist Mitglied in einem Verein? Wer ist Mitglied in einer Partei? Wer ist Mitglied in einer Kirche? Wer nicht mehr? Wer hat schon einmal einen Leserbrief geschrieben? Wer liest die Mitteldeutsche Zeitung? Wer liest die Welt? Wer informiert sich regelmäßig bei der Tagesschau? Wer misstraut der Tagesschau? Wer hört den MDR? Wer findet, dass der öffentlich-rechtliche Rundfunk reformiert werden muss? Wer findet, dass der öffentlich-rechtliche Rundfunk nicht reformiert werden kann und abgeschafft werden sollte? Wer hat Sorge, dass Deutschland verarmt? Wer hat Sorge, dass die Rente nicht reicht? Wer hat Sorge, seinen eigenen Lebensstandard nicht mehr halten zu können? Wer findet den Spitzensteuersatz zu niedrig? Wer vertraut dem Bundesverfassungsgericht? Wer hat ihm schon mal mehr vertraut? Wer findet, dass sich Deutschland besser verteidigen muss? Wer ist für eine Wehrpflicht? Wer hat selbst den Militärdienst verweigert? Wer findet, dass die Ukraine verteidigt werden muss? Wer sagt, das geht uns nichts an? Wer ist für ein schnelles Verbrennerverbot? Wer glaubt an den Hightech-Park Sachsen-Anhalt? Wer fühlt sich abends auf der Straße unsicher? Wer hat bei Straßenfesten ein mulmiges Gefühl? Wer findet, Deutschland braucht eine pünktliche Bahn? Wer findet, auch das Meckern über die Bahn stiftet Gemeinschaft? Wem ist künstliche Intelligenz unheimlich? Wer benutzt sie selbst heimlich? Wer redet über bestimmte Themen nicht mehr in der Familie? Bei wem sind durch Diskussionen über Corona Freundschaften zerbrochen? Und wer hat sich mit diesen Freunden wieder zusammengerauft? Wer findet die AfD gefährlich? Wer findet, dass die AfD unfair behandelt wird? Wer ist von Friedrich Merz enttäuscht? Wer hat Mitleid mit der SPD? Wer ist dafür, die 5%-Hürde abzuschaffen? Wer vermisst Rainer Haseloff? Wer rechnet noch in D-Mark um? Und wer in Ostmark? Und zum Schluss, bevor es richtig losgeht, wer sagt, Deutschland ist mein Land? Und wer nicht?
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3: Was wir hier gehört haben, waren Fragen von Aaron Boogs. Das ist aktuell der Stadtschreiber von Halle.
4: Genau. Auf einer Veranstaltung in Bitterfeld, wo der Pen-Club Berlin, also Penn Berlin, nicht Club, eingeladen hatte zu einer Diskussion über Heimat, diesen schwiemeligen Begriff. Und so schwiemelig blieb die Veranstaltung leider auch. Die Fragen fand ich aber ganz schön am Anfang, weil wirklich alle im Saal so ganz fleißig immer die Hand gehoben haben. Ja, ich möchte auch das Land verlassen. Ja, ich fühle mich auch nicht. Und das war irgendwie witzig. Aber die Diskussion danach war tatsächlich ein Beispiel, wie vorauseilender Gehorsam gerade so aussehen kann, wenn Leute eben nicht mehr radikal was analysieren oder in Frage stellen, sondern sich schon so einlassen auf ein potenziell feindlich gesinntes Publikum. Und das fand ich total gruselig und schade auch, zumal es drei kritische Geister waren auf der Bühne plus Aaron, die eigentlich hätten eine Steilvorlage liefern können, um wirklich mal zu diskutieren, was ist denn hier eigentlich gerade Thema und wo kommt ein Unwohlsein eigentlich her. Und dann ging es die ganze Zeit um Heimat. Und ob das jetzt, also so eine Diskussion, die man vielleicht mal vor 15 Jahren oder 20 geführt hat, ob das ein Ort ist, wo man sich wohlfühlt, ob das Beziehungen sind und so weiter. Ob nicht Dennis Yücel ist so ein relativ bekannter Journalist, weil er irgendwann mal in Istanbul sozusagen festsaß für seine Erdogan-Kritik, der dann anfing, die AfD so hinzustellen, als wäre sie, naja, ist halt eine alternative Vorstellung von Demokratie. Also kann man ja jetzt ja nicht verteufeln, dass Leute sozusagen klare Verhältnisse brauchen, weil die Institutionen, das ist ja alles viel zu kompliziert. Und wir hatten eigentlich nicht übel Lust zu gehen. Das war eigentlich sehr anders als viele unserer Veranstaltungen, Platz der Republik, wo tatsächlich ja Leute angefangen haben nachzudenken, wo die eigene Kraft herkommen könnte, wie eine Selbstorganisation anders aussehen könnte. Da fand ich, wir waren gestern in Eisleben, wo, naja, so ein ganz klassische Versammlung von Akteuren aus einer Innenstadt da waren, die also alle irgendwas machen, Konzerte veranstalten oder in der Kirche irgendwie dafür sorgen, dass Leute ins Gespräch kommen. Und, ach, was weiß ich, ein Musiker, der seine eigene Stadt liebt, Gregor Majewski.
5: Na, ich würde sagen, positiverweise würde ich sagen, es ist einfach auch schon mehr Platz hier. Also, dass die Leute Gärten haben, dass die Leute einen kleinen Garten mal schnell haben können oder sich auf dem Dorf ein Haus anschaffen können. Ja. Also ich würde sagen, das ist der Gewinn daran. Also hier ist, mein Nachbar ist gestorben, die Witwe hat gesagt, das Haus, ich will hier nicht mehr wohnen, du kannst es nutzen. Dann habe ich jetzt hier die zwei kleinen Häuser nebenan, die ich eben noch als Lager nutzen kann. Und das sind alles so Sachen, das kann man in Halle gar keinem erklären, in München sowieso nicht. Das finde ich, das sind so die positiven Effekte. Oder mein Nachbar hat sich zum Beispiel einen Konzertraum ausgebaut in seiner Scheune und dann finden da eben Feste statt. Wir machen hier ein Straßenfest, einfach weil man das Gefühl hat, das macht die Stadt eben nicht mehr. Die sagt eben, das können wir uns nicht mehr leisten, gibt es eben kein Stadtfest, machen wir es. Da kommt da übrigens gerade der Nachbar, der hier den Herr Quenzel, genau. Dann ist ein Ärzte-Ehepaar nach Eisleben gezogen, die geben Wohnzimmerkonzerte und machen da gemeinnützige Spendenaktionen damit. Also viele solche Initiativen, ich glaube, die sind deshalb entstanden, weil man eben sagt, wenn man sich nicht rührt, ist nichts. Und ich finde, das ist irgendwie eine schöne Erkenntnis auch, zu sagen, lasst uns doch was machen. Hier ist nichts, aber die Stadt unterstützt uns auch und die lässt uns machen. Oder man hat Platz oder die Leute haben große Grundstücke, die Leute haben alle einen Hänger, ich habe eine Beschallungsanlage, der nächste hat einen Beamer. Irgendwas kann man damit machen und wir machen damit was. Ich finde auch den Vorteil, hier ist der Süße See gleich in der Nähe. Ich habe ein Surfbrett, ich fahre da mal schnell hin zum Surfen. Also ich finde, hier kann man glücklich werden. Und ich würde sagen, was hat sich verändert? Ich glaube, viele sind eben nicht glücklich. Und das ist schade. Und da denke ich immer, wie kann man das machen, außer den Leuten, die anlachen und mit denen reden und hier nicht weggehen, sondern eben hier sein mit solchen Festen wie dem heutigen. Oder ich gebe auch manchmal Dia-Vorträge, wie ich um die Welt reise, dann trampe ich immer irgendwo hin. Und dann immer mal den Leuten auch zu erzählen, wie sieht's woanders aus, wie haarsträubend und wie arm und wie beschwerlich ist da so ein Leben. Und ich glaube, dass man da gar nicht darauf hinweisen muss, zu sagen, guckt mal, wie gut ihr es habt. Sondern dass denen das dann vielleicht ganz offensichtlich wird, wenn sie die Bilder sehen. Und das mache ich auch bei meinen Schülern, wenn der letzte Schultag ist, sagen die, können wir einen Film gucken. Das solche Film können wir nicht gucken, aber ich kann euch zeigen, wie ich nach Afghanistan getrennt bin. Und dann relativiert sich das Leben hier von ganz allein.
4: Ja, ein kurzer Eindruck aus Eisleben. Gregor Majewski, ein 1000-Sasser, der da sozusagen einfach das beschreibt, was uns in vielen kleineren Orten in Sachsen-Anhalt begegnet ist. So eine Art selbst sich Mut machen, quasi so einen Selbstermächtigungsmoment immer wieder stark zu machen und das irgendwie auch einzufordern, dass das so die zukünftige Handlungsebene höchstwahrscheinlich sein wird. Also eben nicht darauf zu warten, ob da irgendwie infrastrukturell irgendwas gefördert wird, sondern eher eigene Netzwerke zu bilden. Und sichtbar oder hörbar wurden die aus meiner Sicht tatsächlich durch dieses Korax-Moment. Also durch so ein freies Radio, ich sag jetzt mal auf dem Land, was ja ein bisschen Quatsch ist, weil es sind ja auch alles Kommunen gewesen, in denen wir waren. Je nachdem, wie klein die waren, gab es aber trotzdem dadurch so ein Zusammenkommen, was sonst sich so jetzt nicht ohne weiteres herstellen ließe. Also es brauchte diese Bedeutung der Sichtbarkeit der eigenen Stadt, war so mein Eindruck. Sowohl in Eisleben als auch anderswo. Ich weiß nicht, wie ihr das wahrgenommen habt. Also ob es da freies Radio bräuchte, um das Netzwerken zu vereinfachen.
3: Vielleicht muss man für die Hörerinnen und Hörer nochmal dazu sagen, also was wir eben gehört haben, war ja ein Ausschnitt aus einem Gespräch, das jetzt in Eisleben eben war, aus der Sendereihe Ein Platz der Republik. Und das ist eine Sendereihe, die ja jetzt seit gut 2 Monaten bei Radio Korax läuft und wo Radio Korax sich vorgenommen hat, verschiedene Städte zu besuchen, jenseits von Halle in Sachsen-Anhalt. Und der Hintergrund davon ist natürlich, dass wir jetzt eine anstehende Landtagswahl haben, bei der sich ankündigt, dass das politische Kräfteverhältnis, das sich gerade verschiebt, dass sich das eben auch abbildet in der neuen Zusammensetzung des Parlaments und dass das für uns natürlich auch was heißt. Und wenn wir uns das Wahlprogramm der AfD anschauen, steht Radio Korax damit ganz oben auf der Liste von den Initiativen, die die AfD angreifen will. Und da haben wir uns eben gedacht, ja, es ist gut, irgendwie nochmal so über den hallischen Tellerrand hinaus zu blicken und in verschiedene Städte eben zu gehen, um so einen Eindruck zu bekommen, was ist denn eigentlich los, gerade in Sachsen-Anhalt, und wer sind die Initiativen und Gruppen und Einzelpersonen, mit denen wir da ins Gespräch kommen können. Und genau, du hattest jetzt ja so ein bisschen gefragt, was für eine Rolle kann bei so einem Vernetzungsmoment halt Radio Korax spielen. Und ich habe so den Eindruck, dass das, also das freies Radio da ein voll wichtiges Moment ist, gerade in so einem Bundesland wie Sachsen-Anhalt, weil wir haben diese 2 großen Städte, Magdeburg und Halle. Und jenseits davon ist ja Sachsen-Anhalt sehr davon geprägt, dass es eben viele Mittelstädte sind, viele kleine Städte und dass da viel Fläche dazwischen ist. Und dass viele Leute, die da seit Jahren ganz stabile Arbeit machen, dass die sich oft nicht gesehen fühlen, so aus Perspektive dieser großen Städte irgendwie, und dass die das sehr dankbar angenommen haben, wenn wir da eben mit einem mobilen Radiostudio vorbeigekommen sind und einfach dieses Gespräch angeboten haben. Und irgendwie habe ich so das Gefühl gehabt, dass das immer für Euphorie gesorgt hat, wenn wir das so angeboten haben, eben irgendwie nochmal eine andere Art von Plattform oder eine andere Art von Hörbarkeit und Sichtbarkeit. Und ja, es waren immer sehr lebendige Gespräche eigentlich dann.
6: Ja, und ich habe auch den Eindruck, dass, also mein Eindruck von freies Radio machen oder was ist freies Radio, ist auch nicht, also oft nicht nur einfach eine, wir Bericht erstatten jetzt über einen Gegenstand und bilden den ab im Radio, sondern auch Räume zu öffnen, was ja vielleicht auch gerade dieser Musiker aus Eisleben eben beschrieben hat, was die da vorhaben, dass das irgendwie mit freiem Radio dann nochmal, eine, also sozusagen ein Raum im Äther ist, aber gleichzeitig auch ein Raum vor Ort. Also wir das ja auch oft so erlebt haben, dass wir eingeladen haben zu Gesprächsrunden oder weil wir auch so ein bisschen in dieser Position waren, wir müssen jetzt erstmal diese Orte, diese Region entdecken, mit den Leuten ins Gespräch kommen, um überhaupt wirklich davon berichten zu können Und das hat dann ja auch immer dazu geführt, dass sich auch Menschen, die sich vielleicht auch kannten, aber teilweise auch nicht kannten, ja auch dann da vor Ort getroffen haben und ja sich in Beziehung zueinander gesetzt haben. Und also das glaube ich, ja, vielleicht das weiterzuführen, also das würde ja das ja heißen, braucht es, deine Frage irgendwie, braucht es freies Radio irgendwie in der Fläche in Sachsen-Anhalt? Ich würde meinen, ja, es wäre ganz toll, wenn das weitergeführt werden könnte, weil da irgendwie auch sowas drinsteckt von, genau, was du gemeint hast, dass da auch vielleicht eine Wichtigkeit, also dass man da irgendwie auch ernst genommen wird in, ah ja, das machen wir und wir können das hier irgendwie abbilden und wir können das aber auch mal diskutieren, was wir eigentlich überhaupt machen.
4: Das war ja auch eine rhetorische Frage natürlich. Also ansonsten wäre ja wahrscheinlich auch Korax nicht entstanden. Und lustigerweise damals als, also 98, als die Bewerbung bei der Medienanstalt einging für offene Lizenz, da gab es durchaus auch eine Gruppe aus Blankenburg im Harz, die freies Radio machen wollten. Und es gab eine Gruppe aus Dessau, die freies Radio machen wollten. Es wurden aber nur drei lizenziert, nämlich die zwei unverdächtigsten in Naumburg und in Aschersleben. Und Halle wurde gar nicht lizenziert, weil das ist ja so ein Chaoshaufen und so weiter. Wir mussten dann mit so zwei Aktenordnern Unterstützerschreiben ankommen. Und damals gab es auch schon die Diskussion unter den ganzen Radiomachenden, das für das ganze Land eigentlich möglich zu machen. Und tatsächlich habe ich sowas mal sehen können in Indien, wo genau diese Community-Radios in der Fläche vorhanden sind und gar nicht so sehr in den Metropolen, sondern immer da, wo es Probleme gab, die zu behandeln waren und dann so Auseinandersetzungen stattgefunden haben vor Ort, in einem Dorf meinetwegen, wie man jetzt gemeinsam gegen Monsanto vorgeht zum Beispiel. Und das fand ich total interessant, weil das und eigentlich so eine Art, ja, so müsste es eigentlich aussehen und nicht die ganzen Freaks mit ihren tollen Musiken, die dann irgendwie 23 Uhr den Sendeplatz haben, damit auch diese Musik, ist alles toll, aber es hat eben doch mehr so einen Luxuscharakter in der Stadt, ne? Also das merken wir ja auch bei Korax, es kommen ganz viele Leute, die das als, um der Nische noch ein bisschen Platz zu geben und der Nische. Und es gibt natürlich auch ganz viel Auseinandersetzung über Gesellschaft und wir haben ja jetzt gesehen auf der Reise und sehen das ja immer noch, Lukas hat diese Dankbarkeit beschrieben. Ich würde sogar noch einen Schritt weiter gehen und sagen, dass zum Teil hatte ich den Eindruck, dass zum ersten Mal auch in so einer Klarheit formuliert wurde, was mache ich eigentlich hier in Halberstadt oder was mache ich eigentlich hier in Wittenberg genau. Das ist ja irgendwie, wenn ich es mache, mache ich es, ne? Und es hat eine Wirksamkeit vor Ort. Aber wenn ich es beschreibe in einer größeren Öffentlichkeit, kommt vielleicht auch nochmal so eine eigene Klarheit zustande, okay, was fehlt denn da eigentlich möglicherweise? Oder wie könnte ich das, oder wie muss ich das in Zukunft vielleicht anders organisieren, wenn wir andere politische Verhältnisse haben, die wir in jedem Falle haben werden nach dem 6. September. Egal wie das ausgeht, die Wahl, merkt man ja jetzt schon, was für Diskussionen da stattfinden im Landtag in Bezug auf Unterstützung von Demokratie, Leben und so weiter und so weiter. Also das wäre gar nicht, und ich finde auch die Idee natürlich dieses dezentralen Radiomachens, auch wenn wir jetzt nur diese eine Frequenz hätten in Halle, die ja dann vielleicht auch irgendwann eine Landesfrequenz sein könnte. Man kann ja selber Sender aufstellen auch. Es gibt das Gesetz ja her. Dass dann so eine Art dezentrale Programmgestaltung ja auch denkbar ist, die wir ohnehin schon forcieren sozusagen fürs Morgenmagazin. Schönen guten Morgen all denen, die uns gerade nicht aus Halle zuhören, sondern von irgendwo in dieser Republik.
3: Ich finde auch nochmal die Perspektive andersrum eigentlich wichtig, weil du jetzt, Ralf, ja gesagt hast, okay, es ist für Leute cool, so eine Plattform, so ein freies Radio zu haben oder da zu Wort zu kommen, weil sie da nochmal anders drüber nachdenken können, was machen sie eigentlich die ganze Zeit. Ich habe auch so das Gefühl, die wissen natürlich auch, was sie machen die ganze Zeit und sind darin ja auch irgendwie total stabil. Und das war für mich dann andersrum irgendwie so euphorisierend, einfach in diese Städte zu fahren und diese Leute und diese Initiativen halt irgendwie kennenzulernen und auch irgendwie so Städte noch nochmal kennenzulernen, die für mich irgendwie so immer so, also Orte auf einer Landkarte waren oder so, oder wo ich die Namen natürlich kenne, aber wo es irgendwie total geil ist, da so einzutauchen und so ein bisschen so ein Stück weit irgendwie so andere Stadtgeschichten nochmal kennenzulernen und halt die Arbeit von den Leuten, die da aktiv sind, halt irgendwie kennenzulernen und da vor allen Dingen auch irgendwie so Orte kennenzulernen, wo ich so das Gefühl habe, dadurch, dass die nicht so Teil von so einer großstädtischen Szene sind oder so, dass da irgendwie so einen bestimmten Zauber oder sowas gibt und wir davon profitieren, dass wir solche Sachen dann wiederum als so Teil von unserem Programm werden lassen können.
6: Ich glaube, dass das gar nicht so richtig, wahrscheinlich passt das eher so zu Großstädten, die vielleicht auch weiter weg sind, aber letztens hatten wir so einen Workshop, da ging es um so Szenarien, wie es danach irgendwie sein kann nach der Landtagswahl. Und da wurde dann gesagt, dass jetzt halt super viel deutschlandweite Aufmerksamkeit ist auf so dem Bundesland, auf so vor allem so ländlichen Regionen und dass das super gut ist, aber halt das höchstwahrscheinlich auch einfach nach der Wahl relativ schnell wieder abflachen könnte. Und das finde ich halt irgendwie auch spannend, weil ich auch das Gefühl habe, dass das sein kann und das nicht mal passiert, weil Leute irgendwie einfach scheiße sind und irgendwie nur so tun, als wäre es ihnen wichtig und danach ist es ihnen nicht mehr wichtig. Ich glaube, das ist gar nicht der Grund, aber ich kann mir trotzdem vorstellen, dass es passiert und da der Appell, aber das ist vielleicht eine Halle irgendwie doof, weil da wird es glaube ich nicht passieren, also dass es halt auch in ländlichen Regionen einfach super viel stabile Leute gibt und irgendwie das einfach cool ist, die irgendwie mitzudenken, aber jetzt nicht im Sinne von irgendwie wir wissen es besser, weil wir kommen aus der Großstadt, sondern eher so ein Ding von einfach so zeigen, so ey, wir sind da und wir sehen euch und dann vielleicht nett verpackt, was ich hier halt super schätze und was glaube ich auch vielleicht sogar ein Vorteil sein kann von so Politarbeit, die wir zum Beispiel bei uns machen, ist einfach, dass wir glaube ich sehr gut befreundet sind und sehr doll auch checken, dass hinter Politarbeit doch immer Menschen mit Gefühlen und Emotionen und verschiedenen Meinungen stehen und irgendwie finde ich es sehr schön, dass wir da irgendwie immer das hinkriegen, darüber zu sprechen und halt nicht so eine krasse Spaltung passiert, die ich gerade beobachten kann. Und es ist auch, glaube ich, sehr schwer, es generell dazu viel zu sagen, weil man dann irgendwie immer für Leute wahrscheinlich Sachen sagt, die irgendwie falsch sind. Aber so, es gibt halt Orte, da bedeutet Spaltung halt danach, dass der Ort einfach verloren ist. Und das wäre bei uns auf jeden Fall der Fall. Deswegen gucke ich ganz oft mit sehr weinenden Augen in so Großstädte und sehe irgendwie Geschehen und denke mir so, Alter, was ist hier los? Und finde es einfach crazy. Und aber richtig schön, dass es bei uns auf jeden Fall nicht passiert. Und ich glaube, das ist was vielleicht auch Leute irgendwie von so wenig Leuten in ländlichen Regionen auch lernen könnten. Ja, das vielleicht an die ZuhörerInnen.
7: Ja, genau. Also ich glaube auf jeden Fall, dass so, ich möchte mich total dir anschließen. Und ich spüre auch deine vorsichtige Ausdrucksweise. Aber genau, mir geht es auch irgendwie darum, nochmal zu sagen, irgendwie miteinander reden ist ziemlich geil und löst ziemlich viele Probleme. Und ich weiß, dass es nicht immer leicht ist. Und wir können uns ja auch ordentlich streiten auf jeden Fall. Aber am Ende sitzen wir ja trotzdem wieder alle zusammen. Und ist auch vielleicht fast schon so ein bisschen hippieske Ansatz. Aber es ist, also ich habe einfach gelernt, dass das ist, was zählt und wie ich mein Leben leben möchte. Und Kleinstädte können ziemlich cool sein. Auf jeden Fall. Da kann schon einiges abgehen und es lohnt sich auch herzukommen. Man kann hier zwar nur BWL studieren, aber vielleicht eine Ausbildung zur Tischlerin machen oder so.

0: Was wir hier gehört haben, waren zwei junge Aktivistinnen aus Quedlinburg, die ich da besucht habe und mit denen ich ein längeres Gespräch geführt habe darüber, wie sie die aktuelle politische Situation wahrnehmen und vor allen Dingen, wie sie spezifisch auch die Situation in Quedlinburg wahrnehmen. Und ich fand es total interessant, was die beiden so erzählt haben. Also, dass ja der Aktivismus in so einer Stadt wie Quedlinburg eine ganz andere Notwendigkeit hat und das irgendwie was bedeutet für das Miteinander. Und irgendwie hatte ich so das Gefühl, die haben, auch wenn sie das so ein bisschen relativiert haben, dass das sowas in Halle irgendwie eine Rolle spielt, habe ich so das Gefühl, das spielt total eine Rolle. Nicht in dem Sinne, dass man irgendwie so Differenzen nicht austragen soll oder dass es irgendwie wichtige Diskussionen gibt, die man nicht einfach so übergehen kann oder so, aber irgendwie doch, dass man so ein bisschen, ja, so einen Stolz vielleicht zurücknimmt oder irgendwie so eher oder dass man seine eigene Position auch in Frage stellt und wirklich auch zur Diskussion stellt irgendwie. Und das habe ich so ein bisschen so das Gefühl, ist so eine Botschaft aus Quedlinburg, die wir hier in Halle ganz gut gebrauchen können. Wie beziehen wir uns eigentlich aufeinander? Das fand ich irgendwie, ja, gutes Statement irgendwie.
1: Ja, ich musste auch, als sie eine der Aktivistinnen gesagt hat, irgendwie, miteinander reden ist irgendwie wichtig, dass man das ja auch so ein bisschen abtun könnte, so von, ja, jetzt sollen jetzt alle miteinander reden, aber ich glaube, was darin auch so ein bisschen steckt, wenn das aus so einer Perspektive kommt von einer Person, die in einer kleineren Stadt wohnt, finde ich das irgendwie, also heißt das ja auch, also dieses Leben ist manchmal ja sehr viel, wenn das ein aktivistisches Leben ist, sehr viel konfrontativer. Also die Auseinandersetzungen, die man führt, das sind ja oft dann einfach mit Menschen, die man vielleicht einfach auch mehr kennt oder sich nochmal mehr begegnet, weil die Räume auch klein sind und dann eben genau diese Entscheidung, okay, wo hält man zusammen und wo bricht man, und dann haben ja Brüche manchmal auch noch eine andere Bedeutung, weil eben es gibt irgendwie weniger Orte, es gibt weniger Bezugspunkte und genau, das irgendwie, was jetzt Lukas du auch meintest, irgendwie, dass man also sich davon auch was abschauen kann, aber das irgendwie auch nochmal irgendwie anders sieht, was das halt nicht vielleicht heißt, irgendwie da Kämpfe zu führen, sich da zu entscheiden, da ein aktives Leben zu führen.
2: Ja, das. Ich hatte gestern lustigerweise einen ähnlichen Eindruck wie auch vorher schon, dass mir immer, wenn es um dieses Miteinander reden ging, also dieses, das ist nötig und das müssen wir auch machen und so weiter, dass dann trotzdem Elephant in the Room eins immer nicht ausgesprochen würde, wie gehe ich mit den Leuten um, mit denen ich eigentlich nicht reden will. Und was gibt's da für Strategien? Und das wird erstaunlicherweise relativ häufig so ein bisschen umgangen, weil wahrscheinlich im Alltag das so oft auftaucht, wie es eben in Halle nicht auftaucht. Ja? Also diese Vorstellung sozusagen, ja, ich werde aber dauernd konfrontiert damit. Ich muss eigentlich in der Familie, in weiß der Fuchs, ich gehe Fußball spielen oder und habe diese Auseinandersetzung. Und das ist mir so klar vor Augen getreten, dass wir da dann doch schon ganz schön in einem Luxus auch uns bewegen können. In Halle anders als in Quedlinburg, anders als in Halberstadt, da geht es eben nicht. Und unabhängig davon, ob da eine Strategie für existiert, ja, vor Ort, das war mir irgendwie neu, so als Gegenwart, als Alltagsgegenwart.
1: Na, irgendwie musste ich gerade auch an so eine Situation denken, die wir in Wittenberg hatten, wo wir jetzt eigentlich Ende Mai hatten wir dann eine Live-Sendung gemacht und waren ein paar Tage da vor Ort, und dann hatten wir wir hatten die Live-Sendung auch angekündigt, dass sich da ja Rechte angemeldet hatten, vorbeizukommen, Bekannte, und hatte so den Eindruck, dass in unserer Redaktionsgruppe, die ja aus Halle war, halt natürlich eine Aufregung da entstanden ist. Wie gehen wir damit um? Was machen wir? Und die Leute da vor Ort so waren, ja, gucken wir, die kommen immer mal vorbei. Und das war so, und die da aber irgendwie auch so eine andere, also schon eine Art vielleicht von Routine hatten, da auch ruhiger zu bleiben. Also das wurde jetzt nicht so abgetan, wie das wird nicht ernst genommen, aber also

0: auch an Gespräche denken, die ich in Kalbe in der Altmark geführt habe. Da hatten wir auch eine Gesprächsrunde, wo dann irgendwann auftauchte als Strategie, die da vorangestellt wurde, dass die Leute dort gesagt haben, wir haben uns eigentlich angewöhnt als Strategie auch in Gesprächen und in Konfrontationen und so weiter, so eine Strategie der radikalen Freundlichkeit irgendwie zu haben. Und das war was, was mich erstmal irritiert habe, weil ich irgendwie so gesagt hatte, angesichts der aktuellen politischen Entwicklung kommt es ja schon auch irgendwie drauf an, seinen Standpunkt klar zu machen und konfrontativ zu sein und irgendwie was abwehren zu müssen. Und ich habe dann aber drüber nachgedacht und habe gedacht, so diese radikale Freundlichkeit, das steht dem gar nicht entgegen, sondern also da gibt's, also die Leute in Kalbe haben das sehr eindrücklich erzählt und in Kalbe und in der Umgegend, dass die halt mit den Leuten, die AfD wählen, tagtäglich zu tun haben und dass das total nah ist und dass man deswegen sozusagen auch anders drüber nachdenken muss, wie rede ich mit den Leuten. Und das mit der radikalen Freundlichkeit ist ja nicht nur was, wie gehe ich mit meinem politischen Gegner um, sondern wie gehen wir eigentlich miteinander um und was entwickeln wir für eine Atmosphäre in unseren Zusammenhängen und so. Und genau, die beiden Leute vom Unordnungsamt in Kalbe, die haben auch gute Sachen erzählt, fand ich, wie sie jetzt mit der aktuellen Situation umgehen.
1: Wir haben echt schon öfter darüber nachgedacht, wie es bei uns auch sein könnte oder so. Wir könnten uns schon vorstellen, dass wir mal Ziel von einem Angriff werden oder so. Haben uns da lange auch drüber unterhalten, wie weit wir uns aus dem Fenster hängen und so. Und haben gedacht, wenn wir uns jetzt verstecken oder so, dann verhindern wir es auch nicht, weil wir können uns nicht ganz rausziehen oder so. Und haben gedacht, nee, wir machen einfach das transparent und bauen darauf auf eine Bekanntheit, so diese Bekanntheit. Deswegen nutzen wir auch so eine Gelegenheiten, ins Fernsehen oder ins Radio zu kommen. Nicht damit wir irgendwie uns berühmt fühlen oder so, aber das gibt uns eine Art Sicherheit, so eine gefühlte Sicherheit. Und auch dieser große Freundeskreis, den wir jetzt wieder so in der Zeit, die so ein bisschen in Richtung Not geht oder so, dass man da so zusammenruckt oder so. Und das ist unsere Strategie so ein bisschen auch.
2: Angefangen vor anderthalb Jahren im Herbst, Anfang November, als hier diese Montagsspaziergänge oder Demos sich immer mehr radikalisiert haben. Da sind so rechtsradikale Gruppierungen wie Hartz verteidigen, die da mitmarschieren. Dann kamen die Freien Sachsen dazu und alle möglichen anderen gesichert recht extremen Gruppierungen. Und da haben wir gedacht, wir müssen die kleine Gruppe der linken Engagierten jungen Menschen, die auf dem Domplatz immer auch dagegen gehalten haben, aber die wirklich sehr wenige waren und die das schon ziemlich lange durchgehalten haben, wir müssen die wirklich unterstützen. Und es gab so ein breiteres Bündnis. Und als wir dann dazu aufgerufen haben, also ich bin Zeitzeugin für die friedliche Revolution und war eingeladen zu einem Bürgerfrühstück in Blankenburg. Dann habe ich, als ich da meinen Vortrag gehalten habe über die friedliche Revolution, habe ich am Ende gedacht, ja, aber ich kann jetzt nicht nur über die Vergangenheit reden, jetzt müssen wir über die Gegenwart reden. Und habe dann spontan gesagt, und jetzt heute gründe ich die Omas gegen Rechts im Harz und habe eine Unterschriftenliste rumgehen lassen, wer mitmachen möchte. Und dann habe ich das woanders auch verbreitet und habe dazu aufgerufen bei dieser Kundgebung, dass alle, die mitmachen wollen, mitmachen können. Und da haben sich wirklich ganz viele gleich gemeldet. Und dann kam auch Support von anderen Oma-Gruppen aus Halle und aus Magdeburg. Ich kannte die auch schon, aber ich habe lange Zeit gedacht, naja, so alt fühle ich mich jetzt noch nicht, dass ich so als Oma bezeichnet werden will. Und dann ist mir aber immer mehr aufgegangen, dass das wirklich ein politischer Begriff ist und dass Eitelkeit da außen vor bleiben muss und dass es völlig egal ist, ob man biologische Oma ist. Und es ist eine totale Frauenpower in dieser Gruppe. Und das Wichtige ist wirklich, denke ich, bei Omas gegen Rechts für mich nochmal, die Zielgruppen, die AfD skeptisch sind, das sind oft Frauen in unserem Alter, die sich oft auch gar nicht so politisch doll engagiert haben, aber die trotzdem die AfD skeptisch betrachten. Und die können wir halt wirklich erreichen, sozusagen in unserer Pia von Auge zu Auge.
3: Mir war auch klar geworden, nie wieder ist jetzt. Jetzt muss ich Gesicht zeigen, jetzt will ich mich engagieren, weil jetzt stehen die Landtagswahlen bevor und da geht's um was. Und ich bin in der Lage, ich habe 3 Enkel und ich möchte, dass die auch friedlich, demokratisch groß werden.
4: Also ich bin jetzt nicht in der unmittelbaren Gründungsphase, wie Angela war, also dabei gewesen. Aber ich habe das dann irgendwann mitbekommen, dass es hier diese Oma-Gruppe gibt. Und dann

0: habe ich mich da ganz schnell engagiert. Ich war bei den Versammlungen mit oder Aktionen zu starten. Und ich höre und habe immer wieder gehört, auch von anderen, einfach auch älteren Menschen, ja, aber wir wissen gar nicht, wann da wieder was ist und können wir das nicht immer in der Zeitung lesen und so. Also viele Menschen, ältere Menschen möchten sich engagieren, möchten einfach auch dabei sein, möchten sich für Demokratie engagieren. Und auf diese Art und Weise ist es also einfach vielen Menschen möglich, sich zu beteiligen im Kampf gegen Rechts, für Demokratie, gegen Hass und Hetze.
1: Und wir haben wirklich die Erfahrung gemacht, dass die Oma-Gruppe so ein bisschen so ein Scharnier ist zu der bürgerlichen Zivilgesellschaft, denen manche Protestformen zu radikal sind. Oma verstehen wir nicht biologisch, sondern das ist sozusagen der Name der Initiative oder manche sind auch im Verein. Es gibt zwei Strukturen für die Omas gegen Rechts. Es gibt auch Männer, die dabei sind. Es gibt auch wirklich ziemlich junge Frauen, die dabei sind, denen einfach diese Form der überparteilichen, aber ganz klar trotzdem politischen Initiative und des Engagements gefällt. Und wir setzen halt wirklich sehr, gerade hier im Harz, auf Gesprächsangebote. Wir bedienen auch so ein bisschen das Klischee, ja, Oma gilt ja erstmal so ein bisschen als harmlos und hilfsbedürftig. Und davor haben zum einen die Leute nicht so schnell Angst oder belächeln sie auch ein bisschen. Das kriegen wir schon auch manchmal ab. Aber wir erleben auch wirklich, dass ein ganz positiv besetzter Begriff ist. Und wir spielen damit, indem wir zum Beispiel zu einer Kaffeetafel einladen, Kaffeeklatsch mit so Blümchengeschirr, was wir alle überhaupt gar nicht zu Hause benutzen. Ja, aber das bauen wir dann auf, aber lauter Sammeltassen und dann gibt's Kekse und Kuchen und dann laden wir die Leute ein, also auf öffentlichen Plätzen, auf der Straße, ja, und reden mit den Leuten, machen Gesprächsangebote und da entwickeln sich wirklich auch sehr lange und intensive Gespräche zum Teil. Wir waren auch zusammen in Riesa und wir haben mit Bündnis Widersetzen und so ja da auch so Trainings gemacht, aber das machen nicht alle. Von daher ist das auch wichtig, wenn wir was in der Zeitung schreiben, das wurde mir auch immer wieder gesagt, wenn wir uns irgendwo beteiligen, dann sagen viele, dann komme ich auch dahin. Dann weiß ich, das wird nicht so extrem, dass ich mich da unwohl fühle.
0: Dass es eben nicht so extrem ist wie in der Jugendzeit und trotzdem aber auch widerständig.
2: Stabil.
3: Oder jetzt in Bernburg hatten wir einen Stand, ja, und der war unweit von einem AfD-Stand. Und da habe ich für mich festgestellt, dass viele zu uns kamen, um sich einfach erstmal wirklich zu erleichtern, ja, die voller Angst sind, was da passiert.
4: Ja, ein Eindruck aus Halberstadt. Die Omas gegen Rechts, das ist ja auch tatsächlich in der Stadt immer so ein bisschen so ein, ah ja, schön, die gibt's auch noch. Aber das spielt sozusagen auf im ländlichen Raum eine viel größere Rolle. Genau in dem von Lukas schon eben beschriebenen Übersetzungsmoment. Also ein Angebot zu machen, was anders tickt als eine Gegendemo. Das hat genauso seine Berechtigung im Harz, aber eben, die haben auch weiter berichtet, dass sie zum Beispiel die Einzigen sind, die Wahlplakate für andere Parteien auf den Dörfern aufhängen, weil das macht sonst keiner. Das machen weder die Parteien, weil lohnt sich ja nicht, und vor Ort gibt's halt niemanden und dann rennen die halt rum und hängen da Plakate auf von Parteien, die sie vielleicht selber gar nicht wählen, nur damit die da hängen und damit es auch ein anderes Bild sozusagen für die Leute vor Ort gibt. Das ist stark und das war mir vorher so nicht so bewusst tatsächlich. Sie hören übrigens das Morgenmagazin, falls Sie sich fragen, also Morgenmagazin auf Radio Korax, falls Sie sich fragen, warum hier so rumanalysiert wird. Wir sind schon seit Monaten auf der Reise durch Sachsen-Anhalt und machen immer wieder Stationen in kleineren Orten, um letztlich auch das mitzubekommen, was da passiert und welche Vielfalt, das unglaubliche Vielfalt, das zum Teil in so Mini-Orten gibt, wo also 10 verschiedene Vereine, Bündnisse existieren, die allesamt sich natürlich irgendwie auch kennen und dann mal so an einem Tag tatsächlich zusammenkommen. Es lohnt sich also gerne auch mal bei freie-radios.net so ein bisschen nachzuhören. Platz der Republik heißt diese ganze Serie und das sind mittlerweile schon fast 100 Beiträge, die da zusammenkommen aus den verschiedenen Städten Sachsen-Anhalts. Spannend fanden wir auch, was für Strategien die Leute so natürlich entwickeln gerade. Und da gab es dann so lustige Reminiszenzen. Gestern zum Beispiel in Eisleben war ein ganz junger Schauspieler, der so ein bisschen von seiner Theaterarbeit, also was Theater leisten kann, als im weitesten Sinne Spiegelbild der Gesellschaft und da Gedanken anzustoßen. Und auf die Frage, was denn so bei immer stärker werdender AfD dann so geht, kam er quasi auf einen Ostvergleich, witzigerweise.
2: Ich finde es ganz wichtig, dass man bestimmte Narrative nicht akzeptiert und nicht respektiert. Ich habe aus diesem Grund einen Text auf die Homepage gestellt, danke Antifa, ich bin Antifa, ich stehe dazu. Ich habe in Leipzig diese ganzen antifaschistischen Demonstrationen mitgemacht, mit Platz nehmen. Ich habe das hier unterstützt.
4: Auch schön, kommen wir gleich nochmal drauf. Also der Schauspieler heißt Julius und ist im Theaterensemble in Eisleben.
5: Was natürlich passieren kann, ist wirklich, wie sie anstreben, patriotische Stücke, es dürfen nur deutsche Stücke gespielt werden, es darf nur so und so. Aber ich sag mal so, die Kunst findet immer einen Weg, Widerstand zu leisten und Möglichkeiten zu entdecken, unter der Hand das System zu kritisieren, wie Bertolt Brecht es auch schon ganz gern damals gemacht hat, der dann leider eben ins Exil musste. Aber deswegen kann man sich eigentlich darauf verlassen, dass die Kunst immer ein sicherer Ort bleiben wird und auch weiterhin für Demokratie, Vielfalt und Menschenrechte einstehen wird und das auch offenkundig zeigt und dafür auch immer ein Zuhause ist für alle Menschen, die dem sich anschließen wollen.
4: Also es gibt, wenn man so in Halle Gespräche führt, gibt es schon so, würde ich sagen, bei der Hälfte aller Gespräche kommt immer so ein fast schon kulturpessimistischer oder überhaupt so ein grundpessimistischer Zug durch, was natürlich auch ein Ausdruck von Hilflosigkeit ist und von ja dem, was uns alle gerade betrifft, sowas wie, oh Gott, was für eine Scheißwelt leben wir eigentlich? Aber gleichzeitig entstehen in diesen ganzen kleinen Orten schon so ein Selbstverständnis, so eine Strategie aus meiner Sicht, naja, dann fighten wir das jetzt eben. Und das wird schon. Das fand ich irgendwie total interessant. Also das häufiger, viel häufiger als in Halle. Vielleicht nur so ein Eindruck, ich weiß es nicht genau.
6: Na, ich habe mich auch eher gefragt, ob das einfach beides ist und beides, also weil es ist ja auch, also dass es da einen Pessimismus gibt, finde ich einfach auch realitätsnah und gleichzeitig, dass es ja trotz dessen sich Strategien überlegt werden müssen, was können wir trotz dessen machen? Also der Pessimismus hängt ja auch zum Beispiel auch daran an, ja, Förderung und Existenzängsten, die ja wo ja Kultur auch daran hängt, an Räumen, an ja Förderung für die Projekte, die umgesetzt werden sollen. Und gleichzeitig ja ist es natürlich voll, also kann ich mir das vorstellen und es ist gut, das zu hören, dass sich halt irgendwie auch ja Schauspielerinnen, Künstlerinnen natürlich auch da jetzt nicht daran, an dem Pessimismus nur stehen bleiben und sich Gedanken machen schon.
7: Diese Haltung jetzt erst recht, die ist mir auch oft begegnet in den Gesprächen, die wir in den verschiedenen Städten jetzt in den letzten Monaten geführt haben. Und ich hatte aber jetzt auch, als ich das gehört habe, noch so einen anderen Gedanken. Deshalb, weil ich viele Gespräche geführt habe, wo es auch darum ging, so einen Bogen zu schlagen von den 90er Jahren zu heute. Und viele, mit denen ich da gesprochen habe, die haben eben die Baseballschlägerjahre in der sachsen-anhaltinischen Provinz halt irgendwie erfahren. Und da, also was eine extreme existenzielle Gewalterfahrung auch zum Teil gewesen ist und die Leute da irgendwie so aus einer schieren Notwendigkeit heraus Strategien entwickeln mussten, wie gehen sie da eigentlich mit um? Und dann fallen einem natürlich aber auch Unterschiede auf. Also jetzt ist die AfD so stark und irgendwie so eine klassische Neonazi-Szene, die hat auch irgendwie Auftrieb, aber das ist vielleicht gar nicht so das, was im Zentrum gerade aktuell steht, sondern irgendwie so ein ganz anderes politisches Kräfteverhältnis irgendwie. Und ich habe aber das Gefühl, dass sich auch was anderes verändert hat, weil das, was die von den 90er Jahren erzählt haben, das war ganz oft, wir mussten uns entscheiden. Und das war also eine ganz klare Entscheidung, also wenn wir gegen Nazis sind, dann heißt das auch was und dann müssen wir da auch Konsequenzen halt irgendwie draus ziehen. Und ich habe so das Gefühl, dass da in diesen zwei Jahrzehnten vielleicht irgendwie so, also 90er bis ja so Anfang der 2000er oder so, dass es da noch viel mehr so eine unabhängige politische Subkultur halt irgendwie gab. Und das ist mir jetzt nur so aufgefallen, weil die eine Frau eben so erzählt hatte, oder du hattest das erzählt, das sind so die einzigen, die halt von den anderen Parteien Wahlplakate aufhängen, wo ich mich so frage, ist das überhaupt eine Perspektive oder ist das nicht auch so ein Teil von dem Problem, was wir gerade haben, dass man oft irgendwie so, ja, nur sozusagen die Teile des Bestehenden irgendwie verteidigt, die nicht ganz so schlimm sind wie die AfD und es aber eigentlich eine andere Perspektive braucht, auch eine Perspektive, die da irgendwie darüber hinausgeht. Und ich habe so das Gefühl, das war damals viel stärker irgendwie diese Perspektive da, also Subkulturen oder was hieß Punk, das hieß nicht nur irgendwie eine bestimmte Vorliebe für Musik zu haben, das auch, sondern das hieß aber eben auch unabhängige Strukturen zu haben, Netzwerke zu haben, eigene Häuser, AZs zu haben und so weiter. Und irgendwie habe ich so das Gefühl, das ist eine langfristige Sache, aber das braucht man eigentlich viel mehr, diese unabhängigen Strukturen, die auch irgendwie sich unabhängig machen können von den anderen Parteien, von denen man dann vielleicht Wahlplakate aufhängt oder nicht oder so.
6: Ja, ich fand auch, also was da... Ich muss da jetzt zum Beispiel an ein Gespräch denken, was wir in Salzwedel hatten, eben mit Personen, die in den 90ern aktiv waren, die aber auch gesagt haben, dass es für die auch einen entscheidenden Unterschied zu den 90er Jahren gab. In den 90er Jahren gab es einfach, also hatten die so benannt, dass es da eine drastische Gewalt auf der Straße gab, aber die politische Gewalt, dass da das Kräfteverhältnis schon auch anders aussah und dass man da, also zu der Situation, die jetzt auf uns zukommt, und das fand, also dass irgendwie da vielleicht jetzt, also ich denke auch, dass Gewalt immer mehr spürbar auch ist, aber eben diese politische, das perspektivische politische Machtverhältnis eben wahrscheinlich auch dann das Entscheidende eben ist und dass irgendwie, dass das in die Institution reingeht. Und deshalb wir also auf jeden Fall wieder diese Räume, freie Räume uns wieder mehr erschließen müssen. Freie Räume eben auch, kann ja heißen, hier auf der Straße jetzt, hier am Radio Kiers vielleicht auch. Wir werden dann auch mit Leute werden heute noch kommen hier und mit uns in Diskussion treten über die aktuelle Situation, über Perspektiven in zum Beispiel Kunst- und Kulturräumen.
4: Ja, ich hatte also zuhörend sozusagen natürlich auch den Gedanken, das ist fast schon ein bisschen zynisch, aber vielleicht tut es einfach noch nicht genug weh. Ja, also das Anfang der 90er war es überhaupt gar nicht möglich, sich dem zu entziehen. Also man konnte nicht irgendwie einen Radiosender anmachen und Musik hören. Oder man konnte jetzt nicht so ohne weiteres ich kann mich erinnern, ich habe am Oranischen Platz gewohnt, da gab es auch ein besetztes Haus. Und ich wusste, wenn ich da abends hingehe, das war so das Einfallstor für Merseburger Rechte, die gerne sozusagen das als erstes Objekt sozusagen angegriffen haben. Und so ist man da losgegangen. Also das war völlig klar, dass es sozusagen eine ganz andere Bedrohungslage war, als wir das im Moment. Also es hat im Zuge von Lichtenhagen kaum jemand über Kanter gesprochen. Und die Politik, die rechte Politik, die es damals, die dahinter stand, hinter den Pogromen, die alle kennen, ne? Hoyerswerda, Lichtenhagen, das kennt jeder Mensch. Aber wie die politische Großwetterlage war, das war katastrophal. Das war eigentlich eine Art Republikaner-Politik, die die CDU-CSU damals gemacht hat. Und das ist nicht auf dem Schirm. Und so ähnlich haben wir das jetzt auch. Also wir haben sozusagen eine rechte bis rechtsradikale Politik, nicht nur von der AfD. Und das ist aber so, das läuft so im Hintergrund und dann hört man die Leute schon danach schielen, na hoffentlich kann die CDU in Sachsen-Anhalt ein gutes Bündnis nach der Wahl schmieden. Und ich denke immer, diese CDU, Gott, also eigentlich müssten ja beide Parteien sofort gebannt werden und so weiter, also egal. Also d'accord, ich glaube auch, es braucht einen viel höheren Selbstorganisationsgrad und auch, glaube ich, nochmal ein ganz anderes Verständnis von, wie sehen Widerstandsformen aus und wo kommen die her und was für Organisationsgrade braucht es dafür. Absolut.
7: Wir sprechen hier über die aktuelle politische Situation im Korax Morgenmagazin, auch zu hören bei anderen freien Radios im bundesdeutschen Raum. Und wir sitzen hier live am Reileck in Halle. Und ich würde sagen, wir hören erstmal Musik, um dann über Arbeitskämpfe zu sprechen.

0: Letzte Woche war Radio Korax im Rahmen des Projekts Ein Platz der Republik in Zeitz und in Pauscha zu Gast. Und in Pauscha, das ist so 20 Kilometer von Zeitz entfernt, da haben wir unter anderem auch Tom Karwart getroffen. Der arbeitet bei Rotkäppchen in Freiburg, also bei der Firma, die den berühmten Sekt herstellt. Und er ist bei der NGG organisiert, also bei der Gewerkschaft Nahrung, Genuss, Gaststätten. Und der Anlass für das Gespräch, das wir mit ihm geführt haben, ist gewesen, dass es bei Rotkäppchen immer wieder Arbeitskämpfe gegeben hat. Also 2023 wurde zum ersten Mal bei Rotkäppchen in Freiburg gestreikt. Und auch aktuell gibt es da Forderungen im Rahmen von Tarifverhandlungen, die jetzt im September wieder aktuell werden. Wir hören Tom Karwart über die Forderungen bei Rotkäppchen.
1: Unsere Forderung ist ganz einfach. Wir wollen gleichen Lohn für gleiche Arbeit. Wir wollen das verdienen, was unsere Kollegen im Westen auch verdienen. Das ist das Ziel der NGG, das für uns durchzusetzen, mit uns durchzusetzen. Und das wollen alle Beschäftigten hier in der Region.
0: Also die Forderung ist eine Angleichung der Löhne an das Lohnniveau in Westdeutschland. Und da ist ja der Hintergrund einfach, dass es in vielen Bereichen immer noch einen Lohnunterschied von bis zu 30% gibt. Und da ist die Forderung eben, die Tarife anzugleichen. Dazu muss man vielleicht sagen, dass Rotkäppchen da eine ganz interessante Geschichte hat. Also Rotkäppchen gab es ja schon in der DDR und im Zuge der Wende sind dann durch die Treuhandverwaltung auch ganz viele Leute bei Rotkäppchen entlassen worden. Also es gab da quasi eine Entschlackung der Belegschaft. Aber das Besondere ist eben, Rotkäppchen hat überlebt diese Zeit. Also es haben sich dann 4 ostdeutsche Manager und ein westdeutscher Manager zusammengetan und haben es eben geschafft, die Firma durchzubringen und eben auch wieder zu einem Marktführer zu machen. Aber es ist jetzt eben auch da so, dass es diesen Lohnunterschied zum Westen gibt. Und Tom Karwart berichtet hier über die Tarifverhandlungen von 2023, wo er auch direkt an den Verhandlungen beteiligt gewesen ist.
1: Es war eine sehr spannende Erfahrung, gegenüber der Arbeitgeber zu sitzen und mitzubekommen, wie so das Denken aus der Perspektive des Unternehmens heraus ist. Da haben wir ja auch gesehen, dass in den ersten 3, 4 Verhandlungen fast gar nichts passiert ist, weil unsere Forderung ist der Westangleich, das war von vornherein klar. Und die Arbeitgeberseite versucht sie halt immer so ein bisschen davor zu drücken und das Ganze hinauszuzögern. Und ja, da fallen halt auch Argumente, wie das im Osten günstiger gelebt werden kann. Und das ist halt ein Argument, was nicht nachzuvollziehen ist. Für mich zeigt, wenn ich weniger bekomme als mein Kollege im Westen, dass ich weniger wert bin. Und das kann irgendwo nicht sein.
0: Gleichzeitig ist diese Auseinandersetzung, von der Tom Karwart hier berichtet, nicht auf Rotkäppchen beschränkt, sondern es geht auch darum, ein bestimmtes Lohnniveau für eine ganze Branche zu erkämpfen. Und deshalb hat Tom Karwart auch andere Betriebe in der Region besucht, zum Beispiel die MEG-Gruppe. Also das ist die Firma, die quasi das Saskia-Mineralwasser für Lidl produziert. Tom Karwart dazu, was eben diese betriebsübergreifende Auseinandersetzung bedeutet.
1: Also wir versuchen uns halt gegenseitig zu unterstützen, indem wir auch zu den anderen Betrieben mitfahren und dort die Kollegen unterstützen, die auch ja mit für mich einstehen. Ne? Also wir fordern das ja als Region gemeinsam, diesen Einriss der Lohnmauer. Und von daher gibt es ja keinen unser Betrieb, euer Betrieb, sondern es ist halt irgendwo ein Gemeinschaftsprojekt und da kann man sich auch gemeinsam unterstützen. Und da war das für uns selbstverständlich, uns von Anfang an irgendwo auch mal zu besuchen und zu unterstützen. Ich war 2020 bei den letzten NG-Tarifvertragsverhandlungen in Rosbach-Furt, MEG Rosbach. 2023 war ich dann in Leisling und habe dann da die Kollegen besucht zum Manteltarifvertrag. Es wäre halt schön, wenn man das halt noch mehr ausbauen könnte.
0: Jetzt sind die Arbeitskämpfe bei Rotkäppchen und bei MEG überhaupt kein Einzelfenomen, sondern es gab in den letzten Jahren tatsächlich in Sachsen-Anhalt und in ganz Ostdeutschland ziemlich viele Arbeitskämpfe. Und dazu hören wir Daniel Kuller, der auf seinem Blog Classless Kuller immer wieder auch über Arbeitskämpfe schreibt.
2: Tatsächlich ist in Sachsen-Anhalt in den letzten Jahren, wie auch fast überall im Osten, vor allen Dingen in Thüringen und in Sachsen, ja auch einfach wahnsinnig viel gestreikt worden. Seit 2018 rollt einfach so eine riesen Streikwelle durch die ostdeutschen Bundesländer, angetreten von diesem ersten Konflikt damals bei Teigwaren Riesa, die 2018 dann irgendwie mal festgestellt haben, Moment mal, was müssen wir eigentlich machen? Wir kriegen so viel weniger als die Leute, die im gleichen Unternehmen im Westen arbeiten. Und dann sich erstmal informiert haben, Moment mal, wir brauchen erstmal einen richtigen Betriebsrat. Wir müssen erstmal richtige Wahlen abhalten. Wir müssen hier erstmal alle in die Gewerkschaft. Wir müssen hier erstmal einen Tarifvertrag haben. Und das ist wirklich alles, das ist auch so offensichtlich, wie das so lange überhaupt nichts passiert irgendwo. Und das ist jetzt einfach wie so eine Welle losgerollt. Es sind jetzt einfach hunderte von Betrieben, die mittlerweile einfach das gemacht haben, sich da stolz wie Bolle einfach mal Und das ist auch in Sachsen-Anhalt passiert, auch in unglaublich vielen Betrieben. Es passiert auch immer noch die ganze Zeit. Und es kriegt einfach keiner mit. Es redet einfach keiner drüber. Auch Linke machen das kaum zum Thema. Also da immer vor Ort, ja klar, taucht das so ein bisschen auf. Aber das Bewusstsein dafür, dass es diese Streikwelle überhaupt gibt und dass die eben auch in Sachsen-Anhalt eine ähnlich große Rolle spielt, ist, glaube ich, nicht wirklich vorhanden.
0: Daniel Kuller hat hier von so einer Selbstermächtigung gesprochen, die Teil von solchen Arbeitskämpfen ist. Und das ist was, was Tom Kawat, der bei Rotkäppchen arbeitet, auch aus seinen eigenen Erfahrungen bestätigen kann.
1: Das war ein durchaus positives Gefühl. Also ich möchte mich ja dafür einsetzen, dass nicht nur ich, sondern auch meine nachfolgenden Generationen irgendwo ein besseres Leben hier im Osten haben. Und dafür stehe ich gerne ein. Und das ist einfach ein sehr bindendes Gefühl auch, gemeinsam mit den Kollegen dann draußen zu stehen und zu fordern. Das schweißt einfach zusammen.
0: Wenn wir jetzt auch in diesem Zusammenhang auf die anstehenden Landtagswahlen blicken, da muss man eine Sache ganz klar sagen, das ist vielleicht jetzt auch irgendwie so ein Kommentar von mir als Lukas, dass die AfD ja wirklich gewerkschafts- und arbeitnehmerfeindliche Position vertritt. Also die AfD spricht sich immer wieder gegen eine Erhöhung des Mindestlohns aus, sie ist gegen Allgemeinverbindlichkeit von Tarifverträgen, sie will das Streikrecht einschränken, also will die Belegschaften auf so einen Betriebsfrieden halt verpflichten und sie will den Handlungsspielraum von Gewerkschaften einschränken. Das sind nur so diese konkreten betriebspolitischen Aspekte. Es geht ja noch weiter mit der Steuerentlastung für Reiche, die die AfD vorsieht, mit der Einschränkung der gesetzlichen Rente, mit dem Abbau von sozialstaatlichen Leistungen, mit dem höheren Druck auf Arbeitslose und so weiter. Also das sind Positionen, die man beobachten kann bei der AfD. Das schreiben die natürlich nicht so in ihr Wahlprogramm für Sachsen-Anhalt oder so, aber das sind die Positionen, die man halt irgendwie wahrnimmt aus der AfD. Und das finde ich tatsächlich auch so ein bisschen erschreckend, dass diese sozialpolitischen Inhalte der AfD auch von linker Seite eigentlich viel zu selten thematisiert werden. Also das ist auch was, was ich so selbstkritisch für den Kontext der freien Radios halt irgendwie sagen würde. Ich habe gestern so ein bisschen auch nochmal so freie-radios.net so durchsucht nach diesem Aspekt. Dazu gibt's eigentlich kaum was. Gleichzeitig ist es so, und das sagt auch Daniel Kuller, dass eigentlich gerade in den Arbeitskämpfen und in den Gewerkschaftsstrukturen ein enormes Politisierungspotenzial steckt.
2: Das sind aber genau die Strukturen, die halt tatsächlich erstmal überhaupt Leute politisieren, die ihnen erstmal klar machen, dass sie was ändern können, wenn sie sich zusammentun. Das erzeugt eben auch Organisationseffekte. Die sind dann nicht nur selber in der Gewerkschaft, dann sind die Kinder dann auch in der Gewerkschaftsjugend, wenn die in die Ausbildung kommen. Gewerkschaftsjugend ist im ganzen Osten der Backbone von allen möglichen Protesten, auch gerade so irgendwelche CSDs so in der Provinz. Das würde ohne Gewerkschaftsjugend aber immer halb so groß sein, glaube ich. Damit geht das los. Da sind dann mal Leute, die sich irgendwie mal wieder so ein Bewusstsein davon verschaffen, wo sie sich da eigentlich befinden in dieser ganzen Auseinandersetzung und sich einfach auch viele von den, ja, weiß ich nicht, offensichtlicheren arbeitskräftefeindlichen Sachen der AfD einfach nicht mehr einreden lassen. Also da ist ja ganz viel Programmatik auch drin, die jetzt so durchrutscht, weil der restliche politische Betrieb halt einfach auch schon so Default bürgerlich ist, so Steuern senken und wir müssen jetzt wieder mehr arbeiten und bam, bam, bam. Das geht nicht einfach so an Leuten vorbei, die gewerkschaftlich organisiert sind, die wissen, was das heißt, die wissen, was damit gemeint ist und wessen Politik das ist sozusagen.
0: Soweit hier in diesem Morgenmagazin ein kleiner arbeitskampfpolitischer Blog. Ich wollte das letzte Wort aber hier erstmal nochmal Tom Kawat überlassen mit so einer Art kleinem Aufruf.
1: Also mir wäre noch wichtig, dass ich halt alle Beschäftigten, die irgendwo jetzt in einem Lebensmittelbetrieb arbeiten oder auch allgemein in der Region jetzt hier im Osten arbeiten und zuhören, sich überlegen, verdiene ich vielleicht dann doch weniger als meine Kollegen, wäre es an der Reihe, irgendwo auch mal Forderungen zu stellen und mich halt nicht immer nur, unterbuttern zu lassen oder sich ausbeuten zu lassen für einen Niedriglohn. Das wäre mir noch wichtig, dass wir einfach als gestärkte Formation irgendwo für uns kämpfen können.
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0: Trouble von Conny Converse. Hier schallt es so schön über das Reileck. Ist irgendwie so toll, die tolle Musik im öffentlichen Raum zu spielen. Und als ich gerade Conny Converse gehört habe, dachte ich, erinnert mich das ein bisschen an Sarah Beach, die jetzt hier neben uns steht. Und es ist voll schön, dass du da bist. Genau, du hast ja vorhin schon einen Soundcheck gemacht und irgendwie, als ich die Töne erklingen hören habe, dachte ich, voll schön, dass ich Conny Converse mitgebracht habe. Irgendwie ist das jetzt, und jetzt kommt es direkt, eine schöne Überleitung. Und schön, dass du da bist, Sarah.
1: Ja, danke, dass du mich eingeladen hast, Lisa, oder ja alle vom Morgenmagazin. Und dass es hier draußen stattfindet, das ist richtig schön hier. Die Sonne kommt gerade um die Ecke, erleuchtet unsere Ecke.
0: Bist du Frühaufsteherin?
1: Ja, bin ich geworden, tatsächlich.
0: In Sachsen-Anhalt.
1: Also, genau, seitdem ich hierher gezogen bin ich Frühaufsteher. Nein, ich habe natürlich vorher das Lotterleben eines Studenten geführt und bin ganz mal lange aufgeblieben, aber irgendwann, ich weiß nicht, hat man hat nicht mehr so viel von dem Licht mitbekommen und man hat so... Ich weiß nicht, die ganzen Strukturen waren verschoben und irgendwann habe ich so einen Cut gemacht mit dieser Lebensweise und habe mich entschieden, immer so um 6 aufzustehen, tatsächlich.
0: Und jetzt führst du das Leben einer disziplinierten Künstlerin.
1: Allerdings, ich versuche da hinzukommen, ja.
0: Ja, du hast ja ganz viele Projekte, magst du was erzählen, was du, heute spielst du bei uns Solo, was?
1: Genau, das habe ich noch nicht so oft gemacht, tatsächlich, weil ich sonst immer in Bandprojekten gespielt habe oder auch immer noch spiele. Und zwar habe ich eine ganz lustige wie Karussellband, wo wir sind zu viert und 3 von uns wechseln ganz oft die Instrumente. Das heißt, also wir sind so 3 Mädels und jede von uns ist eine Songschreiberin, obwohl der Junge, der dazugekommen ist, auch 2 Songs geschrieben hat und beigetragen hat zu dem Projekt. Und aber das heißt, dass dann immer die jeweilige Songwriterin an die Hauptgitarre und die Hauptvocals geht und wir dann durchwechseln, dann gehe ich mal an den Bass oder ans Schlagzeug und deswegen ist das so eine wilde Fahrt, irgendwie durch unterschiedliche Arten und Weisen Songs zu kreieren. Und das ist die Band Highway Patrol und wir spielen sogar auch in Halle jetzt.
0: Am 4.9., oder? Spielt ihr,
1: nee,
0: oder?
1: Das ist die andere Band. Aber wir spielen am 26.9. auch auf dem Galgenberg in dem Lokal. Da gibt's ja so ein kleines ein Biergarten, Restaurant, Konzert.
2: Rabatz,
1: genau heißt das. Und das
0: Rabatz.
1: Ist in der Gartensparte auf dem Galgenberg. Wenn irgendjemand Lust hat, vorbeizukommen, da ist die Karussellband am 26.9. spielt dort. Und am 4.9. spielt auch am gleichen Ort die andere Band von mir, Greedy Vultures, gierige Geier. Und wir machen so Western, wir sind von Western inspiriert und aber auch tatsächlich von so Hawaii-Klängen und Surf. Ja, wir haben auch so eine wilde Mischung auf jeden Fall. Mhm. Genau.
3: Und du hast ja für uns so jetzt so Solo-Songs vorbereitet, die du jetzt spielst in diesem Morgenmagazin. Und wenn ich mich nicht täusche, hast du ja auch selber sozusagen jetzt alleine auch Sachen veröffentlicht, ne?
1: Noch nicht.
3: Noch nicht, aber kommt.
1: Ja, genau. Ich bin noch auf dem Weg dahin. Tatsächlich habe ich nämlich auch Lust, noch so ein paar von den Songs, die ich auf dem Klavier spiele, rauszuhauen. Und genau, das ist dann nochmal eine andere Nummer, weil ich bisher jetzt immer Gitarre gespielt habe und gesungen habe in den Bands und das wird nochmal so anders. Ich weiß ja nicht, wie ich das... genau, das wird sich zeigen dann so. Aber genau, aber ich habe jetzt von meinem Solo-Projekt auch 2 Songs reingeschmuggelt. Der Rest ist tatsächlich so von den Bands, was ich da für Songs geschrieben habe, aber solo performt.
3: Genau, jetzt haben wir schon viel über deine Musik geredet, dann hören wir den ersten Song, oder?
1: Okay, los geht's. Der heißt Bad Man.
3: Mic an. Kommt noch nicht irgendwie.
0: Sarah richtet sich noch ein. Kurz
3: jetzt.
0: Sarah Beach am Reileck Radio Kiosk. Ihr könnt auch rumkommen, wenn ihr sehen wollt, wie es hier aussieht. Wenn ihr sehen wollt, wer Sarah Beach ist.
3: Aber das Mikro ist immer noch nicht zu hören, ne?
1: Vom Morgenmagazin.
3: Jetzt.
1: Oh. Okay. Ja, der erste Song heißt Batman, aber kann genauso gut auch eine Bad Woman sein. Also das ist jetzt nicht so gendermäßig festgelegt.

0: Soundprobleme zu geben, nicht wahr, oder? Nee, hört sich gut an.
1: Hört sich gut an, ja, wie wir gehört haben. Sarah Beach live im Korax Morgenmagazin.
2: Ja, ich habe gerade überlegt, dass, also das war ja schon immer so, wenn das hier vom Kiosk läuft, das Radio, hat man das Gefühl, das müsste eigentlich immer so sein. Also das Radio im öffentlichen Raum stattfindet, weil es ist ja ein öffentlicher Raum. Und nur wenn es aus dem Studio kommt, ist das so ghosty für alle, die Radio hören. Hier gehen die Leute natürlich vorbei, weil es ist ja ungewöhnlich, dass früh um, weiß gar nicht, 8.18 Uhr irgendwo Live-Radio passiert. Aber ich könnte mir das super vorstellen. Das würden wahrscheinlich Nikolai und Torben, die uns hier so tatkräftig unterstützen, nicht so ohne weiteres befürworten. Doch!
1: Ja, ich finde, das ist irgendwie auch so ein besonderer Halle-Moment irgendwie, dieses Kiosk-Radio irgendwie. Also das ist was ich irgendwie selten in anderen Städten erlebt habe, dass es halt irgendwie diesen Kiosk halt irgendwie hier gibt, den es ja schon lange gibt, seit DDR-Zeiten, und der jetzt halt irgendwie vom Herr Fleischer Kunstverein halt irgendwie genutzt wird für kleine Ausstellungen. Und jetzt halt eben hier mitten im öffentlichen Raum, während die Leute zur Arbeit laufen oder zur Arbeit fahren, hier halt schon so ein Live-Radio stattfindet. Ja, also kommt auch gerne vorbei, wenn ihr gucken wollt, wie das hier aussieht.
0: Ich habe das letzte Mal Radio hier am Radiokiosk war, glaube ich, auch ein Morgenmagazin, und ich habe das, also habe mich, wir hatten vorhin schon ja über Grabodruck gesprochen und habe jetzt irgendwie darüber nachgedacht, ob eigentlich, als dieses Gebäude noch nicht stand oder es weiter hinten stand, die Sonne hier mehr durchgebrochen ist und dass man nochmal so ein bisschen schöneres Morgengefühl hatte.
2: Ja, wir können ja einfach auf die Kreuzung rücken.
0: Ja, das wäre cool.
2: Also ich bin ja hier seit langem mal wieder zu Gast bei Radio Korax und habe die letzten 10 Jahre eigentlich nichts anderes gemacht als mobiles Radio, das heißt, ich kenne es gar nicht mehr anders, und ich kann jedem und jeder nur empfehlen, sich dem auch auszusetzen. Das ist es natürlich auch. Wir setzen uns ganz smart hier natürlich und sehr gemütlich aus, aber sich wirklich irgendwo mitten in irgendeine Fußgängerpassage in Kreuzberg zu setzen, oder da passieren einfach unvorhergesehene Dinge, wie jetzt zum Beispiel ist Olaf hier vorbeigekommen, ganz zufällig am Reileck. Natürlich nicht. Wir haben Olaf nach 2 eingeladen, da er seit Jahrzehnten in der freien Theaterszene unterwegs ist und das eines der vielen Bereiche ist, die im AfD-Wahlprogramm quasi unter dieser Klausel Kultur muss zukünftig ein Vorzeichen patriotisch tragen, wie wir es aus Ungarn ja auch kennen und erlebt haben, wie sich Theaterlandschaft dort verändert hat. Wie geht ihr denn, Olaf, und du ganz persönlich mit genau dieser Situation um? Was hat sich denn vielleicht auch in den letzten Jahren schon verändert? Das ist ja nicht ein, da kommt gerade eine Gewitterwolke an, sondern das ist ja ein schleichender Prozess, der schon länger geht, vielleicht aber auch nicht. Also wie geht ihr damit um, dass gerade diese Entwicklung, was heißt das eigentlich für die freie Theaterszene, wie die beiden Gruppen, in denen du aktiv bist?
3: Naja, freie Theaterszene heißt ja, dass wir abhängig sind von Projektförderungen oder von möglicherweise längerfristigen oder von mehrjährigen Förderungen. Und Kultur-, Kunstförderung ist halt eine kommunale Angelegenheit. Das heißt sozusagen abhängig von den jeweiligen Möglichkeiten der Kommunen und Länder. Und dann gibt es noch den Bund. Und die Kürzung der Mittel ist natürlich irgendwie auch eine schon seit Jahren eine große Diskussion, weil natürlich irgendwie die Haushaltssituation sich in den Kommunen, Ländern halt angestetig verändert oder verschlechtern. Das heißt, kommt weniger Geld rein, es geht mehr Geld raus. Und eine dieser Ausgaben ist natürlich irgendwie die Kultur als sogenannte freiwillige Aufgabe und ständig quasi von Streichungen betroffen. Und jetzt konkret war es natürlich irgendwie im Bund so, dass halt im letzten der letzte Bundeshaushalt wurde beschlossen mit zwar einem Anstieg der Kulturmittel, der Ausgaben für Kultur, allerdings innerhalb dieses Spektrums der Kulturausgaben halt einen Wertewandel, ne? Also die Stiftung Preußischer Besitz hat wesentlich mehr Geld bekommen, die sogenannte freie Szene, also wenn wir über den Kultur reden, gibt es halt einen Verband der freien Produktionshäuser, der freien internationalen Produktionshäuser, Und die wurden schlicht, da wurde die Förderung schlichtweg gestrichen. Und das heißt, für so ein Haus wie das Hau in Berlin oder Kampnagel in Hamburg oder Hellerau in Dresden, dass sie einfach 300.000 Euro weniger haben. Und das geht halt komplett durch. Ne? Also das heißt, irgendwie weniger Mitarbeitende, weniger Projektmittel, weniger Produktion. Und ich habe noch nicht euer Energielevel am Morgen.
1: Ja, kein Problem. Also was so die Situation der freien Theaterszene betrifft, da wollen wir auch gleich später dann nochmal drauf zu sprechen kommen, wenn Nicole Tröger auch mit in die Gesprächsrunde dazukommt vom WUK-Theater hier in Halle. Olaf, wir haben dich ja auch eingeladen, weil wir ja zusammen Teil von diesem Projekt Ein Platz der Republik sind. Wir, Ralf, Lisa und ich, wir haben jetzt so in dieser ersten Morgenmagazinstunde schon angefangen, also ein bisschen so zu diskutieren, was haben wir eigentlich für Erfahrungen gemacht jetzt in den verschiedenen Städten, wo wir im Rahmen dieses Projekts unterwegs waren. Jetzt warst du ja einer derjenigen, die dieses Projekt Ein Platz der Republik auch mit initiiert haben und mit angestoßen haben. Vielleicht kannst du mal erzählen, was so der Ausgangspunkt war oder was für dich irgendwie so Überlegungen waren oder auch vielleicht irgendwie so eine Notwendigkeit zu sagen, wir müssen jetzt so ein Projekt machen oder das ist auch sinnvoll und gut, das ins Radio reinzutragen.
3: Ja, und das Radio rauszutragen. Ne? Also Radio Kurek ist natürlich ein wunderbarer Sender und ein wunderbares Projekt. Und es sollte überall Radio Kurek geben. Und das war so ein bisschen der Punkt oder der Ausgangspunkt zu sagen, wir tragen Radio als eine Empfangssituation, ne? in den sachsen-anhaltinischen Raum. Und der umgekehrte Weg, wir machen auch Stimmen sichtbar oder hörbar in dem Falle. Und das war der Ansatz und ich glaube, das ist auch bis dato ganz, ganz gelungen. Also ich bin sehr, sehr überrascht von den Stimmen, die hörbar gemacht sind. Und was das Interessante ist, wir reden natürlich über die Wahl in Sachsen-Anhalt mit dem Fokus auf Sachsen-Anhalt und dann haben wir eine Medienöffentlichkeit, auch eine bundesweite Medienöffentlichkeit, die halt von so einem Katastrophenhype geprägt ist. Ne? Also es gibt jetzt sogar auch Live-Ticker der Prognosen und die sind natürlich irgendwie scheiße, aber die Stimmen, die halt oder die Möglichkeiten, die wir hörbar machen. Also es gibt wirklich in auch in kleineren Dörfern, in mittelgroßen Städten gibt es überall Menschen, die sich engagieren, die ähnlich zusammenkommen wie wir hier am Rheileck und die im Tun sind und die Stimmen wollten wir sichtbar machen wir sichtbar und hörbar und das ist natürlich irgendwie auch ein Bild der Gegenwart und möglicherweise auch der Zukunft, was so ein bisschen Hoffnung macht in diesem ganzen Katastrophenwahnsinn.
2: Du hast ja relativ viel Orte auch selbst miterlebt. Gab es irgendwas, wo du selbst, wir haben uns vorhin darüber schon mal unterhalten, was für uns so ein, vielleicht auch so neue Sachen waren, die wir gar nicht erwartet hätten. Gab es bei dir auch sowas, wo du gesagt hast, oh, interessant, krass?
3: Ja, ich glaube, da bin ich auch nicht allein. Ne? Also wir haben ja die Redaktion vom Platz der Republik, waren ja solch, dass Menschen sich zusammengefunden haben, um sich Orten zu widmen und da zu schauen und auf die Orte, wo ich stärker hingeschaut habe, ist und war Bitterfeld und Eisleben und von Bitterfeld war ich einfach insofern überrascht, weil es dort seit dem Herbst 26 eine Gruppe gibt, die einmal im Monat zu einer Kundgebung aufruft und zusammenfindet und da entsteht wirklich eine diverse, vielfältige Szene, wo das queere Antifa-Mensch neben einem CDUler mit einer Deutschlandfahne steht und das hat mich erstmal sozusagen überrascht. Ich dachte, wie kommt das denn? Und dann aber halt einfach zu sagen, okay, was ist die Einigung? Und die Einigung ist halt, dass wir auf diesem Platz hier gerade stehen und im besten Fall ist die Einigung Grundgesetz und eine öffentliche Aushandlung und das findet da statt. Und wie sich sozusagen da die Situation auch verbessert hat oder vergrößert hat. Also es kommen immer mehr Menschen da zusammen und es ist wirklich eine Raumnahme und eine Platznahme dieser Kundgebung am ersten Monat im Monat, am ersten Montag im Monat und am 31.08. 18 Uhr wieder. Das ist toll, das hat mich überrascht.
0: Olaf, also wenn ich mich jetzt recht entsinne, warst du auf jeden Fall in Bitterfeld mehrmals unterwegs und in Eisleben und das sind auch Orte, die du auch schon länger kennst und du bist ja auch in Sachsen-Anhalt groß geworden, ja genau und ich habe mich gefragt, was also sind warst ja auch eine Weile unterwegs, bist jetzt irgendwie auch wieder in Halle. Was sind das auch vielleicht da, was hast du da, das ist jetzt eine mega große Frage, aber vielleicht auch für Veränderungen wahrgenommen in dem Sinne, wenn du jetzt da auch wieder zurückgehst und siehst, was da, also du warst ja, meintest ja auch, bist auch ein bisschen wie überrascht, was da eigentlich alles passiert. Genau, was waren da so deine Eindrücke, als du jetzt auch an diesen Orten warst, die du auch ja aus einer anderen Zeit auch kennst?
3: Naja, einmal ganz, die Oberfläche ist natürlich irgendwie sehr gut hergestellt, ne? Also jetzt mal, wenn wir über Bitterfeld reden, das war eine der dreckigsten, oder es war, glaube ich, die dreckigste Stadt Europas, ne? In den 80er Jahren. Und man fährt ja jetzt irgendwie, oder man bewegt sich durch Bitterfeld und denkt so, ah, oh, es ist irgendwie pittoresk und hübsch und da irgendwie hier dieses kleine Bürgerhäuschen und da halt einfach die Fachwerkzeile und so weiter. Das sieht halt irgendwie wahnsinnig schön aus, ne? Was fehlt, sind natürlich irgendwie die Menschen und, aber dieses, dieses Spannungsfeld von wahnsinnig viel Platz und oder von Räume, die da sind, ne? Also jetzt im Vergleich zu Berlin, München, Hamburg, Leipzig, wo es eben diese Räumlichkeit nicht gibt. Und also das ist erstmal ein Raum, der auch da ist, ne? Und wenn dann Leute zusammenkommen und sagen so, ah, wir haben irgendwie Bock, wir suchen als Band einen Raum, wir suchen ein Atelier, wir suchen einen Treffpunkt, wir wollen ein Kino machen, da gibt's einen Raum, das ist da einfach irgendwie unproblematisch möglich, ne? Wenn man es denn will. Und diese kleinen Initiativen, die gibt es ja auch. Und diese zu verstärken und dass dann auch sich schlichtweg auch eine Kultur verändert. Also das Kultur ist ja immer, wie nehmen wir Gegenwart wahr? Wie essen wir? Wie reden wir miteinander? Wie lachen wir miteinander? Das meint ja im Wesentlichen Kultur. Und diese Kulturveränderung lebt halt von diesen kleineren Initiativen, die es da halt einfach gibt.
1: Ich glaube, ich würde auch nochmal an die Frage von Lisa anknüpfen, was irgendwie so Veränderungen betrifft, weil das hatten wir vorhin auch schon so ein bisschen, weil die Idee von Ein Platz der Republik ist ja auch so ein bisschen über den hallischen Tellerrand hinaus zu blicken und irgendwie so einen Eindruck zu gewinnen, ja, wie sind denn Initiativen aufgestellt und was beschäftigt die in Sachsen-Anhalt oder auch so ein Bild zu bekommen von Sachsen-Anhalt als politisch-sozialem Konstrukt. Und das führt aber natürlich ja auch dazu, wenn man diesen Blick über den Tellerrand hinaus wagt quasi, dass man dann wieder auf Halle auch irgendwie so zurückblickt. Und das fand ich jetzt irgendwie interessant, weil wir jetzt so zusammenarbeiten in diesem Projekt Ein Platz der Republik. Ich habe dich jetzt in dem Rahmen auch erst kennengelernt und du warst ja aber auch in den 90er Jahren schon in Halle. Und das, um diesen Blick auf Halle zurückzulenken quasi, das finde ich interessant, weil ich viele Geschichten kenne aus Halle, wie das in den 90er Jahren war. Und das ist ja da im Grunde auch irgendwie wie so ein Kräftemessen gab, was irgendwie so dazu geführt hat, dass irgendwann Halle eher eine alternative oder linke Stadt vielleicht gewesen ist, zumindest von der Kulturszenerie her. Wie blickst du da drauf zurück, wenn wir jetzt uns mit den Landtagswahlen beschäftigen, mit der aktuellen politischen Situation, was hat sich denn vielleicht hier in Halle auch verändert?
3: Ja, was hat sich verändert? Also kurz, weil du sagst 90er Jahre, ne? Und war ja sozusagen auch der alles ist möglich Mensch immer wieder die 90er Jahre in den Raum stellt. Ich empfand die 90er Jahre als eine sehr sehr gewalttätige Gesellschaft und eine sehr gewalttätige Zeit. Und in Halle war es insofern aushaltbar, weil es halt dann doch eine ganze Reihe von schlichtweg Häusern und Projekten gab, ne? Also glaube ich 7 oder 8 besetzte Häuser, aus denen halt sich Projekte entwickelten, die eine Öffentlichkeit herstellten, und diese Momente waren schlichtweg auch ein Schutz, ne, ein Schutzraum und hatten natürlich dadurch auch die Stadt verändert, ne, dass es die Kellnerstraße in Halle am Hallmarkt gab, wo jeden Abend in der Kneipe 20 bis 30, auch mal am Wochenende 50 oder bei größeren Festen 100 Leute waren, hat die Innenstadt verändert. Also für einen Nazi, der daran an naheliegenden Busbahnhof Nazi-Sachen machen wollte, war es einfach eine extrem gefährliche Situation. Und das war wichtig für die 90er Jahre, dass der öffentliche Raum, du sprachst von Kräftemessen, war ja auch so, ne? Polizei war nicht vorhanden, Zivilgesellschaft war nicht vorhanden. Was es gab, war eine extrem gewalttätige Nazi-Szene. Und was es auch gab, war eine antifaschistische Gruppe und Initiativen und eben auch Hausprojekte. Und das hat eine Atmosphäre geprägt. Und das war für andere, wenn Menschen aus anderen Städten kamen, aus anderen Oststädten kamen, sagten so, Mann, das ist ja lustig, ich laufe hier irgendwie durch den Marktplatz, über den Marktplatz und da hängen am Händel-Denkmal Punker rum und am Hallmarkt in der Kölner Straße Transparente und hier scheint ja wirklich eine andere Atmosphäre zu sein. Und das war wichtig, ne? Also für eine schlichtweg auch seit einigen gesagt immer Safe Spaces, aber es war im Endeffekt aus sicheren Orten entstandene Atmosphäre in der Stadt, die zwar fragil war, aber halt das war wichtig.
2: Vielleicht mal, wenn wir das romantische Bild der schlagkräftigen Antifa der Anfang 90er Jahre mal aufnehmen. Ich habe damals in der Rheinstraße gewohnt und gegenüber vom GIG und habe sozusagen die

0: gerichtet hat und eigentlich dabei, naja, Halle ist auch Silberhöhe, Halle ist auch, das sind all die Randgebiete, also südlich vom Markt geht das ja schon los, dass es eigentlich für viele Leute kaum besucht wird. Ist das vielleicht so eine Art, Reminiszenz auf irgendwas, was mal war, aber gar nicht mehr da ist? Aus deiner Sicht?
1: Ach nein, das ist ja auch alles noch da. Also was ich natürlich bei Lukas fragte, was hat sich verändert? Dann gab es natürlich irgendwie Mitte der 2000er Jahre halt die Programme, die für Demokratie und Weltoffenheit und die natürlich sozusagen eine politische Bildung, eine politische Vermittlung und eine kulturelle Vermittlung möglich machten und das hat natürlich auch sehr viel bewirkt, ne? Und diese Förderung, die dann natürlich sozusagen auch Stellen, Positionen möglich machten und auch ein anderes Agieren. Also auf einmal gab es Möglichkeiten, Anträge zu stellen und mit den Anträgen Projekte zu realisieren. Das steht ja in Frage und das wird in Frage durch die AfD gestellt. Da müssen wir uns nichts vormachen. Also die ganzen Gelder wird es nicht mehr geben und es wird dann Backlash geben in Zeiten, die wir uns, glaube ich, jetzt im Moment nicht so richtig vorstellen können. Also wir können es uns vorstellen. Ja, aber trotzdem werden ja einfach die Menschen da sein und die Frage ist halt, wie reagieren wir oder wie ist es möglich, weiterhin Strukturen, Orte möglich zu machen, wahrscheinlich auch ohne Geld. Also gibt es Modelle der Solidarität, auch im Bund zu denken, ne? Wir können irgendwie andere Strukturen auch zum Beispiel Radio Coax auch unterstützen. Das wird eine Frage sein und der Ansatz war ja auch bei Platz der Republik, dass wir halt in klar aus Halle, aus dieser Bubble Halle auch in andere kleinere Städte gehen und dort schauen, was gibt es da und genauso da braucht es ja genau eine Solidarität. Ne? Also wir waren gestern zum Beispiel waren wir in Eisleben, haben dort mit Leuten gesprochen, die halt einfach toll sind und tolle Sachen machen. Die sagen aber auch so, von Halle wissen wir eigentlich relativ wenig und manchmal fühlen wir uns alleine. Also dass wir da auch mal quasi eine praktische Solidarität zeigen. Das heißt, so Veranstaltungen hingehen, Veranstaltungen initiieren und einfach ein Bewusstsein dafür schaffen. Und das brauchen wir halt irgendwie im Kleineren, genauso auch im Größeren. Und das liegt vor uns und ist aber auch möglich.
0: Vielleicht, das Ganze ist ja auch ein bisschen kräftezehrend, ne? Wenn es sind ja jetzt nicht irgendwie 200 Leute, die hier durch Sachsen-Anhalt reisen und es sind schon viele, aber unterm Strich für so eine Aufgabe, also wenn man sich überlegt, was ein öffentlich-rechtliches Radio an Lokalredaktionen eingestampft hat, weil es eben aufwendig ist, gab es immer wieder die Gespräche, ja, das müsste viel länger gehen, das müsste natürlich über die Wahl hinausgehen. Was für Strukturen kannst du dir denn vorstellen für so ein landesweites Radio-Korax-Szenario im weitesten Sinne? Unabhängig davon, wo jetzt sowas herkommen könnte im Sinne der Finanzierung, ja, dass man da auch all die Unkosten decken könnte, aber so grundsätzlich, was für ein, das würde ja was verändern, ne, von so einer lokalen, nicht kommerzielles Lokalradio heißt das immer, Mediendeutsch, hin zu einem überregionalen Anspruch sozusagen der Vernetzung. Was bräuchte es denn da aus deiner Sicht?
1: Oh, die Frage würde ich gerne an euch zurückgeben. Also ich meine, Radio Coax hat doch seit wie vielen Jahren jetzt? Seit 26 Jahren Erfahrung in einer Selbstorganisation. Zumindest in Halle. Und ich weiß nicht, wie viele MitgliederInnen es gibt und wie viele Redaktionen es gibt. Aber die Frage zurück, ist es denn denkbar, quasi die Erfahrung jetzt mal größer zu denken und ein multilokales Radio in Sachsen-Anhalt?
0: So, wir fragen einfach mal nach, oder? Bei Radio Coax. Die sind ja hier alle in dem Kiosk drin, die sieht man nur nicht. Das sind bestimmt 100 Leute oder mehr. Das sind ja die ganzen Mitglieder, sind ja hier immer präsent. Also wenn Sie mal vorbeikommen wollen und mit den Leuten von Coax reden wollen, dann können Sie einfach zum Reileck kommen, an den Radiokiosk. Das ist so voll hier. Das ist unglaublich. Und da können wir ja mal diskutieren, wie wir das Ganze machen mit dem Land und dem Bund auch.
2: Ich fand es gerade ganz interessant, was Olaf gemeint hat, dass die Leute in Eisleben sagen, die wissen eigentlich nicht so viel von Halle. Und ich würde sagen, die Leute in Halle wissen nicht so viel manchmal von den Leuten in Eisleben. Und das Lukas hatte zum Beispiel auch ein Interview, was ihr auch nachhören könnt, wie eigentlich fast alles, was wir

0: im Platz der Republik entstanden ist, zum Beispiel bei Radio Koax oder freieradios.net, mit David Bekrich geführt von Miteinander e.V. und der davon auch gesprochen hat, was macht vielleicht Sachsen-Anhalt aus, und das, was auch Sachsen-Anhalt ausmacht, ist auch eine Fragmentierung. Und ich finde, das merken wir irgendwie auch ein bisschen in unserem jetzt, also oder ich in dem Bewegen in Sachsen-Anhalt, dass manchmal ich das Gefühl habe, oh, ich bin jetzt wie auf so einer kleinen Insel, da passiert total viel und die Leute sind in sich total gut vernetzt, aber dass dann manchmal wie diese Brücken dazwischen so fehlen, und ich glaube, da kann zum Beispiel Radio ein ganz tolles, eine ganz tolle Vermittlung sein, sich miteinander in Beziehung zu setzen, in Diskussion miteinander zu treten und mehr voneinander zu wissen, auch also eben über dieses Radio, aber auch, ich glaube, wir sind da jetzt ja auch ein bisschen erstmal da reingegangen, wir müssen uns erstmal auch vernetzen. Viele von uns kommen ja, wie Olaf jetzt nicht zum Beispiel aus Sachsen-Anhalt, sondern wohne jetzt fast seit 10 Jahren schon in Halle, aber habe mich gut hier eingesessen, aber war nicht so viel in Sachsen-Anhalt bisher unterwegs.
1: Und wusstest du, dass Wittenberg in Sachsen-Anhalt liegt?
0: Ja.
1: Ja,
0: das aber,
1: wegen Uni.
0: Ja, nee, nicht wegen dem, nicht wegen der Uni, wegen ICE. Nach Berlin fährt man ja zum Beispiel über Wittenberg.
1: Ich hatte so das Gefühl, zum Beispiel bei Wittenberg, was bei mir immer völlig aus dem Fokus war, ja, also klar, man weiß irgendwie, das gibt's da im Nordosten von Sachsen-Anhalt, aber es ist ja sozusagen schon fast an der Grenze zu Brandenburg, gleichzeitig an der Grenze zu Sachsen, und dass da nun überhaupt nicht so bewusst. Wir hatten ein sehr interessantes Gespräch mit einem Paul Martin, der bei der Evangelischen Landesakademie für Bildung sozusagen der Referent ist, der einfach eine glasklare AfD-Analyse abgeliefert hat in so einem Gespräch.
2: Dann ist es natürlich jetzt so, wir werden jetzt gehört, weil es gibt so einen wohligen Grusel am Faschismus im Bürgerlichen. Und jetzt, man guckt auf Sachsen-Anhalt, auf Mecklenburg-Vorpommern, kann mal zeigen, da ist es so schlimm. Das halte ich also schon medial auch für ein Problem. Was mir oftmals fehlt, ist eine wirkliche Analyse dessen, was gerade umtreibt. Es gibt eine Dysfunktionalität unserer Demokratie im Blick auf das, was Menschen an Erwartungen haben. Woran das liegt, das müsste man einfach mal anschauen. Dass die AfD keine Lösung hat, das müsste eigentlich auch denen, die sie wählen wollen, klar sein. Aber sie verweisen auf etwas, was wirklich ein Problem ist. Es gibt Ungerechtigkeiten, es gibt strukturelle Ungerechtigkeiten. Es gibt das Gefühl, abgehängt zu sein, und das ist nicht nur gedacht, ja, die Städte sind schön, das ist ganz witzig. Ich habe auf der Homepage mal geschrieben, dass ich das Privateigentum problematisieren möchte. Und da haben sich viele Leute drüber aufgeregt, weil sie vielleicht den Unterschied zwischen Privateigentum und persönlichem Besitz nicht so richtig verstehen. Also niemand will von irgendjemandem die Unterhose haben. Es geht bei Privateigentum um das, was mir strukturell Macht gibt. Wohnraum, Produktionsmittel und so weiter. Das ist einfach ungerecht verteilt. Menschen erleben sich hier abgehängt, obwohl es ihnen eigentlich gut geht. Ich habe schon im Vergleich mit Leipzig 1988 und jetzt gesagt, aber es gibt so ein Gefühl, und das ist nicht nur falsch, und es gibt meines Erachtens keine adäquaten Antworten darauf. Wenn man sich jetzt auch anguckt, was in der Bundesregierung an Kürzungsplänen kommt, dann sind das immer die, die ohnehin schon marginalisiert sind. Und das, die Notwendigkeit, mit der es verkauft wird, das ist natürlich Quatsch, man kann was anderes machen. Ne? Aber das erzeugt ein Gefühl von Ungerechtigkeit, dass man Leuten die Stimme zu geben bereit ist, die eigentlich die ganze Sache noch verschärfen würden, wenn sie ihr Programm umsetzen würden. Und das zeigt, dass das, was wir die ganze Zeit versucht haben, nämlich mit Argumenten da irgendwas zu bewegen, dass das der falsche Ansatz war. Es geht nicht um Argumente, es geht um Emotionen. Und das haben wir nicht verstanden. Es gibt in dem Buch Der Name der Rose eine wunderbare Stelle, wo der Alson von Melk, der Benediktiner Noviz, seinen Meister fragt, wie das mit diesen Ketzern ist. Und er sagt, na, die Leute folgen den Ketzern, die gerade da sind. Die Idee, dass die Leute sich für die Lehren der Ketzer interessieren, das ist die Illusion aller Ketzer. Eigentlich geht es gar nicht darum. Und wir haben das gesehen, das BSW war erfolgreich, weil die Stress versprochen haben. Die AfD ist nachhaltig erfolgreich, weil sie nachhaltig Stress verspricht. Wir wissen alle, dass die keine Lösung haben. Sachsen-Anhalt, die wollen Menschen abschieben. Wir sind angewiesen auf Zuwanderung in einem Maße, wie wir es die meisten Leute sich gar nicht vorstellen. Und wenn dann 5 Wochen kein Amazon-Paket mehr kommt, dann werden das auch die Letzten gemerkt haben, worum es geht. Wobei das kein Grund ist, Leute hierher reinzulassen. Es geht nicht um ihren Nutzen. Aber das ist etwas, was man bedenken muss. Und trotzdem bekommen die zu auf, weil da ein Gefühl da ist. Und es ist uns, glaube ich, die ganze Zeit nicht gelungen, erstens eine Gegenerzählungen zu liefern, die wirklich Hoffnungen weckt. Und zweitens diese Gefühle zu, also wirklich ernst zu nehmen. Und das ist ein Problem, was uns wahrscheinlich noch eine Weile beschäftigen wird. Was mir Sorgen macht, ist, die AfD wird nicht liefern können, selbst wenn sie sehr erfolgreich diese Wahl gewinnt. Was kommt danach? Also die Radikalisierung wird dann weitergehen und das ist etwas, was uns wirklich im Blick auf unser demokratisches Gemeinwesen dringend dazu nötigen sollte, eine sehr gründliche Analyse durchzuführen und dann zu überlegen, wie wir uns eigentlich aufstellen wollen. Was heißt dieses Demokratie, von dem wir vorhin schon gesprochen haben?
1: Paul Martin, Bildungsreferent der Evangelischen Landesakademie, der übrigens auch noch einen sehr schönen Satz gesagt hatte, also es wäre fast eine Schande, nicht von der AfD als Gegner erwähnt zu werden, und dass das das Selbstverständlichste der Welt ist, im Moment antifaschistisch tätig zu sein und jede Kriminalisierung sich verbiete. Sehr schönes Gespräch, lohnt sich auch mal reinzuhören bei freie-radios.net.
3: Und wir wollen jetzt nochmal Sarah wieder reinholen mit einem Live-Song. Was ist der nächste Song, den du spielst?
4: Tatsächlich habe ich euch natürlich auch zugehört habe jetzt überlegt, ob ich was erzählen soll aus meiner persönlichen Geschichte. Mache ich einfach, bevor ich einen Song singe, den nächsten. Weil mir schwirrt jetzt die ganze Zeit so eine Begegnung in meinem Kopf herum, die ich mal hatte, wo ich auf einen Menschen getroffen bin, der einer der ersten Sätze, die er zu mir gesagt hat, war: Ich bin übrigens braun. Nur, dass du Bescheid weißt. Selbst deklarierter Nazi. Ja, okay. Und ich war gerade auf dem Weg, ich bin getrennt und ich war auf dem Weg zu einem Festival, das so ein paar Befreundete, vor allen Dingen aus der Punkszene, machen im Thüringer Hinterwald. Ich bin zum Auenland-Festival getrennt und war da an so einer Ecke gestrandet und hielt meinen Daumen raus und es kam ein Auto vorbei, ein ziemlich schickes Auto auch. Es war so, ich kenne mich mit Autos nicht aus, aber es war so ein Schlitten richtig so mit schönen Ecken und Kanten und so. Und der hielt dann an und herausstieg so ein Mann, ein bisschen muskulöser, schon ein bisschen älter mit lockigem Haar und der fragte mich, ob er mich mitnehmen soll und wo ich nicht denn fahre und so. Und ich erklärte ihm, wo ich nicht will. Und dann sagt er, ich kann dich ein Stück bringen. Und als er mich dann aber so näher ans Auge gefasst hat, da hat er dann halt gesagt so, aber übrigens, ich bin braun. Nur, dass du Bescheid weißt. Und dann war ich natürlich erstmal vor den Kopf gestoßen und dachte, okay, was mache ich jetzt? Soll ich meine Gitarre wieder rausräumen? Hatte ich meine Gitarre mit dabei? Ja, soll ich meinen Rucksack wieder rausräumen aus dem Auto? Und dann habe ich zu ihm gesagt, na, wenn wir darüber reden können, ohne dass es gleich sozusagen aggressiv wird, dann komme ich jetzt bei dir mit. Und dann saßen wir im Auto und er hatte so Musik laufen, die so Rockabilly war und hat auch dann erzählt, dass er viel in so einem Kreis unterwegs ist, wo diese Rockabilly hören. Und halt auch mit diesen ausgestellten Kleidern, mit dem Pünktchen drauf und dann so wild tanzen und sowas. Und es hat mich gewundert, dass so, ich weiß nicht, die rechte Szene mit so einem, von der afroamerikanischen Musik inspirierten Musikstil sich so auslässt irgendwie so. Und habe dann auch so nachgefragt, ja, aber das kommt doch da direkt aus den Wurzeln, in Amerika, aus den Wurzeln von Sklavenhandel und dem Ausdruck der schwarzen Kultur in und aber das da ist er nicht so direkt drauf eingegangen und ich wollte da jetzt auch nie weiter das forcieren und dann haben wir diese Rockabilly-Musik gehört und sind dadurch die Landschaft gefahren und dann hat er so angefangen persönlich über sein Leben zu erzählen und zwar war ihm gerade eine große Krise ist in seinem Leben passiert und seine Frau hat ihn verlassen mit seinen Kindern ist sie gegangen und natürlich war er voller Wut und voller Schreck und Verunsicherung und es ist tatsächlich so weit gekommen, dass er ins Krankenhaus musste dann, weil es ihm so schlimm ging und dann erzählte er mir so, dass sie bei ihm diagnostiziert haben, dass er eine frühe Bindungsstörung hat, also dass er eine von seiner Mutter damals verlassen wurde und deswegen so eine ganz starke Anhaftung an Menschen entwickelt und die so wie so einsperrt oder sozusagen nicht freilassen kann. Und dass es deswegen immer wieder in seinen intimen Bindungen Probleme geben wird. Und dann guckte er mich so an und sagte, ja, und es gibt anscheinend keine Pille dagegen. Also es gibt keine Medizin, die man einfach einschmeißen kann, sondern das ist halt eine tiefliegende innere Dynamik, die er seit seiner Kindheit mit sich trägt. Und ich weiß nicht, wir haben so dann darüber geredet und ich habe so eine unglaubliche Sympathie für diesen Menschen entwickelt im Laufe dieses Gesprächs. Und er hat mich dann an so einer Tankstelle rausgeschmissen und war dann auch gleich so ganz besorgt, ob ich jetzt richtig weiterkomme zu dem Ort, wo ich hin will, und ob er jemanden anrufen soll, der mich dann da weiterbringen soll zu dem Festival. Und da habe ich natürlich gesagt, nee, ich hoffe das schon, das ist alles gut. Aber ja, also das war jetzt nur kurz eine Situation, wo ich auf jemanden gestoßen bin, der von sich selbst gesagt hat, er ist braun. Ich will jetzt auch keine Generalisierung. Naja, also, nee, aber... Nee, aber es geht schon um die Themen von Sicherheit, wie sicher fühle ich mich in mir, sicher fühle ich mich mit meiner Umwelt. Und dementsprechend, wenn man sich sicher fühlt, dann kann man auch offen sein für Neues und Fremdes. Und wenn man nicht sich sicher fühlt innerlich, dann hat man, glaube ich, schnell Abwehrreaktion oder, ich weiß nicht, muss ich schnell an irgendwie Sachen festhalten. Ist ja, wir wissen alle Bescheid. Genau. Okay, das war meine kurze Geschichte. Und jetzt singe ich einen Song, Hawaiian Sunset heißt der. Der ist auf Chinesisch, weil ich habe mal Chinesisch gelernt, aber nur 2 Jahre. Das heißt, ich kann eigentlich fast gar nichts, aber ich fand die Sprache trotzdem so schön und habe so einen kleinen Song gebastelt. In diesem Lied wird der Kapitalismus vom Drachen verschluckt.
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Sarah Beach live im Haus hören, sitzen und live und gucken jetzt zu, dass vorbeikommen. Und wir haben

0: gehen kann, wie ich habe früher mal gesagt, Koax ist eigentlich im Idealfall so ein Graffiti-Radio, also was einfach die öffentliche Diskussion taggt und stellenweise einfach auch provoziert. Theater kann sowas ja auch, also wenn es außerhalb vom Theaterraum stattfindet, und das hat Olaf mit zwei verschiedenen Gruppen auch schon mehrfach in verschiedenster Weise durchexerziert. Kannst du ein bisschen was zum Charakter der Theatergruppen sagen, mit denen du arbeitest?
1: Ja, zum einen halt eine Gruppe, die heißt Showcase Beat Limo. Ja, die gibt es schon seit 1997, also wir feiern jetzt fast 30 Jahre gemeinsame Theaterarbeit und Produktion. Und das zweite, sage ich mal, meine jüngeren Kollegen, wir sind nur Jungs, sind Cobra Theater Cobra. Ja, und Junge heißt, die sind ungefähr so Mitte 30.
0: Wir haben ja gerade so ein bisschen vorhin auch schon darüber gesprochen, wie überhaupt, also was die Rolle von Theater sein kann in einem öffentlichen Diskurs. Wie kommen denn bei euch Themen, also wie kommen denn Stücke zustande? Wie läuft denn sowas? Ihr habt ja nicht das Problem, dass ihr jemanden wie im Stadttheater, da gibt es ja wie im öffentlich-rechtlichen Rundfunk eine Hierarchie, wo sozusagen eine Person, kompetent hoffentlich, so einen Spielplan entwickelt mit Kolleginnen und Kollegen, sondern ihr könnt es selber machen. Wie entsteht das bei euch?
1: Nein, das Schöne an der freien Kulturförderung ist halt, dass wir keinen Auftraggeber haben. Das sind quasi, wir formulieren unsere Aufträge selbst und beantragen dann Gelder, ja, bei verschiedenen Fördermöglichkeiten. Ja, Land, Kommune, Bund. Ja, und das ist, die Ideen gehen nicht aus, ne? Also, das sind meistens Atmosphären oder Themen oder Bezüge, die wir herstellen. So ein bisschen Larifari. Was haben wir zuletzt gemacht? Wir haben uns mit der russischen Avantgarde auseinandergesetzt, haben die Reise zur Sonne interpretiert oder zur Aufführung gebracht mit einer Zusammenarbeit mit einem mit dem Solistenensemble Kaleidoskop und dem von Kral Theater in Tallinn. Waren fast 40 Menschen an der Produktion beteiligt, sind mal ein bisschen getourt und wir haben uns mit Long Covid auseinandergesetzt, mit einer Produktion, die haben wir Raven genannt, wo es auch um Krankheiten in der Gesellschaft ging und um Betroffene und um den inklusiven Charakter oder das Möglichmachen von selber Kunst machen und dem Kunstgenuss unter den Bedingungen von Krankheit.
0: Ich komme mal auf die Beschäftigung mit der russischen Avantgarde zurück. Was ist denn dann so eine Motivation im Jahre 2025 war das, sowas anzufassen?
1: Einmal, weil wir es können, und dann ist es natürlich irgendwie ein Thema, was eigentlich so ein Monument ist in der Kunst- oder Theatergeschichte, die sogenannte russische Avantgarde, weil da halt wahnsinnig viel passiert ist. Also quasi auch in Umbruchssituationen wurden Kunstbegriffe verändert, die Wahrnehmung verändert. Es gibt eine ganz fantastische Ausstellung, wo Kunst in den gleichen Zeitraum entstanden ist, und dann hat man die russische Avantgarde. Malevich ist halt natürlich irgendwie wahnsinnig bekannt mit den diversen roten Quadraten, und dann hast du natürlich irgendwie in der Gleichzeitigkeit das Figurative, was halt irgendwie in Deutschland, in Frankreich entstanden ist. Und ja, insofern, russische Avantgarde ist halt immer so ein Ding, wo man sagt, so, ah, was ist da eigentlich passiert?
0: Jetzt kommen ja beide Theatergruppen aus einem, man würde sozusagen oberflächlich sagen, aus einer linken politischen gesellschaftlichen Haltung heraus. Wie sind denn im Moment Diskussionen, wenn ihr darauf blickt, was ihr jetzt anfassen würdet, stofflich, bei dem, was wir gerade gesellschaftlich erleben? Was finden da für Diskussionen statt in Bezug auf zukünftige Produktionen? Also jetzt gar nicht so sehr irgendwie Blick auf fucking 6. September, sondern das ist ja nicht ein Ding, was jetzt gerade im Sommer erst entstanden ist.
1: Nö, also der Ansatz oder die Energie, Kunst zu machen oder Produktion zu machen, Das ist ja das eine. Also jetzt im Fall von Showcase, Brecht wird im kommenden Jahr frei oder Teile von Brecht werden frei, was natürlich irgendwie erstmal erstmal so eine große Baustelle aufmacht. Also wir können insofern wollen wir Brecht anfassen und konkret halt einfach die sogenannten Lehrstücke, also Situationen, oder Brecht hat mit den Lehr- oder Lernstücken wollte er Situationen schaffen, wo es um ein gemeinsames Lernen ging. Damit wollen wir uns auseinandersetzen und in verschiedenen verschiedene homogene Gruppen hineingehen und da etwas erarbeiten. Also die Ideen gehen nicht aus. Das Zweite ist natürlich irgendwie, wie finden wir eine Finanzierung, eine Förderung? Weil frei heißt das natürlich irgendwie auch halt irgendwie alles, was wir die Zeit, die wir uns schaffen wollen und Kollaboration, die wir möglich machen wollen, basieren natürlich irgendwie dann leider auch auf Geld. Also können wir uns den Raum schaffen, um zu arbeiten. Auch versuchen, auf Augenhöhe zu arbeiten mit institutionellen KünstlerInnen und Kunstproduktionen. Und da reden wir über eine Finanzierung und da wird natürlich irgendwie der Spielraum kleiner. Nun sind wir halt mit Showcase irgendwie basiert in Berlin, wo in Berlin nochmal die Situation ein bisschen anders ist. Also wir haben in Berlin ja auch die Wahl im September, wo möglicherweise eine rot-rot-grüne Koalition entsteht, die erstmal auch ein anderes Kulturverständnis haben als die AfD, wo halt einfach jetzt uns ein völkisch-patriotischer, was auch immer das sein soll, Begriff uns erwarten oder eine Auffassung erwarten wird, die natürlich den Spielraum verkleinern oder auf null reduzieren wird. Das ist eine Situation, ne? Die Stimmung, die da dazwischen liegt, ist halt ein, ne, wir haben letztens darüber gesprochen, wir reden immer viel von Transformation, und wir haben das dann so anders übersetzt, das heißt auch ein bisschen Abschied nehmen. Und dieses Gefühl schwingt halt jetzt immer mit, ne? Also das Abschied nehmen von. Ne? Und Abschied nehmen heißt, dass wir in der freien Theaterszene in den letzten 20 Jahren eigentlich ein stetiges Wachstum erlebt haben. Ne? Also es entstanden mehr Fördersituationen, mehr Förderinstrumente, selbst auch in kleineren Städten und Ländern wie in Kommunen in Halle oder in Sachsen-Anhalt entstanden Bewusstsein für eine freie Kultur. Szene. Wir haben das WUK in Halle zum Beispiel als einen fantastischen Ort, wo in kleineren Schritten auch immer mehr Möglichkeiten entstanden durch eine institutionelle Förderung des Hauses, durch Produktionsförderung für freie Gruppen. Im Bund, mit der Bundeskulturstiftung, mit dem Fonds der Stiftung der Künste waren das natürlich irgendwie Riesenschiffe. Gerade die Bundeskulturstiftung, eine wahnsinnig wichtige Institution, die in den letzten 30 Jahren so viel Impuls gegeben hat, auch für eine Kunstproduktion, die ja, kleine Klammer auf, eigentlich jetzt in der Förderung, in dem Fördersystem der Bundesrepublik Deutschland, die auch wiederum eigentlich die Basis hat in den 20er, 30er Jahren, also auch wiederum nochmal Klammer auf, halt, die Nazis haben das Stadttheatersystem eingeführt, Klammer zu, also die institutionelle Förderung, die dadurch die Bundeskulturstiftung aufgespalten wurde, wo gesagt wurde, hallo liebe, jetzt in dem Falle Theatermenschen, setzt euch doch mal mit der Stadtgesellschaft auseinander. Dann gab es diesen fantastischen Fonds Heimspiel oder denkt Koproduktion, denkt internationale Produktion. Und das war natürlich irgendwie ein Feld, wo Produktionsmittel möglich wurden, die wir auch genutzt haben und die da sind und jetzt, also erwähne ich vorhin kurz halt an den Einschnitt in der Bundeskultur. Ich glaube, die Bundeskulturstiftung hat, ich lag mich nicht mehr zahlen, aber hat wurde der Spielraum wesentlich verkleinert an Mitteln. Die Häuser bekommen weniger Geld. Insofern wird der finanzielle Spielraum kleiner. Und das heißt wiederum, jetzt für eine Kunstproduktion können wir es uns leisten. Ne? Also ist es eine Art von Hobby, also was man quasi neben der Erwerbsarbeit, trifft man sich dann noch, um zu produzieren. Und da sind wir wiederum auch bei einer Arbeitsweise von Korax. Ne? Also welche Möglichkeiten haben wir als Kulturschaffende, das zu machen? Ist es ein Hobby? Ist es eine Möglichkeit, irgendwie davon eine Vollzeit zu machen? Bla bla bla. Also das ist sozusagen die Gemengelage, aber kurz so, am Anfang steht immer eine Idee für etwas und die Ideen gehen erstmal nicht aus, weil die Spannungsfelder ja auch nicht aufhören, interessant zu sein.
0: Also eigentlich eine quasi Dichotomie zwischen einem extremen Reichtum an Themen, weil gesellschaftliche Brüche da sind und eigentlich eine Fundgrube für Künstlerinnen und Künstler da anzusetzen und eine offene Auseinandersetzung loszutreten. Andererseits eine wegsackende Basis dafür, um davon eigentlich auch leben zu können und das als Berufsbild zu haben. Und deine Schlussfolgerung ist, wenn ich es richtig verstanden habe, es müssten da ähnlich solidarische Strukturen entstehen wie in anderen Bereichen auch, wie ein Freundeskreis von Radio Korax, by the way. 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Vielleicht ist das ein neues Verständnis, dass Leute statt in die Kneipe zu gehen, das freie Theater unterstützen.
1: Ja, natürlich wird sich das, ich meine, wir können ja auch, ich meine, du, lieber Ralf, bist ja auch quasi in anderen Ländern unterwegs. Wenn ich mich mit Theaterkollegen, Kolleginnen zum Beispiel in Kroatien oder Slowenien unterhalte oder in Ungarn, dann wurden da halt, waren die finanziellen Spielräume sind dort seit Jahren sehr, sehr eng. Also sie bekommen quasi nichts von den Kommunen und Ländern. Das ist natürlich irgendwie die Möglichkeiten auf Förderung bestehen auf einer europäischen Ebene, die auch genutzt werden. Und ansonsten ist das viel viel Herzblut und viel machen. Und nochmal, ich traf vor Jahren eine Kollegin, die in den USA auch Theater machen und deren Produktion wurde halt einfach so geschätzt, weil sie gesagt hat, da wurde der Raum, das Bühnenmüll, wurde gesagt, sie sagen so, das ist ja irgendwie toll, dass der Raum bei euch so abstrakt ist, also dass halt mit ganz wenig Mitteln ihr Kunst macht. Und dann haben wir gesagt, ja, wir haben die ganz wenig Mittel, heißt, wir haben einfach ganz wenig Mittel.
0: Also eine andere schöne subversive Strategie dazu könnte sein, ich war tatsächlich zu einer eingeladen mit Theatercrew in Litauen und das ganze Ding war patriotisch untersetzt. Das war nämlich so eine Art das deutsche Haus in Litauen, also Vertreter für die deutsche Minderheit in Litauen lud uns ein und wir fuhren dahin, wie du weißt, und haben aber da ein Stück gemacht, das hieß das war Müll. Also wir haben sozusagen aus den Versatzstücken, die wir, ob das jetzt Plakatmüll war, Gegenstandsmüll, Wortmüll, dort eine Performance gemacht. Und offiziell waren wir aber als deutsche Künstlerin und Künstler, nur Künstler leider, eingeladen. Also man kann sowas ja auch unterwandern. Ich weiß nicht, wie erfolgreich das auf Dauer ist. Was anders zu labeln und dann in der Realität was anderes zu machen. Also bei Stadttheatern funktioniert das ja manchmal auch. Ne? Du hattest auch aus Kroatien erzählt, dass da so jemand das erfolglos probiert hat, einfach ein Programm aufzustellen und dann irgendwas zu machen, dass das dann natürlich schnell durchschaut wird. Aber vielleicht ist ja so AfD und Konsorten gar nicht schlau genug, das zu durchschauen. Weiß ich nicht.
2: Ich glaube, ich würde auch nochmal so nachfragen, weil wir jetzt auch in dem Kontext natürlich auch irgendwie über den fucking 6. September halt irgendwie reden. Und ich fände interessant, wie das in der freien Theaterszene auch diskutiert wird, vor dem Hintergrund, den Ralf vorhin auch schon mal angesprochen hatte. Die AfD schreibt in ihr Wahlprogramm für Sachsen-Anhalt, dass sie die Aufgabe von Kunst darin sieht, halt eine nationale Identität halt irgendwie zu schaffen und zu pflegen. Und sie will quasi eine patriotische Kultur fördern und spricht explizit auch Theaterproduktionen an und die wollen dann natürlich das schöne deutsche Theatergut halt irgendwie so fördern. Und genau, ich finde es interessant, irgendwie da zu erfahren, wie eine freie Theaterszene darüber auch diskutiert. Vielleicht auch so jenseits davon, was das heißt für eine, so in der Förderpraxis, die du ja schon angesprochen hast. Aber gibt es irgendwie Diskussionen darüber, wie man sich organisiert, um dem auch was entgegensetzen zu können? Und ich kann mir vorstellen, dass das vielleicht gar nicht so einfach ist, gerade in der freien Szene, weil ja sozusagen so ein organisatorischer gemeinsamer Rahmen nicht unbedingt gegeben ist, sondern dass ja das braucht ja eine aktive Vernetzung dann, um ja, oder irgendwie so organisatorische Überlegungen, wie kann man dem dann auch standhalten vielleicht?
1: Ja, das passiert gerade. Also was tun? Geistert als Frage natürlich irgendwie immer herum. Ja, was tun ist dann wahrscheinlich auch die Antwort.
0: Ja, das stimmt ja auch nicht ganz so, ne? Die Vernetzung ist natürlich längst schon auch da, sowohl auf kommunaler, auf Landesebene, auf Bundesebene gibt es ja Interessenverbände für freies Theater, die durchaus auch wahrgenommen werden. Allerdings natürlich auch schnell von einem Kulturstaatsminister Weimar als irrelevant zu den Akten gelegt, weil ökonomisch nicht interessant und identitätsstiftend für Deutschland erst recht nicht. Aber ihr macht jetzt schon, dann hieß das sozusagen.
1: Ja, natürlich, klaro. Nur wie es sich anfühlt, wenn sich dann die Förderpraxis dann doch ändert oder wenn Anträge versehen sind mit einer Verpflichtung für eine patriotische Kunst, was auch immer das sein soll, das ist schlichtweg eine. Das steht auf der anderen Seite und auf der anderen Seite gehen wir. Da sind wir noch nicht. Ne? Es fühlt sich an wie so eine kleine Übergang. Und der Übergang, der betrifft jetzt nicht nur die freie Szene. Und das ist ja quasi, da sind ja sehr viel mehr Menschen betroffen. Und ob jetzt so eine Theatergruppe irgendwie Geld bekommt oder ein Haus bekommt, das würde ich jetzt mal in der Liste der Szenarien, die uns möglicherweise erwarten, würde ich jetzt uns jetzt auch nicht in den Mittelpunkt rücken. Also dass jetzt migrantische Menschen, die mit einer komplett anderen Lebenssituation, wo ganz basisch irgendwie habe ich einen Aufenthaltstitel, wie kann ich meine Kinder zur Schule schicken, das sind ganz andere Betroffenheitsszenarien. Ne? Also wo ich denke so, ja, mei, da sind wir jetzt auch nicht so wichtig. Ne? Und trotzdem ist natürlich irgendwie Kunst und Kultur wichtig, weil sie gestaltet unser Miteinander. Und wir streiften vorhin kurz die 90er Jahre, wo natürlich irgendwie diese Kulturorte insofern wichtig waren, weil sie halt eine Gesellschaft erstmal möglich machten. Ob das nun kleinere Filmproduktionen waren, die kleinen Kinos, die entstanden sind, die Konzertorte, die entstanden sind, die Clubs, die entstanden sind, Lesungen, Veranstaltungen, Infocafés, Erzählcafés, bla bla bla. Also, und das macht ja eine Kultur aus und die wird es hoffentlich auch mit mehr oder weniger Geld auch weiterhin geben. Und es basiert natürlich irgendwie auf Engagement. Und ja, und jetzt auch nochmal den Link zu Platz der Republik nochmal zu lenken. Die Gruppen oder die Menschen, also schlichtweg die Menschen, die sich auch in Initiativen treffen und verbinden, die erstmal nur bis zur Wahl gedacht haben, die Stimmen, die ich mitbekomme, sagen, nee, also das hört ja jetzt am 6. September nicht auf, sondern wir werden weiter uns treffen und machen und tun und schlichtweg auch kämpfen für eine andere Gesellschaft und die ist machbar.
0: Ja, und nicht zuletzt in einer Co-Produktion mit dem Magdeburger und dem Hallischen Theater wird es Anfang des nächsten Jahres genau auch eine Stückentwicklung geben, Zusammenarbeit mit Cobra und Radio Korax, nämlich genau zum Platz der Republik. Daraus wird ein Stück und ein Hörspiel entstehen. Und das ist eben weit nach dem 6. September und eigentlich vielleicht auch wie so eine Art Startschuss in, okay, wir gehen jetzt aktiv mit der Situation um, was ja eigentlich super ist.
1: Ja, das sind wir hier auch verbunden und die Premiere wird im März sein, wahrscheinlich im Theater Magdeburg, das genau Premierendatum steht noch nicht fest, auch im März dann am neuen Theater in Halle und das Stück ist noch nicht geschrieben, aber das liegt noch vor uns und da werden wir bestimmt verschiedene Zeitebenen miteinander in Verbindung setzen.
0: Ja, weil die Geschichte ist ja gerade auch eher so in Tagesrhythmen Insofern ist es ja gut, dass es noch nicht geschrieben ist.
2: Was tun, ist die Frage. Was tun, ist die Antwort.
0: Und Olaf Nachtwer war das, der mit uns darüber philosophiert hat. Der mitarbeitet in zwei freien Theatergruppen, mit zwei freien Theatergruppen und auch Stadttheatern. Vielen Dank fürs Kommen.
1: Danke. Ist schön hier und kommt vorbei. Schön, dass es euch gibt.
3: Kommt vorbei zum Morgenmagazin hier am Radiokiosk. Wir senden von draußen und es wird auch voller hier vom Kiosk. Es kommen immer wieder Leute vorbei. Ein paar sind schon gegangen. Und ich blicke jetzt zu Sarah Beach und frage, spielst du uns noch einen Song?
4: Ja, gerne doch. Der nächste Song ist, der heißt Lonesome Cowboy und ist inspiriert von Ennio Morricone und seiner wunderschönen Western-Musik.
3: Hau rein.

0: Ihr habt gehört, live Sarah Beach hier am Reileck im Morgenmagazin, das im Sinne steht vom Platz der Republik. Projekt, was gerade seit Mai schon bei Quarax läuft. Wir sind unterwegs in ganz Sachsen-Anhalt oder in vielen verschiedenen Teilen von Sachsen-Anhalt und treffen uns da mit Initiativen, mit Einzelpersonen, die ja gegen eine rechte Bedrohungslage halten, die tolle Sachen machen vor Ort. Und nachhören könnt ihr das zum Beispiel auch bei Radio Quarax unter dem Hashtag Platz der Republik. Oder wenn ihr mehr die Leserin seid, dann gibt's auch gerade eine Programmzeitung, die sich dem Thema widmet von Radio Quarax. Und heute sind wir in Halle.
1: Ausnahmsweise.
0: Und gerade ist Thorsten Zinke zu uns gekommen, der ist Teil der mobilen Opferberatung in Halle. Auch eine Initiative, die es schon ganz lange gibt, seit Anfang von 2001 habt ihr euch gegründet. Erstmal hallo Thorsten. Schön, dass
2: du
0: da bist.
2: Hallo, hallo.
0: Auch wenn euch vielleicht schon auch viele Hörerinnen kennen und ihr auch schon, also ich würde sagen, auch bei Quarax immer wieder Gesprächspartner seid. Nochmal vielleicht auch ein Rückblick auf Vergangenheit. Also was war denn eigentlich Anlass der Gründung der mobilen Opferberatung und was macht die mobile Opferberatung?
2: Genau, du hast es eben schon angesprochen, uns gibt es seit 2001. Wir feiern dieses Jahr unser 25-jähriges Jubiläum. Herzliche Einladung am 3.11. im Pushkin-Haus. Egal, was passiert dieses Jahr, wir feiern. Und was wir machen ist, wir unterstützen Betroffene von rechter, rassistischer, antisemitischer Gewalt, homofeindlicher, queerfeindlicher Gewalt, Gewalt gegen Wohnungslose. Genau, und wir versuchen so schnell wie möglich mit den Betroffenen in Kontakt zu kommen und versuchen herauszufinden, was das Wichtigste ist, bieten psychosoziale Gespräche an, versuchen finanziell sozusagen zu unterstützen, begleiten zur Polizei, zu Gerichten, klären auf, wie läuft ein Strafverfahren und machen auch ein unabhängiges Monitoring für rechte, rassistische, antisemitische Gewalt in Sachsen-Anhalt.
0: Ich habe mich gerade gefragt, als ich dir zugehört habe, wie finden euch denn überhaupt Betroffene? Ich kann mir irgendwie vorstellen, dass das irgendwie auch eine Arbeit ist, die ihr irgendwie leisten müsst, dass irgendwie Personen, für die ihr da sein wollt, die ihr unterstützt, die ihr begleitet, dass die überhaupt zu euch finden und wissen von euch, dass es eigentlich dieses Angebot gibt.
2: Das ist ein guter Punkt. Es ist total unterschiedlich, wie Leute zu uns finden. Zum einen zum Beispiel über die Polizei, die Betroffenen im Rahmen einer Vernehmung oder in einem Strafverfahren Unterstützungsangebote von unserer Organisation übergibt und die Betroffenen entscheiden dann, ja, ich habe Bock, mich unterstützen zu lassen und wir bekommen die Kontaktdaten, das ist eine Möglichkeit. Der Großteil der Ratsuchenden kommt aber zu uns, weil sie uns irgendwie kennen aus den Communities von Betroffenen, denen schon mal ähnlich was passiert ist. Das Wissen trägt sich weiter. Wir haben natürlich auch Social-Media-Formate und eine Webseite. Ja, das sind sozusagen die Punkte, wie die Leute am ehesten zu uns finden. Und das ist natürlich in Großstädten immer ein bisschen einfacher, in Halle und Magdeburg. Sind Leute, die uns seit Jahren kennen. Es gibt Kooperationspartnerinnen wie andere Beratungsprojekte, die auf uns verweisen, wenn die hören, dass da was passiert ist. In ländlichen Strukturen ist das leider ein bisschen schwieriger, zumal auch dort nicht rechte Jugendliche, politisch Aktive manchmal nicht so lange vor Ort sind und damit auch das Wissen um uns verloren geht. Ebenso Rassismusbetroffene, die sozusagen dann natürlich entweder in eine größere Stadt ziehen oder gleich in den Westen ziehen wollen und dann das Wissen um uns auch verloren geht.
3: Jetzt begleitet ihr Betroffene von rechter, rassistischer, antisemitischer Gewalt. Ein Teil eurer Arbeit besteht ja aber auch darin, diese Vorfälle zu dokumentieren, was ich finde eine sehr verdienstvolle Arbeit ist, eben, dass es halt eben auch öffentlich ist und sichtbar ist, was passiert denn eigentlich und dass man auch irgendwie so ein bisschen ja eine Analyse machen kann und Aussagen darüber treffen kann, was für eine gesellschaftliche Dimension hat diese Art von Gewalt. Und das fände ich interessant, bevor wir jetzt auch irgendwie so auf aktuelle Entwicklung zu sprechen kommen und was auf uns vielleicht irgendwie zukommt. In den letzten Jahren, was habt ihr denn da vielleicht beobachtet, wie sich auch irgendwie so diese Art von Gewalt verändert hat? Oder ja, genau, ja, also kann man irgendwie so eine Aussage machen über die Entwicklung der letzten Jahre?
2: Ja, ich bin schon eine Weile bei dem Projekt und während der Anfangszeit war der Beratungsschwerpunkt hauptsächlich auf nicht rechte Jugendliche, alternative Jugendliche, auch politisch Aktive, die sozusagen in den Fokus von Gewalttaten kamen. Das hat sich in den letzten Jahren entscheidend geändert, weil Rassismusbetroffene sozusagen die größte Gruppe der Betroffenen sind. Und was die Fallzahlen angeht, kann ich sagen, dass seit 2015 unglaublich hoher Anteil nicht nur von rassistischen Gewalttaten, sondern grundsätzlich von rechten Gewalttaten zu verzeichnen ist. 2016 hatten wir, glaube ich, die höchsten Angriffszahlen, die wir dokumentiert haben. Und in den letzten Jahren ist es natürlich auch sehr hoch. Letztes Jahr war es auch sehr hoch. Dieses Jahr haben wir 224 dokumentierte Angriffe für Sachsen-Anhalt, was natürlich immer ja ein Blick auf die Sachen sind. Also viele Sachen kriegen wir nicht mit. Ja. Es gibt ein hohes Dunkelfeld, was sozusagen Studien nahelegen, vor allem bei rassistischer Gewalt, dass Leute sich aus den unterschiedlichsten Gründen natürlich nicht an Sicherheitsorgane oder selbst an uns wenden, wenn sowas passiert ist.
3: Ich habe auch das Gefühl, dass so 2015 ja irgendwie so ein relativ entscheidender Einschnitt auch irgendwie so ein bisschen ist und habe mich aber auch immer gefragt, wie man das so einordnen kann, weil 2015, das ist ja das Jahr, wo das so enorm politisiert war, was die Frage von Migration halt irgendwie betrifft. Also es gab irgendwie so diesen kurzen Willkommenssommer irgendwie, wo es ganz viele Initiativen gab, die gesagt haben, okay, hier sind Menschen in Not, wir wollen die unterstützen und wir wollen denen auch ermöglichen, hier anzukommen, und gleichzeitig folgte ja kurz darauf halt irgendwie so eine rassistische Mobilisierung und was ja genau so ein bisschen auch so diesen Aufstieg der AfD mit vorbereitet hat oder auch Teil davon war. Wie würdest du dieses 2015-Ding denn so einordnen?
2: Ja, vielleicht nicht nur unbedingt die AfD. Es gibt ja auch andere Parteien, die sozusagen da eine rassistische Grundstimmung, ich sag mal, nicht verursacht haben, aber zumindest befeuert haben, und die AfD als Stichwortgeber für rassistische Meinungen sich da schon entschieden, ja, dass sozusagen ab 2015, aber auch ab 2016 da so ein großer Einfluss gewesen ist.
4: Mich würde interessieren, zum einen natürlich ganz praktisch, wie ihr mit migrantischen Selbstorganisationen zusammenarbeitet, und zum anderen natürlich auch, was sich da verändert hat, vielleicht auch in den vergangenen 10 Jahren. In der Selbstwahrnehmung der Gruppen natürlich und der Zusammenarbeit.
2: Ja, es gibt viele interessante Gruppen, die sich in der letzten Zeit herausgebildet haben. Mit denen arbeiten wir zusammen, mit denen, die schätzen unsere Arbeit, würde ich auch sagen. Und es gibt eine gute Kooperation, wo auch immer wieder Betroffene vermittelt werden. Ich glaube, in der Großteil der Gruppen, die sehen die Wichtigkeit unserer Arbeit, aber auch anderer Beratungsstellen wie Endknoten von LAMSA zum Beispiel, die gegen rassistische Diskriminierung arbeiten, auf dem Wohnungsmarkt, auf dem Arbeitsmarkt, aber auch, keine Ahnung, bei der HAVAG zum Beispiel. Und ich denke, da sind wir auf Augenhöhe mit vielen Initiativen. Gleichwohl ist die Sorge natürlich groß für dem, was jetzt passiert, wenn das auch sozusagen schon eine Frage war, was passieren kann.
4: Ja, vielleicht auch, das ist ja auch nochmal ein Unterschied, ne? Wenn wir jetzt über Landes- und Bundespolitik reden, die so eine Gesamtstimmung sozusagen natürlich mitbestimmt, gibt es ja trotzdem eine kommunale Augenhöhe, wo wahrscheinlich die Praxis eine ganz andere ist. Wie wird denn eure Arbeit in der kommunalen Politik wahrgenommen? Oder beziehungsweise welche Wirkung kann sie da entfalten?
2: Da wir uns immer an die Seite der Betroffenen stellen, ist das manchmal nicht so angenehm für sowohl Kommunalpolitik als auch für Landespolitik, aber auch insbesondere für Sicherheitsbehörden. Wenn nämlich Kritik geäußert wird, würden wir sozusagen uns an die Seite der Betroffenen stellen und diese Kritik auch fundiert rüberbringen. Das heißt, man eckt schon manchmal an mit der Arbeit, aber das ist sozusagen auch die Kernaufgabe unserer Arbeit, an der Seite der Betroffenen zu stehen und das nicht nur von uns zu fordern, sondern von einer Vielzahl von Menschen, sich solidarisch zu verhalten. Und da ist die Reaktion der kommunalen Ebene oder auch der Landesebene relativ unterschiedlich. Wenn man sich die Kritik annimmt und darüber reflektiert, was falsch läuft, passiert das, aber leider nicht allzu häufig.
0: Im Zuge der Landtagswahl, die jetzt ja auf uns zukommt demnächst, habt ihr vor einem Brandstifter-Effekt in Wahlkampfzeiten gewarnt. Das habe ich auf eurer Webseite gelesen. Und wollt fragen, was beobachtet ihr denn, also wir haben auch gerade den Blick so ein bisschen in Vergangenes gerichtet, was beobachtet ihr denn aktuell bei rechter, rassistischer und antisemitischer Gewalt? Also haben sich Formen, Intensität irgendwie, also seht ihr da Veränderungen und was könnt ihr so in dem letzten halben Jahr feststellen?
2: Diese Statistik, auf die du abzielst, die ist von 2025, diese Pressemitteilung sicherlich. Es gibt jetzt keine Fallzahlen für das laufende Jahr. Das hängt damit zusammen, dass wir erst am Ende des Jahres auch parlamentarische Anfragen zum Beispiel auswerten. Und das dauert in der Regel immer ein bisschen länger. Eine Tendenz für dieses Jahr kann ich vielleicht dahingehend geben, dass natürlich wieder der Anteil von rassistisch motivierten Gewaltstraftaten sehr hoch ist, zumindest was uns bekannt ist. Und da insbesondere auch viele Kinder und Jugendliche angegriffen werden. Zumindest hier in Halle gab es in der letzten Zeit ein paar Angriffe, aber auch Sachsen-Anhalt weit, dass wirklich Kinder und Jugendliche, egal von erwachsenen Täterinnen oder von Gleichaltrigen, angegriffen werden. Genau, das ist sozusagen eine Beobachtung, die ich dieses Jahr gemacht habe.
3: Jetzt nähern wir uns quasi dem, was auf uns zukommt, also diesen anstehenden Landtagswahlen. Und ich würde dich gerne fragen, was du denkst, was auf euch und vielleicht auch auf andere Fachberatungsstellen zukommt, gerade wenn eben solche Organisationen, die solche Gewalt dokumentieren und Betroffene unterstützen, selber zum Feindbild werden. Das ist ja ganz interessant. Also dieser Platz der Republik-Sendereihe findet ja auch statt, weil Radio Korax angegriffen wird von der AfD in dem Wahlprogramm. Und da werden ja so einzelne Organisationen genannt, die sozusagen ganz oben auf der Liste stehen von der AfD. Korax gehört dazu, aber auch zum Beispiel die Evangelische Akademie gehört dazu, die wird explizit genannt. Und aber auch Miteinander e.V. wird ja genannt. Das ist ja sozusagen der Dachverein, wo auch die mobile Opferberatung dazugehört. Was bedeutet das für euch, dass ihr da quasi ins Visier geraten seid?
2: Das ist jetzt kein neuer Zustand für uns. Es gibt eine langjährige Beziehung zur AfD hier in Sachsen-Anhalt zwischen Miteinander und uns. Es gab gerichtliche Auseinandersetzungen dazu. Es gab die größten Anfragen, glaube ich, im Landtag zu unserem Verein. Das ist, glaube ich, nichts Neues, dass wenn man sich kritisch mit der AfD auseinandersetzt, da auch in den Fokus gerät. Das wisst ihr genauso gut wie die Landeszentrale für politische Bildung oder eben die Evangelische Akademie. Es ist halt die Frage, welchen Umgang man damit findet. Wir finden schon, dass man sich, glaube ich, nicht leisten kann, unpolitisch in solchen Zeiten zu sein und ein klares Statement abzuliefern gegen Menschenverachtung und Rassismus und für demokratische Werte einzustehen. Und wir gucken einfach, was passiert.
0: Aber nicht nur die AfD stellt eure Arbeit in Frage. Also es gibt ja auch gerade die aktuelle Situation, dass viele zivilgesellschaftliche Organisationen oder auch Beratungsstellen Probleme haben, weil gerade Förderung in Frage gestellt wird durch das Programm Demokratie leben. Ich weiß nicht, ob ihr davon auch Förderung bekommt. Wie ist denn da gerade ganz aktuell die Situation, die finanzielle Situation der MOB, der mobilen Opferberatung?
2: Ja, beides richtig. Also es gibt natürlich Organisationen auf bundesweiter Ebene, wo Demokratie leben jetzt festgestellt hat, dass das einer Überprüfung bedarf und sozusagen ab nächstes Jahr entweder gar nicht mehr oder nur gering gefördert wird. Das betrifft HateAid, die Antonio Amadeo Stiftung und natürlich VBAG, das ist unser Dachverband, der eine wichtige Arbeit leistet, was sozusagen die Qualifizierung der einzelnen Opferberatungen angeht. Es gibt darüber sehr viele interessante Veranstaltungen, die dann wegbrechen würden, ne, wenn die Förderung sozusagen ganz oder teilweise ausbleibt. Und das wäre natürlich ein verheerendes Zeichen in diesen Zeiten, wenn solche Organisationen nicht dauerhaft finanziell gefördert würden.
3: Ich Ich weiß nicht so richtig, ob ich daraus eine Frage machen kann, aber irgendwie so, wenn wir so darüber reden, fällt mir das halt irgendwie auf, wie katastrophal eigentlich dann die Situation ist. Und also einfach deshalb, weil die AfD das natürlich halt irgendwie ankündigt, dass sie da Fördergelder streichen wird, da wo sie halt eine Verfügung drüber hat. Aber gleichzeitig ja sozusagen ganz aktuell diese Förderung in Frage gestellt wird, auch ohne die AfD, wo ich so manchmal irgendwie so das Gefühl habe, okay, die aktuelle Politik, weiß nicht, die bereitet das auch vor und das ist eine ähnliche Tendenz irgendwie. Weiß ich nicht. Keine Frage, ne?
0: Aber vielleicht eine Frage auch nochmal so zu einer Strategie von euch für das Kommende. Wir hatten auch so die Situation jetzt an verschiedenen Sendungen, die wir im Zuge vom Platz der Republik gemacht haben, dass auch manchmal Vereine oder Gruppen gesagt haben, ey, wir trauen uns gar nicht, zu euch in die Sendung zu kommen. Uns ist das gerade zu heiß mit dem Blick auch

0: Strategie sein, zusammenzuhalten.
1: Ja, wir unterstützen natürlich auch Leute, die politisch aktiv sind und genau davon betroffen sind, nicht mundtot gemacht zu werden oder sozusagen Rückzug anzutreten in Debatten, aber auch im persönlichen Leben. Und da würde ich ja sagen, raten wir den Menschen immer, bleibt stabil, seid weiter wachsam und vertretet eure Argumente, die ihr habt, ja, was sozusagen eine Zivilgesellschaft angeht, was Demokratiekerne, die noch in der ostdeutschen Provinz da sind, dass die erhalten bleiben und dass sozusagen die Positionen jetzt nicht aufgeweicht werden, nur weil ja in der Medienlandschaft oder der Mainstream hier im Osten gerade ein anderer ist als noch vor, tja, gute Frage, 10, 20 Jahren?
2: Vielleicht nochmal abschließend. Es ist immer so ein bisschen eine billige Frage natürlich, aber andererseits spüre ich auch gerade in ganz vielen Gesprächen, dass Leute jetzt tatsächlich irgendwie auch so ein bisschen begreifen, dass sie aktiv Part sein müssen. Könnten sie das denn auch für euch, also jenseits sozusagen der Kernkompetenz, also vertragt ihr Hilfe, die unbezahlt ist, die aber aus der Aktion heraus und aus dem Willen heraus funktioniert? Wenn ja, was könnte das sein? Wie können sich Leute einbringen?
1: Es gibt natürlich auch eine Zeit nach der Landtagswahl und es wird es auf jeden Fall noch bis Ende des Jahres geben. Und was darüber hinaus passiert, machen wir uns natürlich auch große Gedanken. Früher gab es natürlich viele Leute, die ehrenamtlich Leute unterstützt haben, Prozesse beobachtet haben, Leute begleitet haben zu Ämtern. Das wäre natürlich wunderbar, wenn es das alles weiter in professioneller Weise geben würde, aber wenn das nicht der Fall ist, gäbe es die Möglichkeit, dass Leute sich natürlich auch bei uns melden können und wir so eine Art Wissen vermitteln können, was über eine Förderung hinausgeht. Da machen wir uns schon sehr viele Gedanken. Finanzieller Art machen wir uns natürlich auch Gedanken. Es gibt eine Seite, Opferberatung bleibt, heißt die. Da können Leute spenden, ähnlich wie bei euch sozusagen oder für andere Projekte, die in Gefahr sind. Genau, da gibt es die Möglichkeit, Geld zu lassen und es gibt die Möglichkeit, Newsletter zu abonnieren, wo verschiedene Informationen über unsere Arbeit, aber über stattfindende Prozesse oder sozusagen rechte Taten nachzulesen sind.
0: Ja, vielen Dank. Thorsten Zinke war hier bei uns im Morgenmagazin und hat über die Arbeit der mobilen Opferberatung gesprochen. Die gibt es in Halle, in Magdeburg und in Salzwedel, oder?
1: Richtig.
0: Genau. Wenn ihr mehr von der mobilen Opferberatung, ja, euch darüber mehr informieren wollt, es gibt eine Webseite, da findet ihr auch, jährlich wird von der mobilen Opferberatung eine Chronik. Beratung bleibt.
2: Und zu einer der Organisationen, mit der die mobile Opferberatung zusammenarbeitet, kommen wir auch gleich noch, nämlich LAMSA. Das ist eine der migrantischen Selbstorganisationen in Sachsen-Anhalt. Und da hat mit denen hat Lisa im Vorfeld unserer Sendung schon mal gesprochen.
0: Wir hören jetzt noch mal einen Song von Sarah Beach. Sagt man so schön.
3: Ja, oder? Ja. Rollt gut über die Lippen. Der nächste Song heißt Life Isn't Always Easy. Das ist, glaube ich, mein erster Song, den ich jemals geschrieben habe.

0: Ich habe mich mit UNRWA...
1: Ah ja!
0: Applaus! Die große Sarah Beach hier im Morgenmagazin am Reileck.
1: 1,79!
0: Ich habe mich mit UNRWA Dressler, der Geschäftsführerin des Landesnetzwerks Migrantenorganisation Sachsen-Anhalt, kurz bekannt unter LAMSA, in der Geschäftsstelle in Halle getroffen, um mit ihr über die Geschichte, Arbeit und aktuelle Perspektive des Netzwerkes zu sprechen. Gegründet wurde LAMSA 2008. Inzwischen gehören dem Netzwerk rund 120 Organisationen und Einzelpersonen an. Entstanden ist LAMSA aus dem Zusammenschluss von Migrantenorganisationen, die ihre Interessen auf Landesebene gemeinsam vertreten wollten.
2: Also unsere Gründungsväter und Mütter, sage ich mal, und das waren so 40 Migrantenorganisationen, die gesagt haben, okay, wir machen ja seit vielen Jahren hier ehrenamtliches Engagement. Ja, wir engagieren uns in allen Ebenen in der Gesellschaft, in den Regionen, wo wir leben. Wir haben Vereine gegründet oder Initiativen gegründet und arbeiten und haben einen Beitrag für die Gemeinschaft oder für den gesellschaftlichen Zusammenhalt. Dann haben sie natürlich gesagt, okay, irgendwie sind wir dann landesweit verteilt, überall in kleinen Gruppen machen unsere Arbeit und kämpfen vor Ort. Aber wir stellen fest, dass wir auf Landesebene keine gemeinsame Stimme haben. Erstens, vor allem keine politische Stimme haben, schon gar nicht eine gewichtige politische Stimme. Und das war auch sehr, sehr wichtig für die Gründungsväter und Mütter damals, dass sie gesagt haben, okay, wir möchten auf Landesebene gebündelt unsere Interessen vertreten, unsere wirtschaftliche, soziale, kulturelle und politische Interessen vertreten. Das war jetzt das Hauptziel, wo man gesagt hat, okay, wir haben auf Landesebene keine Interessenvertretung. Es gibt niemanden, der für uns spricht. Es gibt niemanden, der sagt, wie unsere Perspektiven sind, wie unsere Erfahrungen sind, welche Herausforderungen wir haben, ja, welche politische Ziele wir brauchen. Und das wurde damals auf diese Ebene nicht artikuliert. Und das war das Ziel und der Anlass, wo wir gesagt haben, okay, wir schließen uns unter einem Dach, sehr vielfältig, über Religion, Sprachen, Herkunft oder Lebensentwürfe übergreifend ein gemeinsamer Dachverband. Das war sozusagen die Geburtsstunde vom LAMSA. Als wir uns damals 2008 gegründet haben und 2014 auch als Verein gegründet haben, wir waren bundesweit einzigartig. Es gab keine solche vergleichbare Organisation, die auf Landesebene so vereinbart und organisiert ist. Und das ist auch eine Stärke von Sachsen-Anhalt, ja, was auch gut zu Gesicht steht und sagen kann, dass hier eine starke, engagierte migrantische Community gibt, die auf Landesebene diese Arbeit leistet und auch darüber hinaus.
0: Eine gemeinsame Stimme schaffen, so beschreibt UNRWA Dressler den Anlass für die Gründung von LAMSA. Heute, fast 20 Jahre später, ist die Frage, wer gehört wird und wessen Perspektiven in politischen Debatten vorkommen, wieder besonders brandaktuell. Ich habe sie gefragt, UNRWA Dressler, was sich aus Sicht des Netzwerkes in den vergangenen Jahren spürbar verändert hat, mit Blick auf die Lebenssituation von Menschen mit Migrationsgeschichte in Sachsen-Anhalt.
2: Also die Atmosphäre, die Stimmung in unseren Communities und grundsätzlich die Stimmung in unserer Gesellschaft hat sich in den letzten Jahren sehr verändert. Und gerade so für migrantische Menschen oder für unsere Mitglieder oder migrantisch gelesene Menschen hat sich die Situation leider zum Negativen verändert. Und in den letzten Jahren können wir als LAMSA auch feststellen und in unseren Beratungsstellen, dass die Zahlen von alltäglicher Rassismus und Diskriminierung drastisch gestiegen sind. Und das ist eine besorgniserregende Entwicklung. Besonders können wir feststellen, seit dem Anschlag auf dem Magdeburger Weihnachtsmarkt und sind tatsächlich unsere Fälle in diesem Bereich absolut explodiert. Hinter jedem Fall steckt ja ein Mensch bzw. eine Familie. Ja, und das macht uns große Sorgen, dass die gesellschaftliche Änderung, die Atmosphäre sich so entwickelt, dass die Sicherheit der migrantisch gelesenen Menschen oder migrantischen Communities einfach immer unsicherer werden, immer schwieriger werden. Und das ist das Ergebnis, wo wir einfach merken, wie sind die Diskussionen. Ja, wenn wir auch gemeinsam kommen, wir machen viele verschiedene Veranstaltungen mit unseren Mitgliedern. Und wenn wir zusammenkommen, welche Themen dominieren, was beschäftigt uns. Ja? Und aktuell ist es so, zunehmend, wenn die Landtagswahl näher kommt, ist natürlich entsprechend die politische Diskurs und politische Diskussionen sehr emotional und es wird immer intensiver. Und das merken wir genauso auch in unseren Communities. Ja, die Stimmung ist sehr dynamisch, sie ist auch sehr emotional und sehr, sehr viele Mitglieder von uns sind verunsichert und sie haben große Ängste. Und das ist schon nicht einfach, auch damit umzugehen. Und wir nehmen das auch wahr. Wir sehen das auch als unsere Verantwortung. Und ich nehme das auch als meine Verantwortung als Geschäftsführerin, das auch transparent und offen zu kommunizieren und das auch in den öffentlichen Diskurs zu bringen, ja, weil es einfach eine Tatsache ist. Und wenn wir solche Fälle angucken, nach dem Magdeburger Weihnachtsanschlag, dass ein 12-jähriges Kind in der Öffentlichkeit angegriffen wird oder ein junger Mann, der abends nach Hause möchte, mit einem Messer auch verletzt wird, so dass er im Anschluss auch ins Krankenhaus gehen müsste und beziehungsweise dort behandelt werden müsste, oder dass eine migrantische Frau, die Kopftuch trägt, auf offener Straße angespuckt wird oder auf einem Schulhof in einer Sekundarschule in Sachsen-Anhalt, dass ein Kind rassistisch gemobbt wird und aufgrund dessen die Eltern natürlich auch in Beschwerde gehen und sagen, so geht das nicht, das ist nicht in Ordnung, und dass die Schulleitung entsprechend reagiert und ein Gespräch mit den Eltern durchführt. Und wenn die nach diesem Gespräch aus dem Schulgebäude rauskommen, dass da so viele Leute sich versammelt haben, organisiert haben und lautstark beleidigen, rassistisch Äußerungen treffen, ja. Und das sind all diese Fälle, dahinter stecken Menschen und das sind unsere Mitglieder. Ja. Und deshalb, wir nehmen das auch sehr ernst und beobachten diese Entwicklung auch sehr besorgt.
0: Untra Dressler beschreibt hier einen drastischen Anstieg von Fällen rassistischer Diskriminierung bis hin zu tätlichen Übergriffen. Das spiegelt sich auch in den Angaben der Antidiskriminierungsberatungsstellen in Sachsen-Anhalt wieder. Auch sie verzeichnen einen deutlichen Anstieg der Beratungsfälle. Und das verweist auf eine gesellschaftliche rassistische Grundstimmung. Sichtbar wird die auch gerade im aktuellen Wahlkampf in Sachsen-Anhalt, in dem Menschen, die migriert sind, immer wieder instrumentalisiert und objektiviert werden. Und wie Menschen aus dem Lamsa-Netzwerk mit dieser gegenwärtigen Situation umgehen, erlebt Undra Dressler in ihrer täglichen Arbeit.
2: Die Stimmung ist verunsichert und beängstigt und gleichzeitig auch sehr unterschiedlich. Es gibt ja auch Menschen, die sagen, aufgrund dessen, wie sich die Gesellschaft in den letzten Jahren und ganz aktuell jetzt entwickelt, ich habe für mich die Entscheidung getroffen, Sachsen-Anhalt zu verlassen. Ich habe meinen Koffer gepackt, ich habe Geld von meinem Bankkonto abgehoben und ich habe mich woanders beworben, in einem anderen Bundesland oder im europäischen Ausland beworben. Und sobald ich eine zusage, dann bin ich hier weg. Diese Menschen gibt es. Dann wiederum gibt es auch bei unseren Communities auch Mitglieder, die sagen, ich werde erstmal bis zur Landtagswahl abwarten und nach der Landtagswahl werde ich entscheiden, ob ich eine Zukunft für mich und für meine Familie in Sachsen-Anhalt sehe oder nicht. Dann wiederum gibt es natürlich auch Menschen in unseren Communities, die sagen, jetzt erst recht, ich bleibe hier, ich kämpfe, ich werde meine Stimme erheben, ich werde mich dafür einsetzen, dass wir in Zukunft in Sachsen-Anhalt vielfältige, weltoffenes Sachsen-Anhalt haben und dass wir für den Zusammenhalt auch beitragen. Ja? Dazu möchte ich beitragen und deshalb entscheide ich mich bewusst für Verbleib in Sachsen-Anhalt. Die gibt's auch. Wir haben 2025 bei unseren Mitgliedern eine Umfrage gemacht und das Ergebnis war erschütternd für uns. Ja? Über 80% der Befragten haben gesagt, wir denken darüber nach, Sachsen-Anhalt zu verlassen. Und deshalb sage ich also, Hass und Diskriminierung gab es auch gestern. Das ist jetzt nicht neu. Menschen erlebten das auch vor vielen Jahren in Sachsen-Anhalt, erleben das heute noch und hoffentlich in Zukunft wird es besser. Also dafür arbeiten wir, dafür kämpfen wir und dafür machen wir auch tagtäglich unsere Arbeit. Wenn ich in wenigen Worten die Stimmung, die Lage aktuell in unseren Communities beschreiben würde, würde es heißen, nach der Wahl. Nach der Wahl entscheide ich, ob ich in Sachsen-Anhalt bleibe. Nach der Wahl entscheide ich, ob ich meine Kinder hier in der Schule anmelde. Nach der Wahl entscheide ich, ob ich einen neuen beruflichen Weg einschlage. Nach der Wahl.
0: Der Ausgang der Landtagswahl verbindet sich für viele Menschen mit Migrationsgeschichte mit einer grundsätzlichen existenziellen Frage, eben ob sie in Sachsen-Anhalt weiterhin leben können und wollen. 2025 hat Lamsa unter seinen Mitgliedern eine Umfrage zu den Zukunftsperspektiven in Sachsen-Anhalt durchgeführt und das Ergebnis, mehr als 80% der Befragten gaben an, darüber nachzudenken, eben ob sie Sachsen-Anhalt verlassen aufgrund der aktuellen Situation. Und Lamsa will diese Perspektive in die politische Auseinandersetzung einbringen. Das Netzwerk führt deshalb derzeit gerade demokratische Tür-zu-Tür-Gespräche in Sachsen-Anhalt durch und sucht dabei den Austausch mit Menschen, was eine demokratische Zukunft, ein lebenswertes Leben in Sachsen-Anhalt für sie mit einer politischen Forderung noch einmal gebündelt veröffentlicht.
2: Diese 11 Forderungspunkte enthalten genau die Themen, die für uns wichtig sind. Aus Sicht der Menschen mit Migrationsgeschichte aus unseren Communities, ja. Und da stehen ja auch ganz viele, viele verschiedene Themen, wie zum Beispiel Landesantidiskriminierungsgesetz. Das kommuniziert Lamsa schon seit vielen Jahren. Genauso, dass wir sagen, auch Ausländerbeauftragte, ja, Migrationsbeauftragten in den Kommunen, in den Städten, dass da auch ein feste, verbindliche Ansprechpartner gibt. Ja, die aber dann natürlich auch die Möglichkeit haben, auch Dinge umzusetzen, Projekte durchzuführen. Und Migrationsbeiräte, das ist zum Beispiel etwas, was wir auch auf politischen Ebene seit vielen Jahren fordern und sagen, wir brauchen flächendeckend in jede Kommune einen Beirat, welche für die Interessen der migrantischen Bevölkerung in der Kommune und vor Ort sich einsetzt, diese Themen auf die Tagesordnung bringt und aber nicht ein Beirat, der nur beratend ist, sondern auch beschlussfähig ist, der auch Beschlüsse auch an den Kreistag oder in der Kommune und in Stadtrat oder in den Gemeinderat bringen kann. Das ist auch sehr wichtig.
0: Es geht grundsätzlich aber auch um die Frage, wer in Sachsen-Anhalt über gesellschaftliche Verhältnisse mitentscheiden kann und wer zum Gegenstand politischer Entscheidungen gemacht wird. Auch werden Migrantenorganisationen häufig nur dann als relevante Akteure wahrgenommen, wenn über Migration gesprochen wird. Lamsa will diese Logik in Frage stellen. Das ist auch in diesen 11, also das wird auch in diesen 11 Forderungen besprochen. Zum Beispiel ist da eine Forderung, Netzwerke migrantischer Organisationen eben nicht nur auf die Rolle von betroffenen Vertretungen zu reduzieren, sondern sie als gleichwertigen Teil der Zivilgesellschaft anzuerkennen, mit eigener politischer Expertise, eigenen Interessen und dem Anspruch, gesellschaftliche Verhältnisse mitzugestalten.
2: Rund 10% der Bevölkerung in Sachsen-Anhalt hat Migrationshintergrund, Migrationsgeschichte. Wenn wir unseren Landtag angucken oder unsere Ministerien angucken oder den Minister bisher, ist diese Bevölkerungsgruppe nicht repräsentiert. Und das sehen wir nicht. Wir sehen da nicht die 10%. Ja? Da sitzen nicht 10% Menschen mit Migrationsgeschichte in unserem Landtag. Ja? Also wir haben auch viele, viele verschiedene Forderungen in unserem Forderungspaket, was man auch dann auf unserer Webseite lesen kann. Also in dem Zusammenhang mit der Landtagswahl, wir fordern auch seit vielen Jahren das Wahlrecht auf Landesebene für alle Menschen mit Migrationsgeschichte, die dauerhaft in Sachsen-Anhalt leben. Ja, diese Menschen sind von der politischen Entscheidung direkt und unmittelbar betroffen. Aber sie haben nicht die Möglichkeit und die Chance, diese gleichberechtigte Teilhabe ist bisher nicht gegeben. Das Gremium, was die politische Richtung und die Entscheidungen treffen, auch nicht mitentscheiden können, dass sie dieses Wahlrecht nicht haben und Wahlrecht nicht besitzen. Es gibt ja auch in europäisch viele gute Beispiele und das fordern wir auch seit vielen Jahren. Und gerade so im Zusammenhang mit der Landtagswahl möchte ich explizit auf diese Forderung gerne hinweisen.
0: 11 Forderungen hat Lamsa im Zusammenhang mit der Landtagswahl formuliert und im Juni veröffentlicht. Die Forderungen reichen von einem Landesantidiskriminierungsgesetz über verbindliche Migrationsbeauftragte und stärkere Beteiligungsstrukturen bis zu mehr politischer Repräsentation. Lamsa fordert außerdem die Abschaffung der Bezahlkarte und eine gleichberechtigtere politische Teilhabe von Menschen, die dauerhaft in Sachsen-Anhalt leben. Das Papier trägt den Titel Zukunft nur mit uns und ist auf der Internetseite des Netzwerks zu finden.
3: Gestern gab es noch eine weitere Forderung von einem in Halle lebenden chilenischen Musiker, der meint, es müsse sich unbedingt was ändern für Leute, die hier ankommen, im Sinne des Sprachgebrauchs und nicht diese Selbstverständlichkeit, dass Leute, die hier gerade mal einen Monat sind, gefälligst Deutsch zu sprechen haben. Insofern, maybe we use a colonial language at first, but maybe we also can learn a bit more of the most spoken languages in our town, which is, for example, Arabic, which is, for example, Farsi and so on. Das war auch schon fast unser Morgenmagazin. Natürlich nicht das Letzte zu diesem Thema. Im Gegenteil, Korax wird immer lauter werden müssen. Lauter jetzt gar nicht im Sinne der Lautstärke, sondern und auch nicht der elektrisch verstärkten Gitarre, aber lauter im Sinne des Inhalts und vielleicht auch ein bisschen klarer und vielleicht meines Erachtens auch ein bisschen radikaler und nicht so wischiwaschi um die Themen herumzureden.
4: Ja, danke euch. Es war ein schönes Morgenmagazin mit euch, Lisa und Ralf.
3: Mit euch auch hier. Danke, ja. Torben. Danke, Nikolai.
0: Ja, unsere Sendung geht neigt sich jetzt dem Ende, aber das der Radiokiosk wird nicht abgebaut. Gesendet wird jetzt noch bis Sonntagabend mindestens.
4: Da spielen auch Two-Boys
0: ja,
4: zum Beispiel.
0: Ja, da spielen auch Two-Boys zum Beispiel, was ganz, ganz toll ist. Die haben nämlich schon lange nicht mehr in Halle gespielt. Und die nächste Sendung hier vor Ort ist 13 Uhr, Disco und Diskurs, Plattenorakel mit Ronja und Hilde. Das wird bestimmt lustig und auf jeden Fall interaktiv. Da müssen Leute da sein und ja mit den, dem Orakel Fragen stellen,
3: ja,
0: und die
3: davor,
0: Platte antwortet.
3: Davor nicht verpassen, Dr. Rock zu hören. Gibt's auch auf OKB, nicht am Kiosk. War ja gestern Abend schon.
0: Ah ja, ja, ja.
4: Wir hören noch einen letzten Song von Sarah Beach. Auch dir ganz vielen Dank, dass du hier dabei warst in unserem Magazin.
3: Yeah.
5: Ja, danke schön, dass ihr mich eingeladen habt. Sehr schön hier bei euch. Und ich wollte noch, ich weiß nicht, die Hörer von Radio Ginseng grüßen, weil ich das auch über die App der Freien Radios höre, Radio Ginseng. Und ich finde das übelst schön, ein schönes Programm und übelst schöner Einblick in natürlich Lebensrealität, die ich noch nicht so, ich bin noch nicht im Alter, aber ich finde es total schön und toll, das auch mitzuerleben und zu hören, was sie da für ein Programm machen und so. Und ich finde das total wichtig, also alle freien Radios, die haben so schöne Möglichkeiten für Gruppen und also Menschen, ihre Lebensrealitäten nach außen zu tragen. Und also, ja, deswegen wollte ich die mal grüßen.
3: Seniorenradio in Grünheide.
4: Adieu.
0: Adieu.
3: Tschüss.
4: Bis bald.
6: So, der letzte Song heißt Where Beauty Lies.

0: Ihr hört jetzt eine Sondersendung zu MECFS.
1: MECFS, die myalgische Enzephalomyelitis, chronische Fatigue-Syndrom, ist eine immer noch sehr unbekannte, chronische, schwer lebenseinschränkende und lebensverändernde Krankheit. Sie ist eine Erkrankung, für die es immer noch keine Therapien gibt, keine Behandlungspläne, keine Medikamente und keine Forschung. Und das, obwohl diese Krankheit schon seit 50 Jahren von der WHO als neurologische Krankheit anerkannt wurde.
2: Die Krankheit trifft auf vielen Ebenen schwer, aber hauptsächlich auf der Energieebene. Eine absolute Belastungsintoleranz, PEM, ist das Hauptsymptom. Es geht bis zur totalen Entkräftung. Etwas mehr in die Debatte gekommen ist Long-Covid, eine Variante von MECFS.
1: In der BRD gibt es circa 1 Million Betroffene, hauptsächlich Jugendliche und Flinterpersonen, also Frauen, Lesben, Inter, non-binäre, trans- und agender-Personen. Die Dunkelziffer ist sehr hoch.
2: In der Sendung sprechen Betroffene und Angehörige davon, wie MECFS ihr Leben verändert hat, welche auch strukturellen Diskriminierungen und Ausgrenzungen sie erleben mussten und inwiefern es bei Einzelnen Anlass zu vorsichtigen Hoffnungen gibt.
1: Einige Betroffene konnten aus gesundheitlichen Gründen an unserem Studiogespräch nicht teilnehmen. Ihre Stimmen wurden nachträglich aufgenommen und eingefügt. Das ist erkennbar an einem akustischen Wasserrauschen vor und nach der jeweiligen Tonsequenz.
3: Wir sitzen jetzt hier in einer kleinen Runde im Sprechraum bei Radio Dreieckland. Es können auch leider nicht alle hier sein. Das ist auch eine Folge der Krankheit, dass Dinge sich spontan ändern können. Wir kennen das ja auch alle aus unserem Alltag. Aber mit MECFS ist man, glaube ich, noch mal viel mehr ausgeliefert, auch dann Energiehaushalten und vielleicht auch spontanen Änderungen. Ich möchte trotzdem die Leute, die es jetzt hierher geschafft haben, herzlich begrüßen und wollte euch bitten, euch kurz vorzustellen mit Namen und auch zu sagen, wie die Krankheit euren Alltag verändert hat oder eure Lebenssituation.
1: Magst du anfangen?
4: Mache ich gern. Mein Name ist Thomas, ich bin Ende 50 und bin insoweit mit dem Thema MECFS tangiert, als meine Frau nach einer Covid-Infektion bzw. nach der zweiten Infektion vor über 3 Jahren erkrankt ist. Es hat sich dann relativ schnell auch die MECFS-Diagnose ergeben. Es sind einfach die Symptome, die man von der Krankheit kennt, Erschöpfungszustände, Kraftlosigkeit, und das hat dann seit dieser zweiten Infektion immer mehr zugenommen. Sie hat halbtags gearbeitet, das war dann irgendwann nicht mehr möglich, dann ist sie wieder eingestiegen, aber mit abgespecktem Umfang, also nicht mal mehr halbtags, sondern nur 25%. Dann war dann ansonsten aber nichts möglich, zu Hause, im Haushalt oder im Privatbereich. Unternehmungen ging dann auch nicht mehr. Es hat sich weiter verschlechtert, weil sie halt in Unwissenheit der Krankheit auch dann der Körper überfordert hat, bis es dann halt vor 1,5 Jahren in einen Crash gemündet ist, aus dem sie dann monatelang kaum herausgekommen ist, seitdem krankgeschrieben ist, arbeitsunfähig ist. Ja, und dann fing so der Behördenwahnsinn da mit den verschiedenen Stellen an. Unser Leben hat sich insoweit verändert, als es auf den Kopf gestellt wurde vom früher sehr aktiven Leben. Beruf, Freizeit, Ausflüge mit den Kindern, mit der Familie, Urlaube. Hat sich das jetzt so entwickelt, dass meine Frau hausgebunden ist, dass sie eigentlich das Haus, die Wohnung nur sehr selten verlassen kann und sich fast unser ganzes Leben zu Hause abspielt. Was natürlich jetzt auch für uns, also unseren Sohn und mich, bedeutet, dass sich das jetzt halt auch im Haus, im Haushalt so komplett gedreht hat, dass wir das jetzt mehr oder weniger übernommen haben. Meine Frau das bisschen halt noch macht, was sie machen kann, ohne Gefahr zu laufen, zu crashen. Im privaten Bereich, klar, man ist früher ein paar Mal in Urlaub gefahren, das, weil man halt ja, an dem alten Leben festhalten wollte, haben wir es dann trotzdem zum Teil gemacht, hat meine Frau aber immer bitter gebüßt durch anschließende Crashs. Und klar, jetzt ansonsten im privaten Bereich auf Geburtstage zu gehen oder sich sonst mit Freunden in einer größeren Gruppe zu treffen, ist halt wegen ihrer Reizempfindlichkeit, was Geräusche betrifft, fast nicht möglich. Gell? Also das heißt, es beschränken sich dann eigentlich Treffen mit Freunden auf dann ein oder zwei Personen. Das sind die großen Änderungen.
0: Ich glaube, da kann man sich so grob ein Bild machen. Wir vertiefen das ja auch gleich noch. Magst du dich auch vorstellen?
5: Gerne, stelle ich mich auch noch kurz vor. Mein Name ist Irene Kirsten. Ich habe die MECFS Selbsthilfe Freiburg vor 16 Jahren gegründet und leite sie. Ich arbeite außerdem als mobile Physiotherapeutin, Schwerpunkt MECFS, und bin angehende Heilpraktikerin und habe auch 2020 einen Master als Musik- und vor allem auch Bewegungspädagogin und Therapeutin zum Thema MECFS gemacht. Dabei habe ich das Haupt- und Kardinalsymptom, genauer gesagt den adäquaten Umgang mit dem Kardinalsymptom systemische Belastungsintoleranz, beforscht. Ja, vielleicht auch kurz zu meiner Geschichte mit MECFS. Ich bin selbst mehr als die Hälfte meines Lebens betroffen. Die ersten beiden Jahre mit qualvollsten, echt unbeschreiblichsten Symptomen ans Bett gebunden gewesen. Danach war ich dann über 10 Jahre hausgebunden, wie 25% aller Betroffenen, und konnte das Haus also nur unter größten Mühen verlassen. Da war ein Arztbesuch schon das, was mich wieder zurückgeworfen hat durch einen Krankheitsschub wegen Überlastung. Ja, heute bin ich so weit, dass ich Teilzeit arbeiten kann. Ich arbeite als Physiotherapeutin, und es ist mir ein Riesenanliegen, Menschen zu versorgen, die nicht nur ihr Leben durch MECFS verloren haben, sondern noch dazu vom System alleingelassen sind. Ja, man könnte sagen, zu Hause mit ihren quälenden Einschränkungen auf sozialer und medizinischer Ebene vergammelt gelassen werden. Meine Motivation für meinen ehrenamtlichen Einsatz in der Selbsthilfe und auch meinen beruflichen Einsatz in der Physiotherapie kommt ganz klar daher, dass ich so Schreckliches, wirklich Schreckliches selbst erlebt habe, was ich niemandem sonst irgendwie wünschen würde und auch niemandem sagen kann, wie schlimm es ist, dann todkrank zu sein, quasi sein ganzes Leben, seine ganzen Lebenspläne verloren zu haben, sein Studium verloren zu haben und so weiter und gleichzeitig aber völlig allein dazustehen und durch alle Netze des sozialen und Medizinsystems zu fallen. Ich erinnere mich noch gut, als ich heulend beim Abteilungsleiter des Wohngeldamts Freiburg zusammengebrochen bin, der mich damals zum Sozialamt schickte, ich solle meine Eltern auf Unterhalt verklagen. Ja, also wie schwerwiegend und einschränkend diese Erkrankung ist, das ist kaum vermittelbar, weder Ärzten noch Freunden noch Angehörigen. Es fehlen öffentliche Aufklärungskampagnen und vor dem Hintergrund, dass laut Professor Scheibenbogen, das ist die Koryphäe in der Forschung an der Charité in Berlin, geschätzt 1 Million Betroffene in Deutschland an diesem postviralen Fatigue-Syndrom MECFS erkrankt sind, ist es ein Skandal, dass diese Erkrankung so verharmlost, bagatellisiert, ja auch psychiatrisiert wird. Das ist ein Skandal, der noch in die Medizingeschichte eingehen wird, da bin ich mir sicher. Ich selbst kann mir keine bessere und sinnvollere Aufgabe vorstellen, als diese so krass benachteiligten kranken Menschen ehrenamtlich und beruflich zu begleiten und zu versorgen. Ich wünsche mir natürlich ganz viele weitere Therapeuten, Ärzte, Physiotherapeuten, Ergotherapeuten, die sich diesem Krankheitsbild und dieser so furchtbar vernachlässigten Patientengruppe annehmen.
0: Ja, als Ergänzung zu dem, was du gesagt hast, es sollten ja heute auch noch mehr Personen da sein und die eben auch aufgrund ihrer Krankheit nicht da sein können, die wir aber später hier noch in die Sendung einbringen. Das vielleicht nochmal zur Information. Ja. Ja, grüß dich. Und ich wollte dich jetzt bitten, dich vorzustellen und kurz zu umreißen, seit wann du ME-CFS hast und inwiefern das deine Lebenssituation oder deine Lebensweise verändert hat.
6: Hallo, ich bin Ari, ich bin 30, ich bin moderat betroffen. Ich weiß ehrlich gesagt nicht, wann die Erkrankung angefangen hat. Ein Verdacht ist, dass ich 2021, habe ich mir relativ stark den Kopf angehauen, dass da sich eine Verletzung der Halswirbelsäule ergeben hat und das ausgelöst hat. Aber ehrlich gesagt kann ich es nicht genau sagen. Es hat sich so schleichend entwickelt und richtig bewusst geworden ist es mir 2023, Ende des Jahres. Und davor hatte ich eher so Symptome, die ich nicht zuordnen konnte, so einzelne. Genau. Ich bin auch Angehörige. Meine Freundin ist schwerst betroffen von ME-CFS. Und zwar, die erste Erkrankung war 2015, dann war sie schwer betroffen, dann hat sich's immer verbessert. Und 2023 im Sommer hat sich's wieder stark verschlechtert. Und jetzt ist sie bettlägerig und sehr stark betroffen. Wir haben zusammen gelebt. Ich habe sie auch gepflegt. Aber das ging irgendwann nicht mehr, einfach weil meine eigene Energie nicht gereicht hat. Und Freiburg ist auch sehr heiß. Und sie ist dann zu ihrer Mutter zurückgezogen, weil sie da, also da ist es nicht ganz so heiß sowieso. Und weil ihnen das Haus gehört, konnten sie eine Klimaanlage einbauen. Und das war eigentlich nur übergangsweise gedacht für den letzten Sommer und hat sich dann aber so entwickelt, dass sie da geblieben ist.
0: Also über die Krankheit ist sie zurückgezogen zu ihren Eltern?
6: Ja, genau.
0: Und inwiefern hat die Krankheit dein Leben verändert?
6: Also als erstes bin ich damit ja quasi als angehörige Person in Kontakt gekommen. Da hat sie mein Leben eigentlich nicht viel verändert, außer dass ich natürlich ein bisschen versucht habe zu unterstützen, meine Freundin, und wir unsere Aktivitäten angepasst haben, um auf ihr Energielevel zu achten. Dann gibt's, wie gesagt, diese unklare Phase, wo ich nicht weiß, ob es schon gestartet ist. Da habe ich gemerkt, dass ich langsam verlangsamt werde, mehr Pausen brauche, wenn ich mir irgendwas einfange, dann lange brauche, um mich zu erholen. Aber also es war alles irgendwie noch ganz unklar. Und dann kam die Phase, wo sich meine Freundin verschlechtert hat und pflegebedürftig wurde. Und da hat es mich für ein Jahr als pflegende angehörige Person sehr beeinflusst, weil da sie sich sehr schnell verschlechtert hat, von kann wandern gehen und tanzen und alles zu komplett bettlägerig. Und das Jahr war wirklich hart, weil es war sehr schwierig, da den angemessenen Pflegegrad zu kriegen zum Beispiel. Das heißt, wir hatten sehr, sehr wenig Unterstützung am Anfang. Und da war ich quasi so eigentlich komplett zu Hause, 24 Stunden auf Abruf, um sie zu versorgen und immer ansprechbar zu sein. Und das war sehr, es hat sich so ergeben, weil sie sich immer ein bisschen mehr verschlechtert hat, dass ich gar nicht gemerkt habe, dass ich auf einmal in so einer kompletten pflegenden Rolle war. Und das war nicht so leicht, weil ich immer das Gefühl hatte, sie braucht noch mehr Unterstützung und ich mache nicht genug. Und natürlich schränkt das auch das eigene Leben ein. Ja, war auch körperlich natürlich sehr hart. Und in der Zeit hat sich dann meine Erkrankung auch verschlechtert. Und jetzt beeinflusst es mich so, also ich bin jetzt quasi 2 Jahre aus dem Studium raus. Also ich bin noch eingeschrieben, aber ich hatte quasi dieses Pflegejahr. Und dann habe ich gedacht, dann danach kommt meine Energie ja zurück, wenn die Belastung weg ist. Und das war aber nicht so, weil ich habe quasi in dieser Zeit, wo ich meine Freundin versorgt habe und einfach irgendwie versucht habe, sie am Leben zu erhalten, bin ich einfach sehr über meine Grenzen gegangen und das hat sich dann halt dauerhaft verschlechtert. Und jetzt sieht mein Alltag so aus, dass ich eigentlich meistens zu Hause bin und auch meistens liege. Sitzen ist anstrengend. Ich lasse mir sehr viel abnehmen. Also es gibt einen Menschen, der für mich vorkocht, den ich über das Pacing-Team gefunden habe, und 2 verschiedene Menschen, die mir beim Putzen helfen. Und ich lasse mir zum Beispiel Lebensmittel liefern, um nicht einkaufen gehen zu müssen. Und ich habe letzten Herbst angefangen, erst einen Rollator zu benutzen. Und dann habe ich im Mai einen E-Rollstuhl gekriegt, den ich jetzt verwende für längere Strecken. Genau, und ich muss meine Woche halt, also ich muss meine Energie sehr bewusst einsetzen und halt meine Aktivitäten sehr zurückfahren. Also wenn ich zum Beispiel weiß, ich habe in der Woche einen Radiotermin oder einen Termin bei meiner Ärztin oder so, dann ist der, das ist dann der eine Termin für den Tag und die Tage davor und danach müssen quasi auch frei sein, um dafür Energie zu sammeln und danach mich wieder zu erholen und so. Also es ist einfach ein sehr viel langsameres Leben und ich muss halt sehr bewusst auswählen, wo ich meine Energie einsetzen will, auch ob es mir jetzt wichtiger ist, an dem Tag eine halbe Stunde auf dem Balkon zu sitzen oder eine Folge von einer Serie zu gucken. Also sehr bewusst auch so in der Ruhezeit versuchen, wirklich auszuruhen und so. Darf ich noch eine kurze Sache? Und zwar habe ich noch eine andere Erkrankung, so eine genetische Bindegewebserkrankung. Die heißt Ehlers-Danlos-Syndrom. Und das habe ich so 2 Jahre, bevor ich die ME-CFS-Diagnose bekommen habe, habe ich das rausgefunden. Und da ist die Behandlung eigentlich sehr viel Sport zu machen, um die Gelenke zu stabilisieren. Also durch die Erkrankung sind die Gelenke einfach sehr viel mobiler und werden überbelastet und das führt zu Schmerzen. Und ich habe eine Zeit lang Physiotherapie gemacht und das hat sehr gegen die Schmerzen geholfen, hat sich aber mit der Pflegezeit überschnitten und jetzt kann ich gar keinen Sport mehr machen. Das heißt, diese Erkrankung beeinflusst quasi auch eine andere chronische Erkrankung, weil ich dadurch jetzt gar nichts mehr machen kann gegen oder gar nicht mehr die Therapie machen kann, die für die andere Erkrankung. Genau, so gegenläufig.
0: Und jetzt wollten wir ja auch nochmal so eine offene Gesprächsrunde führen und zwar auch mit dem Thema, was sind denn im Alltag die größten Probleme, was sind auch Diskriminierungs- und Ausgrenzungserfahrungen strukturell auf der medizinischen Ebene, aber auch im Sozialen und vielleicht fangen wir mal auf der Alltagsebene an und vielleicht du als Betroffene und du als begleitende Person, magst du gerade als Betroffene?
5: Mir war das früher nicht klar, dass man durch eine chronische Erkrankung eigentlich jeden Tag ausgegrenzt ist und vom gesellschaftlichen Leben, dass die Teilhabe am gesellschaftlichen Leben so ein großes Thema ist. Ich hätte mir das nie vorstellen können, wie man jeden Tag mit Ausgrenzungen konfrontiert ist, einfach dadurch, dass man nicht mithalten kann, dass man auch das eigene Leben, was man sich aufgebaut hat und was man im Kopf ja irgendwie auch noch hat, dass man das und die ganzen Wünsche und die ganzen Fähigkeiten und die ganzen Talente, dass man das alles nicht ausleben kann. Also da ist für mich schon so ein ganz trauriger Aspekt von Ausgrenzung.
0: Kannst du es mal konkret machen, ein Beispiel?
5: Ja, ich bin also leidenschaftliche Tänzerin und auch Schwimmerin und auch ein sehr kontaktfreudiger Mensch. Ich gehe total gerne auf Partys und zu kulturellen Veranstaltungen. Und all das ist ja nur noch ein Bruchteil, ein Minimum von dem möglich, was früher möglich war. Ich war seit Jahren nicht mehr tanzen. Und wenn ich tanzen war, einmal am 1. Mai vor 3 Jahren, war ich das letzte Mal offiziell tanzen und bin danach so böse gecrasht, dass ich dann 2 Wochen oder noch 2,5 Wochen im Bett lag und versorgt werden musste und mir nicht mehr Essen machen konnte, weil diese Belastungsintoleranz und diese systemische Belastungsintoleranz ist so das, was einem so Aktivitäten, alltägliche Aktivitäten, Hobbys, alles nimmt und verwehrt. Und das ist jeden Tag eine Konfrontation mit Verlust und auch mit Ausgrenzung.
3: Weil die Strukturen so sind, dass einfach ein hohes Energielevel nötig ist, um tanzen gehen zu können, um Menschen zu treffen.
5: Es ist so, dass die Erkrankung sich auch so definiert, dass man nur noch 50% seines alltäglichen oder des normalen Aktivitätsniveaus maximal zur Verfügung hat. Und dann ist man leicht betroffen. Aber dann gibt's ja auch noch die moderat Betroffenen, die schwer Betroffenen und die sehr schwer Betroffenen. Und dieses Aktivitätsniveau, was man braucht, um überhaupt am Leben teilzunehmen und vor die Tür zu gehen und sich was zu essen zu machen, anzuziehen, diese Kraft und diese Energie, die so selbstverständlich ist, die ist einem genommen. Und dann ist man eben schon
7: weiß nicht, ob ich jetzt die Frage zu Genüge beantworte, dann ist man eben schon per se ausgegrenzt, weil diese Energie nur noch ein Bruchteil von dem ist, was man sonst zum Leben hat normalerweise.
0: Ich denke, die reicht dann wahrscheinlich gerade noch für die nötigsten Alltagssachen. Ja. Und an schlechteren Tagen vielleicht nicht mal dazu, oder?
7: Ja, das ist bei mir ist es jetzt sehr von Phasen abhängig. Ich habe jetzt zum Beispiel eine sehr gute selbstbezahlte Therapie, die mich jeden Monat Hunderte von Euro kostet, ohne dass ich jetzt Arztbesuche dazu rechne, die mich nochmal extra kosten, alles aus eigener Tasche. Und das hält mich so ein bisschen auf so einem Niveau momentan, wo ich ein bisschen Planungssicherheit habe, wo ich was mir vornehmen kann, wo ich weiß, ich kann auch zweimal am Tag aus dem Haus gehen, ich kann auch noch jemanden treffen, ich kann auch noch ein bisschen sitzen, weil Sitzen bei mir auch ein ganz großes Problem ist, ohne dass ich die Beine hochlege oder mich irgendwo anlehnen könnte. Ja, jetzt habe ich, glaube ich, ein bisschen die Frage verloren.
0: Aber wir waren bei den Ausgrenzungen auf so einer persönlichen Ebene.
7: Ich würde da unterscheiden zwischen, ich bin ausgegrenzt dadurch, dass ich eine Erkrankung habe und das Leben zu viel ist. Das Leben einfach zu viel ist. Ich liege jeden Tag 2 Stunden im dunklen Zimmer, um überhaupt sowas wie einen Alltag aufrechterhalten zu können. Und ich bin ja nur moderat betroffen. Andere liegen den ganzen Tag im dunklen Zimmer mit Schallschutzkopfhörern, mit Augenbinde und können Reize, Lichtreize, akustische Reize, taktile Reize gar nicht mehr ertragen, weil der Körper einfach nur noch Energie schont und spart, um zu überleben. Das ist jeden Tag so oder so, egal wie schwer man betroffen ist, und in eine Gratwanderung, ein Jonglieren mit der Energie, und dann bekommt man von außen natürlich noch Dinge vorgeworfen, wie man sei zwangserkrankt oder würde jetzt zu pedantisch auf irgendetwas Acht geben.
4: Gut, die Ausgrenzung im sozialen Bereich ergibt sich eigentlich aus den Möglichkeiten, die ein Erkrankter hat. Also bei meiner Frau, ich sage immer, man wacht mit 5 oder 10% Akku auf, also sie. Ich wache jetzt mit 100 vielleicht auf, sie mit 5 oder 10 und muss schauen, dass es über den ganzen Tag auf dem Niveau belässt, dass sie nicht abends um 8 bei 0 ist, weil dann gibt es automatisch eine Verschlechterung. Und deshalb ist dieses eigene Pacing wahnsinnig wichtig.
0: Pacing heißt,
4: dass man die Energie, die man selber hat, einteilen muss. Und da gehört jetzt halt zum Beispiel, wenn wir jetzt mal auf die sozialen Kontakte zurückkommen, Geburtstagseinladungen nicht dazu, dass man die wahrnehmen kann, weil das ist in der Regel abends, wo sowieso der Energielevel bei sehr niedrig ist, und dann mehrere Leute in einem Raum durch Reizempfindlichkeit ist es also eine Veranstaltung, die meine Frau immer zurückgeworfen hat mit der Folge, das hat man 2-3 Mal gemacht, und seitdem muss man halt dann eingestehen, man kann so einer Einladung dann nicht mehr folgen. Und dann gibt es ja 2 Möglichkeiten, entweder ich gehe alleine hin oder wir bleiben beide zu Hause. Und das ist dann schon so eine Art, ich sag mal, Ausgrenzung im private Bereich, die jetzt nicht aktiv betrieben wird von anderen, sondern die sich halt aus der Krankheit ergibt. Gell?
0: Wie ist das Verständnis von euren FreundInnen dafür?
4: Natürlich sehr unterschiedlich. Also es gibt Freunde, Bekannte, die man ja irgendwie als Ex-Freunde oder Ex-Bekannte bezeichnen kann. Da gab es keinen Streit oder böse Worte, aber nachdem halt 2, 3, 4 geplante Treffen nicht stattfinden konnten, hat sich das dann irgendwie so im Sande verlaufen, die Bekanntschaft. Und es gibt natürlich aber schon enge Freundinnen meiner Frau, die auch wahnsinnig verständnisvoll sind und die dann auch immer einzeln kommen, weil das geht dann, dass sich meine Frau zu zweit unterhält, 1 Stunde, 2. Also es ist sehr unterschiedlich und da kristallisiert sich halt dann auch der Freund bzw. die Freundin dann auch raus. Gell?
0: Bei dir?
7: Ich bin ja nun schon sehr lange betroffen, also ungefähr 25 Jahre. Und also ich denke so, die ganzen Freunde aus der Anfangszeit als die Erkrankung aufgetreten war, ich glaube, die habe ich alle so mehr oder weniger verloren. Ich habe ja damals im Studentenwohnheim gewohnt und da ist dann jeder seinen Weg gegangen und ich war halt die, die im Bett liegt und ihr Studium nicht packt und ein bisschen einen an der Klatsche hat und Diagnose gab es noch nicht. Und also ich habe also die ersten 10 Jahre, während ich diese Erkrankung hatte, ich glaube, so ziemlich alles verloren. Also auch den Kontakt die ersten 10 Jahre zu meiner Familie, die das auch überhaupt nicht richtig einschätzen konnte und auch ja so gut wie alle Freunde damals verloren. Also ich war wirklich so komplett, ich stand wirklich so komplett vor dem Nichts, also sowohl sozial vom Umfeld her, vom sozialen Umfeld her, als auch existenziell.
8: Materiell meinst du auch?
7: Materiell, existenziell, finanziell. Also es geht dann alles miteinander einher. Heute weiß ja nun jeder, dass, also von den Kontakten und Freunden, die ich habe, wissen die alle, dass ich ME/CFS habe. Aber trotzdem ist natürlich sehr schwierig, da irgendwie so stabile Beziehungen zu pflegen. Und es ist immer so ein Versuch, das zu verstehen, was das ist und was jetzt mit mir los ist. Oder es gibt immer wieder so viel Rücksicht und Unterstützung, weil alle natürlich wissen, dass ich nicht belastbar bin und dass ich oft absage und vieles verschieben muss und nicht verlässlich bin. Es gibt jetzt momentan in meinem sozialen Umfeld nicht so viele Vorwürfe mehr. Ich kenne das auch von früher aus Beziehungen, auch aus einer Partnerschaft, dass mir dann Lethargie vorgeworfen wurde oder eben, dass ich irgendwie zwanghaft wäre. Es wird immer sehr viel falsch interpretiert, aber eigentlich ist es meine Behinderung. Und das tut dann eben nochmal zusätzlich sehr weh.
8: Aber ich glaube, da sind wir schon beinahe in diesem medizinischen Bereich, auch mit diesen Fehlinterpretationen und Fehldiagnosen. Weil dadurch, dass das ja nicht so bekannt und auch nicht erforscht ist, das wirkt sich ja aus. Also dann kennen Menschen das auch nicht. Und mit Behinderung musst du ja immer wahnsinnig viel erklären und die Energie brauchst du erstmal. Aber das wäre jetzt auch nochmal eine Frage struktureller Art, dieses der medizinische Bereich, der Forschungsbereich. Wie begegnet euch das oder was sind da eure Forderungen?
4: Also zu Beginn der Erkrankung hatte man das Gefühl, dass überhaupt kein Mediziner, überhaupt kein Arzt jemals etwas von dieser Krankheit gehört hat. Also ob es jetzt Hausärzte oder Neurologen oder wer auch immer war. Ja, es konnte keiner was mit der Krankheit anfangen, es konnte dann logischerweise keiner mit umgehen. Zuerst, klar, das kam dann von der Behörde, musste meine Frau in eine Reha gehen, die ja, weiß man ja heute, kontraproduktiv ist, weil durch Anwendungen einfach der Körper überfordert wird. Gell? Und es war oft so, sie hat sich gefragt, wie sie morgens, mittags und abends, also dreimal vom Zimmer in den Speisesaal kommt. Und da ist halt einfach es aktuell ganz langsam so in der Entwicklung, dass der eine oder andere Arzt so ein bisschen was drüber weiß. Aber für mich ist es halt ein Skandal, dass die Krankheit nicht Bestandteil des Studiums ist.
8: ME/CFS ist ja die einzige Krankheit, glaube ich, wo Bewegung nicht gut ist, wie bei anderen Krankheiten, sondern schädlich. Und ich glaube, das ist wirklich so ein Denkbruch, den viele nicht vollziehen können, auch in dieser gesamten Ärzteschaft.
7: Alles, was Energie kostet, sei das eben Bewegung oder Aktivität, auch jedes Denken, Sprechen, Licht sehen, Reize aufnehmen, all das, man denkt es nicht als Gesunder, wie viel Energie das einen kostet. Man erfährt das erst durch die Erkrankung selber, wird einem das klar, was das für energiefressende Prozesse sind, die eigentlich zum normalen Leben dazugehören. Sitzen, Kreislaufregulation, das sind alles Sachen, die den Körper Energie kosten. Das denkt man nicht. Das ist so fern. Deswegen kann man eigentlich fast keinem nicht betroffenen Freund oder ja irgendwie einen Vorwurf draus machen.
8: Aber komm vielleicht doch einfach, MedizinerInnen, ne?
7: Die sollten das aber wissen. Ja, die sollten zumindest wissen, was sich hinter systemischer Belastungsintoleranz, das Leid- und Kardinalsymptom der Erkrankung, verbirgt. die sollten sofort hellhörig werden, wenn irgendjemand sagt, ich bin nicht mehr belastbar oder mir geht es ganz schlecht nach einer Belastung, was ja dann eben dieser Crash bedeutet, in Patientensprache Crash, in Medizinersprache Zustandsverschlechterung nach Belastung. Da sollte jedem Mediziner alle Alarmglocken schrillen, wenn ein Patient nicht belastbar ist und sagt, er kann sein normales Leben nicht mehr bewältigen. Aber dann wird ja immer in die Schublade Psychodiagnose hineingedacht und interpretiert. Und das ist das Fatale, weil bei allen psychiatrischen oder psychosomatischen Diagnosen eben dann immer die Aktivierung und die Bewegung und das Training und so die Therapie der Wahl sind. Und das eben bei ME/CFS nicht nur kontraindiziert ist oder ja maximal kontraindiziert ist, weil es eben so fatale Auswirkungen hat, dass es die Leute wirklich auch in Invalidisierung, in Pflegebedürftigkeit, in Bettlägerigkeit, in ganz furchtbare, zum Teil auch irreversible Zustände bringt. Und das sind eigentlich ärztliche ganz schlimme Behandlungsfehler, die so aber noch nicht wahrgenommen werden.
0: Sollte ich dich nochmal fragen zum Thema Ausgrenzung und Diskriminierungen. Auf welchen Ebenen begegnet dir das vor allen Dingen, also so im sozialmedizinischen System oder strukturell oder im Sozialen?
6: Also bei der Praxis, bei der ich war, als ich rausgefunden habe, dass ich ME/CFS habe, der Arzt hat mich irgendwie so in die psychische Schiene eingeordnet, dass ich nicht mal für so ganz konkrete Sachen wie einen Nagelpilz noch eine Behandlung gekriegt habe. Also ja, musste ich wirklich kämpfen und dann habe ich die Praxis gewechselt, weil ich gedacht habe, das bringt nichts mehr. Also für die eigentliche Erkrankung macht er nichts, weil er nichts weiß und für alles andere, es wird dann auch da drauf geschoben. Und generell, also wäre diese Erkrankung bekannt, dann könnte man sehr viel vermeiden, weil in den ersten Monaten kann man, wenn man das entwickelt und sich dann sehr schont, dann kann man meistens den Verlauf positiv beeinflussen. Aber dadurch, dass es so lange dauert, das rauszufinden und die Leute das nicht kennen oder einem nicht glauben, weil man jung ist oder weiblich gelesen oder und.
0: Ach, tatsächlich, wenn man das früh erkennt, kann man tatsächlich noch gegensteuern.
6: Ja.
0: Also, wichtiger ist das ja auch bekannt zu machen.
6: Genau, es gibt auf jeden Fall Leute, die, also man kann es natürlich nie vorhersagen, aber es gibt Leute, die sich noch erholt haben, wenn sie direkt interveniert haben. Aber meistens wird einem genau das Falsche gesagt, so, ah ja, Schwäche, dann viel Sport machen und so, und dann verschlechtert man sich immer mehr. Ich habe auch im persönlichen Umfeld einen Verwandten, der Arzt ist, den ich gefragt habe, du kennst dich ja besser als ich damit aus, medizinische Studien zu lesen, würdest du das für mich machen, wenn ich meine nicht verstehe, würdest du mal reingucken? Worauf ich eher gesagt habe, das bringt gar nichts, weil die Krankheit kennt man eh noch nicht und ich bin allgemein der Meinung, eigentlich muss man sich selber irgendwie aus dem Dreck ziehen und irgendwie seine Spiritualität finden und irgendeine Kraftquelle und so. Und
0: das ist zynisch.
6: Das ist sehr zynisch und das ist, glaube ich, die Haltung oft. Und dann gibt's natürlich diese ganzen Narrative von, die Leute tun nur so, um nicht arbeiten zu müssen oder so. Also alles, was so Richtung Arbeitsverweigerung und Hass auf Menschen, die Bürgergeld kriegen und so geht, das trifft natürlich auch alle chronisch kranken Leute.
0: Ja, das ist strukturell richtig heftig mit dieser Arbeitsmoral und die ja total ausgeprägt ist. Daran misst sich ja alles in dieser Gesellschaft, ja.
6: Auf jeden Fall. Und dann gibt's natürlich, es wird natürlich schon viel Barrierefreiheit mitgedacht, aber die Barrierefreiheit, die ich quasi bräuchte mit ME/CFS, ist reizarme Räume und bei Veranstaltungen halt Rückzugsräume einzuplanen, liegen, auf Infektionsschutz zu achten, weil ich mich ja nicht weiter anstecken sollte, damit sich durch eine Ansteckung nichts dauerhaft verschlechtert. Vielleicht auch Veranstaltungen nicht in die heißesten Tage zu legen und so weiter. Und das wird leider oft nicht mitgedacht. Aber andere Sachen, zum Beispiel für meinen Rollstuhl, die Barrierefreiheit in dem Sinne, das, also, ja.
0: Ja, mit den sichtbaren Behinderungen, da hat sich inzwischen mehr durchgesetzt worden. Mit den nicht sichtbaren Behinderungen ist das wirklich nochmal eine eigene Problematik.
6: Ja, und aber da, glaube ich, profitieren wir auch sehr von den Kämpfen, die andere schon ausgefochten haben.
0: Ja, auf jeden Fall.
6: Bin ich auch sehr dankbar für.
0: Ja.
9: Ich merke gerade, es tut tatsächlich gut, das zu erzählen, also das hier aufzusprechen und zu wissen, das wird dann irgendwann gehört. Und im Idealfall natürlich auch von Leuten gehört, die beruflich mit dem Thema CFS zu tun haben und vielleicht, also hoffentlich, da auch zum Nachdenken kommen. Thema Diskriminierung. Also die heftigste Diskriminierung habe ich eindeutig von offiziellen Stellen und von Ärzten erlebt. Ein Antrag auf

0: wäre ich damit vermutlich durchgekommen. Mich hat das Ganze, also der Antrag, das Widerspruchsverfahren, das ging ja insgesamt 3, 4 Monate. Es hat mich völlig durcheinander gebracht. Ich war wirklich durch den Wind. Ich war deutlich erschöpfter, also gecrashed in jedweder Hinsicht. Und habe jetzt wirklich, also das ist 4 oder 5 Jahre her, und ich habe jetzt die Zeit gebraucht, um gewagt, wieder einen Antrag zu stellen. Ja, einfach weil es mir inzwischen auch deutlich schlechter geht. Und ich hoffe, dass da inzwischen ein paar andere Gutachter unterwegs sind. Was Vergleichbares, also auch mit dem MDK, habe ich erlebt, als ich vor 3 Jahren oder so einen Reha-Antrag gestellt habe. Ich wollte da eine ganz bestimmte Klinik. Und auch da war bei der Ablehnung des Antrags eindeutig, dass das Krankheitsbild absolut nicht bekannt ist und auch keine Bereitschaft, sich damit auseinanderzusetzen. Da wurde mir in der Ablehnung des Antrags ein paar, ich sage es jetzt mal in Anführungszeichen, gesundheitliche Tipps gegeben. Also wenn ich die Tipps befolgt hätte, wäre ich auf jeden Fall in den nächsten Crash gekippt. Mit Fachärzten, bei denen ich jeweils aus Gründen war, die eigentlich nichts mit dem CFS zu tun hatten, da habe ich mehrmals erlebt, dass in der Diagnose, also in der Auflistung der Diagnosen, Depression stand, obwohl ich das ja nie gesagt hatte und es eigentlich für die eigentliche Diagnose, um die es ging, auch überhaupt nicht relevant war. Die eine Ärztin habe ich dann hinterher gefragt, wie sie auf die Idee kommt, da Depression reinzuschreiben. Dann meinte sie ganz erstaunt, ja, das hätte ich ihr doch erzählt. Nein, ich habe ihr das ganz sicher nicht erzählt. Ich habe keine Depression. Ich habe ME/CFS. Und dann meinte sie, ja, das könnte sie genauso reinschreiben. Für sie wird es keinen Unterschied machen. Also das heißt, ich erzähle, ich habe CFS und der Arzt oder die Ärztin übersetzt es dann in Depression und schreibt Depression in den Befund. Und da geht es ja nicht darum, dass eine Krankheit besser oder schlechter ist als die andere, sondern einfach, dass es ein anderes Krankheitsbild ist und auch völlig anders behandelt wird. Das völlig Absurde an der Situation ist, dass ich, als ich vor vielen Jahren meine Erwerbs- und Fähigkeitsrente beantragen musste, dass ich damals dann froh war, dass ich diese ganzen Psychodiagnosen bekommen habe, weil das quasi die einzige Möglichkeit war, überhaupt eine Erwerbs- und Fähigkeitsrente zu bekommen. Und es war einfach eindeutig, dass ich nicht mehr arbeiten kann und auf die Rente angewiesen bin. Der CFS als Diagnose hätte eindeutig nicht ausgereicht, um die Rente genehmigt zu bekommen. Das heißt, ich musste da froh sein, quasi über diese Form der Diskriminierung oder diese Form des Nicht-Gesehenswerdens mit der Erkrankung, die tatsächlich mein Leben so massiv verändert hat. Was ich nenne es jetzt mal die Gestaltung des Privatlebens angeht, fühle ich mich deswegen häufig ausgegrenzt, weil eben Beziehungen, Kontakte, Freundschaften eigentlich nur dann möglich sind, wenn der oder diejenige sich ganz auf mich einstellt. Also auf meine Grenzen, meine Fähigkeiten und ja, und im Idealfall mir auch noch Hilfe anbietet. Und diese ganzen Erfahrungen jetzt mit Diskriminierung von offiziellen Stellen, das sind nicht nur meine persönlichen, meine eigenen Erfahrungen. Das könnten sehr, sehr viele Betroffene ebenso oder vergleichbar erzählen. Ich bin gut vernetzt, bin in einer großen Selbsthilfegruppe und die Erfahrungen werden von vielen berichtet.
1: Die Person, die wir gerade eingespielt haben in der Sendung,
2: hat auch erwähnt, dass ihre Pflegegradanerkennung dann quasi durch die fälschliche Diagnose der Depression erst möglich war. Gibt es denn eine Möglichkeit, mit der ME/CFS-Diagnose einen nötigen Pflegegrad anerkannt zu bekommen? Das ist ja dann quasi, also in dieser Nachricht klang es so, als ob nicht. Das wäre auch eine extreme Diskriminierung im Sozialsystem gegenüber ME/CFS-Betroffenen.
3: Ja.
2: Hast du da Informationen dazu?
3: Da ich das ja wirklich auch seit 16 Jahren alles direkt mitbekomme, ich habe vor 16 Jahren die ME/CFS-Selbsthilfe gegründet. Und leite die auch seitdem, wenn man das so nennen mag. Da sind 300 Betroffene.

0: Mitglieder mit ECFS drin und da kriege ich natürlich einiges mit, Verheerendes mit auf dieser sozialmedizinischen Ebene. Und diese fehlende Anerkennung, die ist überall präsent. Die ist nicht nur beim Versorgungsamt, wenn es um den Grad der Behinderung geht, oder beim medizinischen Dienst, wenn es um die Einstufung des Pflegegrades geht, oder bei der deutschen Rentenversicherung, wenn es um die Erwerbsunfähigkeitsrente geht, bei allen möglichen Gutachten, wenn es irgendwie darum geht, ja, eine Leistung zu bekommen, irgendwie aufgefangen zu werden von diesem sozialen medizinischen Netz. Also die Leute fallen wirklich durch alle Raster des Sozial- und Medizinsystems und sind im freien Fall. Es ist eine haltlose Situation. Und das vor dem Hintergrund, dass 1 Million Menschen in Deutschland von ME/CFS betroffen sind. Das ist also kaum mit anzusehen. Die Suizidrate ist deswegen auch sehr hoch. Ich weiß nicht, wie viele Suizide ich in der Selbsthilfe Freiburg die letzten Jahre mitbekommen habe, begleitet und auch nicht begleitet. Das ist alles ein ganz, mir fehlen die Worte.
1: Eine große menschliche Katastrophe,
0: ja,
1: hat mal jemand gesagt.
0: Ja, es ist eine humanitäre Katastrophe. Ja. Manchmal denke ich schon, wir müssten uns irgendwie an eine humanitäre Hilfsorganisation wenden, weil uns die Hilfe und die Unterstützung verwehrt wird, weil diese Behinderung nicht gesehen wird, die Erkrankung nicht existiert, nicht anerkannt wird.
2: Ist das in anderen Ländern anders? Habt ihr da Infos?
0: Es ist überall sehr schwer eigentlich. In Österreich gibt es jetzt eine Off-Label-Medikamentenliste. Da dürfen jetzt Ärzte bei ME/CFS und Long-Covid gewisse Medikamente auch verordnen, die bei anderen Krankheiten schon zugelassen sind und bei ME/CFS eben auch wirken oder helfen können. Soweit ist jetzt Deutschland noch nicht. Da ist uns Österreich ein bisschen voraus, beziehungsweise eine Off-Label-Liste ist gerade in der Mache, aber soll wohl sehr viel weniger. Ich bin jetzt nicht auf dem aktuellen Stand, muss ich echt gestehen, aber wenn sie rauskommt, dann wird sie sehr viel weniger Medikamente beinhalten als diese, die in Österreich veröffentlicht wurde und schon angewandt werden darf von den Medizinern. Die Gesundheitsämter, die Jugendämter, alle diese sozialen Institutionen, die uns hier in diesem Sozialsystem, in diesem Sozialstaat tragen sollen, sie tragen nicht, im Gegenteil, sie machen uns die Hölle. Zumindest war das die letzten 15 Jahre so. Da kann ich echt sagen, ich bin irgendwie Zeitzeugin von einem medizinpolitischen Skandal, der aber langsam auch irgendwo so ein bisschen Anerkennung, wo es langsam Anerkennung gibt, langsam irgendwas durchdringt zu den Behörden, zu den Instanzen, zu den Sozialleistungsträgern.
1: Ja.
0: Peu à peu, ja.
1: Ja, aber auch weil ihr und die Organisationen, die alles Selbstorganisationen sind, wirklich ganz viel Arbeit gemacht haben in den letzten Jahren und ganz viel Öffentlichkeitsarbeiten oder die Liegendemos oder Betroffene haben Aufsätze verfasst oder haben Insta-Kanäle und versuchen ganz viel publik zu machen. Da habe ich gerade auch das Gefühl, es tut sich was. Und das wäre jetzt auch nochmal die Frage, ob wir das vielleicht nochmal zusammentragen können, was sich auch so in den letzten 2 Jahren getan hat, in diesem Prozess, das öffentlicher zu machen, diese grauenvolle Situation zu verändern. Und wie gesagt, die habt ihr selber verändert, ja.
3: Also im Gesundheitsbereich haben wir die letzten Monate schon kleine Verbesserungen festgestellt. Und zwar zum Beispiel jetzt beim Pflegegrad, dass der Gutachter vom medizinischen Dienst ME/CFS gekannt hat. Das war also letztes Jahr bei der ersten Begutachtung nicht der Fall. Bei der Rentenversicherung, was wir so mitbekommen haben, gab es jetzt auch Schulungen der Gutachter, was ME/CFS betrifft. Also es kommt so langsam. Es gibt natürlich schon immer noch, wahrscheinlich momentan noch die Mehrzahl der Fälle, wo einfach die Betroffenen trotzdem ablehnende Bescheide bekommen. Also wir hatten letztes Jahr zum Beispiel beim Pflegegrad eine Ablehnung gekriegt, also für einen ME/CFS-Erkrankten keinen Pflegegrad zu bekommen. Also das ist also eigentlich ein Skandal. Aber wenn man sich diesen Fragebogen anschaut, der ist auch nicht auf ME/CFS-Erkrankte ausgerichtet. Da geht es hauptsächlich um ältere Leute, ob die sich vielleicht die Wurst schneiden können, ja? Als Beispiel. Also es tut sich was, aber in viel zu kleinen Schritten. Und wo wir natürlich Vollgas geben müsste, ist in der Forschung. Da passiert auch noch viel zu wenig. Und die Forschungsgelder, die Krankenhäuser oder die Forschenden, wie zum Beispiel in der Charité in Berlin, brauchen, werden gar nicht oder verzögert oder viel in einer viel zu geringen Höhe bereitgestellt, dass man da einfach nicht vorankommt, weil es braucht einfach das Medikament oder Medikamente, um die wirklich Schwersterkrankten, um denen zu helfen und denen zu helfen, ins Leben wieder zurückzukommen. Und das ist jetzt aktuell für unser Gefühl noch viel zu wenig, was da passiert.
0: Ja, ich möchte dazu auch noch was sagen. Wir in den Patientenorganisationen fordern schon seit sehr langem einen runden Tisch, wo alle Institutionen auf landespolitischer Ebene zusammenkommen. Ämter, also Jugendämter, Gesundheitsämter, auch Arbeitsagenturen, Kassenärztliche Vereinigung, Landesärztekammer, Rentenversicherung, Versorgungsamt, alle diese Institutionen, die müssten mit den Patientenorganisationen an einen runden Tisch, der aber leider nicht einberufen wird. Wir haben uns da an unseren Gesundheitsminister Manne Lucha gewandt und der hat uns in einem Meeting dann aber das alles selber überlassen. Der sagte dann so, ja, hier sind doch jetzt alle Akteure des Versorgungssystems beisammen heute hier in diesem Meeting. Jetzt können Sie ja Kontakt zu den Einzelnen aufnehmen. Er hat uns das in unsere Hände gelegt, in die Hände der Patienten, die schwer krank sind und jeden Tag mit dem Alltag und mit ihrer Existenz kämpfen. Das ganze Meeting nannte sich Meeting sektorenübergreifende Versorgung. Herr Lucha hat da wenig Einsatz gezeigt, uns wirklich zu helfen, sondern das in unsere Hände gelegt und das finde ich zum Beispiel ein Unding. Also auch Herr Lucha könnte jetzt, wenn eine Liebesbeziehung seiner Tochter besser gelaufen wäre, einen Betroffenen in seiner eigenen Familie haben, um das mal hier so zu sagen. Ja, es sind tatsächlich die Betroffenen, Politiker, Ärzte, selbst betroffene Forscher, die einen Sohn oder eine Frau haben, die plötzlich anfangen, sich für das Krankheitsbild zu öffnen, zu interessieren, das Ganze nach vorne zu bringen, irgendwie versuchen, was zu verbessern. Und die einzige Institution, die nach diesem Meeting mit dem Herrn Lucha auf uns zugekommen ist, ist tatsächlich der medizinische Dienst. Das muss ich denen zugute halten. Die haben, da gab es einen Vorstandsvorsitzenden, ich habe gerade den Namen nicht parat, der auf uns zugekommen ist und gesagt hat, ja, wir wollen was lernen über das Krankheitsbild. Wir wollen irgendwie den Menschen wirklich helfen. Und wir haben nun schon das 6. kontinuierliche Meeting mit diesem medizinischen Dienst der Krankenkassen Baden-Württemberg. Also das ist wirklich, da kann man wirklich sagen, da ist Interesse und da möchte uns eine Institution helfen. Und das ist jetzt auch genau das, was du sagst. Das spiegelt das, was du sagst, dass vor einem Jahr die Gutachter des medizinischen Dienstes noch nicht geschult waren, noch 0 Punkte vergeben haben und plötzlich 5 Monate später zu dem anderen Patient derselbe Gutachter kommt. Ich begleite ja auch Begutachtungen als Physiotherapeutin, spezialisiert auf diese Erkrankung, bin ich dann bei Begutachtungen dabei und derselbe Begutachter, vor dem wir solchen Bammel haben, weil er noch im November 0 Punkte vergeben hat, vergibt plötzlich, ja, weil er das Krankheitsbild kennt und geschult ist, den richtigen Pflegegrad. Ja, das ist ein Segen,
1: Es kommt manchmal also auf einzelne Personen an, die dann offen sind, die dann auch einen Einfluss haben. Das finde ich immer wieder interessant.
2: Wir wollten so am Ende nochmal einen Blick in die Zukunft werfen. Was muss eurer Meinung nach unbedingt passieren auf den verschiedenen genannten Ebenen, und vielleicht auch nochmal einen Hinweis, wo sich Betroffene hinwenden können, welche Hilfsstrukturen gibt es bereits, was läuft auch schon gut. Da würde ich euch nochmal bitten, kurz eure Erfahrungen mit uns zu teilen oder euer Wissen.
3: Ja.
1: Und sag mal, gibt's was, was gut läuft, was dir Hoffnung gibt oder was du wichtig findest?
4: Also was mir Hoffnung gibt, ist, dass in meinem persönlichen Umfeld eigentlich doch die allermeisten irgendwie mit Verständnis reagiert haben, nachdem ich erklärt hatte, was quasi die Situation ist und relativ flexibel sind, wenn ich mal absagen muss und weiterhin bereit sind, sich zu testen und auch okay damit sind, zum Beispiel mich zu besuchen zu kommen, damit ich mir die Energie für den Weg spare. Also das hat sich relativ gut gehalten, mein soziales Umfeld, damit bin ich ziemlich froh. Meine Hochschule hat mir angeboten, dass, wenn ich mich jetzt erstmal auf meine Gesundheit konzentrieren möchte, dass ich exmatrikuliert werden kann mit der Garantie, mich wieder einschreiben zu können, wenn es mir besser geht. Das ist auch sehr toll von denen. Es gibt das Pacing-Team, was einfach so sich gegründet hat, um Leute zu unterstützen und mega viel auffängt, was irgendwie nicht oder nur sehr langsam in den offiziellen Sozialsystemen funktioniert.
1: Du kennst sie auch persönlich?
4: Naja, also dadurch, dass ich da auch versorgt werde, habe ich die Leute schon mal gesehen, bin ich beteiligt sonst. Aber das ist eine Gruppe von Freiwilligen. Das heißt, es kommt natürlich immer darauf an, ob sie für den Stadtteil zum Beispiel auch Leute finden, die helfen können. Also es ist keine Garantie. Deshalb ist es ja auch wichtig, dass offizielle Stellen besser greifen. Aber es ist trotzdem eine tolle Initiative.
1: Die suchen ja auch noch Leute zum Mitmachen, also das ist auch,
4: ja,
1: kann auch ein Appell
4: Leute,
1: sein.
4: Genau.
1: Also so eben zu Menschen zu unterstützen, die eben von MECFS betroffen sind,
4: ja,
1: immer mal was bringen
4: was
1: oder Unterstützung,
4: oder
1: Alltagsunterstützung.
4: Mal durchsorgen, genau.
1: Ja, genau.
4: Und ich habe auch zum Beispiel einfach einen sehr, sehr nette NachbarInnen im Haus, die auch immer mal fragen, sollen wir da was vom Laden mitbringen? Also sowas geht ja auch einfach mal zu gucken bei den Leuten im direkten Umfeld. Und ich finde die unsere Selbsthilfe macht auch ziemlich gut, sich einzusetzen für uns.
1: Die Selbsthilfe hat ja eigentlich alles auch mobilisiert, um diese Krankheit bekannt zu machen oder diese unsagbar viele Aufklärungsarbeit, die so viele Menschen
4: ja
1: auch betreiben. Das kommt ja von eurer Seite oder von der Seite.
4: Ja, aber es kommt halt auch an. Also ich finde jetzt zum Beispiel auch in so aktivistischen Zusammenhängen in Freiburg wird es auch gekannt und mitgedacht und also die Leute hören auch zu, das ist auch ziemlich toll.
1: Ja.
4: Genau.
3: Also man hat da natürlich viele Wünsche. Jetzt so die wichtigsten Wünsche sind eigentlich jetzt zum einen im medizinischen Bereich, dass die Forschung, wie vorher schon erwähnt, mehr Unterstützung, mehr finanzielle Unterstützung von aus der Politik bekommt. Die Charité in Berlin, die Frau Professorin Scheibenbogen, ist überzeugt, dass sie in, ich sag mal, 2, 3, 4 Jahren ein Medikament entwickeln könnte. Und da setzen wir jetzt schon auch große Hoffnungen oder Erwartungen rein. Bedarf natürlich aber halt einer weitaus größeren Unterstützung. Im Gesundheitsbereich, wie auch schon erwähnt, sind wir zwar auch noch nicht gut aufgestellt, aber es wird langsam besser, was aber jetzt nur den Status quo für die Betroffenen irgendwie erträglich macht. Also die Heilung bzw. Verbesserung des gesundheitlichen Zustandes, da braucht man halt die Forschung. Und das wäre eigentlich so unser wichtigster Wunsch und dass es so im Gesundheitsbereich dann auch für die Betroffenen einfach mehr Unterstützung, mehr Verständnis, mehr auch finanzielle Zuwendung für die Betroffenen gibt.
0: Und ich spreche jetzt mal noch für die Betroffenen als Leiterin der Selbsthilfe. Also wir wünschen uns ganz dringend eine öffentliche Aufklärungskampagne, sodass ja im großen Stil aufgeklärt wird, was ist MECFS, was bedeutet das so grob, was sind so grob die Symptome, die Behinderung, worin besteht die. Einfach so eine Sensibilisierung und so eine Awareness für dieses Krankheitsbild, was eben kaum einer aussprechen kann, geschweige denn kennt.
2: Da wollten wir noch die neue Kolumne von Margarete Stokowski nennen, die jetzt in der Apothekenumschau, die der wirklich eine große Verbreitung hat, zum Thema genau zu der Krankheit und zu der Aufklärung darüber.
1: Ja, und sie ist eine große Vertreterin, also sie ist ja auch von ME/CFS betroffen, sie ist Autorin und Feministin und sie hat auch einen Insta-Kanal, den kann ich nur empfehlen, wo sich ganz, der hat Hunderttausende von Followern, glaube ich, oder innen, alles Betroffene und da gibt es auch viele Informationen, das so am Rande nochmal.
0: Ja. Mhm. Ja, ich bin auch total begeistert und das ist jetzt regelmäßig, was in der Apothekenumschau gibt über ME/CFS von einer Selbstbetroffenen, die wirklich wahrscheinlich auch weiß, worüber sie spricht und ja die Notlage kennt. Das ist einfach das ist wieder so ein kleiner Segen. Ja.
1: Ja, sie will über chronische Krankheiten sprechen, also nicht ausschließlich über ME/CFS, aber immerhin, ja.
0: Also das ist schon mal, ja, das ist noch keine öffentliche Aufklärungskampagne, aber es ist so wieder so ein Hoffnungsschimmer, so ein Beitrag. Dann brauchen wir natürlich unbedingt eine flächendeckende Versorgung, weil zum Beispiel die Long-Covid-Ambulanzen des Landes, das ist im Grunde, das ist keine Versorgung. Also wir sehen darin keine Versorgung. Das ist so ein bisschen so ein, wie nennt man das denn, Aushängeschild, so eine Proforma-Versorgung, dass man sagen kann, es gibt was, aber da bekommt niemand Therapie. Da wird vielleicht mal schwarz auf weiß dann attestiert, dass Post-Covid-Syndrom besteht. Ob dann wirklich ME/CFS auch immer so mitgenannt wird, das weiß ich nicht genau. Ja, das kann dann vielleicht bei dem einen oder anderen Behördengang mal helfen, wenn man dann so einen Wisch hat, wo was draufsteht, aber Versorgung gibt es an den Ambulanzen der Uniklinika nicht. Therapie und Versorgung gibt es nicht.
1: Da ist ja vielleicht auch noch zu erwähnen, dass die Initiative in Freiburg, also Initiative ME/CFS, die hat auch Kontakte zur Uni und ist auch da öffentlichkeitsarbeitsmäßig unterwegs. Aber auf die wollten wir, oder wolltet ihr auch noch mal hinweisen, gell? Weil ja, auch noch mal, was gibt es in Freiburg, wo können sich welche hinwenden, vielleicht das nochmal zu erwähnen.
0: Ja, alle, die das interessiert, was so eben landespolitisch oder auch insgesamt politisch zum Thema ME/CFS passiert, die können sich an die Initiative ME/CFS Freiburg wenden. Die suchen auch immer noch Unterstützer. Man kann sich da auf eine Unterstützerliste eintragen lassen, bekommt dann Rundmails. Es braucht immer helfende Hände. Es braucht gesunde. Die ganzen Betroffenen brauchen gesunde Unterstützer, die helfen bei Infoständen, bei Demos, bei Öffentlichkeitsarbeit. Wir brauchen da ein Netz von gesunden Helfern. Ja, anders geht's nicht. Und da will ich jetzt so kurz aufs Pacing-Team zu sprechen kommen. Die haben das nämlich schon gegründet, so ein Netz von ehrenamtlichen Helfern, weil die auch diese Not erkannt haben. Die helfen Betroffenen im Alltag, sind jetzt schon 50 HelferInnen in Freiburg und Umgebung, wollen das gerade auch bundesweit ausbauen, sind auch dabei, einen Verein einzurichten und bieten Hilfe an. Also wirklich so, ja, man könnte sagen, gelebte Nächstenliebe, sporadisch oder auch regelmäßig, dass jemand kommt und wenn es nur ist, mal die Wohnung durchzustaubsaugen oder mal ein warmes Essen zu bringen oder zu kochen oder mal einen Einkauf oder einen Apothekengang zu erledigen, an die kann man sich wenden, ganz hürdenlos, ganz, die Leute sind geschult im Umgang mit ME/CFS-Patienten, die wissen, dass sie sich, wie sie sich verhalten haben. Die, ja, das ist eine ganz großartige Sache und ich denke, die Milena, die Mitgründerin des Pacing-Teams, wird dann ja auch noch irgendwann zu Wort kommen.
1: Mit Sicherheit. Dann bedanken wir uns ganz herzlich für euer Kommen und für das Gespräch und die vielen Informationen und Berichte und Erfahrungen, die ihr mitbringt und weitergibt und teilt. Vielen Dank.
0: Danke euch für die Plattform hier, ja, für den Raum.
3: Vielen Dank.
0: Das mal nach draußen zu tragen, ja.
1: Noch was zum Nachtragen?
4: Nicht zu dem, wie es gut laufen kann, aber allgemein habe ich das Gefühl, ME/CFS trifft sehr viele Leute, die früher sehr aktiv waren, sehr gern draußen waren, sich engagiert haben, irgendwie freiwillig irgendwo was gemacht haben, also sehr aktive Leute. Und Genau, also es ist einfach fair, sich dafür zu engagieren, denen irgendwie ihr Leben zurückzugeben.

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Herzlich willkommen zur neuen Ausgabe von Jetzt, Heute und Hier, einer Festival-Ausgabe, denn im August und gleich am Anfang des Septembers gibt es gleich drei richtig krass gute, tolle Festivals, von denen möchte ich euch gerne erzählen. Und außerdem gibt es natürlich viel schöne Folkmusik hier auf Radio Swupfurt bei Jetzt, Heute und Hier mit Thomas Strauch. Ich wünsche euch ganz viel Vergnügen.

Das erste Festival, auf das ich euch gerne hinweisen möchte, ist das Deutschfolk-Festival. Es ist das sechste seiner Art und es findet in Jena statt. In Jena und der ganz nahen Umgebung. Und die wichtigste Information, die kriegt ihr gleich zu Beginn. Es findet nämlich statt, merkt es euch, schlagt den Kalender schnell auf, ja, seid ihr soweit, vom 20. bis 23. August 2026 könnt ihr nach Jena fahren zum Deutschfolk Festival. Da gibt es alles rund ums Thema, also von Session über Vorträge, Workshops und natürlich Konzerte mit irre vielen tollen Bands und MusikerInnen aus der Szene. Also zum Beispiel könnt ihr erleben Unvollkommen. Ihr könnt erleben die Vogtländer, Viertour. Ihr könnt erleben Lottes Flausen, Janna, Josa, Doc Fritz und, das hört gar nicht auf. Schaut einfach ins Programm und ja, wenn ihr wissen möchtet, die richtige Frage ist, wo finde ich denn das Programm? Ihr findet es unbedingt auf der Seite deutschfolkinitiative.de und da guckt ihr einfach, da gibt's dann so einen Button, da steht Festival, da drückt ihr drauf und da ist alles aufgeschrieben, da findet ihr wo es ist, wer es ist, wo es schon war, die ganze Geschichte und eben auch alle Infos zur diesjährigen Ausgabe. Ganz wichtig ist auch, dieses Festival ist entstanden durch die Deutschfolk-Initiative und die wiederum ist Teil von Profolk e.V. und wird unter diesem Stern oder unter diesem Dachverband durchgeführt. Genau, aber lange Rede, kurzer Sinn. Fahrt zum Deutschfolk-Festival vom 20. bis 23. August nach Jena und reserviert euch am besten schon jetzt Karten, denn so langsam gehen sie zur Neige. Vor allem die Konzerte im Amphitheater oder das Konzert im Amphitheater, weil Konzertabend mit den Vogtländern ist schon quasi kaum noch zu kriegen. Also haltet euch ran, guckt auf die Seite und fahrt dahin. Und dass ihr euch vorstellen könnt, was da so ungefähr zu hören wird, gibt es jetzt zwei Musiken, und zwar zum einen von den Vogtländern und zum anderen von Folk My Life, denn die spielen nämlich auch.

Das zweite Festival, das ich euch sehr gerne ans Herz legen möchte, ist das Windrose-Festival. Und zwar die 14. Ausgabe des legendären Festivals im Museumsdorf Müs bei Schwerin. In diesem Jahr findet es vom 4. bis 6. September statt. Und es ist wieder, also es ist unglaublich, was da zu lesen ist im Programm. Also ihr habt natürlich wieder ganz klasse Workshops, die ihr erleben könnt. Es wird auch getanzt und die super schöne Atmosphäre des Museumsdorfes Müs tut sowieso ihr Übriges. Aber hier im Programm stehen die jiddische Neshome, Turgus, Eva Grochowska, Phoenix, das Piepenbach-Orchester, Duo Fistra Kohlmann, Viertur, Erik Asker Uppmark, Silja, Duo Galmö Branschke, Solid Ghost, Meiring Waterstrat, Ballbrock, Vivian Zeller und das Windrose-Orchester. Das ist wirklich der absolute Oberkracher. Denn also, wenn ihr Konzerte hören wollt an allererster Güte, dann fahrt gern nach Schwerin-Müs und schaut euch an, was da zu erleben ist. Denn in den vergangenen Jahren war es immer richtig, richtig schön. Also, und die Informationen, ihr müsst natürlich wissen, wo ihr die findet. Und zwar findet man die Infos über www.windrose-festival.de. Ja, genau, super easy. Genau, also schaut danach, da findet ihr alles zu den Tickets, zu den Künstlern, zu den Workshops, zum Programm insgesamt, zum Übernachten und wie man hinkommt. Also alles so, wie es sein soll. Schaut nach. Und jetzt habe ich für euch auch wieder zwei kleine musikalische Einblicke ins Festival. Zum einen werdet ihr Phoenix hören und zum anderen Wolfgang Meiering und Michael Waterstrat.

Jetzt kommen wir zum dritten Festival, auf das ich euch sehr gern hinweisen möchte. Das richtet sich ganz stark an die Menschen, die gerne tanzen, also an die gesamte Ballfolk-Community. Es handelt sich nämlich um das TFFU, das Tanz- und Folkfest Oderland. Das findet ebenfalls vom 4. bis 6. September statt, und zwar in dem schönen Dörfchen Plattkow. Plattkow ist in der Nähe von Seelow und für alle, die aus Richtung Berlin kommen, super gut mit dem Zug zu erreichen und dann einmal umsteigen mit dem Bus. Wer von der anderen Seite kommt, also von der polnischen Seite aus, dann fährt man über Koszczyn oder Küstrin und kann ebenfalls mit dem Bus dann am Ende in Plattkow landen. Und ja, alles Weitere findet ihr sowieso auf der Homepage. In jedem Fall, worauf für alle, die dahin wollen. Jetzt haltet euch fest, das ist wirklich ein super Wahnsinns-Line-up, das euch dort erwartet. Es spielt nämlich das Narragonia-Quartett, Geronimo, Hot Griselda, Jams Tanzhaus, Trio Basta, Nina Clarissa Frenzel und Familie Gerstenberg. Wirklich der absolute Oberkracher. Und dann dazu gibt es noch Workshops für Einsteigende, für Bourrée-Choreografien, Kindertanz. Ihr könnt Dadgad-Gitarre mit Jeroen Gerendick lernen oder diatonisches Akkordeon mit Pascal Rubens und Ton van Mielo. Also wirklich, das ist wirklich unheimlich gut. Und das alles für ganz wenig Geld und im Oderbruch. Also ich sage euch nur, kommt dahin sagt alles andere ab und tanzt euch durchs Wochenende in Plattkow. Der Ort des Geschehens ist dann die Tanzscheune und das Gasthaus zu Linde. Und organisiert wird das Ganze in Eigenregie von Ronald Rost. Genau, also ich freue mich schon tierisch. Ich werde auch da sein und ihr werdet mich hinter den Reglern sehen, also technisch gesehen, und auch einmal kurz auf der Bühne an einem Tag. Wenn ihr ganz genaue Informationen haben wollt zum Festival, dann schaut nach auf der Seite www.ballfolk-im-oderland.de, also ballfolk-im-oderland.de, und dann gleich auf der ersten Seite gibt es ein großes Banner, da steht drauf Tanz- und Folkfestival 2026, da klickt ihr drauf und dann habt ihr alle Infos, die ihr braucht. Und jetzt bekommt ihr das, was ich hier kann, so im Radio, nämlich Musik, und zwar von Narragonia und... Na gut, ich mache ein bisschen Eigenwerbung, auch von Familie Gerstenberg.

Das war der Mitternachtswalzer, ein echtes Folk-Tanz-Liebeslied für die Gegend hier an der Oder. Und für eine ganz spezielle Gaststätte, gemeint ist nämlich die Gaststätte zum Hafen in Kienitz. Da hat sich alles das, was ihr eben gehört habt, so zugetragen. Oder zumindest fast. Ich habe jetzt noch für euch auch nochmal zwei Musiken aus dem Oderbruch, und zwar wirklich dort entstanden. Da gab es nämlich ein Projekt, das hieß 100 Miolen, und das ging entstand auf Initiative von Bernhard Bauch. Der hat ein Studio dort und der hat zweimal Begegnungen zwischen MusikerInnen aus dem Osten Brandenburgs initiiert und die Möglichkeit geschaffen, eine Woche lang zusammen zu sein, Stücke zu entwickeln, sich auszudenken und zu üben und auch noch gleich aufzunehmen auf eine CD, oder vielmehr inzwischen gibt es sogar zwei CDs, The First and the Second 100 Millionen Moments. Und wie sich das anhört, das möchte ich euch gerne ans Herz legen, denn zum einen durfte ich damals dabei sein und zum anderen sind mir diese Melodien oder diese Stücke gerade wieder vor die Ohren gekommen und ich dachte, hey, das muss man doch mal spielen. Und ich habe ja so eine Radiosendung und jetzt mache ich das einfach. Und ich spiele euch die folkigsten zwei Stücke, die entstanden sind.

Während das Feuer hier im Kamin noch weiter knistert, möchte ich mich schon verabschieden von euch. Die Sendung hat noch etwa 10 Minuten Zeit, aber ich habe euch nichts wahnsinnig Tolles mehr zu sagen. Nur in Anführungsstrichen natürlich, nur noch 2 ganz schöne Musiken habe ich euch ausgewählt, wie ich finde. Das eine ist ein Stück von der neuen Scheibe von Ursula Suchanek und Alex Peters. Und das andere ist ein altbekanntes Lied im neuen Gewand von der Gruppe Lind. Könnt ihr euch schon drauf freuen, nachdem ich hier fertig gequatscht habe, übergebe ich euch dieser schönen Musik. Das hier ist ja die Sendung Jetzt, Heute und Hier. 1 Stunde Folkmusik im Radio gibt es immer am Dienstag, immer am zweiten Dienstag eines jeden Monats auf www.radioswupfurt.de zu hören. Und wenn ihr mir Anregungen, Kritiken, Rezepte für Sommerrollen oder ähnliches schicken wollt, dann scheut euch nicht, an den Computer zu gehen oder ans Handy und die E-Mail-Adresse folkradio.fet@gmail.com zu benutzen und mir zu schreiben. Oder ihr könnt auch Kommentare hinterlassen auf Facebook, da findet ihr Jetzt, Heute und Hier eben auch. Und das soll schon gewesen sein. Also kommt, seid gern wieder dabei und denkt immer daran, Folkmusik macht glücklich. Ciao, euer Thomas.

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2: Schönen guten Abend. Mein Name ist Jörn Menge von Laut gegen Nazis. Ich grüße euch, grüße Sie zur 72. Episode unserer Podcast-Reihe. Heute begrüßen wir eine Band und Künstlerinnen, die wir gleich vorstellen werden. Aber vorab möchte ich nochmal erwähnen, dass wir am 21. Mai starten mit der Tournee Die Fantastischen Vier. 30 Jahre live sozusagen. Und wir haben denen viel zu verdanken. Und in diesem Sinne würde ich jetzt gerne mich nicht nur bei den Fantastischen Vier, die immer für Spendenaufkommen sorgen, die immer dafür sorgen, dass wir wirtschaftlich auch ganz gut dastehen, indem wir Stände haben auf den Veranstaltungen, immerhin 29 dieses Jahr. Sondern ich möchte diese Gelegenheit nutzen, natürlich bei den Fantasten mich zu bedanken, aber auch bei allen Unterstützerinnen, die uns jetzt über die Corona-Phase und auch jetzt in den ersten Monaten des Jahres durchs Leben geschifft haben, sozusagen. Und wir quasi dank eurer Unterstützung überlebt haben. Also vielen, vielen Dank. Und jetzt starten wir neu durch. Und dieses Jahr wird schön. Hier scheint die Sonne in Hamburg. Ich wurde schon ausgelacht eben, weil irgendwie angeblich in Hamburg die Sonne nie scheint. Dabei hatten wir viel besseres Wetter als die im Süden letzte Woche. Und ich grüße heute die Band Willmann. Das war Absicht übrigens. Nein, Willmann und grüße Julia und Felix, weil ich habe Tina gesagt, ich verspreche mich bestimmt. So, und ja, wie immer wird unsere wunderbare Moderatorin Tina das Gespräch eröffnet und die beiden, die gegenüber sitzen, die engagieren sich zu sämtlichen Themen und haben eine Kampagne ins Leben gerufen zum Thema Alkohol. Da werdet ihr euch fragen, was das hier sucht, aber das werden wir gleich rausfinden. So, bitteschön.
1: Und ich freue mich, dass ihr da seid und dass wir uns online sehen, weil gerade Julia und ich, wir kennen uns für alle, die gerade zuhören, schon relativ lange. Und deshalb freue ich mich sehr, dass wir euch beide hier einladen konnten. Und bevor wir loslegen, erzählt doch gerne mal allen ZuhörerInnen, wer ihr so seid und was ihr macht.
3: Hey, wir sind Willmann, wir bestehen aus Julia und Felix.
4: Ja, hallo, schön hier zu sein.
3: Wir freuen uns riesig, hier zu sein. Tina und ich wollten schon lange mal wieder quatschen, jetzt machen wir es hier. Und ja, wir bezeichnen uns immer als ein Rap-geknutschtes Elektropop-Duo mit frischem Wind in der Musik und in den Messages. Das ist so der Werbeslogan. Okay. Und ja, jetzt haben wir das Thema Alkohol, wo wir heute ja auch mehr drüber sprechen werden. Warum, wieso, weshalb? Da haben wir ein Video und eine Single. Am 21. fangen wir auch an zu touren mit Fokus auf diesem Thema durch Kliniken, durch Jugendhäuser und Clubs. Und ja, sind schon ganz, ganz arg gespannt, wie das alles wird.
4: Julia hat das wunderbar gemacht. Ich muss sie nur korrigieren. Die Tour startet nicht am 21.
2: Das hat sie auch mit Absicht gemacht. Ich sag's euch. Ja, ja.
3: Ja, da hört sie auf tatsächlich, ja.
1: Wann startet sie denn?
4: Ja, am 13. Am 13. Mai. Und am 21. ist der letzte Gig, ja.
1: Ja, naja. Also, wenn wir mit den Fantas starten, dann schließen wir dann so, wir starten und ihr schließt ab. Also
4: ja, genau.
1: Wir
4: aneinander
3: über. Ja. Ja.
1: Und genau, was hat es mit dem Thema Alkohol auf sich? Ist natürlich interessant.
4: Ja, ist, glaube ich, die große Frage, warum zur Hölle beschäftigt sich eine Band mit diesem Thema? Warum spinnt sie eine Kampagne darüber? Ja, die Antwort ist eigentlich sehr einfach. Wir haben beide seit Kindertagen an Bezug zu dem Thema, zum Thema Alkoholmissbrauch in unserem engen Umfeld. Und wir hatten einfach Lust, über das Thema zu sprechen, weil wir finden, Alkoholkonsum ist ein Thema, über das sehr wenig gesprochen wird, über das sehr viel geschwiegen wird, das sehr viel verherrlicht wird. Wir wollen auch gar nicht sagen, Leute, hört auf zu trinken für immer, sondern einfach, hey, sprecht offen drüber, reflektiert, habt auch mal einen kritischen Blick auf das Ganze.
2: Und da seid ihr einfach so drauf gekommen. Und wie ist diese Kampagne, was hat die für Inhalte? Wie kann ich mir das vorstellen? Ihr spielt ja in Jugendhäusern und anderen Institutionen. Da wäre es natürlich ganz spannend zu wissen, was ihr da macht.
4: Inhaltlich gibt es so ein paar Bestandteile. Wir veröffentlichen eine Single mit dem Titel Alkohol, überraschenderweise. Die gibt es am 13. Mai und dazu gibt es auch ein Musikvideo. Wir haben für dieses Projekt eine Förderung bekommen vom Land Baden-Württemberg und konnten mit einem relativ großen Team und vielen SchauspielerInnen arbeiten und konnten in dem Video verschiedene Situationen zeigen, in dem Alkohol im Alltag mal sichtbarer, mal unsichtbarer eine Rolle spielt. Das ist auch Teil der Kampagne. Dann gibt's auf Social Media ein paar Talks mit verschiedenen GästInnen aus der Musikbranche, aber auch aus anderen Gewerken. Und dann gibt's eben diese Tour, die am 13. startet. Und das ist für uns auch ein bisschen ein Experiment, weil wir eher unkonventionelle Locations spielen. Es sind eben 4 Kliniken mit dabei, die in irgendeiner Form mit Alkohol zu tun haben oder einen Fokus auf Alkohol auch gelegt haben in der Behandlung. Es sind auch Jugendhäuser mit dabei und wir kooperieren auch mit Suchtbeauftragten von Land oder der Kommune, wo es dann Konzerte gibt, teilweise in Heilbronn beispielsweise ist es öffentlich, einfach an der Neckarbühne. In Freiburg gehen wir in einen Club, da gibt es drumherum noch ein paar Aktionen, die die Stadt organisiert hat. Und wir hoffen und denken, dass wir mit Musik da ein bisschen Leichtigkeit in das Thema bringen können, sind aber auch echt gespannt, was die Tour so bringen wird und wie das Feedback dann sein wird.
1: Wie viele Termine sind das insgesamt, die ihr dann spielt?
4: Es sind jetzt im Mai 8 Termine und dann kommt noch einer hinterher im August. Also wir haben 9 Termine, wo wir einen Fokus auf das Thema legen dieses Jahr.
1: Und wie ist es dann, wenn ihr in Kliniken oder so seid? Also ihr spielt euer Konzert, gibt es dann auch noch irgendwie Beratungen? Also Menschen, die dann noch sind, andere beraten? Oder sprecht ihr mit den Leuten dann noch darüber? Oder wie stellt man sich das genau vor? Also gerade, weil es ja so unkonventionell ist und nicht einfach eine Bühne und ein Club ist, irgendwie man spielt da, nachher irgendwie ist man am Merchstand so, dann geht man nach Hause irgendwie. Blöd gesagt.
2: Ach so, machst du das immer.
1: Anders. Also keine Ahnung, aber oft ist es ja irgendwie, ist es ja relativ gleich. Die meisten trinken dann Alkohol, wo wir beim Thema Alkohol sind, so. Anderes Thema, aber wie ist es dann in diesen Einrichtungen, wenn ihr das macht?
3: Also in den meisten Einrichtungen wurde jetzt ein Talk vorher organisiert, wo dann 4, 5 Leute, also auch ein bunter Mix meistens aus Menschen, die betroffen sind, Menschen, die da als Arzt oder als BetreuerIn arbeiten, also unterschiedliche Menschen aus diesen Bereichen, die halt so einem bestimmten Fokusthema auch dann einfach sprechen auf der Bühne, bevor wir dann praktisch auch auftreten. Und wir haben dann einfach so einen kleinen Block in dem ganzen Programm, wo wir dann auch nochmal so ein paar Publikumssachen eingebaut haben, wie so Quizzes, ne, mit Zahlen irgendwie, die man so vielleicht nicht kennt. Wir haben noch ein Medley mit dabei. Es gibt nämlich im deutschsprachigen Raum, haben wir bisher nur 2 deutschsprachige Songs gefunden, die sich kritisch mit dem Thema beschäftigen, was auch voll spannend ist, ne, weil halt dem gegenüber so ein mega großer Block an griechische Wein und geh mal Bier holen, ne, und wie sie alle heißen, steht.
2: Grönemeyer, Alkohol.
3: Yes.
2: Habe ich mir doch gedacht. Der ist ja bekannt, leider.
1: Ich kenne auch nur Songs, die sich pro Alkohol aussprechen.
3: Ja. Ja, wir haben tatsächlich Alkohol von Herbert Grönemeyer als kritisch interpretiert.
1: Ja.
4: Aber ja.
2: Wie kann auch man sich das vorstellen? Kritisch interpretieren?
3: Ja, ich habe den Song schon, wenn man so die Lyrics anguckt und so, also ich habe eher das Gefühl, dass er auch so ein bisschen als Partyhymne so missbraucht wurde, aber so das, was er sagt, ist ja schon auch sehr sehr ironisch, sehr, ne, dieses Alkohol glorifizieren, aber halt so drüber, dass man eigentlich weiß, das, oder ich habe dann gedacht, ich weiß es.
1: Das ist ja das Interessante bei so Texten, das ist immer jeder Mensch was anderes irgendwie hört, wenn er das liest oder wenn er es hört. Und jeder, da gibt es bestimmt Menschen, die das hören und denken, es ist wirklich so Party-Alkohol. Und dann aber auch wie du, also vielleicht aber auch, weil ihr euch mit dem Thema auch anders auseinandersetzt, würde ich mal vermuten, dass das ja auch nochmal eine andere Geschichte ist.
3: Also Herbert Grönemeyer, wenn du zuhörst, dann sag uns doch mal Bescheid.
2: Ey, das könnte sein. Wir haben so Stammhörer wie Herbert Grönemeyer.
3: Ja.
1: Und in den Jugendeinrichtungen, wenn ihr das macht mit den Talks vorher und so, habt ihr das selber dann auch mit alles organisiert? Oder wie weil ich stelle mir das ganz schön viel Arbeit vor.
2: Was ist denn der, darf ich einhaken?
4: Natürlich.
2: Was ist denn der Inhalt dieser Jugendtalks? Und eine Kampagne hat ja meist auch einen Appell am Schluss. Was ist das für ein Appell und vor allen Dingen die Inhalte? Worüber sprecht ihr mit Jugendlichen?
4: Fangen wir hinten an. Der Appell ist, glaube ich, grundsätzlich einfach, diesen offenen Diskurs zu fördern, überhaupt darüber zu sprechen, auch mal kritisch drüber zu sprechen.
3: Ja, weil es ist auch schon spannend, egal mit wem wir drüber gesprochen haben, also ob FreundInnen, ob BekanntInnen, ob Menschen, die selber in der Musikbranche tätig sind. Es gab wirklich bisher niemanden, der oder die nicht einen Bezug dazu hatte, der oder die nicht irgendwie einen Onkel hatte, ne, wo man sich schon länger Sorgen macht oder selber Erfahrungen hatte. Das fanden wir so spannend, weil man ganz oft den Eindruck bekommt, jo, das war mal in den 60ern ein Problem, aber heute ist doch alles cool so. Mhm. Aber das stimmt halt auch faktisch einfach nicht, wenn man die Zahlen anschaut. Und das ist so eigentlich der Appell, so dieses, jo, wir haben irgendwie alle was zu erzählen, warum sprechen wir nicht einfach drüber? So, und das heißt dann nicht, keiner darf mehr trinken, sondern eher so dieses, ne, wenn wir alle mal offen drüber sprechen würden, dann wäre es vielleicht auch schon mal ein bisschen weniger ein Problem.
2: Mhm. Trinkt ihr selber?
4: Ich nein, ich habe auch noch nie...
2: Noch nie Alkohol getrunken?
4: Nee, tatsächlich nicht.
2: Das ist ungewöhnlich, ja. Aber ja.
4: Ja, das ist eine gewöhnliche Reaktion, aber.
2: Ich weiß, das aber ne, ist ja wirklich ungewöhnlich, weil wenn man die Zivilgesellschaft betrachtet, sind das ja viele Säufer auch, die das auch verstecken. Also muss man einfach mal so sagen.
4: Und um deine Frage aufzugreifen oder eure beiden Fragen, das lässt sich sicher auch gut vereinen. Uns geht es auf der Bühne dann nicht drum zu sagen, den jungen Menschen da jetzt irgendwelche Fakten ins Hirn zu hämmern oder so, sondern wir sprechen eher viel aus dem, was wir an Erfahrungen gemacht haben mit dem Thema, um da einfach Berührungspunkte zu zeigen und vielleicht findet sich auch der ein oder andere wieder oder geht mit einem neuen Input aus dem Konzert raus. Allein das ist ja super viel wert.
3: Ja, und es geht ja auch eben, also wir haben einfach so, wir spielen ein normales Konzert und haben dann einfach so diesen 15-minütigen Block ungefähr, wo wir mehr einen Fokus aufs Alkoholthema lenken. Auch deswegen spielen wir das normale Konzert drumherum, weil wir schon auch einfach wollen, dass die Leute nicht aus dem Konzert gehen und denken, oh Gott, was für ein Input, was für ein Infoabend war das jetzt? Nur die PowerPoint hat gefehlt. Sondern halt rausgehen, irgendwie denken, boah, war irgendwie ein cooler Abend so und ich fühle mich empowered, wenn ich das nächste Mal wieder nicht Nein sagen darf, dass ich es halt trotzdem sag so. Das ist ja schon mal, wäre schon mal mega geil, ne, wenn das so passieren würde.
1: Weil du gerade bei Nein sagen warst, wie ist es bei dir, Felix, wenn du ja noch nie getrunken hast? Ich kann mir vorstellen, dass es viele Menschen gibt, die dich bestimmt in den letzten Jahren gerne mal dazu gebracht hätten, zu trinken. Wie ist das bei dir mit Nein sagen?
4: Ja, voll. Das war eigentlich seit meiner Jugend ein Thema. Ach. Und immer auch, ja, man muss das schon gut Durchhaltevermögen ab und an zeigen mit dem Nein sagen. Und es war auch manchmal gar nicht so leicht, dann zur Gruppe dazuzugehören. Hey, wenn alle trinken und du bist der, der nicht trinkt. Mein gut, für manche ist es praktisch, weil du kannst dann fahren. So der Klassiker ist ja klar, ne? Logisch. Aber ja, ist auch heute noch so, dass es einfach voll ungewöhnlich und schräg ist, wenn jemand sagt, nee, ich möchte nicht oder ich möchte mit Wasser anstoßen. Hä, was, Wasser, das geht doch nicht.
2: Man hat ja auch immer das Gefühl, man wird unter Druck gesetzt. Also ich trinke auch nicht so viel. Ich habe früher auch viele Party-Drogen, also Kiffen und Saufen. Klar, das kennt man irgendwie. Aber es ist ja tatsächlich auch heute noch so, wenn du sagst, so, hey, ich möchte keinen Alkohol trinken, gucken die dich an und sagen, hey.
1: Ach komm, hey,
2: das ist doch blöd so. Warum trinkst du jetzt nicht mit mir? Das ist doch scheiße. So, und ich muss wirklich sagen, so insofern finde ich alles, was zu dem Thema an Aufklärung beiträgt, sehr wichtig. So, da habe ich noch eine Frage. Wird dort Alkohol ausgeschenkt auf euren Konzerten oder ist das eher so, dass ihr sagt, nö, wollen wir nicht unbedingt?
3: Ja, das ist ein großes Thema, da haben wir auch viel drüber diskutiert. Es ist eigentlich auch so, dass wir eher mitveranstalten oder manchmal auch nur so ein bisschen Tipps oder Input gegeben haben, aber dann die Menschen selber veranstaltet haben, die KooperationspartnerInnen dann vor Ort. Unterschiedlich. Ich glaube aber schon der Fokus eher, dass meistens kein Alkohol ausgeschenkt wird, soweit ich weiß.
4: Also in den Kliniken, da bin ich mir sicher, das nicht.
2: Das wäre auch nicht schön, glaube ich.
3: Ja. Das wäre ein bisschen krass. Ja.
4: Wir haben eine Kinder- und Jugendreha dabei, da sicher auch nicht. Und in den Clubs, wo die kommunalen Suchtbeauftragten mit drin sind, überwiegend auch nicht, weil das auch teilweise einfach die Bedingung war an diese Kooperation. Und
3: ja, was da ein ganz spannender Punkt ist eigentlich auch, wir haben viel drüber geredet, ich habe auch letztens mit manchen Talkgästen, wo wir Vorgespräche geführt haben für die Livestreams, die dann nach der Tour sind, auch drüber gesprochen. Und das ist ja schon spannend, dass auch Menschen, die trocken sind, aus so Räumen, wo Alkohol ausgeschenkt wird, schon auch ein bisschen ausgeschlossen werden irgendwo, weil das natürlich halt sau schwer ist. So, das kann man als, nicht alle Trockenen kann man unter einen Hut stecken, so, aber es ist natürlich halt super schwer, wenn da dann halt überall Alkohol getrunken wird und und von dem her Aspekt von so Inklusivität und sowas fand ich schon nochmal spannend, weil ich das so nicht auf dem Schirm hatte. Aber eben so unter dem soll es auch eher, es ist weniger als das irgendwie, dass sie jetzt gesagt haben, wir schenken keinen Alkohol aus, weil wir jetzt hier komplette Abstinenz machen. So, es geht ja schlussendlich einfach um guten Umgang mit.
1: Ich glaube, in dem Moment, wo du es Menschen auch verbietest, wollen sie ja, so wie Kinder manchmal, das erst recht. Ich kann mir vorstellen, wenn man da offener drüber spricht und in dem Moment mehr realisiert, oh, stimmt, vielleicht ist es doch ein bisschen viel, vielleicht sollte ich einfach mal da mehr drüber nachdenken, was ich da trinke, wie oft ich trinke. Trinke ich gerade, weil es ein Genussmittel ist, oder trinke ich, weil ich dazugehören will? Das sind ja, ich glaube, in dem Moment, wo man sich das bewusst macht, ist das ja nochmal eine ganz andere Schiene, weil, also gerade dieses Dazugehören kennt ihr ja auch, also gerade in der Musikbranche, also da irgendwo hinzugehen zu irgendwelchen Veranstaltungen, man trinkt halt automatisch, weil das ist halt, man lernt sich an der Bar kennen. Also ist zumindest ganz oft die Erfahrung, die ich gemacht habe. Du nicht, Jörn?
2: Doch, früher schon, aber irgendwann wird man ja dann auch reifer und hat dann irgendwie auch mal keinen Bock jetzt zu saufen. Also ich finde zum Beispiel, ich trinke heute ab und zu auch mal einen, ne? Also wenn ich dann Party habe oder auflege oder was ich mache, dann trinke ich auch. Also Musik wird ja komischerweise auch leichter. Aber na klar habe ich das auch. Und ich war sogar, glaube ich, wirklich so mit 20 bis 35 war ich viel auf dem Kiez. Ich habe mit der Musikbranche zu tun gehabt. Das ging da wirklich ab. Da gebe ich dir recht. Und dann ist das auch so, hey, trinken, und Party machen und so. Aber irgendwie hatte ich dann so mit Anfang 30 oder Mitte 30 hatte ich dann keinen Bock mehr. Ich sagte auch, warum? Weil ich irgendwann morgens das war fies. Morgens um 8 nach Hause kam. Die Sonne schien in Hamburg, will ich nicht vergessen.
3: Warst aber nicht oft, oder?
2: Da war ich länger unterwegs halt, so. Ja, so wie fast jeden zweiten Tag auf dem Kiez, weil einmal beruflich bedingt. Aber dieser Morgen, der ist mir im Gedächtnis geblieben, weil ich habe wirklich alles gemacht, was man haben muss. Ich glaube, ich konnte 8 Cola Whisky trinken und habe dazu noch mit Freunden in 3 Rollen gekifft. So. Und ich kam morgens um 8, ich finde das nie vergessen, das war der Schnitt in meinem Leben. Es gab wirklich Freunde, die sich auch Sorgen gemacht haben um mich, weil die gesagt haben, Alter, du gehst jeden zweiten Tag los und irgendwie, ne, wenn wir essen gehen, trinkst du erstmal 3 Whisky und so. Aber ich bin dann diesen Morgen dann mit der S-Bahn gefahren, wo nur Schnapsleichen waren und ich war eine davon. Und dann bin ich zu Fuß nach Hause gegangen und wir waren an der Marathonstrecke. Der war gerade auf der Marathon in Hamburg, ist ja ziemlich groß. Da war meine Wohnung und ich kam an und meine ganzen Nachbarn standen völlig frisch draußen und ich kam da an wie so ein Stück, ich weiß nicht, wie so ein Stück Dreck habe ich mich gefühlt halt. Und dieser Tag ist mir im Gedächtnis gewesen, weil ich wirklich dann die Woche drauf gesagt habe, nee, das machst du nicht mehr. Du trinkst nicht mehr so viel, du kiffst nicht mehr. Seitdem kiff ich ja auch übrigens nicht mehr, also schon lange her. Und ich glaube, es ist ganz wichtig zu erkennen, dass man gewisse Mechanismen hat, die dann so funktionieren, dass du dich gezwungen fühlst, mitzusaufen, mitzukiffen. Macht ja auch Spaß in dem Moment, wenn du nicht gerade kotzen musst, muss man auch mal ganz ehrlich sagen. Ich erinnere mich auch an eine Nacht, da habe ich in der Cobra bei in Hamburg auf St. Pauli aufgelegt und ich war so besoffen, habe draußen auf dem Taxi gewartet, der Taxifahrer kam, machte die Tür auf, ich kotzte dem vor die Tür. So, ne, hatte einen schönen Abend, aber das war immer so das Ende eines Abends, wo ich dann dachte, das will ich nicht jeden Abend haben und jetzt gehe ich da sehr normal mit um. Also wenn ich auf Tour zum Beispiel, werde ich sicherlich auch mal abends mal einen trinken, aber nicht wirklich, weil ich muss dann fahren zum Beispiel.
1: Es ist halt schlimm, dass man trotzdem manchmal am nächsten Tag erst so schlimme Erlebnisse haben muss, um wirklich zu realisieren, war nicht so geil. Also ich habe auch schon ein Konzert gespielt, das ist sehr, sehr lange her zum Glück, wo ich einfach gar nicht mehr wusste, was ich getan habe. So, also es war wirklich so schlimm. Ich will nicht im Publikum gewesen sein, weil es einfach so schlimm war, wo ich im Nachhinein dann auch dachte, oh, wie peinlich. Okay, das machst du nicht mehr so. Dann machst du es auch wirklich nicht mehr so. Ist auch nicht mehr vorgekommen. Aber irgendwann trinkst du dann trotzdem wieder, weil du denkst, ach komm, einer. Und dann, also es ist halt, wie gesagt, in der Gruppe ist es halt was anderes. Alleine kenne ich ganz viele Leute, die alleine nicht trinken würden. aber in der Gruppe.
2: Aber ich sag mal so, heute ist es tatsächlich so, nach dem dritten Cola Whisky bin ich breit, ne? Also ich, das ist wirklich so. Oder wenn mir mal tatsächlich einer eine Rolle anbietet. Also das ist eine harmlosere Droge, finde ich übrigens. Ich will jetzt keine Werbung dafür machen. Ich sag es nur als Alkohol, weil es ist verteufelt, ne? Also THC. Grasrauchen ist verteufelt, soll ja legalisiert werden, ist für mich in Ordnung, weil es dann kontrollierbar ist, weil es dann eben nicht mehr so viele Dealer gibt, vollkommen in Ordnung. Alkohol, und da gebe ich euch nämlich recht, und deswegen finde ich die Kampagne auch gut, darüber wird nicht gesprochen. Das wird heimlich gemacht. Und ich glaube, die Dunkelziffer an Alkoholikern ist so hoch, dass man davon ausgehen kann, ich möchte nicht wissen, wie hoch, aber es muss das Doppelte sein ungefähr. Weil man kennt ja diese Leute, die dann sagen, ich trinke abends mal eine Flasche Wein, jeden Abend, das ist Genussmittel. So, da finde ich, fängt das schon an,
1: total,
2: dass du eigentlich zum Alkoholiker wirst und du da die Grenzen nicht mehr zu sehen sind. Deswegen ein bisschen mehr Ehrlichkeit, und da wünschen wir uns, glaube ich, alle auch von der Politik viel, viel, viel mehr Engagement. Wobei, wenn ich dann so die Banketts sehe in der Politik, da wird auch Wein gesoffen und Schnaps. Und das ist eben halt so, das ist so für mich manchmal teilweise widerwärtig, weil ich glaube, Alkohol ist ein Riesenproblem. Und es wird, wenn man damit nicht vernünftig umgeht, und es führt auch zu Aggressionen, die wir uns natürlich, mit denen wir uns auch beschäftigen, zum Thema Rechtsextremismus dann.
1: Wisst ihr denn, ab wann man ungefähr sagen kann, dass jemand Alkoholikerin ist?
3: Wir wissen, dass es ein mega krass umstrittenes Thema ist.
1: Genau.
3: Also da gibt's auch gar kein richtig so, sondern es ist voll die die Definitionssache einfach.
4: Ja, es wird, wenn ich mich richtig erinnere, empfohlen, dass man die Woche 2 bis 3 Tage Pause machen sollte oder können sollte, wenn
1: nur?
4: Das nicht funktioniert.
1: Nur? Krass, ich hätte sogar noch mehr gedacht.
2: 2 bis 3 Mal die Woche?
1: Ja.
2: Oh Gott. Okay, alles klar.
4: Ja, er ist ja schon spannend an und für sich, ja, die Definition. Aber ja.
3: Also das ist spannend. Also es gibt auch, ich habe auch tatsächlich eine Zahl dabei von 2018. Da galten, und es waren aber nur die Pferde, wo man wusste, 1,77 Millionen Deutsche als alkoholabhängig. Aber da hat man auch schon gesagt, die Dunkelziffer ist viel höher. Ist ja auch super spannend jetzt auch während der Corona-Pandemie, ne, wo ja auch so Studien kamen, irgendwie, dass der Alkoholkonsum, man vermutet, dass er gestiegen ist. Auch hier halt wieder mega hohe Dunkelziffer, weil wie soll man es messen? Auch durch eine Einsamkeit, durch die ganze Situation auch. Von dem her ist das Thema halt noch mehr akut geworden, irgendwie durch die Pandemie.
1: Ich habe das tatsächlich während Corona auch von vielen Leuten gehört, weil ich habe dann auch mit mehreren gesprochen, meinte so, und wie ist es bei euch so irgendwie, was macht ihr so? Und dann alle so, boah, ich trinke eigentlich fast jeden Tag. Ich so, wie? Weil bei mir persönlich war es so, ich habe während der Zeit fast gar nicht getrunken. Also viel weniger, weil ich halt nicht dieses gesellschaftliche Ding hatte, dass ich irgendwo war, wo dann halt mal ein Bier, ach komm, ja, nehme ich mal eins so. Und zu Hause irgendwie trinke ich eigentlich nicht, also ganz selten so. Und wenn dann nicht alleine. Und ich habe das Gefühl, dass ganz viele das als irgendwie, vielleicht, was Jörn gerade schon meinte, um irgendwie, vielleicht doch irgendwie, weiß ich nicht, was irgendwie zu bekämpfen in sich oder irgendwie nicht nachdenken zu müssen, dass viele halt das irgendwie mit Alkohol dann ja auch irgendwie.
2: Na, das ist ja das alte Drogenproblem insgesamt so, ne? Und ich finde halt, ich finde diese Verharmlosung von Alkohol ganz schlimm eigentlich. Ja. Weil man kennt das doch. Du bist ja ausgeschaltet, wenn du so ein gewisses Pensum erreicht hast, bist du irgendwie völlig ein anderer Mensch. Und damit will ich auch nicht das Rauchen von THC jetzt irgendwie bewerben, aber ich glaube, das hat eine Wirkung, das hat ein paar Stunden, was weiß ich, 2-3 Stunden. Alkohol setzt sich fest, dir geht's scheiße, du bist, je nachdem wie du drauf bist, entweder aggro oder fängst an zu heulen oder was weiß ich.
1: Wobei du bei THC, was du rauchst, das kann halt auch nach hinten losgehen.
2: Natürlich,
1: also ich kenne da auch einige Leute, wo es auch irgendwie so mit Halluzinationen oder sowas war. Also deshalb, ich glaube, das kann. Also es ist was anderes natürlich irgendwie. Ich glaube, das Aggressionspotenzial ist natürlich bei so Alkohol eine andere Nummer.
2: Ja, THC macht dich nicht unbedingt aggressiv. Nee, wer müde halt, oder du lachst dich tot. Also eins von beiden so.
3: Ja, aber es ist ja auf jeden Fall mega spannend. So dieses, na egal wie man jetzt was bewertet, aber schlussendlich sind es beides halt Drogen.
2: Ja.
3: Und
2: ja.
3: Alkohol wird halt so krass glorifiziert. Also wir haben auch letztens gedacht, wir kommen ja hier aus der Weinregion, ne, am Kaiserstuhl. Und da ist es ja auch so voll das Ding, ne, dass da so diese Weinberge sind und man ist so, boah, voll schön und so voll schöne Region. Aber eigentlich ist das ja, also mal ganz blöd gesagt, wenn man es so sehen will, ist das ja Drogenanbau.
2: Ja, genau.
3: Das stimmt. Ja, das ist wie wenn man durch so Hanfplantagen laufen würde, so, boah, voll schön,
1: das
3: ey.
1: Gibt's vielleicht ja. irgendwann, wer weiß. Ja.
3: Oder auch so, ne, oder so, keine Ahnung, Koksplantagen, so, also wenn man, boah. Das ist halt einfach krass, oder auch so, echt, wenn man Fernsehen schaut, eigentlich fast egal, welche Serie man schaut, welche Reality-Soaps, wirklich quer durch, dann stößt man halt alle 5 Minuten an beim Bier und so. Stell dir mal vor, die würden bei alle 5 Minuten einen durchziehen. Ne? Das wäre ja.
2: Also das würde erstens nicht gehen. Also da musst du schon wirklich Dauerkiffer sein. So. Was THC natürlich macht, das muss man auch sagen, bei labilen Menschen, das habe ich erlebt, so als Jugendlicher, dass die auch gern zu härteren Drogen dann greifen. Ne? Also es muss dann immer geiler werden. Also was sehe ich, dann mal eine Pille schlucken und hier und dann irgendwann an der Nadel hängen. So, vielleicht habe ich ja schon mal erzählt, aus der Punk-Szene hier, so als Jugendlicher, und das war schon heftig. Also da sind die abgestürzt und ich bin auch ausgestiegen mit meiner Freundin damals mit 17. Aber es war schon krass, so welche Mechanismen das gibt. Also man versucht ja eigentlich sein Hirn wegzuschießen für einen Moment, weil man vielleicht, nicht weil man mit seinem Leben nicht klarkommt, weil man vielleicht irgendwie Probleme hat oder weil man die Welt anders sehen will, weil sie doch nicht so bunt ist, wie wir alle denken, so. Aber ich finde alle Drogen gefährlich, so. Und ich finde auch immer schwierig, wenn einer sagt so, hey, im Maßen geht das. So, es kommt eben halt auf den Typus Mensch an, ob das wirklich im Maßen geht, wie labil ist jemand und wie ist er psychisch aufgestellt, dass er wirklich bewusst trinkt oder bewusst Drogen nimmt. Das ist, glaube ich, wirklich für mich so. Aber das ist jetzt einfach eine These, die ich aufstelle, die ist nicht wissenschaftlich belegt. Vielleicht doch, ich habe keine Ahnung.
1: Es ist halt erschreckend, auch wie Menschen sich einfach persönlich verändern können, sobald sie einfach ein bisschen mehr Alkohol getrunken haben. Weiß nicht, was da eure Erfahrung mit ist, aber ich kenne auch Leute, die einfach danach ein ganz anderer Mensch sind, wo du denkst, ist das noch die gleiche Person?
3: Ja, wenn ich mal überlege, wie viel Fremden ich schon, ich habe dich lieb gesagt habe, als ich 15, 16 war. Nee, aber ich war tatsächlich, wenn ich getrunken habe, war ich so der Typ Mensch, der dann alle ganz doll lieb hat.
2: Oh Gottes Willen.
1: Aber immer besser als andersrum.
3: Ja, ich bin dann echt so zum Teil irgendwie, ich kannte die gar nicht so. Und dann hat die geheult und dann bin ich so hin und hab gesagt, hey, du weißt, ich bin immer für dich da und so. Und die muss sich auch gedacht haben, so, wer bist du eigentlich?
2: Ja. Aber es gibt eben halt andere, die nehmen ihre Faust aus der Tasche und hauen die mal kurz aufs Maul. So, ne? Also so, ich sag's jetzt mal so. Und das Ding ist, ich finde, man kann das nicht so pauschalisieren.
1: Ja.
2: Wobei ich glaube, weil ihr engagiert euch ja gegen alles Mögliche, habe ich mir sagen lassen von Tina. Also
3: oder für alles Mögliche.
1: Ja. So kann man es auch sehen.
2: Es wäre jetzt schwer zu formulieren, wenn ich sagen würde, ihr engagiert euch für Rechtsextremismus, aber doch irgendwie dagegen. Ne? Aber ich glaube zum Beispiel, dass in solchen Szenen, auch wenn du so dieses Rudelverhalten, ne? Einer muss so, ich sehe mal die Nazis, die wir so auf der Straße oft gesehen haben, in ganz vielen Jahren auch gegen Nazis. Ey, da ist das Bier hier, die Büchse ist in der Hand so und alle saufen und das macht angeblich ja wohl locker und dann wird aufs Maul gehauen, so wie ich schon gesagt habe. Und das ist ja auch so ein Hooligan-Effekt, also Fußball-Hooligans zum Beispiel vor und nicht saufen, da hauen sie sich auf die Fresse. Ich sag das so ganz stumpf raus, ja, weil das auch so da ja transportiert wird. So, und ich glaube, da ist Alkohol auch ein Mittel, welches das richtig anheizt und anreizt. Kameradschaften zum Beispiel in der rechtsextremistischen Szene. Ich weiß, dass die früher wirklich Jugendliche gelockt haben und die gesagt, hey, wir haben ein Zelt, wir haben jemanden, der spielt Gitarre, willst du mal vorbeikommen? Und wir haben vor allen Dingen Bier und die sind eingeeiert, weil das Bier da war. So, und ich glaube, das ist auch sehr gefährlich, ja.
1: Ja, das kann ja auch dadurch viele Leute wieder in eine falsche Szene reinlocken. Gibt ja so Menschen, die einfach nur sehen, oh, frei saufen, geil, da gehen wir hin.
2: Ja.
1: Was da ist, ach, keine Ahnung, aber Freibier. So. Und da wird der Rest dann einfach gar nicht durchdacht.
2: So, ich glaube, wir schweifen ja so ein bisschen so aus in dieses Leben, so, ne? Aber ich meine, Alkohol ist eines der gefährlichsten, übrigens auch ein Träger oder ein ein Förderer von Bauchspeicheldrüsenkrebs. Das wissen die meisten auch nicht, dass Bier zum Beispiel wirklich ein Förderer von Bauchspeicheldrüsenkrebs ist, dass Alkohol Leberkrebs verursachen kann. Ich finde aber kein Hinweisschild, die armen Raucher, ab und zu rauche ich auch, die armen Raucher, die jetzt jeden Tag irgendwie offene Lungen auf ihren Schachteln Zigaretten finden oder Kinder, die irgendwie ganz übel aussehen oder vergammelte Zähne auf einer Alkoholflasche, findest du keinen Warnhinweis. Und das ist für mich auch ein Politikum, wo ich denke so, hey, wenn ihr schon wollt, dass alle gesund bleiben, dann doch bitte auch da. Also dann warnt die Leute davor, was die sich eigentlich für einen Dreck reinziehen. Und weißt du, so, ich bin da drauf gekommen, weil die Leute so auf dem Bau, oder das ist auch so ein Klischee, welches es gar nicht gibt, weil ich glaube nicht wirklich so der Banker oder Versicherungskaufmann oder wer auch immer, der in seinem Büro sitzt, der trinkt genauso viel Alkohol wie der Mann der oder die Frau, die eben halt auf dem Bau ein Bierchen trinkt. So diese ganzen Pauschalisierungen, die stimmen ja alle nicht, sondern es ist ein gesamtgesellschaftliches Problem. Und ich glaube einfach mal so, Ich habe da wirklich für plädiert, als die dann irgendwie in der EU dann irgendwie die Beschlüsse gefasst haben, Zigaretten ganz verteufeln, keine Werbung, so, ist okay, ist Gift. Jeder, der raucht, weiß, okay, damit wird er sich irgendwie einen gesundheitlichen Schaden, zumindest kann er ihn fördern, das muss jeder wissen, der raucht. Aber kein Hinweis auf Alkoholflaschen. Alkoholwerbung ist verboten, glaube ich, aber auch nur im gewissen Rahmen. Ne? Also sie dürfen keine Anzeigen schalten und keine Fernsehspots mehr. Aber trotzdem finde ich irgendwie überall verdeckt Alkoholwerbung. Und das finde ich pervers.
1: Und es sieht alles so schön aus. Ja, also muss man ja sagen, so Alkopops oder irgendwelche Sachen, die sind dann schön bunt oder schön gestylt und so. Und dann denkst du, oh, das sieht ja schön aus. Deshalb nehme ich das. Das sieht gut aus. Oder so bei Jugendlichen.
3: Es ist ja auch krass, wie Struktur das einfach hat. Also Alkohol ist das letztendlich, ist das eine Volksdroge, und das ist halt so krass in diesem Mythos von Kultur und sowas mit drin, was ja auch super spannend ist, wenn man sich mal so ein bisschen anschaut, wie das auch wieder mit der Nazi-Zeit verbunden ist und wie da so dieses Weinkultur-Ding etabliert wurde. Aber es ist so spannend, weil man ja auch, es funktioniert so super, wenn man über Alkohol kritisch spricht, ne, dann läuft man halt sofort Gefahr, dass man halt der Spießer im Raum ist, so, dann wird's halt ganz schnell ganz still. Und was wir, also auch jetzt, wir planen jetzt seit 8-9 Monaten diese Kampagne, und wir haben auf diesem Weg von so vielen Menschen gehört, lasst die Finger davon, es wird euch nicht gut tun. Das ist so krass, das Thema, das will keiner hören. Und merken es jetzt auch so teilweise so bei so Pressesachen, dass wir halt schon auch teilweise Absagen bekommen mit, ja, das Thema ist uns ein bisschen zu heikel, so, ne? Es ist halt, jeder kennt das Thema, jeder ist davon betroffen, und das ist halt Chance und Risiko zugleich, weil du kannst dich dadurch halt ganz arg auf den Fuß getreten fühlen oder du fühlst dich dadurch gesehen, so. Aber ja.
2: Ja, ja gut, ihr könntet schnell Spaßbremse werden, ne?
3: Also, ja, klar.
2: Also alles, was so ist, tatsächlich so. Und alles, was ernsthaft ist, wir hatten hier, als wir hier hochgefahren sind, hatten wir auch über solche Themen gesprochen, da ging es um Radio, so. Und ich hatte heute ein Gespräch mit jemandem, der Rundfunkpromotion macht, also mit diesen Sendern, da versucht, irgendwelche Titel unterzubringen. Und die hat auch gesagt, so, es ist heutzutage so, die Radiosender, wenn es so, wie es politisch wird, also so wie man zum Beispiel das Thema Seenotrettung oder andere Themen, Nazis, nicht mehr die Ärzte und so, die Toten Hosen, die sind durch, das sind alte Hits, aber so neue Themen sozusagen dort zu platzieren, geht gar nicht, weil wir eine Spaßgesellschaft geworden sind. Und dazu gehört für mich auch Alkohol, dazu gehört für mich das Unpolitische. Und ich glaube auch, wieder eine subjektive Wahrnehmung, aber ich glaube, ohne diesen Zustand, dass wir einfach nur eine Konsumgesellschaft sind, die Spaß haben will, hätten wir diese Probleme auch politisch nicht, wie wir sie jetzt haben. Ne? Also durch Corona haben sich alle abgehängt gefühlt, weil sie nicht mehr in Urlaub fahren konnten. Sie durften nicht mehr in Kneipen rein. Das war ganz schlimm. Ne? Gar nicht mehr in Kneipen. Sie durften nicht mehr tanzen. Die Armen wähnten sich in der Diktatur. Dadurch diese Querdenker-Szene, dieser rechtsextremistische Ruck in Deutschland ist ganz klar zu sehen. 22.000 Straftaten, sage ich nur, in diesem Jahr, im letzten Jahr. Alle sind unzufrieden, weil sie jetzt nicht mehr feiern dürfen. Jetzt wird's teurer, weil durch den Krieg in der Ukraine und Russland, jetzt fangen sie wieder an, sagen, hey, also ich fühle mich hier überhaupt nicht mehr wohl, ich renne mal den falschen Idealen nach. Und ich glaube, so ist es auch mit dem Alkohol. Wenn man den Leuten diesen sogenannten Spaßfaktor nimmt, also wenn jetzt das Bier statt 3 Euro 5 Euro kostet, dann fühlen die sich politisch unterdrückt. Und das ist eine neue Qualität, die kannte ich bisher auch nicht, also bis Corona. Und das finde ich halt heftig.
1: Ist ja auch beim Punkto, also auch wenn man jetzt so Ernährung und Fleischkonsum oder so, ja, damit beschäftigt ihr euch ja auch sehr. Also da ist es ja auch so. Hm. Also die Leute, was, das kostet jetzt irgendwie 2 Euro mehr irgendwie? Vorher habe ich doch für 99 Cent bekommen.
3: So. Ja, ich finde, das Problem ist halt da, oder weißt du es?
4: Nee, sag erstmal du.
3: Ja, das Problem, was da voll auf Start findet, ist halt auch so dieses, ne, wir reden ja viel über Klimawandel und über Veganismus und sowas auch. Und ne, wir sind auch dafür, dass Fleisch jetzt nicht unbedingt so, also super billig sein muss. Das ist ja logisch, aber voll oft bleibt die Kritik dann hängen halt an den Menschen, die sich halt nicht leisten können, so, ne, weil wen betrifft es schlussendlich, wenn halt das Fleisch nicht mehr 1 Euro, sondern 5 kostet und die veganen Ersatzprodukte halt auch 5 Euro, ist ja eh pervers, wie viel die kosten und dann wird noch 19% Mehrwertsteuer draufgesetzt als, ne, statt das Vergünstigte und so weiter und so fort. Das heißt, Produkte müssten halt auch für alle gleich erschwinglich sein. Jeder sollte sich Bio leisten können, und zwar nicht um jeden Cent umzudrehen und halt, ja, auch dieses mit Fleisch ist halt einfach so ein Thema, ne, wenn für 1 Euro man gutes Fleisch bekommen könnte, also da läuft viel schief auf der politischen Ebene, was absolut. Aber halt, ne, ganz oft dann halt einfach wieder, ah ja, der Arme, der halt jetzt ein bisschen rummuckt, so, ja, aber warum muckt er rum, so, ne?
2: Ja, guck mal, als ich Kind war, gab es 2 Fleischtage tatsächlich. So, das war noch in den 80ern so auch. Also da gab es 2 Fleischtage, einen Fischtag, bis dann die Industrie entdeckt hat, dass man eine Fleischindustrie schön groß aufbauen kann, damit jeder ein ganzes Huhn für 2 Euro im Supermarkt kaufen kann. Das ist politisch ganz schön pervers, wenn man sich das überlegt. So, und die Uhr zurückzudrehen ist natürlich schwierig, weil natürlich jeder Mensch, der wenig oder viel Geld hat, konnte sich Fleisch leisten. Wenn es jetzt teurer wird, wirst du den Unmut derer, die das eben sich nicht immer leisten können, sofort merken. Das heißt, wir haben andere Ideale, finde ich. Also so neuerdings in dieser Zivilgesellschaft eben halt so, was kann ich mir leisten? Wenn ich mir das nicht leisten kann, geht's mir schlecht. Es geht gar nicht mehr darum, dass man das Leben mit Liebe genießen kann, auch ohne Geld. Das geht auch. Übrigens,
1: ja, und sich halt auch einfach so, also auch mal mit sich selber beschäftigen und auseinandersetzen kann. Also das ist das, was du gerade vorhin meintest, Jörn, mit der Corona-Zeit und dass die Leute dann nicht mehr feiern können und nicht mehr das machen können und das konsumieren können und das machen können. Aber sie können sich einfach mal mit sich selber irgendwie und ihrem

0: angesprochen werden muss, weil so nüchtern betrachtet ist ja die Schulzeit fast die einzige Zeit, wo ganz viele verschiedene Menschen zusammenkommen und irgendwie was mitgeben kann. Also wo hat man das schon, dass so eine ein krasser Querschnitt der Bevölkerung an einem Ort zusammenkommt und man aufklären kann oder Wissen vermitteln, so. Das finde ich ja auch ganz spannend. Und es kam auch so mit Schulen irgendwie noch nicht so die krasse Kooperation zustande.
1: Was ich bei dem Thema, auch wenn man jetzt bei Rechtsextremismus bleibt, so, sau spannend finde, dass jeder von uns hatte mindestens ein Jahr in der Schule mal intensiv Nazi sein ist böse, so. Und das irgendwie ein Jahr lang, aber mit niemandem, wo ich bisher gesprochen habe, ich freue mich, wenn jemand sagt, nee, bei mir war das so, aber mit niemandem, wo ich bisher gesprochen habe, war es wirklich so, dass man dann auch intensiv beschäftigt hat, ey, wo kommt Antisemitismus her, wo kommt Rassismus her, wo hat es seine Ursprünge, wie sind wir Teil davon, wie reproduziere ich das? Das alles habe ich erst gelernt vor 2-3 Jahren so im Studium, wo ich mich dann intensiv auch mit Kolonialismus und mit all den Sachen beschäftigt habe, so. Aber wenn ich das nicht studiert hätte und dann mich nebenher damit beschäftigt, wüsste ich es heute noch nicht. Und das ist so krass einfach, weil man hat ja ein Jahr lang so, man hat das Thema ja, aber es ist gefühlt nur halt so dieses, und was es irgendwie dann auch wieder so verstärkt, dieser Mechanismus von, was, nein, ich bin doch kein Rassist, so, ich darf das doch sagen, ich darf doch das Z-Wort sagen, ich darf doch das N-Wort sagen, so, wo kommt diese Audacity her, so, ich habe da ja gelernt, ich darf das, und solange ich nur sage am Ende des Tages, ich bin kein Nazi, ne, wie viele Menschen, die krass Rassistisch sind und auch diese Nazi-Ideologie verfolgen, sagen von sich, ich bin kein Nazi, so, ne? Also es ist ja auch spannend, weil das halt zum Teil noch diesen Mechanismus verstärkt von, sobald ich das kritisiere, kommt noch mehr Abwehr, weil ich kann es ja nicht sein, weil das ist ein Nazi und das bin ich ja nicht.
2: Genau, ja, das ist so diese typische Mitläufe-Mentalität, die auch natürlich jetzt immer mehr entsteht, weil wir, also es gibt zu Schulen, kann ich sagen. Wir haben auch Workshops an Schulen gemacht, sehr viele sogar. Und es war immer schwierig, die zu platzieren. Und wir haben aber gemerkt, wenn wir mit Historikerinnen, mit Leuten, die sich um die Seenotrettung bemühen, zum Thema Flucht viel gemacht haben, mit Leuten, die also Sachverstand hatten, in die Schulen gegangen sind, waren die Schüler super aufmerksam, weil wir waren nicht die Lehrerinnen. Die haben zugehört. Die haben auf einmal gedacht, wow, die sind fremd. Was erzählen die denn von Nazis? Antisemitismus, was sind das so? Das waren meist 8. bis 11. Klassen oder so. Und ich fand das super spannend, weil wenn man den Menschen, die in der Schule sind, also den Jugendlichen, den jungen Menschen irgendwie zeigt, so hey, diese Themen, das sind Themen, um die du dich bemühen musst, um zu wissen, was menschenverachtend ist, das zu platzieren in der Schule ist halt schwer. Und wir haben natürlich dann auch mit Schulleitungen zu tun gehabt. Und das war manchmal so hanebüchen, das kann man sich gar nicht vorstellen. Also so, ne, so, dass einige sagen, ja, also, entschuldige, wir haben einen Lehrplan. Jetzt kommt sie hier mit ihrem Workshop und jetzt will die Schulbehörde Hamburg auch noch, dass wir den durchführen. Was soll denn das jetzt? Es nimmt uns Zeit. So, ne? Und dann haben wir dann auch so gesagt, ja, aber wir bringen eine gute Zeit in die Schule, so für die, so, dann können die vielleicht noch ein bisschen was mitnehmen. Und das ist das eine, also der Lehrplan. Und was natürlich auch ein Hauptgrund ist, und das ist für mich einer der traurigsten Gründe, warum wir nicht mehr so aufklären können, sind die Zeitzeugen, die sterben. Weil diese Zeitzeugen von damals, sei es die Opfer des Holocaust oder sei es andere, die Stellung beziehen, wenn man die live erlebt hat oder auch in lebenden Bildern, so, dann reißt einen das mit, weil das emotional ist. Und diese Zeitzeugen sterben weg. Das heißt, die neuen Generationen müssen erklären, was früher passiert ist und was falsch gelaufen ist. Dem wird natürlich weniger Glauben geschenkt als den Alten, die das vielleicht erlebt haben. Und das ist wirklich so. Und ich finde, da wird so salopp miteinander mit umgegangen. Auch seitens der Politik, die Innenministerin hat zum Beispiel ja angekündigt, sie wird einen großen Kampf gegen Rechtsextremismus eröffnen. Ich merke da noch nicht viel von, muss ich ganz ehrlich sagen. Es gibt keine richtigen Konzepte, wo ich sage, wow, jetzt fördert sie aber richtig und jetzt greift der Verfassungsschutz stark durch und die Politik. Und das passiert alles nicht. Und ich glaube, das ist eben halt das Fatale.
3: Ja, gerade die Schule wäre halt das wichtige Instrument, was ja Menschen dann noch prägen kann und was halt, glaube ich, da viel machen kann. Also ich weiß nicht, wie es bei euch früher in der Schule war, aber also wenn ich so zurückdenke, wir haben das Thema irgendwie mal irgendwie behandelt, aber so richtig kann ich

0: nicht mal mehr sagen, wann, wie. Ich erinnere mich an gar nichts mehr. Wo ich im Nachhinein auch dachte, okay, so doll aufgegriffen wurde es dann doch nicht, weil sonst wüsste ich ja noch wirklich irgendwas davon, was mich vielleicht auch, gerade weil ich ein sehr sensibler und irgendwie empathischer Mensch bin und damals als Kind auch schon war, was ich ja jetzt dann noch wüsste, so. Und da war auch niemand, der mal in der Schule war, der darüber gesprochen hat, weil das, was du, Jörn, vorhin meintest, wenn da LehrerInnen sind, ist das was ganz anderes, als wenn da jemand von außen Klar. hinkommt und darüber spricht, weil die Person ist einfach so, die sind dann halt cool und da denkt man, oh, was ist das denn? Das ist ja cool. Und dann guckt und hört man sich das eher an und nimmt es vielleicht mit. Und ich glaube, es ist total wichtig, dass da einfach viel mehr passiert. Also nicht jetzt nur zum Thema Rechtsextremismus, auch Drogen und Alkohol. Also das wäre ja auch was, worüber da mal mehr gesprochen werden könnte. Ja,
1: also präventive Maßnahmen zu vielen Themen wären schon großartig. Aber ich glaube, das werden wir so in diesem Zeitfenster erstmal nicht erleben. So, ne? Also es gibt natürlich auch große Enttäuschungen, darf man auch nicht vergessen. Wenn ich überlege, dass die neue Bundesregierung Grüne, SPD mit ihren Klimazielen um die Ecke gekommen sind. Nun hat man natürlich ein tolles Argument, dass man die nicht erreicht durch den Ukraine-Russland-Konflikt. Politik hat auch im Moment so ein bisschen das Problem, wahrgenommen zu werden und auch mit der Ehrlichkeit, um das auch mal klar zu sagen. So, ne, wir hören viel, von dem wenig stattfindet.
2: Ich finde, da hat die Politik auch viele Fehler gemacht in der Kommunikation. Also wo ich auch echt immer wieder gedacht habe, so, hä? Also wo so schnell dann wieder irgendwie Schnelltestzentren zurückgebaut wurden, jetzt wieder, ja, wir haben jetzt Pandemie ist dann so gut wie vorbei. So, warum sagt ihr das denn? Die WissenschaftlerInnen sind sich ja dann noch gar nicht sicher. Also so viel so Krisenkommunikation, was ja so ein Riesenthema ist, ne? Wie kommuniziere ich da? Was sag ich wann? Auch ganz viel, wo einfach man zeitweise ja gar nicht wusste, was gilt jetzt wie und was darf ich jetzt und was nicht und alles so ein bisschen immer ändert sich, sonst hat so viel Unsicherheit halt einfach auch geschürt. Ich muss auch ehrlich sagen, dass ich auch aktuell auch gerade eben durch dieses mit der Klimapolitik, aber auch so dieses, eigentlich bei so vielen Punkten super enttäuscht gerade bin von der Politik. Und wo man ja, das gibt ja diesen großen Mythos, egal welches Problem man hat, wir haben es vorhin schon angesprochen, dieses der individuelle Konsument, der individuelle Mensch, der muss sich jetzt bilden, der ist jetzt schuld, wenn er sich nicht da jetzt aktiv engagiert, so. Aber schlussendlich ist es halt ein saugeiles Konzept, ne, weil die Wirtschaft kann halt Scheiße bauen, so. Die Politik müsste eigentlich die Wirtschaft maßregeln, macht's aber dann irgendwie nur teilweise. Und am Schluss sagt man halt, ja, aber du als Bürger, du musst doch jetzt hier gucken, dass die Bioabteilung kommt, ne, weil du, jeder Geldschein ist ja ein Wahlschein, so. Aber schlussendlich ändern wir mit diesen Geldscheinen halt nicht das System so.
1: Das wird auch so schnell nicht funktionieren. Also
2: ja, leider brauchen Politik einfach so. Und das ärgert mich auch ganz arg, wenn ich dann irgendwie denke, ne, wir brauchen von Freiburg nach Hamburg, was sind es, 8-9 Stunden Zugfahrt, dann fährt keiner nachts. Ich muss dann mittags fahren, hab dann den ganzen Tag weg, wenn ich zurückfahre, wieder einen Tag, muss noch 2 Hotelübernachtungen zahlen. Erstens sau das Privileg, wer kann sich das leisten, so viel Zeit zu investieren, ne? Sei mal alleinerziehende Mutter oder Vater oder hab mal 3 Jobs, halt auch das Finanzielle so. Und natürlich nehme ich dann halt den Flug so. Klar. Aber schlussendlich habe ich dann aber wieder so viele Stunden mich damit beschäftigt, mich schuldig zu fühlen. Aber man könnte die Strukturen ja einfach ausbauen. So, wir bauen so viel Autobahnen aus. Warum nicht einfach die Zugstrecke mal geiler machen und dass sie auch funktioniert und so, ne?
0: Jetzt gibt's ja das 9-Euro-Ticket, wo ja schon alle drüber sprechen, dass dann alle nur noch nach Sylt fahren.
1: Ja. Und was natürlich auch völlig schräg rüberkommt, ich glaube, die Glaubwürdigkeit der Politik hat natürlich groß verloren. Das fing bei Corona an, wenn man so an die Maskendeals denkt. Das ist schon mal ein Bruch der Glaubwürdigkeit. Und das ist jetzt für mich auch überparteilich. Und jede Partei, die im Moment sozusagen, außer die AfD, die ist ehrlich scheiße, versprechen also dieser Bevölkerung, ey, hier wird alles besser und wir schaffen das jetzt. Klar ist so ein Krieg, der da stattfindet, auch was ganz Besonderes und ändert die Welt, auch unser Land sozusagen. Aber es wird alles über den Haufen geworfen. Also alles, was man vorher sich vorgenommen hat, wird über den Haufen geworfen. Ne? Also oder eben halt, wenn man Angst hat, das Gas aus Russland kommt nicht mehr, und dann fahren wir mal nach Katar, eines der menschenverachtendsten Regierungen, die da stattfindet, die eine WM durchsetzt, wo Menschen gestorben sind. Das ist genauso. Und das ist eben halt so, du kommst also vom Teufel zum Teufel, um den einen Teufel irgendwie loszuwerden. Also das ist so, Und diese Mechanismen machen Politik unglaubwürdig, glaube ich einfach. Und diese Menschen, die da draußen sind, fühlen sich dann abgehängt. Das glaube ich wirklich.
2: Ja, ich glaube, da ist auch ein mega großes Problem, einfach diese fehlende Diversität im Bundestag, wirklich auf allen Ebenen. Sei es irgendwie Menschen mit unterschiedlichen Backgrounds, sei es Menschen mit Behinderungen, sei es Menschen mit unterschiedlichen Einkommensklassen, Ausbildungsgraden, das sind ja einfach überwiegend weiße, auch überwiegend auch cis-männliche, able-bodied AkademikerInnen so. Und natürlich bilden die halt nicht ab, auch an den Taten und an dem, was sie für wichtig halten. Ne? Weil jeder hat ja seine Erfahrung irgendwie. Man kann sich nur so weit halt dann mit Lebensrealitäten beschäftigen von anderen, was super wichtig ist, was aber halt nicht jeder macht. So auch nicht Menschen, die irgendwie gelernt haben, dass sie sollten. So. Und das, finde ich, ist so ein mega, mega großer Punkt. Ne? Auch wieder so eine Stellschraube, wenn es da halt verschiedene Quoten gäbe. Auch nicht nur Frauenquote, nur in Anführungszeichen, dann, wenn einfach mehr Meinungen gehört werden, wirklich an großen Entscheidungs- und Machtpositionen.
0: Die Gesellschaft wird dann halt mehr abgebildet, einfach.
2: Ja, voll. Ja, auch wie viele Menschen dürfen nicht wählen, die hier seit Jahren wohnen und leben und Steuern zahlen.
1: Was denkt ihr beiden, jetzt stehe ich mal ernste Fragen. Wenn ihr die Welt so betrachtet, was wünscht ihr euch?
3: Ich finde die Frage, die ist irgendwie auch so schön und schwierig zugleich, ne, weil es so viele wunderbare Antworten gibt. Aber für mich so bestimmt ein Thema, wenn einfach jeder auch so sein kann, wie er ist und möchte und das andere akzeptieren und da Empathie mitbringen. Ich stelle mir das schon sehr schön vor, wenn man sich nicht erklären muss dafür, wie man ist oder was man möchte, was einem gefällt.
2: Ja, voll. Also ich kann mich da auch nur anschließen. Ich glaube auch, dass sich halt super viel schon ändern würde, wenn wir haben auch das in einem Song eigentlich schon direkt so geschrieben, weil schon gleich, aber dass wir, wenn wir statt eine Meinung zu haben, erstmal zuhören würden und uns einfach durchgehend bewusst wären, dass wir nur bestimmte Lebensrealitäten kennen und ganz, ganz, ganz viele eben nicht. Und dann halt auch so, ne, wenn es berechtigte Kritik ist, sie halt annehmen und sagen, jo, danke, ey, ich lerne draus und ich mache weiter und versuche es zu integrieren, statt halt immer zu sagen, ich bin nicht, ich mache nicht, das war nicht, ich wollte dir ja nicht wehtun, so, schlussendlich habe ich jemandem weh getan, so. Ja, einfach zuhören, einfach einen höheren Stellenwert hatte und sich selber vielleicht auch nicht immer so auf ein hohes Ross setzen. Ja, Felix hatte eigentlich eine ganz gute Idee. Man kann einfach unsere Songs hören, da haben wir eigentlich ziemlich viele Themen schon abgerundet.
3: Kleiner Marketing-Einwurf.
2: Ja, will man.
1: Halt. Kapitalisten.
0: Aber da muss ich nochmal einwerfen, warum eigentlich will man? Weil vielleicht fragt man sich das gerade, wenn man zuhört.
2: Ja, wir stehen einfach auf super schlechte Wortwitze.
0: Okay.
2: Wir saßen im Bus, wir haben super lange überlegt, wie nennen wir uns jetzt, ne? Regenbogen, Bogen, Einhorni, Pferd. Und dann habe ich irgendwann zu Felix gesagt, ja, ist halt die Frage, will man das jetzt oder will man nicht? Und dann habe ich angeschaut und gesagt, das ist doch eigentlich ein richtig cooler Bandname. Will man? So, will man oder will man nicht?
3: Und ich wollte dich nicht unterbrechen.
2: Nee, du darfst gerne.
3: Ich dachte nur, eigentlich sind wir da auch schon wieder bei der Träumenfrage, dass das schon auch so ein bisschen das Ding ist von der Band oder was wir glauben, dass Musik halt auch schaffen kann, dass es Mut macht. Mhm. Und wenn wir wollen, dass wir auch ganz viel anpacken und verändern können.
2: Ja, und auch will man gar nicht so in diesem konsumkritischen Ding, dass jeder irgendwie jetzt in Bambuszahnbürste kaufen muss, nachdem er den Podcast hört. Sondern halt so dieses auch gegenseitig wertschätzen, dass jeder einen anderen Wirkungskreis hat. So, ne, wenn jetzt so eine alleinerziehende Mama da sitzt und ihr Kind halt irgendwie zu einem coolen Menschen erzieht, ist das halt krass viel. Es ist mega viel so. Und dann sind die zu shame, wenn sie halt andere Sachen nicht macht, weil wir alle haben eben diese unterschiedlichen Möglichkeiten. Und ich finde es auch immer wichtig, halt dann auch gleichzeitig zu schauen, wir sind alles Menschen unter bestimmten politischen Sachen, wo wir ja vorhin schon gesprochen haben. Aber wir haben eben diese Wirkungskreise und ich sage auf der Bühne immer ganz gerne, jetzt spoiler ich, ich sage immer gerne, ey, wenn wir uns zum Beispiel mit so Sachen wie Sprache beschäftigen oder eben wie wirke ich auf andere, wen verletze ich mit was und so weiter, dann kann ich jetzt schon Zukunft sein für alle Menschen um mich rum und allein dafür lohnt es sich halt schon und allein das ist halt schon geil so.
1: Tina.
0: Ja. Ich fand das, was ihr gesagt habt, eigentlich so schön, dass ich schon angefangen habe zu träumen und mir diese Welt vorgestellt habe. Und weil meine perfekte Welt wäre auch tatsächlich, jeder Mensch ist einfach so, wie er irgendwie oder sie sein möchte, ohne drüber nachdenken zu müssen, was darf ich jetzt, was darf ich nicht, wie muss ich sein, wie muss ich mich verhalten, sondern einfach so, wie man ist und dass man, ich glaube, dieser Punkt Empathie ist das, was mir total wichtig ist, dass man halt erstmal drüber nachdenkt, okay, wie kommt es vielleicht bei der anderen Person an, egal in welchen Punkten, und man manche Sachen vielleicht auch erst besser versteht, wenn man sich vorher mal da versucht reinzuversetzen, bevor man irgendwie irgendwas droppt oder irgendwas macht. Und ja, eine Welt, wo jeder Mensch einfach so sein kann, wie er ist, ohne sich verstellen zu müssen und glücklich ist und kein, das klingt ja so, kein Geld, gibt einfach, niemand hat Geldsorgen, jeder hat irgendwie das, was er zum Leben braucht. Eine Hippie-Community.
1: Eine Hippie-Community für die Bundesrepublik Deutschland.
0: Jeder ist einfach glücklich. Ja, kommt so mein Hippie-Tum.
2: Jeder ist einfach ein Hippie.
0: Ja, einfach so lieben und leben und leben lassen. Das
1: ja,
0: ist schön.
1: Das finde ich schön. Das finde ich auch schön. Auf jeden Fall lieben, leben lassen, empathisch sein, träumen. Aber leider werden meine Träume jeden Morgen durch mein alltägliches Brot, nämlich noch gegen Nazis und durch Nachrichtenlagen, die ich dann lesen muss, so, getrübt. Also träumen kann ich nicht, aber ich wünsche mir tatsächlich eine Welt voller Respekt. Und vor allen Dingen Leuten, denen es schlechter geht, das sind keine schlechteren Menschen. So, das ist nämlich so typisch Nazi-Gedankengut und auch typisch kapitalistisches oder gesellschaftsfähiges Gedankengut. Das erlebt man ja auch oft. Wir haben ja auch oft hier schon das Thema Wohnungslosigkeit, dass die gar nicht mehr wahrgenommen werden, weil sie nur noch Abfall der Gesellschaft sind. Und da fängt das eigentlich an. Also, ne, sie sind nämlich Menschen und sie sind wahrscheinlich sogar tolle Menschen, wenn
2: ja,
1: man
2: vor
1: sie
2: allem
1: sieht.
2: Menschen, die wahrscheinlich nichts dafür können, ne? Also genau. Das ist ja genau das Nächste.
1: Ja, da sind wir bei eurem Thema, ne? Also da spielt natürlich auch viel eine Rolle, wenn jemand labil ist, dann fängt er an zu saufen, dann nimmt er Drogen, verliert sein Gesicht. Das ist, also Alkohol ist ja auch ein Förderer von Menschen, die ins Abseits geraten, um das auch mal so festzulegen. Deswegen finde ich die Kampagne noch besser. Und ich wünschte mir halt einfach, dass man an die denkt, an die wir nie denken, weil wir hier nämlich privilegiert sind. Das haben wir auch oft schon hier gesagt, ja, in dem Podcast, auch früher schon. Weil wir sind privilegiert, wir leben hier auf einem Eiland, dürfen alles sagen, dürfen alles fressen, dürfen alles saufen, dürfen Partys machen und niemanden, der halbwegs Geld in der Tasche hat oder auch leben kann, lebt hier schlecht. Es gibt aber natürlich auch eine Armut hier, ne? Das muss man ja auch sehen, so. Auch in diesem Land. Und ich finde, die sollten wir alle sehen. Und wir sollten auch an die Menschen denken, die vor Krieg, Elend fliehen. Das ist für mich auch eines der wichtigsten Themen, was mich immer wieder beschäftigt, seitdem wir viele Sea-Watch-Sendungen gemacht haben oder zum Thema Seenotrettung oder Flucht. Wir sollten einfach mal von diesem hohen Ross runterkommen, empathisch sein und empfänglich für Menschlichkeit. Das würde mich freuen. So, das war mein Schlusswort.
0: Das war das perfekte Schlusswort.
1: Ja.
0: Und, schön. Ich träume jetzt von einer besseren Welt. Ihr
1: und
0: auch.
1: Also mir hat das unheimlich viel Freude bereitet. In Norddeutschland seid ihr nicht unterwegs, habe ich ja gesehen, aus den Terminen.
2: Aktuell nicht, aber wir sagen auch gerne an alle Menschen, die hier bucken, die zufällig zuhören gerade, bucht uns.
0: Vielen Dank fürs Zuhören. In der nächsten Episode begrüßen wir euch wieder mit spannenden Themen und Menschen. 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
1: Schönen guten Abend. Mein Name ist Jörn Menge von Laut gegen Nazis. Ich grüße euch, grüße Sie zur 72. Episode unserer Podcast-Reihe. Heute begrüßen wir eine Band und Künstlerinnen, die wir gleich vorstellen werden. Aber vorab möchte ich nochmal erwähnen, dass wir am 21. Mai starten mit der Tournee Die Fantastischen Vier. 30 Jahre live sozusagen. Und wir haben denen viel zu verdanken. Und in diesem Sinne würde ich jetzt gerne mich nicht nur bei den Fantastischen Vier, die immer für Spendenaufkommen sorgen, die immer dafür sorgen, dass wir wirtschaftlich auch ganz gut dastehen, indem wir Stände haben auf den Veranstaltungen, immerhin 29 dieses Jahr. Sondern ich möchte diese Gelegenheit nutzen, natürlich bei dem Fantast mich zu bedanken, aber auch bei allen Unterstützerinnen, die uns jetzt über die Corona-Phase und auch jetzt in den ersten Monaten des Jahres durchs Leben geschifft haben, sozusagen, und wir quasi dank eurer Unterstützung überlebt haben. Also vielen, vielen Dank, und jetzt starten wir neu durch, und dieses Jahr wird schön. Hier scheint die Sonne in Hamburg. Ich wurde schon ausgelacht eben, weil irgendwie angeblich in Hamburg die Sonne nicht scheint. Dabei hatten wir viel besseres Wetter als die im Süden letzte Woche. Und ich grüße heute die Band Willmann. Das war Absicht übrigens. Nein, Willmann, und grüße Julia und Felix, weil ich habe Tina gesagt, ich verspreche mich bestimmt. So, und ja, wie immer wird unsere wunderbare Moderatorin Tina das Gespräch eröffnen, und die beiden, die gegenüber sitzen, die engagieren sich zu sämtlichen Themen und haben eine Kampagne ins Leben gerufen zum Thema Alkohol. Da werdet ihr euch fragen, was das hier sucht, aber das werden wir gleich rausfinden. So, bitteschön.
0: Und ich freue mich, dass ihr da seid und dass wir uns online sehen, weil gerade Julia und ich, wir kennen uns, für alle, die gerade zuhören, schon relativ lange. Und deshalb freue ich mich sehr, dass wir euch beide hier einladen konnten. Und bevor wir loslegen, erzählt doch gerne mal allen ZuhörerInnen, wer ihr so seid und was ihr macht.
2: Hey, wir sind Willmann, wir bestehen aus Julia und Felix.
3: Ja, hallo, schön hier zu sein.
2: Wir freuen uns riesig, hier zu sein. Tina und ich wollten schon lange mal wieder quatschen, jetzt machen wir es hier. Und ja, wir bezeichnen uns immer als ein Rap-geknutschtes Elektropop-Duo mit frischem Wind in der Musik und in den Messages. Das ist so der Werbeslogan. Okay. Und ja, jetzt haben wir das Thema Alkohol, wo wir heute ja auch mehr drüber sprechen werden. Warum, wieso, weshalb? Da haben wir ein Video und eine Single. Am 21. fangen wir auch an zu touren, mit Fokus auf diesem Thema durch Kliniken, durch Jugendhäuser und Clubs. Und ja, sind schon ganz, ganz arg gespannt, wie das alles wird.
3: Julia hat das wunderbar gemacht. Ich muss sie nur korrigieren. Die Tour startet nicht am 21.
1: Das hat sie auch mit Absicht gemacht. Ich sag's euch. Ja, ja.
2: Okay. Der hört sie auf tatsächlich, ja.
0: Wann startet sie denn?
3: Ja, am 13. Am 13. Mai. Und am 21. ist der letzte Gig, ja.
0: Ja. Also, wenn wir mit den Fantas starten, dann schließen wir so, wir starten und ihr schließt ab. Also
3: ineinander
2: Den Kreis.
0: Und genau, was hat es mit dem Thema Alkohol auf sich? Ist natürlich interessant.
3: Ja, ist, glaube ich, die große Frage, warum zur Hölle beschäftigt sich eine Band mit diesem Thema? Warum spinnt sie eine Kampagne darüber? Ja, die Antwort ist eigentlich sehr einfach. Wir haben beide seit Kindertagen an Bezug zu dem Thema, zum Thema Alkoholmissbrauch in unserem engen Umfeld. Und wir hatten einfach Lust, über das Thema zu sprechen, weil wir finden, Alkoholkonsum ist ein Thema, über das sehr wenig gesprochen wird, über das sehr viel geschwiegen wird, das sehr viel verherrlicht wird. Wir wollen auch gar nicht sagen, Leute, hört auf zu trinken für immer, sondern einfach, hey, sprecht offen drüber, reflektiert, habt auch mal einen kritischen Blick auf das Ganze.
1: Und da seid ihr einfach so drauf gekommen. Und wie ist diese Kampagne, was hat die für Inhalte? Wie kann ich mir das vorstellen? Ihr spielt ja in Jugendhäusern und anderen Institutionen. Da wäre es natürlich ganz spannend zu wissen, was ihr da macht.
3: Inhaltlich gibt es so ein paar Bestandteile. Wir veröffentlichen eine Single mit dem Titel Alkohol, überraschenderweise. Die gibt es am 13. Mai, und dazu gibt es auch ein Musikvideo. Wir haben für dieses Projekt eine Förderung bekommen vom Land Baden-Württemberg und konnten mit einem relativ großen Team und vielen SchauspielerInnen arbeiten und konnten in dem Video verschiedene Situationen zeigen, in dem Alkohol im Alltag mal sichtbarer, mal unsichtbarer eine Rolle spielt. Das ist auch Teil der Kampagne. Dann gibt's auf Social Media ein paar Talks mit verschiedenen GästInnen aus der Musikbranche, aber auch aus anderen Gewerken. Und dann gibt's eben diese Tour, die am 13. startet. Und das ist für uns auch ein bisschen ein Experiment, weil wir eher unkonventionelle Locations spielen. Es sind eben 4 Kliniken mit dabei, die in irgendeiner Form mit Alkohol zu tun haben oder einen Fokus auf Alkohol auch gelegt haben in der Behandlung. Es sind auch Jugendhäuser mit dabei und wir kooperieren auch mit Suchtbeauftragten von Land oder der Kommune, wo es dann Konzerte gibt, teilweise in Heilbronn beispielsweise ist es öffentlich, einfach an der Neckarbühne. In Freiburg gehen wir in einen Club, da gibt es drumherum noch ein paar Aktionen, die die Stadt organisiert hat. Und wir hoffen und denken, dass wir mit Musik da ein bisschen Leichtigkeit in das Thema bringen können, sind aber auch echt gespannt, was die Tour so bringen wird und wie das Feedback dann sein wird.
0: Wie viele Termine sind das insgesamt, die ihr dann spielt?
3: Es sind jetzt im Mai 8 Termine und dann kommt noch einer hinterher im August. Also wir haben 9 Termine, wo wir einen Fokus auf das Thema legen dieses Jahr.
0: Und wie ist es dann, wenn ihr in Kliniken oder so seid? Also ihr spielt euer Konzert, gibt's dann auch noch irgendwie Beratungen? Also Menschen, die dann noch sind, andere beraten? Oder sprecht ihr mit den Leuten dann noch darüber? Oder wie stellt man sich das genau vor? Also gerade, weil es ja so unkonventionell ist und nicht einfach eine Bühne und ein Club ist, irgendwie man spielt da, nachher irgendwie ist man am Merchstand so, dann geht man nach Hause irgendwie. Blöd gesagt.
1: Ach so, machst du das immer.
0: Anders. Also keine Ahnung, aber oft ist es ja irgendwie, ist es ja relativ gleich. Die meisten trinken dann Alkohol, wo wir beim Thema Alkohol sind, so. Anderes Thema, aber wie ist es dann in diesen Einrichtungen, wenn ihr das macht?
2: Also in den meisten Einrichtungen wurde jetzt ein Talk vorher organisiert, wo dann 4, 5 Leute, also auch ein bunter Mix meistens aus Menschen, die betroffen sind, Menschen, die da als Arzt oder als BetreuerIn arbeiten, also unterschiedliche Menschen aus diesen Bereichen, die halt so einem bestimmten Fokusthema auch dann einfach sprechen auf der Bühne, bevor wir dann praktisch auch auftreten. Und wir haben dann einfach so einen kleinen Block in dem ganzen Programm, wo wir dann auch nochmal so ein paar Publikumssachen eingebaut haben, wie so Quizzes, ne, mit Zahlen irgendwie, die man so vielleicht nicht kennt. Wir haben noch ein Medley mit dabei. Es gibt nämlich im deutschsprachigen Raum, haben wir bisher nur 2 deutschsprachige Songs gefunden, die sich kritisch mit dem Thema beschäftigen, was auch voll spannend ist, ne, weil halt dem gegenüber so ein mega großer Block an griechische Wein und geh mal Bier holen, ne, und wie sie alle heißen, steht.
1: Grönemeyer, Alkohol.
2: Yes.
1: Habe ich mir doch gedacht. Der ist ja bekannt, leider.
0: Ich kenne auch nur Songs, die sich pro Alkohol aussprechen.
2: Ja. Ja, wir haben tatsächlich Alkohol von Herbert Grönemeyer als kritisch interpretiert.
0: Ja.
3: Aber ja.
1: Wie kann auch man sich das vorstellen? Kritisch interpretieren?
2: Ja, ich habe den Song schon, wenn man so die Lyrics anguckt und so, also ich habe eher das Gefühl, dass er auch so ein bisschen als Partyhymne so missbraucht wurde, aber so das, was er sagt, ist ja schon auch sehr sehr ironisch, sehr, ne, dieses Alkohol glorifizieren, aber halt so drüber, dass man eigentlich weiß, das, oder ich habe dann gedacht, ich weiß es.
0: Das ist ja das Interessante bei so Texten, es ist immer jeder Mensch was anderes irgendwie hört, wenn er das liest oder wenn er es hört. Und jeder, da gibt es bestimmt Menschen, die das hören und denken, es ist wirklich so Party-Alkohol. Und dann aber auch wie du, also vielleicht aber auch, weil ihr euch mit dem Thema auch anders auseinandersetzt, würde ich mal vermuten, dass das ja auch nochmal eine andere Geschichte ist.
2: Also Herbert Grönemeyer, wenn du zuhörst, dann sag uns doch mal Bescheid.
1: Ey, das könnte sein. Wir haben so Stammhörer wie Herbert Grönemeyer.
2: Ja.
0: Und in den Jugendeinrichtungen, wenn ihr das macht mit den Talks vorher und so, habt ihr das selber dann auch mit alles organisiert? Oder wie, weil ich stelle mir das ganz schön viel Arbeit vor.
1: Was ist denn der, darf ich einhaken?
3: Natürlich.
1: Was ist denn der Inhalt dieser Jugendtalks? Und eine Kampagne hat ja meist auch einen Appell am Schluss. Was ist das für ein Appell und vor allen Dingen die Inhalte? Worüber sprecht ihr mit Jugendlichen?
3: Fangen wir hinten an. Der Appell ist, glaube ich, grundsätzlich einfach, diesen offenen Diskurs zu fördern, überhaupt darüber zu sprechen, auch mal kritisch drüber zu sprechen.
2: Ja, weil es ist auch schon spannend, egal mit wem wir drüber gesprochen haben, also ob FreundInnen, ob Bekannt, ob Menschen, die selber in der Musikbranche tätig sind, Es gab wirklich bisher niemanden, der oder die nicht in Bezug dazu hatte, der oder die nicht irgendwie einen Onkel hatte, ne, wo man sich schon länger Sorgen macht oder selber Erfahrungen hatte. Das fanden wir so spannend, weil man ganz oft den Eindruck bekommt, jo, das war mal in den 60ern ein Problem, aber heute ist doch alles cool so. Mhm. Aber das stimmt halt auch faktisch einfach nicht, wenn man die Zahlen anschaut. Und das ist so eigentlich der Appell, so dieses, jo, wir haben irgendwie alle was zu erzählen, warum sprechen wir nicht einfach drüber? So, und das heißt dann nicht, keiner darf mehr trinken, sondern eher so dieses, ne, wenn wir alle mal offen drüber sprechen würden, dann wäre es vielleicht auch schon mal ein bisschen weniger ein Problem.
1: Mhm. Trinkt ihr selber?
3: Ich nein, ich habe auch noch nie...
1: Noch nie Alkohol getrunken?
3: Nee, tatsächlich nicht.
1: Das ist ungewöhnlich, ja. Aber ja.
3: Ja, das ist eine gewöhnliche Reaktion, aber.
1: Ich weiß, das aber ne, ist ja wirklich ungewöhnlich, weil wenn man die Zivilgesellschaft betrachtet, sind das ja viele Säufer auch, die das auch verstecken. Also muss man einfach mal so sagen.
3: Und um deine Frage aufzugreifen oder eure beiden Fragen, das lässt sich ja auch gut fallen. Uns geht es auf der Bühne dann nicht drum zu sagen, den jungen Menschen da jetzt irgendwelche Fakten ins Hirn zu hämmern oder so, sondern wir sprechen eher viel aus dem, was wir an Erfahrungen gemacht haben mit dem Thema, um da einfach Berührungspunkte zu zeigen und vielleicht findet sich auch der ein oder andere wieder oder geht mit einem neuen Input aus dem Konzert raus. Allein das ist ja super viel wert.
2: Ja, ja, und es geht ja auch eben, also wir haben einfach so, wir spielen normales Konzert und haben dann einfach so diesen 15-minütigen Block ungefähr, wo wir mehr einen Fokus aufs Alkoholthema lenken. Auch deswegen spielen wir das normale Konzert drumherum, weil wir schon auch einfach wollen, dass die Leute nicht aus dem Konzert gehen und denken, oh Gott, was für ein Input, was für ein Infoabend war das jetzt? Nur die PowerPoint hat gefehlt. Sondern halt rausgehen, irgendwie denken, boah, war irgendwie ein cooler Abend so und ich fühle mich empowered, wenn ich das nächste Mal wieder nicht Nein sagen darf, dass ich es halt trotzdem sage so. Das ist ja schon mal, wäre schon mal mega geil, ne, wenn das so passieren würde.
0: Weil du gerade bei Nein sagen warst, wie ist es bei dir, Felix, wenn du ja noch nie getrunken hast? Ich kann mir vorstellen, dass es viele Menschen gibt, die dich bestimmt in den letzten Jahren gerne mal dazu gebracht hätten, zu trinken. Wie ist das bei dir mit Nein sagen?
3: Ja, voll. Das war eigentlich seit meiner Jugend ein Thema. Ach. Und immer auch, ja, man muss das schon gut Durchhaltevermögen ab und an zeigen mit dem Nein sagen. Und es war auch manchmal gar nicht so leicht, dann zur Gruppe dazuzugehören. Hey, wenn alle trinken und du bist der, der nicht trinkt. Ich meine, gut, für manche ist es praktisch, weil du kannst dann fahren. So der Klassiker ist ja klar, ne? Logisch. Aber ja, ist auch heute noch so, dass es einfach voll ungewöhnlich und schräg ist, wenn jemand sagt, nee, ich möchte nicht oder ich möchte mit Wasser anstoßen. Hä, was, Wasser, das geht doch nicht.
1: Man hat ja auch immer das Gefühl, man wird unter Druck gesetzt. Also ich trinke auch nicht so viel. Ich habe früher auch viele Party-Drogen, also Kiffen und Saufen. Klar, das kennt man irgendwie. Aber es ist ja tatsächlich auch heute noch so, wenn du sagst, so, hey, ich möchte keinen Alkohol trinken, gucken die dich an und sagen, hey.
0: Ach komm, hey,
1: das ist doch blöd so. Warum trinkst du jetzt nicht mit mir? Das ist doch scheiße. So, und ich muss wirklich sagen, so insofern finde ich alles, was zu dem Thema an Aufklärung beiträgt, sehr wichtig. So, da habe ich noch eine Frage. Wird dort Alkohol ausgeschenkt auf euren Konzerten oder ist das eher so, dass ihr sagt, nö, wollen wir nicht unbedingt?
2: Ja, das ist ein großes Thema, da haben wir auch viel drüber diskutiert. Es ist eigentlich auch so, dass wir eher mitveranstalten oder manchmal auch nur so ein bisschen Tipps oder Input gegeben haben, aber dann die Menschen selber veranstaltet haben, die KooperationspartnerInnen dann vor Ort. Ja, ist dann unterschiedlich. Ich glaube aber schon der Fokus eher, dass meistens kein Alkohol ausgeschenkt wird, soweit ich weiß.
3: Also in den Kliniken, da bin ich mir sicher, das nicht.
1: Das wäre auch nicht schön, glaube ich.
2: Ja. Das wäre ein bisschen krass. Ja.
3: Wir haben eine Kinder- und Jugendreha dabei, da sicher auch nicht. Und in den Clubs, wo die kommunalen Suchtbeauftragten mit drin sind, überwiegend auch nicht, weil das auch teilweise einfach die Bedingung war an diese Kooperation. Und
2: ja, was da ein ganz spannender Punkt ist eigentlich auch, wir haben auch eben viel drüber geredet, ich habe auch letztens mit manchen Talkgästen, wo wir Vorgespräche geführt haben für die Livestreams, die dann nach der Tour sind, auch drüber gesprochen. Und das ist ja schon spannend, dass auch Menschen, die trocken sind, aus so Räumen, wo Alkohol ausgeschenkt wird, schon auch ein bisschen ausgeschlossen werden irgendwo, weil das natürlich halt sau schwer ist. So, das kann man als, ne, nicht alle Trockenen kann man unter einen Hut stecken, so, aber es ist natürlich halt super schwer, wenn da dann halt überall Alkohol getrunken wird und und von dem her Aspekt von so Inklusivität und sowas fand ich schon nochmal spannend, weil ich das so nicht auf dem Schirm hatte. Aber eben so unter dem soll es auch eher, es ist weniger als das, irgendwie, dass sie jetzt gesagt haben, wir schenken keinen Alkohol aus, weil wir jetzt hier komplette Abstinenz machen. So, es geht ja schlussendlich einfach um guten Umgang mit.
0: Ich glaube, in dem Moment, wo du es Menschen auch verbietest, wollen sie ja, so wie Kinder manchmal, das erst recht. Ich kann mir vorstellen, wenn man da offener drüber spricht und in dem Moment mehr realisiert, oh, stimmt, vielleicht ist es doch ein bisschen viel, vielleicht sollte ich einfach mal da mehr drüber nachdenken, was ich da trinke, wie oft ich trinke. Trinke ich gerade, weil es ein Genussmittel ist, oder trinke ich, weil ich dazugehören will? Das sind ja, ich glaube, in dem Moment, wo man sich das bewusst macht, ist das ja nochmal eine ganz andere Schiene, weil, also gerade dieses Dazugehören kennt ihr ja auch, also gerade in der Musikbranche, also da irgendwo hinzugehen zu irgendwelchen Veranstaltungen, man trinkt halt automatisch, weil das ist halt, man lernt sich an der Bar kennen. Also ist zumindest ganz oft die Erfahrung, die ich gemacht habe. Du nicht, Jörn?
1: Doch, früher schon, aber irgendwann wird man ja dann auch reifer und hat dann irgendwie auch mal keinen Bock jetzt zu saufen. Also ich finde zum Beispiel, ich trinke heute ab und zu auch mal einen, ne? Also wenn ich dann Party habe oder auflege oder was ich mache, dann trinke ich auch. Also Musik wird ja komischerweise auch leichter. Aber na klar habe ich das auch. Und ich war sogar, glaube ich, wirklich so mit 20 bis 35 war ich viel auf dem Kiez. Ich habe mit der Musikbranche zu tun gehabt. Das ging da wirklich ab. Da gebe ich dir recht. Und dann ist das auch so, hey, trink halt und Party machen und so. Aber irgendwie hatte ich dann so mit Anfang 30 oder Mitte 30 hatte ich dann keinen Bock mehr. Ich sagte auch, warum? Weil ich irgendwann morgens das war fies. Morgens um 8 nach Hause kam. Die Sonne schien in Hamburg, wen ich vergessen.
2: Warst aber nicht oft, oder?
1: Da war ich länger unterwegs halt, so. Ja, so wie fast jeden zweiten Tag auf dem Kiez, weil einmal beruflich bedingt. Aber dieser Morgen, der ist mir im Gedächtnis geblieben, weil ich habe wirklich alles gemacht, was man haben muss. Ich glaube, ich konnte 8 Cola Whisky trinken und habe dazu noch mit Freunden dann 3 Rollen gekifft. So, und ich kam morgens um 8, ich finde das nie vergessen, das war der Schnitt in meinem Leben. Es gab wirklich Freunde, die sich auch Sorgen gemacht haben um mich, weil die gesagt haben, Alter, du gehst jeden zweiten Tag los und irgendwie, ne, wenn wir essen gehen, trinkst du erstmal 3 Whisky und so. Aber ich bin dann diesen Morgen dann mit der S-Bahn gefahren, wo nur Schnapsleichen waren und ich war eine davon. Und dann bin ich zu Fuß nach Hause gegangen und wir waren an der Marathonstrecke. Der war gerade auf der Marathon in Hamburg, ist ja ziemlich groß. Da war meine Wohnung und ich kam an und meine ganzen Nachbarn standen völlig frisch draußen und ich kam da an wie so ein Stück, ich weiß nicht, wie so ein Stück Dreck habe ich mich gefühlt halt. Und dieser Tag ist mir im Gedächtnis gewesen, weil ich wirklich dann die Woche drauf gesagt habe, nee, das machst du nicht mehr. Du trinkst nicht mehr so viel, du kiffst nicht mehr. Seitdem kiffe ich ja auch übrigens nicht mehr. Also schon lange her. Und ich glaube, es ist ganz wichtig zu erkennen, dass man gewisse Mechanismen hat, die dann so funktionieren, dass du dich gezwungen fühlst, mitzusaufen, mitzukiffen. Macht ja auch Spaß in dem Moment, wenn du nicht gerade kotzen musst, muss man auch mal ganz ehrlich sagen. Ich erinnere mich auch an eine Nacht, da habe ich in der Cobra bei in Hamburg auf St. Pauli aufgelegt und ich war so besoffen, habe draußen auf dem Taxi gewartet, der Taxifahrer kam, machte die Tür auf, ich kotzte dem vor die Tür. So, ne, hatte einen schönen Abend, aber das war immer so das Ende eines Abends, wo ich dann dachte, das will ich nicht jeden Abend haben und jetzt gehe ich da sehr normal mit um. Also wenn ich auf Tour zum Beispiel, werde ich sicherlich auch mal abends mal einen trinken, aber nicht wirklich, weil ich muss dann fahren zum Beispiel.
0: Es ist halt schlimm, dass man trotzdem manchmal am nächsten Tag erst so schlimme Erlebnisse haben muss, um wirklich zu realisieren, war nicht so geil. Also ich habe auch schon ein Konzert gespielt, das ist sehr, sehr lange her zum Glück, wo ich einfach gar nicht mehr wusste, was ich getan habe. So, also es war wirklich so schlimm. Ich will nicht im Publikum gewesen sein, weil es einfach so schlimm war, wo ich im Nachhinein dann auch dachte, oh, wie peinlich. Okay, das machst du nicht mehr so. Dann machst du es auch wirklich nicht mehr so. Ist auch nicht mehr vorgekommen. Aber irgendwann trinkst du dann trotzdem wieder, weil du denkst, ach komm, einer. Und dann, also es ist halt, wie gesagt, in der Gruppe ist es halt was anderes. Alleine kenne ich ganz viele Leute, die alleine nicht trinken würden, aber in der Gruppe.
1: Aber ich sag mal so, heute ist es tatsächlich so, nach dem dritten Cola Whisky bin ich breit, ne? Also das ist wirklich so. Oder wenn mir mal tatsächlich einer eine Rolle anbietet. Also das ist eine harmlosere Droge, finde ich übrigens. Ich will jetzt keine Werbung dafür machen. Ich sag es nur als Alkohol, weil es ist verteufelt, ne? Also THC. Grasrauchen ist verteufelt, soll ja legalisiert werden, ist für mich in Ordnung, weil es dann kontrollierbar ist, weil es dann eben nicht mehr so viele Dealer gibt. Mhm. Vollkommen in Ordnung. Alkohol, und da gebe ich euch nämlich recht, und deswegen finde ich die Kampagne auch gut, Darüber wird nicht gesprochen. Das wird heimlich gemacht. Und ich glaube, die Dunkelziffer an Alkoholikern ist so hoch, dass man davon ausgehen kann, ich möchte nicht wissen, wie hoch, aber es muss das Doppelte sein ungefähr. Weil man kennt ja diese Leute, die dann sagen, ich trinke abends mal eine Flasche Wein jeden Abend. Das ist Genussmittel. So. Da finde ich, fängt das schon an,
0: total,
1: dass du eigentlich zum Alkoholiker wärst und du da die Grenzen nicht mehr zu sehen sind. Deswegen ein bisschen mehr Ehrlichkeit, und da wünschten wir uns, glaube ich, alle auch von der Politik viel, viel, viel mehr Engagement. Wobei, wenn ich dann so die Banketts sehe in der Politik, da wird auch Wein gesoffen und Schnaps. Und das ist eben halt so, das ist so für mich manchmal teilweise widerwärtig, weil ich glaube, Alkohol ist ein Riesenproblem und es wird, wenn man damit nicht vernünftig umgeht, und es führt auch zu Aggressionen, die wir uns natürlich, mit denen wir uns auch beschäftigen, zum Thema Rechtsextremismus dann.
0: Wisst ihr denn, ab wann man ungefähr sagen kann, dass jemand Alkoholikerin ist?
2: Wir wissen, dass es ein mega krass umstrittenes Thema ist.
0: Genau.
2: Also da gibt's auch gar kein richtig so, sondern es ist voll die die Definitionssache einfach.
3: Ja, es wird, wenn ich mich richtig erinnere, empfohlen, dass man die Woche 2 bis 3 Tage Pause machen sollte oder können sollte, wenn
0: nur?
3: Das nicht funktioniert.
0: Nur? Krass, ich hätte sogar noch mehr gedacht.
1: 2 bis 3 Mal die Woche?
0: Ja.
1: Oh Gott. Okay, alles klar.
3: Ja, er ist ja schon spannend an und für sich, ja, die Definition. Aber ja.
2: Also das ist spannend. Also es gibt auch, ich habe auch tatsächlich eine Zahl dabei von 2018. Da galten, und es waren aber nur die Fälle, wo man wusste, 1,77 Millionen Deutsche als alkoholabhängig. Aber da hat man auch schon gesagt, die Dunkelziffer ist viel höher. Das ist ja auch super spannend, jetzt auch während der Corona-Pandemie, ne, wo ja auch so Studien kamen, irgendwie, dass der Alkoholkonsum, man vermutet, dass er gestiegen ist, auch hier halt wieder mega hohe Dunkelziffer, weil wie soll man es messen? Auch durch eine Einsamkeit, durch die ganze Situation auch. Von dem her ist das Thema halt noch mehr akut geworden, irgendwie durch die Pandemie.
0: Ich habe das tatsächlich während Corona auch von vielen Leuten gehört, weil ich habe dann auch mit mehreren gesprochen, meinte so, und wie ist es bei euch so irgendwie, was macht ihr so? Und dann alle so, boah, ich trinke eigentlich fast jeden Tag. Ich so, wie? Weil bei mir persönlich war es so, ich habe während der Zeit fast gar nicht getrunken. Also viel weniger, weil ich halt nicht dieses gesellschaftliche Ding hatte, dass ich irgendwo war, wo dann halt mal ein Bier, ach komm, ja, nehme ich mal eins so. Und zu Hause irgendwie trinke ich eigentlich nicht, also ganz selten so. Und wenn dann nicht alleine. Und ich habe das Gefühl, dass ganz viele das als irgendwie, vielleicht, was Jörn gerade schon meinte, um irgendwie, vielleicht doch irgendwie, weiß ich nicht, was irgendwie zu bekämpfen in sich oder irgendwie nicht nachdenken zu müssen, dass viele halt das irgendwie mit Alkohol dann ja auch irgendwie.
1: Na, das ist ja das alte Drogenproblem insgesamt so, ne? Und ich finde halt, diese Verharmlosung von Alkohol ganz schlimm eigentlich. Ja. Weil man kennt das doch. Du bist ja ausgeschaltet, wenn du so ein gewisses Pensum erreicht hast, bist du irgendwie völlig ein anderer Mensch. Und damit will ich auch nicht das Rauchen von THC jetzt irgendwie bewerben, aber ich glaube, das hat eine Wirkung, das hat ein paar Stunden, was weiß ich, 2-3 Stunden. Alkohol setzt sich fest, dir geht scheiße, du bist, je nachdem wie du drauf bist, entweder aggro oder fängst an zu heulen oder was weiß ich.
0: Wobei du bei THC, je nachdem, was du rauchst, das kann halt auch nach hinten losgehen.
1: Natürlich,
0: also ich kenne da auch einige Leute, wo es auch irgendwie so mit Halluzinationen oder sowas war. Also deshalb, ich glaube, das kann... Also es ist was anderes natürlich irgendwie. Ich glaube, das Aggressionspotenzial ist natürlich bei so Alkohol eine andere Nummer.
1: Ja, THC macht dich nicht unbedingt aggressiv. Nee, wer müde oder du lachst dich tot. Also eins von beiden so.
2: Ja, aber es ist ja auf jeden Fall mega spannend. So dieses, na, egal wie man jetzt was bewertet, aber schlussendlich sind es beides halt Drogen.
1: Ja.
2: Und
1: ja.
2: Alkohol wird halt so krass glorifiziert. Also wir haben auch letztens gedacht, wir kommen ja hier aus der Weinregion, ne, am Kaiserstuhl. Und da ist es ja auch so voll das Ding, ne, dass da so diese Weinberge sind und man ist so, boah, voll schön und so voll schöne Region. Aber eigentlich ist das ja, also mal ganz blöd gesagt, wenn man es so sehen will, ist das ja Drogenanbau.
1: Ja, genau.
0: Das stimmt.
2: Ja, das ist wie wenn man durch so Hanfplantagen laufen würde, so, boah, voll schön, ey.
0: Das gibt's vielleicht irgendwann, wer weiß. Ja.
2: Oder auch so, ne, oder so, keine Ahnung, Koksplantagen, so, also wenn man, das ist ja halt, ist halt einfach krass, oder auch so, echt, wenn man Fernsehen schaut, eigentlich fast egal, welche Serie man schaut, welche Reality-Soaps, wirklich quer durch, dann stößt man halt alle 5 Minuten an mit dem Bier und so. Stell dir mal vor, die würden bei alle 5 Minuten einen durchziehen. Ne? Das wäre ja.
1: Also das würde erstens nicht gehen. Also da musst du schon wirklich Dauerkiffer sein. So. Was THC natürlich macht, das muss man auch sagen, bei labilen Menschen, das habe ich erlebt, so als Jugendlicher, dass die auch gern zu härteren Drogen dann greifen. Ja, also es muss dann immer geiler werden. Also was ich, dann mal eine Pille schlucken und hier und dann irgendwann an der Nadel hängen. So, vielleicht habe ich ja schon mal erzählt, aus der Punk-Szene hier, so als Jugendlicher, und das war schon heftig. Also da sind die abgestürzt und ich bin auch ausgestiegen mit meiner Freundin damals mit 17. Aber es war schon krass, so welche Mechanismen das gibt. Also man versucht ja eigentlich sein Hirn wegzuschießen für einen Moment, weil man vielleicht, nicht weil man mit seinem Leben nicht klarkommt, weil man vielleicht irgendwie Probleme hat oder weil man die Welt anders sehen will, weil sie doch nicht so bunt ist, wie wir alle denken, so. Aber ich finde alle Drogen gefährlich, so. Und ich finde auch immer schwierig, wenn einer sagt so, hey, im Maßen geht das. So, es kommt eben halt auf den Typus Mensch an, ob das wirklich im Maßen geht, wie labil ist jemand und wie ist er psychisch aufgestellt, dass er wirklich bewusst trinkt oder bewusst Drogen nimmt. Das ist, glaube ich, wirklich für mich so. Aber das ist jetzt einfach eine These, die ich aufstelle, die ist nicht wissenschaftlich belegt. Vielleicht doch, ich habe keine Ahnung.
0: Es ist halt erschreckend auch, wie Menschen sich einfach persönlich verändern können, sobald sie einfach ein bisschen mehr Alkohol getrunken haben. Weiß nicht, was da eure Erfahrung mit ist, aber ich kenne auch Leute, die einfach danach ein ganz anderer Mensch sind, wo du denkst, ist das noch die gleiche Person?
2: Ja, wenn ich mal überlege, wie viel Fremden ich schon, ich hab dich lieb gesagt habe, als ich 15, 16 war. Nee, aber ich war tatsächlich, wenn ich getrunken habe, war ich so der Typ Mensch, der dann alle ganz doll lieb hat.
1: Oh Gottes Willen.
0: Aber immer besser als andersrum.
2: Ja, ich bin dann echt so zum Teil irgendwie, ich kannte die gar nicht so. Und dann hat die geheult und dann bin ich so hin und gesagt, hey, du weißt, ich bin immer für dich da und so. Und die muss sich auch gedacht haben, so, wer bist du eigentlich?
1: Ja. Aber es gibt eben halt andere, die nehmen ihre Faust aus der Tasche und hauen die mal kurz aufs Maul. So, ne? Also so, ich sag's jetzt mal so. Und deswegen, ich finde, man kann das nicht so pauschalisieren. Ja. Wobei ich glaube, weil ihr engagiert euch ja gegen alles Mögliche, habe ich mir sagen lassen von Tina. Also
2: oder für alles Mögliche.
0: Ja. Kann man es auch sehen.
1: Es wäre jetzt schwer zu formulieren, wenn ich sagen würde, ihr engagiert euch für Rechtsextremismus, aber doch irgendwie dagegen. Ne? Aber ich glaube zum Beispiel, dass in solchen Szenen, auch wenn du so dieses Rudelverhalten, ne? Einer muss so, ich sehe mal die Nazis, die wir so auf der Straße oft gesehen haben, in ganz vielen Jahren auch gegen Nazis. Ey, da ist das Bier hier, die Büchse ist in der Hand so und alle saufen und das macht angeblich ja wohl locker und dann wird aufs Maul gehauen, so wie ich schon gesagt habe. Und das ist ja auch so ein Hooligan-Effekt, also Fußball-Hooligans zum Beispiel vor und nicht saufen, da hauen sich auf die Fresse, ich sag das so ganz stumpf raus, ja, weil das auch so da ja transportiert wird. So, und ich glaube, da ist Alkohol auch ein Mittel, welches das richtig anheizt und anreizt. Kameradschaften zum Beispiel in einer rechtsextremistischen Szene. Ich weiß, dass die früher wirklich Jugendliche gelockt haben und die gesagt haben, hey, wir haben ein Zelt, wir haben jemanden, der spielt Gitarre, willst du mal vorbeikommen? Und wir haben vor allen Dingen Bier und die sind eingeeiert, weil das Bier da war. So, und ich glaube, das ist auch sehr gefährlich, ja.
0: Ja, das kann ja auch dadurch viele Leute wieder in eine falsche Szene reinlocken. Gibt ja so Menschen, die einfach nur sehen, oh, frei saufen, geil, da gehen wir hin. Ja. Was da ist, ach, keine Ahnung, aber Freibier. So. Und da wird der Rest dann einfach gar nicht durchdacht.
1: So, ich glaube, wir schweifen ja so ein bisschen so aus in dieses Leben, so, ne? Aber ich meine, Alkohol ist eines der gefährlichsten, übrigens auch ein Träger oder ein Förderer von Bauchspeicheldrüsenkrebs, das wissen die meisten auch nicht, dass Bier zum Beispiel wirklich ein Förderer von Bauchspeicheldrüsenkrebs ist, dass Alkohol Leberkrebs verursachen kann. Ich finde aber kein Hinweisschild, die armen Raucher, ab und zu rauche ich auch, die armen Raucher, die jetzt jeden Tag irgendwie offene Lungen auf ihren Schachteln Zigaretten finden oder Kinder, die irgendwie ganz übel aussehen oder gammelte Zähne auf einer Alkoholflasche, findest du keinen Warnhinweis. Und das ist für mich auch ein Politikum, wo ich denke so, hey, wenn ihr schon wollt, dass alle gesund bleiben, dann doch bitte auch da. Also dann warnt die Leute davor, was die sich eigentlich für einen Dreck reinziehen. Und weißt du, so, ich bin da drauf gekommen, weil die Leute so auf dem Bau, oder es ist auch so ein Klischee, welches es gar nicht gibt, weil ich glaube nicht wirklich so der Banker oder Versicherungskaufmann oder wer auch immer, der in seinem Büro sitzt, der trinkt genauso viel Alkohol wie der Mann, der oder die Frau, die eben halt auf dem Bau ein Bierchen trinkt. So diese ganzen Pauschalisierungen, die stimmen ja alle nicht, sondern es ist ein gesamtgesellschaftliches Problem. Und ich glaube einfach mal so, Ich habe da wirklich für plädiert, als die dann irgendwie in der EU dann irgendwie die Beschlüsse gefasst haben, Zigaretten ganz verteufeln, keine Werbung, so, ist okay, ist Gift. Jeder, der raucht, weiß, okay, damit wird er sich irgendwie einen gesundheitlichen Schaden, zumindest kann er ihn fördern, so, das muss jeder wissen, der raucht. Aber kein Hinweis auf Alkoholflaschen. Alkoholwerbung ist verboten, glaube ich, aber auch nur im gewissen Rahmen. Ne? Also sie dürfen keine Anzeigen schalten und keine Fernsehspots mehr. Aber trotzdem finde ich irgendwie überall verdeckt Alkoholwerbung. Und das finde ich pervers.
0: Und es sieht alles so schön aus. Ja, also muss man ja sagen, so Alkopops oder irgendwelche Sachen, die sind dann schön bunt oder schön gestylt und so. Und dann denkst du, oh, das sieht ja schön aus. Deshalb nehme ich das. Das sieht gut aus. Oder so bei Jugendlichen.
2: Es ist ja auch krass, wie Struktur das einfach hat. Also Alkohol ist das letztendlich, ist das eine Volksdroge, und das ist halt so krass in diesem Mythos von Kultur und sowas mit drin, was ja auch super spannend ist, wenn man sich mal so ein bisschen anschaut, wie das auch wieder mit der Nazi-Zeit verbunden ist und wie da so dieses Weinkultur-Ding etabliert wurde. Aber es ist so spannend, weil man ja auch, es funktioniert so super, wenn man über Alkohol kritisch spricht, ne, und dann läuft man halt sofort Gefahr, dass man halt der Spießer am Raum ist, so, dann wird's halt ganz schnell ganz still. Und was wir, also auch jetzt, wo wir planen jetzt seit 8, 9 Monaten diese Kampagne, und wir haben auf diesem Weg von so vielen Menschen gehört, lasst die Finger davon, es wird euch nicht gut tun. Das ist zu krass, das Thema, das will keiner hören. Und merken es jetzt auch so teilweise so bei so Pressesachen, dass wir halt schon auch teilweise Absagen bekommen mit, ja, das Thema ist uns ein bisschen zu heikel, so, ne? Es ist halt, jeder kennt das Thema, jeder ist davon betroffen, und das ist halt Chance und Risiko zugleich, weil du kannst dich dadurch halt ganz arg auf den Fuß getreten fühlen oder du fühlst dich dadurch gesehen, so. Aber ja.
1: Ja, gut, ihr könntet schnell Spaßbremse werden, ne?
2: Also, ja, klar.
1: Also alles, was so ist, tatsächlich so. Und alles, was ernsthaft ist, wir hatten hier, als wir hier hochgefahren sind, hatten wir auch über solche Themen gesprochen, da ging es um Radio, so. Und ich hatte heute ein Gespräch mit jemandem, der halt, die halt Rundfunkpromotion macht, also mit diesen Sendern, da versucht, irgendwelche Titel unterzubringen. Und die hat auch gesagt, so, es ist heutzutage so, die Radiosender, wenn es so, wie es politisch wird, also so wie man zum Beispiel das Thema Seenotrettung oder andere Themen, Nazis, nicht mehr die Ärzte und so, die Toten Hosen, die sind durch, das sind alte Hits, aber so neue Themen sozusagen dort zu platzieren, geht gar nicht, weil wir eine Spaßgesellschaft geworden sind. Und dazu gehört für mich auch Alkohol, dazu gehört für mich das Unpolitische. Und ich glaube auch, dass, also ich, wieder eine subjektive Wahrnehmung, aber ich glaube, ohne diesen Zustand, dass wir einfach nur eine Konsumgesellschaft sind, die Spaß haben will, hätten wir diese Probleme auch politisch nicht, wie wir sie jetzt haben. Ne? Also durch Corona haben sich alle abgehängt gefühlt, weil sie nicht mehr in Urlaub fahren konnten. Sie durften nicht mehr in Kneipen rein. Das war ganz schlimm. Ne? Gar nicht mehr in Kneipen. Sie durften nicht mehr tanzen. Die Armen wähnten sich in der Diktatur. Dadurch diese Querdenker-Szene, dieser rechtsextremistische Ruck in Deutschland ist ganz klar zu sehen. 22.000 Straftaten, sage ich nur, in diesem Jahr, im letzten Jahr. Alle sind unzufrieden, weil sie jetzt nicht mehr feiern dürfen. Jetzt wird's teurer, weil durch den Krieg in der Ukraine und Russland, jetzt fangen sie wieder an und sagen, hey, also ich fühle mich hier überhaupt nicht mehr wohl, ich renne mal den falschen Idealen nach. Und ich glaube, so ist es auch mit dem Alkohol. Wenn man den Leuten diesen sogenannten Spaßfaktor nimmt, also wenn jetzt das Bier statt 3 Euro 5 Euro kostet, dann fühlen die sich politisch unterdrückt. Und das ist eine neue Qualität, die kannte ich bisher auch nicht, also bis Corona. Und das finde ich halt heftig.
0: Ist ja auch beim Punkto, also auch wenn man jetzt so Ernährung und Fleischkonsum oder so, ja, damit beschäftigt ihr euch ja auch sehr, also da ist es ja auch so. Mhm. Also die Leute, was, das kostet jetzt irgendwie 2 Euro mehr irgendwie, vorher habe ich doch für 99 Cent bekommen. So.
2: Ja, ich finde, das Problem ist halt da, oder weißt du es?
3: Nee, sag erstmal du.
2: Ja, das Problem, was da voll auf Start findet, ist halt auch so dieses, ne, wir reden ja viel über Klimawandel und über Veganismus und sowas auch. Und ne, wir sind auch dafür, dass Fleisch jetzt nicht unbedingt so, also super billig sein muss. Das ist ja logisch, aber voll oft bleibt die Kritik dann hängen halt an den Menschen, die sich halt nicht leisten können, so, ne, weil wen betrifft es schlussendlich, wenn halt das Fleisch nicht mehr 1 Euro, sondern 5 kostet und die veganen Ersatzprodukte halt auch 5 Euro, ist ja eh pervers, wie viel die kosten und dann wird noch 19% Mehrwertsteuer draufgesetzt als, ne, statt das Vergünstigte und so weiter und so fort. Das heißt, Produkte müssten halt auch für alle gleich erschwinglich sein. Jeder sollte sich Bio leisten können, und zwar nicht um jeden Cent umzudrehen und halt, ja, auch dieses mit Fleisch ist halt einfach so ein Thema, ne, wenn für 1 Euro man gutes Fleisch bekommen könnte, also da läuft viel schief auf der politischen Ebene, was
1: absolut.
2: Aber halt, ne, ganz oft dann halt einfach wieder, ah ja, der Arme, der halt jetzt ein bisschen rummuckt, so, ja, aber warum muckt er rum, so, ne?
1: Ja, guck mal, als ich Kind war, gab es 2 Fleischtage tatsächlich. So, das war noch in den 80ern so auch. Also da gab es 2 Fleischtage, 1 Fischtag, bis dann die Industrie entdeckt hat, dass man eine Fleischindustrie schön groß aufbauen kann, damit jeder ein ganzes Huhn für 2 Euro im Supermarkt kaufen kann. Das ist politisch ganz schön pervers, wenn man sich das überlegt. So, und die Uhr zurückzudrehen ist natürlich schwierig, weil natürlich jeder Mensch, der wenig oder viel Geld hat, konnte sich Fleisch leisten. Wenn es jetzt teurer wird, wirst du den Unmut derer, die das eben sich nicht immer leisten können, sofort merken. Das heißt, wir haben andere Ideale, finde ich. Also so neuerdings in dieser Zivilgesellschaft eben halt so, was kann ich mir leisten? Wenn ich mir das nicht leisten kann, geht's mir schlecht. Es geht gar nicht mehr darum, dass man das Leben mit Liebe genießen kann, auch ohne Geld. Das geht auch. Übrigens.
0: Ja, und sich halt auch einfach auch mal mit sich selber beschäftigen und auseinandersetzen kann. Also das ist das, was du gerade vorhin meintest, Jörn, mit der Corona-Zeit und dass die Leute dann nicht mehr feiern können und nicht mehr das machen können und das konsumieren können und das machen können. Aber sie können sich einfach mal mit sich selber irgendwie und ihrem, zumindest dem Umfeld, was zu Hause vielleicht ist. Und wenn das man nur alleine ist, kann man sich ja mit sich selber auch auseinandersetzen und seinen Themen. Also
3: ja, was man aber wahrscheinlich auch gelernt haben muss. Also das finde ich auch allgemein so bei diesen Themen, egal, Fleischkonsum, Alkohol. Ich habe eine Zeit lang Grundschullehramt studiert und mich einfach dann auch intensiv mit sowas beschäftigt, wo setzt denn da die Schule an? Und ich stelle da gerne die These auf, dass diese Aufklärung in all den Themen und das Wissen, was steckt dahinter, welche Mechanismen und welche Risiken und so, dass das einfach viel früher und viel klarer auch angesprochen wird.

0: Rechtsextremismus bleibt so. Sau spannend finde ich, jeder von uns hatte mindestens ein Jahr in der Schule mal intensiv Nazi sein ist böse. So. Und das irgendwie ein Jahr lang, aber mit niemandem, wo ich bisher gesprochen habe, ich freue mich, wenn jemand sagt, nee, nee, bei mir war das so, aber mit niemandem, wo ich bisher gesprochen habe, war es wirklich so, dass man dann auch intensiv beschäftigt hat, ey, wo kommt Antisemitismus her, wo kommt Rassismus her, wo hat es seine Ursprünge, wie sind wir Teil davon, wie reproduziere ich das? Das alles habe ich erst gelernt vor 2, 3 Jahren so im Studium, wo ich mich dann intensiv auch mit Kolonialismus und mit all den Sachen beschäftigt habe. So. Aber wenn ich das nicht studiert hätte und dann mich nebenher damit beschäftigt, wüsste ich es heute noch nicht. Und das ist so krass einfach, weil man hat ja ein Jahr lang so, man hat das Thema ja, aber es ist gefühlt nur halt so dieses, und was es irgendwie dann auch wieder so verstärkt, dieser Mechanismus von, was, nein, ich bin doch kein Rassist, so, ich darf das doch sagen, ich darf doch das Z-Wort sagen, ich darf doch das N-Wort sagen, so, wo kommt diese Audacity her, so, ich habe da ja gelernt, ich darf das, und solange ich nur sage am Ende des Tages, ich bin kein Nazi, ne, wie viele Menschen, die krass rassistisch sind und auch diese Nazi-Ideologie verfolgen, sagen von sich, ich bin kein Nazi, so, ne, also es ist sau spannend, weil das halt zum Teil noch diesen Mechanismus verstärkt von, sobald ich das kritisiere, kommt noch mehr Abwehr, weil ich kann es ja nicht sein, weil das ist ein Nazi und das bin ich ja nicht.
1: Genau, ja, das ist so diese typische Mitläufermentalität, die auch natürlich jetzt immer mehr entsteht, weil wir, also es gibt zu Schulen, kann ich sagen, wir haben auch Workshops an Schulen gemacht, sehr viele sogar, und es war immer schwierig, die zu platzieren. Und wir haben aber gemerkt, wenn wir mit Historikerinnen, mit Leuten, die sich um die Seenotrettung bemühen, zum Thema Flucht viel gemacht haben, mit Leuten, die also Sachverstand hatten, in die Schulen gegangen sind, waren die Schüler super aufmerksam, weil wir waren nicht die Lehrerinnen. Die haben zugehört. Die haben auf einmal gedacht, wow, die sind fremd. Was erzählen die denn von Nazis, Antisemitismus, was sind das so? Das waren meist 8. bis 11. Klassen oder so. Und ich fand das super spannend, weil wenn man den Menschen, die in der Schule sind, also den Jugendlichen, den jungen Menschen irgendwie zeigt, so hey, diese Themen, das sind Themen, um die du dich bemühen musst, um zu wissen, was menschenverachtend ist, das zu platzieren in der Schule ist halt schwer. Und wir haben natürlich dann auch mit Schulleitungen zu tun gehabt. Und das war manchmal so hanebüchen, das kann man sich gar nicht vorstellen. Also so, ne, so, dass eine gesagt hat, ja, also, entschuldige, wir haben einen Lehrplan. Jetzt kommt sie hier mit ihrem Workshop und jetzt will die Schulbehörde Hamburg auch noch, dass wir den durchführen. Was soll denn das jetzt? Es nimmt uns Zeit. So.
0: Ja.
1: Ne? Und dann haben wir dann auch so gesagt, ja, aber wir bringen eine gute Zeit in die Schule, so für die, so, dann können die vielleicht noch ein bisschen was mitnehmen. Und das ist das eine, also der Lehrplan. Und was natürlich auch ein Hauptgrund ist, und das ist für mich einer der traurigsten Gründe, warum wir nicht mehr so aufklären können, sind die Zeitzeugen, die sterben. Weil diese Zeitzeugen von damals, sei es die Opfer des Holocaust oder sei es andere, die Stellung beziehen, wenn man die live erlebt hat oder auch in lebenden Bildern, so, dann reißt einen das mit, weil das emotional ist. Und diese Zeitzeugen sterben weg. Das heißt, die neuen Generationen müssen erklären, was früher passiert ist und was falsch gelaufen ist. Dem wird natürlich weniger Glauben geschenkt als den Alten, die das vielleicht erlebt haben. Und das ist wirklich so. Und ich finde, da wird so salopp miteinander mit umgegangen. Auch seitens der Politik, die Innenministerin hat zum Beispiel ja angekündigt, sie wird einen großen Kampf gegen Rechtsextremismus eröffnen. Ich merke da noch nicht viel von, muss ich ganz ehrlich sagen. Es gibt keine richtigen Konzepte, wo ich sage, wow, jetzt fördert sie aber richtig und jetzt greift der Verfassungsschutz stark durch und die Politik. Und das passiert alles nicht. Und ich glaube, das ist eben halt das Fatale.
2: Ja, gerade die Schule wäre halt das wichtige Instrument, was ja Menschen dann noch prägen kann und was halt, glaube ich, da viel machen kann. Also ich weiß nicht, wie es bei euch früher in der Schule war, aber also wenn ich so zurückdenke, wir haben das Thema irgendwie mal irgendwie behandelt, aber so richtig kann ich nicht mal mehr sagen, wann, wie. Ich erinnere mich an gar nichts mehr, wo ich im Nachhinein auch dachte, okay, so doll aufgegriffen wurde es dann doch nicht, weil sonst wüsste ich ja noch wirklich irgendwas davon, was mich vielleicht auch, gerade weil ich ein sehr sensibler und irgendwie empathischer Mensch bin und damals als Kind auch schon war, was ich ja jetzt dann noch wüsste, so. Und da war auch niemand, der mal in der Schule war, der darüber gesprochen hat, weil das, was du, Jörn, vorhin meintest, wenn da LehrerInnen sind, ist das was ganz anderes, als wenn da jemand von außen hinkommt und darüber spricht, weil die Person ist einfach so, die sind dann halt cool und da denkt man, oh, was ist das denn? Das ist ja cool. Und dann guckt und hört man sich das eher an. Und

0: nimmt es vielleicht mit und ich glaube, es ist total wichtig, dass da einfach viel mehr passiert. Also nicht jetzt nur zum Thema Rechtsextremismus, auch Drogen und Alkohol, also das wäre ja auch was, worüber da mal mehr gesprochen werden könnte. Ja,
1: also präventive Maßnahmen zu vielen Themen wären schon großartig, aber ich glaube, das werden wir so in diesem Zeitfenster erstmal nicht erleben. So, ne? Also es gibt natürlich auch große Enttäuschungen, darf man auch nicht vergessen. Wenn ich überlege, dass die neue Bundesregierung Grüne, SPD mit ihren Klimazielen um die Ecke gekommen sind. Nun hat man natürlich ein tolles Argument, dass man die nicht erreicht durch den Ukraine-Russland-Konflikt. Politik hat auch im Moment so ein bisschen das Problem, wahrgenommen zu werden und auch mit der Ehrlichkeit, um das auch mal klar zu sagen. So, ne, wir hören viel, von dem wenig stattfindet.
2: Ja, ich finde, da hat die Politik auch viele Fehler gemacht in der Kommunikation. Also wo ich auch echt immer wieder gedacht habe, so, hä? Also wo so schnell dann wieder irgendwie Schnelltestzentren zurückgebaut wurden, jetzt wieder, ja, wir haben jetzt von den Listern so gut wie vorbei. So, warum sagt ihr das denn? Die WissenschaftlerInnen sind sich ja da noch gar nicht sicher. Also so viel so Krisenkommunikation, was ja so ein Riesenthema ist, ne? Wie kommuniziere ich da? Was sag ich wann? Auch ganz viel, wo einfach man zeitweise ja gar nicht wusste, was gilt jetzt wie und was darf ich jetzt und was nicht und alles so ein bisschen. Immer ändert sich, sonst hat so viel Unsicherheit halt einfach auch geschürt. Ich muss auch ehrlich sagen, dass ich auch aktuell auch gerade eben durch dieses mit der Klimapolitik, aber auch so dieses, eigentlich bei so vielen Punkten super enttäuscht gerade bin von der Politik. Und wo man ja, das gibt ja diesen großen Mythos, egal welches Problem man hat, wir haben es vorhin schon angesprochen, dieses ja, der individuelle Konsument, der individuelle Mensch, der muss sich jetzt bilden, der ist jetzt schuld, wenn er sich nicht da jetzt aktiv engagiert, so. Aber schlussendlich ist es halt ein saugeiles Konzept, ne? Weil die Wirtschaft kann halt Scheiße bauen, so. Die Politik müsste eigentlich die Wirtschaft maßregeln, macht's aber dann irgendwie nur teilweise. Und am Schluss sagt man halt, ja, aber du als Bürger, du musst doch jetzt hier gucken, dass die Bioabteilung kommt, ne? Weil du, jeder Geldschein ist ja ein Wahlschein, so. Aber schlussendlich ändern wir mit diesen Geldscheinen halt nicht das System so.
1: Das wird auch so schnell nicht funktionieren. Also
2: ja, leider brauchen Politik einfach so. Und das ärgert mich auch ganz arg, wenn ich dann irgendwie denke, ne, wir brauchen von Freiburg nach Hamburg, was sind es, 8-9 Stunden Zugfahrt, dann fährt keiner nachts. Ich muss dann mittags fahren, hab dann den ganzen Tag weg, wenn ich zurückfahre, wieder einen Tag, muss noch 2 Hotelübernachtungen zahlen. Erstens sau das Privileg, wer kann sich das leisten, so viel Zeit zu investieren, ne? Sei mal alleinerziehende Mutter oder Vater oder hab mal 3 Jobs, halt auch das Finanzielle so. Und natürlich nehme ich dann halt den Flug so. Klar. Aber schlussendlich habe ich dann aber wieder so viele Stunden mich damit beschäftigt, mich schuldig zu fühlen. Aber man könnte die Strukturen ja einfach ausbauen. So, wir bauen so viel Autobahnen aus. Warum nicht einfach die Zugstrecke mal geiler machen und dass sie auch funktioniert und so, ne?
0: Also es gibt ja das 9-Euro-Ticket, wo ja schon alle drüber sprechen, dass dann alle nur noch nach Sylt fahren.
1: Ja. Und was natürlich auch völlig schräg rüberkommt, und ich glaube, die Glaubwürdigkeit der Politik hat natürlich groß verloren. Das fing bei Corona an, wenn man so an die Maskendeals denkt. Das ist schon mal ein Bruch der Glaubwürdigkeit. Und das ist jetzt für mich auch überparteilich. Und jede Partei, die im Moment sozusagen, außer die AfD, die ist ehrlich scheiße, versprechen also dieser Bevölkerung, ey, hier wird alles besser und wir schaffen das jetzt. Klar ist so ein Krieg, der da stattfindet, auch was ganz Besonderes und ändert die Welt, auch unser Land sozusagen. Aber es wird alles über den Haufen geworfen. Also alles, was man vorher sich vorgenommen hat, wird über den Haufen geworfen. Ne? Also oder eben halt, wenn man Angst hat, das Gas aus Russland kommt nicht mehr, dann fahren wir mal nach Katar. Eines der menschenverachtendsten Regierungen, die da stattfindet, die eine WM durchsetzt, wo Menschen gestorben sind. Das ist genauso. Und das ist eben halt so, du kommst also vom Teufel zum Teufel, um den einen Teufel irgendwie loszuwerden. Also das ist so. Und diese Mechanismen machen Politik unglaubwürdig, glaube ich einfach. Und diese Menschen, die da draußen sind, fühlen sich dann abgehängt. Das glaube ich wirklich.
2: Ja, ich glaube, da ist auch ein mega großes Problem, einfach diese fehlende Diversität im Bundestag, wirklich auf allen Ebenen. Sei es irgendwie Menschen mit unterschiedlichen Backgrounds, sei es Menschen mit Behinderungen, sei es Menschen mit unterschiedlichen Einkommensklassen, Ausbildungsgraden, ne, sind ja einfach überwiegend weiße, auch überwiegend auch cis-männliche able-bodied AkademikerInnen so. Und natürlich bilden die halt nicht ab, auch an den Taten und an dem, was sie für wichtig halten. Ne? Weil jeder hat ja seine Erfahrung irgendwie. Man kann sich nur so weit halt dann mit Lebensrealitäten beschäftigen von anderen, was super wichtig ist, was aber halt nicht jeder macht. So auch nicht Menschen, die irgendwie gelernt haben, dass sie sollten. So und das, finde ich, ist so ein mega, mega großer Punkt. Ne, auch wieder so eine Stellschraube, wenn es da halt verschiedene Quoten gäbe, auch nicht nur Frauenquote, nur in Anführungszeichen, dann, wenn einfach mehr Meinungen gehört werden, wirklich an großen Entscheidungs- und Machtpositionen.
0: Die Gesellschaft wird dann halt mehr abgebildet, einfach.
2: Ja, voll. Ja, auch wie viele Menschen dürfen nicht wählen, die hier seit Jahren wohnen und leben und Steuern zahlen.
1: Was denkt ihr beiden, jetzt stehe ich mal ernste Fragen, wenn ihr die Welt so betrachtet, was wünscht ihr euch?
3: Ich finde die Frage, die ist irgendwie auch so schön und schwierig zugleich, ne, weil es so viele wunderbare Antworten gibt. Aber für mich so bestimmt ein Thema, wenn einfach jeder auch so sein kann, wie er ist und möchte und das andere akzeptieren und da Empathie mitbringen. Ich stelle mir das schon sehr schön vor, wenn man sich nicht erklären muss dafür, wie man ist oder was man möchte, was einem gefällt.
2: Ja, voll. Also ich kann mich da auch nur anschließen. Ich glaube auch, dass sich halt super viel schon ändern würde, wenn wir haben auch das in einem Song eigentlich schon direkt so geschrieben, weil schon gleich, aber dass wir, wenn wir statt eine Meinung zu haben, erstmal zuhören würden und uns einfach durchgehend bewusst wären, dass wir nur bestimmte Lebensrealitäten kennen und ganz, ganz, ganz viele eben nicht. Und dann halt auch so, ne, wenn es berechtigte Kritik ist, sie halt annehmen und sagen, jo, danke, ey, ich lerne draus und ich mache weiter und versuche es zu integrieren, statt halt immer zu sagen, ich bin nicht, ich mache nicht, das war nicht, ich wollte dir ja nicht wehtun, so, schlussendlich habe ich jemandem wehgetan, so. Einfach zuhören, einfach einen höheren Stellenwert hatte und sich selber vielleicht auch nicht immer so auf ein hohes Ross setzen. Ja, Felix hatte eigentlich eine ganz gute Idee. Man kann einfach unsere Songs hören, da haben wir eigentlich ziemlich viele Themen schon abgerundet.
3: Kleiner Marketing-Einwurf.
2: Ja, will man.
1: Kapitalisten.
0: Aber da muss ich nochmal einwerfen, warum eigentlich will man? Weil vielleicht fragt man sich das gerade, wenn man zuhört.
2: Ja, wir stehen einfach auf super schlechte Wortwitze.
0: Okay.
2: Wir saßen im Bus, wir haben super lange überlegt, wie nennen wir uns jetzt, ne? Regenbogen, Bogen, Einhorni, Pferd. Und dann habe ich irgendwann zu Felix gesagt, ja, ist halt die Frage, will man das jetzt oder will man nicht? Und dann habe ich angeschaut und gesagt, das ist doch eigentlich ein richtig cooler Bandname. Will man? So ein will man oder will man nicht?
3: Und ich wollte dich nicht
2: unterbrechen. Nee, du darfst, gerne.
3: Ich dachte nur, eigentlich sind wir da auch schon wieder bei der Träumenfrage, dass das schon auch so ein bisschen das Ding ist von der Band oder was wir glauben, dass Musik halt auch schaffen kann, dass es Mut macht. Hm. Und wenn wir wollen, dass wir auch ganz viel anpacken und verändern können.
2: Ja, und auch will man gar nicht so in diesem konsumkritischen Ding, dass jeder irgendwie jetzt ein Bambuszahnbürste kaufen muss, nachdem man den Podcast hört. Sondern halt so dieses auch gegenseitig wertschätzen, dass jeder einen anderen Wirkungskreis hat. So, ne, wenn jetzt so eine alleinerziehende Mama da sitzt und ihr Kind halt irgendwie zu einem coolen Mensch erzieht, ist das halt krass viel. Es ist mega viel so. Und dann sind die zu shame, wenn sie halt andere Sachen nicht macht, weil wir alle haben eben diese unterschiedlichen Möglichkeiten. Und ich finde es auch immer wichtig, halt dann auch gleichzeitig zu schauen, wir sind alles Menschen und dann bestimmten politischen Sachen, wo wir ja vorhin schon gesprochen haben. Aber wir haben eben diese Wirkungskreise und ich sage auf der Bühne immer ganz gerne, jetzt spoiler ich, ich sage immer gerne, ey, wenn wir uns zum Beispiel mit so Sachen wie Sprache beschäftigen oder eben wie wirke ich auf andere, wen verletze ich mit was und so weiter, dann kann ich jetzt schon Zukunft sein für alle Menschen um mich rum und allein dafür lohnt es sich halt schon und allein das ist halt schon geil so.
1: Tina.
0: Ja. Ich fand das, was ihr gesagt habt, eigentlich so schön, dass ich schon angefangen habe zu träumen und mir diese Welt vorgestellt habe. Und weil meine perfekte Welt wäre auch tatsächlich, jeder Mensch ist einfach so, wie er irgendwie oder sie sein möchte, ohne drüber nachdenken zu müssen, was darf ich jetzt, was darf ich nicht, wie muss ich sein, wie muss ich mich verhalten, sondern einfach so, wie man ist und dass man, ich glaube, dieser Punkt Empathie ist das, was mir total wichtig ist, dass man halt erstmal drüber nachdenkt, okay, wie kommt es vielleicht bei der anderen Person an? Egal in welchen Punkten. Und man manche Sachen vielleicht auch erst besser versteht, wenn man sich vorher mal da versucht reinzuversetzen, bevor man irgendwie irgendwas droppt oder irgendwas macht. Und ja, eine Welt, wo jeder Mensch einfach so sein kann, wie er ist, ohne sich verstellen zu müssen und glücklich ist und kein, das klingt ja so, kein Geld, gibt einfach, niemand hat Geldsorgen, jeder hat irgendwie das, was er zum Leben braucht. Eine Hippie-Community. Das
1: eine ist Hippie-Community für einfach die Bundesrepublik China. Deutschland.
0: Jeder ist einfach glücklich. Ja, kommt so mein Hippie-Tum.
2: Jeder ist einfach ein Hippie.
0: Ja, einfach so lieben und leben und leben lassen. Das ja, ist schön. Das finde ich schön.
1: Das finde ich auch schön. Auf jeden Fall lieben, leben lassen, empathisch sein, träumen. Aber leider werden meine Träume jeden Morgen durch mein alltägliches Brot, nämlich Nauki Nazis und durch Nachrichtenlagen, die ich dann lesen muss, so, getrübt. Also träumen kann ich nicht, aber ich wünsche mir tatsächlich eine Welt voller Respekt. Und vor allen Dingen Leuten, denen es schlechter geht, das sind keine schlechteren Menschen. So, das ist nämlich so typisch Nazi-Gedankengut und auch typisch kapitalistisches oder gesellschaftsfähiges Gedankengut. Das erlebt man ja auch oft. Wir haben ja auch oft hier schon das Thema Wohnungslosigkeit, dass die gar nicht mehr wahrgenommen werden, weil sie nur noch Abfall der Gesellschaft sind. Und da fängt das eigentlich an. Also, ne, sie sind nämlich Menschen und sie sind wahrscheinlich sogar tolle Menschen, wenn
2: ja,
1: man
2: vor
1: sie
2: allem
1: sieht.
2: Menschen, die wahrscheinlich nichts dafür können. Ne? Also genau. Das ist ja genau das Nächste.
1: Ja, da sind wir bei eurem Thema. Ne? Also da spielt natürlich auch viel eine Rolle, wenn jemand labil ist, dann fängt er an zu saufen, dann nimmt er Drogen, verliert sein Gesicht. Das ist, also Alkohol ist ja auch ein Förderer von Menschen, die ins Abseits geraten, um das auch mal so festzulegen. Deswegen finde ich die Kampagne noch besser. Und ich wünschte mir halt einfach, dass man an die denkt, an die wir nie denken, weil wir hier nämlich privilegiert sind. Das haben wir auch oft schon hier gesagt, ja, in dem Podcast, auch früher schon. Weil wir sind privilegiert, wir leben hier auf einem Eiland, dürfen alles sagen, dürfen alles fressen, dürfen alles saufen, dürfen Partys machen und niemanden, der halbwegs Geld in der Tasche hat oder auch leben kann, lebt hier schlecht. Es gibt aber natürlich auch eine Armut hier, ne? Das muss man ja auch sehen, so. Auch in diesem Land. Und ich finde, die sollten wir alle sehen. Und wir sollten auch an die Menschen denken, die vor Krieg, Elend fliehen. Das ist für mich auch eines der wichtigsten Themen, was mich immer wieder beschäftigt, seitdem wir viele Sea-Watch-Sendungen gemacht haben oder zum Thema Seenotrettung oder Flucht. Wir sollten einfach mal von diesem hohen Ross runterkommen, empathisch sein und empfänglich für Menschlichkeit. Das würde mich freuen. So, das war mein Schlusswort.
0: Das war das perfekte Schlusswort.
1: Ja.
0: Aber wie schön. Ich träume jetzt von einer besseren Welt. Ihr
1: und
0: auch.
1: Also mir hat das unheimlich viel Freude bereitet. In Norddeutschland seid ihr nicht unterwegs, habe ich ja gesehen, also in Terminen.
2: Aktuell nicht, aber wir sagen auch gerne an alle Menschen, die hier bucken, die zufällig zuhören gerade, bucht uns.
0: Vielen Dank fürs Zuhören. In der nächsten Episode begrüßen wir euch wieder mit spannenden Themen und Menschen. 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

0: Hallo und herzlich willkommen zu Laut gegen Nazis, der Podcast. 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Lars und Israel setzen sich beide für das Erinnern und die Wiedergutmachung dieser Taten ein. Mit den Moderatorinnen Jörn Menge und Livid Yossegi.
1: Hallo und schönen guten Abend, mein Name ist Jörn Menge von Laut gegen Nazis. Ich grüße euch, Sie, zur allerdings letzten Episode bis zum Herbst unserer Podcast-Reihe, nämlich die 90. Episode. Der Grund, warum wir eine längere Pause vornehmen, ist eigentlich klar. Wer uns kennt, ist im Social Media sicherlich auch aktiv und hat es gelesen. Durch die Spendeneinbußen, die wir 2022 hatten, bis heute ist es leider nicht möglich, den Podcast so zu budgetieren, dass wir ihn einfach so durchführen können und weiterführen können. Das macht mich natürlich sehr traurig, weil wir haben, glaube ich, ganz, ganz viele Episoden mit sehr viel Inhalt, mit ganz tollen Menschen gehabt, mit sehr engagierten Menschen, mit Initiativen, die wir vorgestellt haben. 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Und hier nochmal die Ansage, falls irgendein Marketingleiter uns hört, wir brauchen dringend einen Sponsor. Den haben wir seit Dezember auch nicht mehr aufgrund der wirtschaftlichen Situation, so die Argumentationslinie. Also, wir werden aber dranbleiben und wir haben heute viele Neuigkeiten. Wir haben zum Beispiel auch eine neue Moderatorin, die stelle ich gleich vor, wenn sie das Gespräch beginnt. Und wir haben zwei wunderbare Gäste. Wir waren gestern auf einem Preview von Der vermessene Mensch. Das ist ein Kinofilm über den Völkermord in damals Südwestafrika, genau. Und heute Namibia und eigentlich der Beginn der Rassentheorien und die Erweiterung dieser Rassentheorien, die auch die Nazis für sich verwendet haben. Dazu begrüßen wir gleich, das wird Levi gleich machen, den Regisseur Lars Kraume und Israel Kaunert-Jäkel. Genau. Und ich leite jetzt weiter. Ich freue mich sehr, dass du da bist, Levi, weil Levi würde uns dann ab Herbst auch begleiten. Levi, schönen guten Tag, herzlich willkommen. Begrüß doch bitte die Gäste.
2: Moin, danke für die Einleitung, Jörn. Ich freue mich auch mega, jetzt mal auf der anderen Seite dabei zu sein und hier zu sitzen. Und ja, auch von mir herzlich willkommen. Ich freue mich sehr, dass ihr hier seid. Und
3: ja, vielen Dank für die Einladung.
4: Danke,
3: ja.
4: Danke.
2: Genau, wir wollen als erstes ein bisschen über diesen tollen Film gucken, den ich gestern auch schon sehen durfte, beziehungsweise jetzt schon zum zweiten Mal. Und ja, ich würde erstmal gerne dich fragen, Lars, was hat dich dazu veranlasst, dieses wichtige Thema in einem Kinofilm zu beleuchten? Und wie war dieser Prozess, also von der Idee bis zum Film, den wir jetzt gestern sehen durften? Wie lange hat das gedauert und was waren da so, ja, die Meilensteine?
3: Also der Grund, warum ich einen Film darüber machen wollte, ist einfach der, dass dieser Völkermord im deutschen kollektiven Bewusstsein einfach meiner Meinung nach gar nicht richtig vorhanden ist. Es gibt wie so eine allgemeine Amnesie, was die deutsche Kolonialgeschichte betrifft. Die liegt, glaube ich, daran, dass nach dem Untergang des Dritten Reichs, nach 45, eigentlich Deutschland vor allem im Westen so getan hat, als hätten sie nie was damit zu tun gehabt, sich auch nie damit beschäftigt haben. Das lag eben lange zurück. Nach 1919 hatte Deutschland ja alle Kolonien abgegeben und als dann die großen Befreiungskämpfe waren, Vietnamkrieg, Algerienkrieg, konnte man sozusagen aus deutscher Perspektive immer gut auf die anderen europäischen Länder schauen und sagen, ja, da habt ihr natürlich jetzt echt ein Problem, als hätten die Deutschen nie was damit zu tun gehabt. So hat sich das irgendwie verfestigt. Man geht einfach davon aus, das war nicht so schlimm. Aber ich war 1991 das erste Mal kurz nach Namibias Unabhängigkeit in Namibia und bin da rumgereist und habe gesehen, wie stark diese Spuren des deutschen Kolonialismus da noch eingeschrieben sind, wie deutsch das doch noch geprägt ist, wie groß diese Landfrage ist, der im Zuge des Genozids wurde 1906 das gesamte Land enteignet und in privates Farmland umgewandelt und bis heute ist es stark in weißer Hand. Das führt natürlich zu einer Armut unter den Herero und Nama, die ursprünglich dieses Land genutzt haben, die einfach sichtbar ist, wenn man durch das Land fährt. Und jetzt ist es aber nicht ganz einfach, so einen Film darüber zu machen. Historische Spielfilme sind natürlich aufwendig und teuer und meine Karriere musste erstmal sozusagen über andere Umwege dahin kommen, dass ich überhaupt ein Budget zusammenkriege, um eine so ja auch nicht sehr erbauliche Geschichte, sondern eher verstörende und kritische Geschichte finanziert zu kriegen. Das war dann nach Der Staat gegen Fritz Bauer, den ich 2015 gemacht habe, und Das Schweigende Klassenzimmer 2017, glaube ich, war es dann irgendwie so, dass ich das machen konnte. Und dann habe ich erst mal angefangen mit einem Roman von Uwe Timm, Morenga. Das ist so eigentlich der wichtigste Roman. Ich erzähle übrigens immer jetzt so aus westdeutscher Perspektive. Man muss sagen, in der DDR sah das ein bisschen anders aus, weil es in den 60er, 70er Jahren natürlich die großen Befreiungskämpfe auch im Subsahara-Afrika gab. Und die sozialistischen Staaten eine große Solidarität mit diesen Freiheitskämpfen hatten und deshalb auch immer als antiimperialistischen Kampf in dieser Zeit schon auch in den Schulen davon unterrichtet haben in der DDR. Israel wird davon noch vielleicht ein bisschen erzählen, er kann davon richtig aus seiner Perspektive erzählen. Auf jeden Fall, eigentlich war es in der DDR schon bekannter, die ganze Geschichte des Genozids zwischen 1904 und 1908, in der BRD eben total verdrängt. Und dann habe ich angefangen mit Uwe Timms Roman. Uwe Timm ist ein Autor, der 1978 eigentlich dieses auch sehr interessante, sehr kritische Buch über diesen Völkermord dort geschrieben hat. Meine Adaption ist aber so ein bisschen schwierig gewesen, weil es vor allem ein richtiger Kriegsfilm geworden wäre und dadurch wahnsinnig viel Gewalt von Weißen gegen Schwarze gefilmt hätte. Das wollte ich nicht. Das ist eben im Roman natürlich anders als auf der Leinwand. Mhm. Und dann habe ich mich mit einem eigenen Drehbuch davon so ein bisschen entfernt und so ist Der vermessene Mensch entstanden.
1: Da gab es doch einen Redakteur gestern, mein Preview, der sagte, er hätte noch dem Film gewalttätiger erwartet oder mehr Gewalt sich gewünscht. Wie entgegnest du so jemanden?
3: Naja, also es ist ja wir leben ja in einer Zeit, in der das zu Recht hinterfragt wird, wie oft man eben rassistische Ausdrücke oder eben rassistische Bilder reproduziert. Also geht man heute an ein ethnologisches Museum, werden natürlich die Fotos zum Beispiel der Ethnologen aus jener Zeit nicht mehr unkommentiert oder fast gar nicht mehr gezeigt. Der Gedanke dahinter ist natürlich der, umso länger wir quasi rassistische Bilder produzieren, umso länger bleiben wir auch in diesem Denken. Wir kennen das ja aus dem Sprachgebrauch und ich finde, da ist was dran. Mhm. Es ist allerdings so, dass man hier ein besonderes Problem hat, dieser Genozid fand 1904 bis 1908 statt. Es gibt eine Handvoll Fotos, die deutschen Soldaten gemacht haben, aber es gibt keine umfassende Dokumentation. Es ist eben nicht so, dass man, wie jetzt in einem anderen Beispiel, in großen Museen wie im Holocaust-Museum in Washington oder in Yad Vashem die Möglichkeit hätte, große Ausstellungen mit Material zu bestücken, um den Leuten tatsächlich dann bei so einem Museumsbesuch zum Beispiel den ganzen Kontext und auch die ganze Realität in Bildern zu liefern. Mhm. Deshalb muss man sie zu einem gewissen Grad nachstellen. Wenn jetzt jemand, und deshalb sind einige wirklich harte Szenen drin. Mhm. Ich habe sie so weit reduziert, dass man die Geschichte versteht, aber dass man sie eben nicht ausbeutet. Wenn jetzt eine Zeitung wie die Süddeutsche schreibt, sie wollen mehr Gewalt, dann verstehe ich nicht, was mit diesen Leuten los ist. Ich meine, das Kino und das Fernsehen ist voll von Gewalt. Und jeder, der auch nur ein bisschen was von Filmgeschichte versteht, weiß, dass nirgendwo mehr Geld verdient wurde als mit der Ausbeutung von Gewaltbildern. Ich meine, die Exploitation der Gewalt im Kino ist ja eine der größten Goldgruben. Mhm. Und dass ich in so einem Fall bei diesem Film nicht eine permanente Blutorgie da inszenieren wollte und trotzdem die Geschichte erzählt, dass es sozusagen mit der Haltung erzählt ist, gegen dieses Verbrechen, aber möglichst wenig die Menschen zu Opfern in diesen Bildern machen wollte. Wenn man da als Filmkritiker nicht drauf kommt, weiß ich nicht, ob man da den richtigen Job hat.
1: Das glaube ich auch. Ich fand deinen Kommentar auch sehr schön, als du gesagt hast, du möchtest nicht wissen, was er nachts guckt. Das möchte ich auch nicht wissen, glaube ich.
2: Israel, du hast jetzt an dem Film, hast du in dem Begleitprozess schon auch mitgewirkt und wie siehst du das in deiner Rolle als Aktivist? Kämpfst du ja auch für diese Gedenkkultur auf jeden Deutschland. Welche Rolle spielt dieser Film für dich und welche Wirkung erhoffst du dir davon?
4: Also ich habe den Film nicht begleitet. Mhm. Also ich bin nur so als Gast eingeladen von Lars Baume und mir den Film gezeigt, was für mich eigentlich sehr wichtig ist. Für unsere Geschichte, für unseren Kampf weil wir brauchen Bilder, wir brauchen die Menschen hier in Deutschland, speziell die deutsche Publikum, einfach zu zeigen. Das heißt nicht, dass wir immer diese Gewaltgeschichte nochmal fordern und Bilder zeigen von Gewalt. Es gibt genug Gewalt. Die Geschichte ist auch irgendwie durch unsere Aktivitäten auch ein bisschen bekannt. Und für mich, ich bin schon engagiert seit 2004. Also eigentlich habe ich mein Land verlassen damals wegen Apartheid. Da war ich 17 Jahre alt. Muss ich Namibia verlassen, weil ich Mitglied wurde von der Befreiungsbewegung. Mhm. Und dann immer diese Kampf über die Forderung an Deutschland von Anerkennung, Entschuldigung und Anerkennung und Reparation. Und das ist für mich, bin froh, dass auch ein Film in dieser Art gemacht wurde, um uns noch mehr zu helfen, also unsere Engagement hier in Deutschland noch mehr, bisschen mehr Menschen zu erreichen. Und das ist für mich das Wichtigste überhaupt. Ich bin auch froh, dass der Film, dass wir endlich mal einen richtigen Kinofilm haben. Und ich habe auch gesehen, die ganze positive Reaktionen, sogar auch in Namibia, die Hereros und Namas, die haben, nach Hereros speziell, die haben den Film gesehen auf Dörfer. Und was ich da gesehen habe von Bilder, ich habe was anderes erwartet, dass die Leute vielleicht ein bisschen sich distanzieren oder überhaupt nicht dahin gehen. Aber die war eigentlich positiv engagiert. Die wollen auch wissen, die wollen auch sehen. Und dass der Film auch von Deutschen gemacht wurde. Also natürlich war auch eine Herero-Schauspielerin dabei. Und dass ein deutsches Filmteam das macht oder Herrn Fraume das gemacht hat, Die Leute haben das akzeptiert, die Hereros in Namibia. Ja, und das ist für mich unheimlich positiv und das motiviert mich noch mehr, einzusetzen und noch mehr Spitz zu geben, um die deutsche Regierung auf irgendwie noch mal unter Druck zu setzen. Und das werden wir auch erreichen. Und der Film ist für uns sehr, sehr, sehr wichtig.
1: Also mir ist ja aufgefallen gestern im Kino, wie betroffen diese Menschen dann sind. Ja, diese Betroffenheit kennen wir natürlich auch so in Bezug auf die Shoah zum Beispiel, ne? Also wir, wir sind total betroffen. Wir wussten ja gar nicht, wie schrecklich und wie schlimm das war. Und ich denke mir ja immer so, sind die Deutschen, was sagt ihr, sind die Deutschen so, dass sie ihr Schuldbewusstsein einfach nicht angucken wollen? So seit 1945, das ist schön erklärt, ne? Die BRD ab 1945, dieser Film Staatsfeind Fritz Bauer, einer meiner Lieblingsfilme übrigens, so zu dem Thema, den ich auch empfehlen kann, so und so. Dieses Vergessen, ist das so typisch deutsch, ist es dieses Jahr, ne? Also ich meine, wir haben ja diese Amtsschimmel auf, viele Nazis sind ja auch in Ämtern gewesen. Und ich erinnere mich an einen Ausspruch meiner Großmutter, übrigens komme ich aus einer Nazi-Familie, die immer gesagt hat, Jörn, du siehst heute aus wie die Hottentotten. Da müssten wir nochmal erklären, das ist ja einer der rassistischen Begriffe aus dieser Zeit. Und irgendwie habe ich immer so die Wahrnehmung, verletzt einen das, Israel, ich glaube schon, dass die Leute halt immer noch nachfragen müssen, wer ihr seid, wer du bist, warum gibt es diesen Film, weil so ein Film ist natürlich ein gutes Instrument dafür, ne? Also, aber es ist ja nicht so, dass die Leute sich wirklich, beschäftigen sich wirklich anschließend damit. Und zur Bundesregierung habe ich auch da noch eine Frage.
4: Ja. Das ist, als ich angefangen habe hier mit dem Forderung oder überhaupt, ich bin auch als Zeitzeuge. Und dann bin ich auch in Schule gegangen oder auch Veranstaltungen überall in Deutschland und dann natürlich die Reaktion war, ja, das ist aber 100 Jahre her und was weiß ich, interessiert uns nicht mehr, kein Mensch interessiert das und so weiter. Und das hat mich ein bisschen geärgert auch, ja, dass man einfach sagen, das ist 100 Jahre her und vielleicht, weil wir auch als Afrikaner keine Lobby haben sowieso, dann wird das einfach unterm Tisch gekehrt und das habe ich nicht locker gelassen. Und immer noch kommt solche Geschichte, ne? Und das ist aber typisch auch in Deutschland, auch mit ihrer eigenen Geschichte, auch die DDR-Geschichte. Viele wissen auch nicht, die nach der Mauer geboren sind, also vor allen Dingen im Westen und so weiter. Wenn ich Schüler auch fragen über die DDR, sie wissen überhaupt nicht. Und es gibt auch meine Enkelkinder, die studieren jetzt auch seit ein Jahr oder zwei Jahren, und die haben auch diese rassistische Bemerkungen auch in Schulen, sogenannte Schulen ohne Rassismus. Mhm. Und ich habe gesagt, ich soll diese ganze Plakette einfach vernichten. Es gibt keine Schule ohne Rassismus. Mhm. Ja. Und dann gab es auch noch ein Kunstbuch von 1962 mit Kultur, Neger, Geschichte und diese ganze N-Wort und so weiter. Und heutige Zeit. Und dann denke ich, wie würden wir dann die Menschen irgendwie erreichen? Und das ist natürlich, darum sage ich, der Film kommt richtig rechtzeitig, dass wir auch noch weiter arbeiten in diese Richtung. Ich meine, es gibt natürlich Menschen, die haben ihre eigene Idee oder die haben ihre eigene Kritik und das ist für mich manchmal ein bisschen daneben. Aber ich nehme das auch als demokratischer Mensch und nehme das auch in Kauf und dann so denken. Aber ich finde, dass der Rassismus hier auch noch
1: sehr verbreitet ist.
4: Sehr, sehr, sehr verbreitet.
1: Ja, auch in alle Richtungen.
4: Wir haben Nazis in dem Bundestag.
1: Die jetzt gerade auch in den Prognosen nochmal 2 Prozentpunkte mehr bekommen.
3: So. Ich habe gerade nochmal eben nachgeguckt, weil du die Hottentotten als Begriff benutzt hast. Ne? Das ist eben interessant. Man kann da jetzt lange über die Entwicklung dieses Begriffs reden, aber der kommt eigentlich aus dem Niederländischen und ist in Namibia anders konnotiert als hier. Der ist bestimmt rassistisch in der Entwicklungsgeschichte dann irgendwie gemeint. Man müsste mit den Nama nochmal direkt reden. Aber zum Beispiel ein anderer Begriff, die Bush-Leute,
4: Bushmänner,
3: die sahen richtig eigentlich als Volksgruppe. An diesen Begriffen, also jetzt nicht am N-Wort, aber an diesen Begriffen zwischen merkt man, wie unterschiedlich die Realitäten zwischen Europa und Afrika ist. Die Bushmänner haben dort, es gibt da gar keine San, die sozusagen mit dem Begriff Bushmann ein Problem haben. Das ist einfach sie benutzen ihn einfach. Ich will nur sagen, ich will auch gar nicht darauf hinaus, ob das richtig oder falsch ist. Worauf ich hinaus will, ist diese unterschiedliche Wahrnehmung der Realitäten, in denen wir leben. Und man muss die Dinge dann manchmal einfach auch ein bisschen einfacher halten. Jetzt im Fall von diesem Genozid ist es einfach so, wenn man zu viele Themen in dieses Thema reinmischt, zu viele Nebenthemen, dann kommt man einfach nicht weiter. Und was Israel und ich auch mit dem Film natürlich ganz einfach sagen, ist, es gab einen Völkermord an den Herero und Nama, nicht an den Ovambo, die heute die Politik in Namibia bestimmen, die Mehrheit in der SWAPO sind. Was wir finden, ist, dass die Bundesregierung sich nicht damit rausreden kann, dass sie nur auf Regierungsebene verhandelt, weil das einfach nicht stimmt. Dieses Land ist auch deshalb ein Land, weil 1884, 85 auf der Kongo-Konferenz fiktive Grenzen gezogen sind und die Menschen bis heute zu einem Nationalstaat sozusagen auch vereinigt sind, den sie selber ja nie in dem Sinne in ihren Grenzen gegründet haben. Und dadurch, dass alles zurückgeht auf diese Kolonialzeit, die Landenteignung, die Grenzziehung, natürlich gibt es später einen Freiheitskampf und auch eine nationale Identität, das will ich ja gar nicht absprechen. Ich will nur sagen, die Bundesregierung kann nicht einfach sagen, wir können nur auf Regierungsebene verhandeln. Man muss mit den Nama und Herero direkt auch reden. Und wie gesagt, wenn man die Dinge zu kompliziert macht, zum Beispiel eben, indem man sagt, ja, aber jetzt ein Film und jetzt aus der Täterperspektive, und so, dann kommt man nie zu dem Kern von dem, worum es eigentlich geht. Das ist was ganz Einfaches. Es muss eine Entschuldigung her, es muss, und zwar eine ernst gemeinte, müssen diese menschlichen Überreste restituiert werden und es müssen Reparationszahlungen geleistet werden. Mhm. Und zu deiner Frage mit der Verdrängung der Deutschen, eine Sache, die man schon mal sagen muss, finde ich, ist, also wäre ich mit Fritz Bauer und auch mit dem Klassenzimmer, vor allem mit der Stadt gegen Fritz Bauer, auch viel im Ausland war, in Spanien redet kein Mensch über das Franco-Regime. Mhm. Die Japaner reden überhaupt nicht über ihre Kolonialzeit und ihren Faschismus. Da ist Deutschland schon auch ganz, ganz gut mit umgegangen, mit dieser Erinnerungskultur und mit einem Blick zurück. Sie sind halt nicht weiter zurückgegangen. Ich meine, ich verstehe das auch. Ne? Es hat so lange gedauert, sich überhaupt mal diesem Dritten Reich kritisch zu stellen. Wir wissen, dass das viele bis heute nicht tun und zwar im Bundestag. Das ist natürlich eine Katastrophe für sich. Aber noch weiter darüber hinaus zu gehen, es hat eben eine Weile gedauert. Und wie gesagt, hätten wir so Freiheitskämpfe in den 60er, 70er Jahren begleitet, irgendwie aus, in denen wir eine Schuld mitgetragen hätten, dann wäre das natürlich auch anders gewesen. Wären wir die Kolonialmacht in Vietnam gewesen, würde Deutschland heute natürlich ganz anders mit dem kolonialen Erbe umgehen. Aber ist eben nicht passiert. Und die Franzosen und die Engländer, die sind jetzt auch nicht gerade leuchtende Vorbilder an progressiver Aufarbeitung ihrer Geschichte. Ich meine, wann die Briten mal anfangen wollen, kritisch auf ihr merkwürdiges Empire zu gucken, das fragt man sich ja. Ja.
1: Klar, wobei ich natürlich sagen muss, man sollte keinen Wettbewerb draus machen.
3: Ich denke mal,
1: die deutsche Schuld so zwischen 33, 45, die ist...
3: Nee, es geht auch nicht um Wettbewerb, es geht nur darum, dass wenn wir sozusagen auch das nicht anerkennen, dass wir das schon schaffen können als Gesellschaft, eben über diese Dinge hinwegzukommen, weil wir uns damit beschäftigen. Und das, finde ich, sieht man schon zu einem großen Teil auch ganz gut an der Beschäftigung mit dem Dritten Reich. Also wenn man mal nach Tel Aviv fährt, dann kann man da als Deutscher in ein Restaurant gehen und wenn man ins Gespräch kommt mit den Leuten, sagen sie, ich war gerade in Berlin, super Club, das Berghain, und denkst du, Wahnsinn, ja, ja. 70 Jahre nach dem Holocaust fliegen die nach Berlin gehen raven.
1: Das sehe
3: das,
1: ich ein, ja.
3: Das ist, das hat damit zu tun, dass wir da eben hingeschaut haben und uns damit auseinandergesetzt haben. Und wenn wir das bei diesen Verbrechen in der Kolonialzeit nicht tun. Gestern war wieder jemand im Kino, die sagt die Frau doch ernsthaft, muss man denn immer an dieser Vergangenheit rumrühren? Ja. Und wir sagen natürlich, ja klar, weil man kann es doch nicht verschweigen, wenn man es verschweigt, man kann doch gar nicht nach Namibia fahren und das Land genießen, das wahnsinnig schön ist, oder den Leuten begegnen, wenn man gar nichts weiß über diese Vergangenheit und sie ständig verdrängt. Das geht doch gar nicht.
4: Das ist auch das Problem, auch mit den Deutschen, die in Namibia auch leben, dass sie überhaupt das leugnen. Und die nennen uns immer noch Kaffer oder solche Sachen.
1: Echt?
4: Ja, haben wir jetzt vor ein paar Monaten auch so einen kleinen Film gemacht. Und dann, dass wir sind Abzocker, die Herren, wir wollen nur abzocken und solche Sachen. Und wenn ich sowas höre, dann werde ich ein bisschen anders. Ja, und das sind Sachen, die besetzt und das Herero-Land, Namaland oder überhaupt das Farmland 60-70% heute noch.
2: Ich glaube, da ist also das Wissen, was ihr angesprochen habt, und du meintest ja auch, bist auch in Schulen gegangen als Zeitzeuge und so weiter, das ist ein ganz zentraler Aspekt. Also ich habe 2016 Abi gemacht und das Thema Völkermord an den Herero-Nama hat bei mir in der Schule in Geschichte keine Rolle gespielt. Ich hatte bis zum Abitur Geschichte. Und in der 10. hat man ja dieses ganze Thema Nationalsozialismus und dann, wenn man dann in der 11., 12. in der Oberstufe noch Geschichte wählt, dann macht man das Ganze nochmal und auch sehr viel Gedenkkultur. Aber das ist, wie du schon sagtest, Deutschland hat seine Kolonie nach dem Ersten Weltkrieg abgeben müssen. Und das ist im Prinzip die einzige Information, die ich in der Schule erhalten habe zu dem Thema. Und alles andere ist wirklich erst dann in der Uni, wenn man sich in bestimmten Kursen dann damit beschäftigt hat, gekommen. Aber es gehen nicht alle Leute zur Uni und es muss natürlich schon viel früher eine Wissensbasis geschaffen werden. Yeah. Und da habe ich auch einen Kommentar unter dem Trailer zum Film gesehen, nämlich da hat jemand gesagt, das muss im Geschichtsunterricht gezeigt werden.
4: Ja, so. Das ist so. Das ist, wir auch versuchen, also ich als Zeitzeuge, ich muss sagen, ich habe auch sehr viel erreicht, also oder wir die mit der Bewegung, dass durch unsere Arbeit, diese öffentliche Arbeit oder durch die Medien, dann wird auch bisschen darüber gesprochen. Zu mir kam auch manchmal türkische Abiturientin. Habe ich dieses Jahr 3 aus der Türkei, aus der Libanon. Kann man vorstellen, dass sie auch interessiert sich für Herero Geschichte oder Genozidgeschichte und natürlich damals Türkei auch mit Armenien und so weiter. Aber die kommen auch zu mir und die sind interessiert. Und meistens, die Lehrer sind total überrascht, weil die auch nicht wissen. Sie sagen, was, ein türkischer Abiturient, und ich will dann über Herero und Völkermord. Und da freue ich mich. Dann weiß ich, ich habe ein bisschen was erreicht, Stück für Stück. Für mich wichtig sind, die jungen Menschen zu erreichen. Das ist für mich das Wichtigste. Ich war ein bisschen in Offenbach, überall, und was weiß ich, Kochel am See, das ist in Bayern. Und da habe ich gedacht, ich bin irgendwo im Paradies, diese große Berge da. Und solche Sachen
1: gibt mir... Findest du schön da, Israel?
4: Sehr schön, ich wollte auch da bleiben eigentlich. Und solche Sachen, und das ist für mich wichtig, junge Menschen zu erreichen, erstmal meine eigenen Kinder oder meine eigenen Enkelkinder zu erreichen. Das ist das Wichtigste. Und die Politik natürlich, die blockieren alles, weil die damals auch Adenauer, es waren 50, der hat mit 23 jüdische Organisationen und eine Jewish Claim Konferenz und israelische und es statt Israel. Aber mit uns machen die so ein Theater, die wollen erstmal mit der namibischen Regierung, die überhaupt nicht legitimiert ist, für uns zu sprechen. Ja, und dann diese ganze Politik von der Bundesrepublik Deutschland verstehe ich nicht.
1: Ich habe auch gestern vernommen, dass wenn die das weiterführen, dass ihr nicht mehr Entschädigung bekommt als die Entwicklungshilfe ja, genau, darstellen. Genau, ne? Das ist richtig. So, und da, Lars, du kennst es auch noch, es gab ja immer so einen Fonds damals für die Shoah-Opfer, der lange bei der Deutschen Bank lag, glaube ich sogar. Und ich mich immer gefragt habe, wann wird das mal ausgezahlt an die Opfer oder der Nachkommen der Hinterbliebenen sozusagen. Das hat ewig gedauert. Das ist, scheint aber auch typisch deutsch zu sein, oder? Also Geld zurückhalten, möglichst nicht Reparationen zu zahlen. Woran liegt das? Weil eigentlich haben wir doch die Verantwortung dafür jetzt übernommen, auch wenn es 120 Jahre her ist, fast. Das ist doch beschämend.
3: Israel kann zu dieser Reparation sagen, mehr sagen, nur so viel von mir. Im Grunde sagt man eben, gut, wir zahlen an kein Land so viel Entwicklungshilfe wie an Namibia. Mhm. Und wir zahlen das auch weiter. Also so wäre mein Subtext zu lesen von diesem Angebot. Aber diese Diskussion um diesen Völkermord, es wurde ja auch genannt, ein Völkermord nach heutigen Standards. Was bedeutet nicht nach damaligen Standards? Mhm. Nach damaligen Standards völlig in Ordnung. Soll das dann wohl bedeuten?
4: Ja.
3: Und um dieses unbequeme Kapitel sozusagen zu schließen, sagen sie eigentlich, wir bezahlen das weiter, die nächsten 30 Jahre, ihr kriegt dasselbe Geld, aber das muss aufhören. Mhm. Das ist, da kann jetzt Israel was zu sagen, wie er das findet.
1: Sehr gerne.
4: Ja, und das ist das, wir haben auch gesagt, Reparation kann man nicht ersetzen mit Entwicklungshilfe. Das ist wie eine Entwicklungshilfe, irgendwelche Projekten. Also man kann auch nicht Projekte machen, ohne uns zu fragen, was wollt ihr denn? Also Deutschland eigentlich sagt, was wir überhaupt nicht gefragt haben. Also das heißt, diese Projekte wird einfach, es ist wie so eine Kolonialmacht, wir kommen, wir kriegen Entwicklungshilfe und basta. Und unser Problem ist, die haben 30 Jahre auch 1,1 Milliarden an die namibische Regierung bezahlt. Mhm. Was haben die damit erreicht? Gar nichts.
1: Nein.
4: Also das heißt, die Nama-Gebiete, die Herero-Gebiete, also die haben nichts davon gekriegt. Und darum sagen wir, das wollen wir nicht. Wir wollen keine Entwicklungshilfe. Es geht um Reparation. Es geht um Land. Es geht um Hereros, auch die in Diaspora sind in Botswana, die damals geflüchtet sind, wegen der von Trotha Vernichtungsbefehl. Die müssen natürlich das Land verlassen. Mhm. Oder sind auch nochmal hergewusst, viel sind gestorben und durch Durst und von Tieren gefressen und was weiß ich. Und unsere Forderung ist, diese Hereros in Botswana und Südafrika, die muss man auch anbeziehen in dieses Verhandlungsvertrag, also Verhandlungs, mitverhandeln und so weiter.
1: Und passiert nicht.
4: Passiert nicht. Wir wollen mit der namibischen Regierung, die uns überhaupt nicht, für uns ist, sie nicht legitimiert. Und das sind aber natürlich auch Resolutionen von der UNO und auch in dem namibischen Parlament von 2006. Dass wir haben, die indigenen Völker haben, das ist Konvention von der Vereinten Nationen. Deutschland hat das auch mit unterschrieben. Und auf einmal wird alles ignoriert. Und das ist unsere Forderung. Nur mit uns, ohne uns, ist gegen uns. Und das bleiben auch so. Ich meine, die wissen auch nicht, wie das abläuft in Deutschland, in Namibia, die Deutschen. Weil jedes Gebiet, zum Beispiel im Norden, ist die Landless People's Movement, das ist eine neue Oppositionspartei, die auch mehr regieren, die Gouverneur im Süden Namibias. Das heißt, wenn du ein Projekt hast und du gibst Geld, du musst erstmal die Gouverneure fragen, zum Beispiel im Süden. Und wenn die jetzt nicht einverstanden mit diesem ganzen Verhandlungsprozess, dann können ihr Geld einfach ist vergessen, kann man nicht vergessen. Das wissen die Bundesrepublik Deutschland nicht.
3: Mhm. Also das ist der Grund, warum die Herero-Nama sagen, wir müssen da wirklich mit einem Tisch sitzen, auch wenn sie da mit gespaltener Gruppe, also es gibt Leute, die hinter Herero-Nama, die sagen, das ist okay, mit der Regierung zu verhandeln. Andere sagen, wie ist das, ist nicht okay. Und die Bundesregierung muss natürlich irgendwie die Offenheit besitzen, mit all diesen Gruppen zu reden, weil sonst eben nicht sichergestellt werden kann, dass das auch wirklich bei den Herero-Nama ankommt. Mhm. Namibia ist auch ein Land, das auch mit Korruption zu kämpfen hat. Das ist kein Geheimnis, das kann man alles in den Zeitungen nachlesen. Gab es große Probleme mit in der Fischfangindustrie, ein riesen Korruptionsskandal, der aufgeflogen ist und so. Also ich meine, ist man, aus Bundesregierungssicht muss man wissen, und das wissen sie auch, man muss mit diesen Leuten reden, und es gibt eigentlich keinen Grund, wie Israel sagt, warum man das nicht tut.
4: Ja. Also die haben, wie gesagt, die haben mit 23 jüdische Organisationen verhandelt, sogar zweimal. Noch korrigiert, nochmal zweimal. Aber mit, wir haben keine 23 Organisationen. Es ist natürlich selbstverständlich, dass es immer Probleme gibt, aber wir haben gleiches Ziel. Aber natürlich haben wir auch Gruppen, wo man auch ein bisschen auseinander diskutiert, dass wir ein bisschen andere Meinungen haben, was auch legitim ist, das ist auch normal. Und für uns geht nur eins, nur mit uns, sonst nichts. Und das wissen die namibische Regierung. Nächstes Jahr sind auch Wahlen in Namibia. Und die SWAPO hat vor 4 Jahren bei der letzten Wahl auch viel verloren.
1: Aber gibt es denn Ambitionen? Merkt man irgendwelche Ambitionen seitens der Bundesregierung, dass man auf euch zukommt, dass man irgendwie sagt, hey, pass auf,
4: Zurzeit hören nichts von der Bundesrepublik Deutschland. Und vor allen Dingen, die haben Armenien anerkannt, 2015, ist richtig. Die haben, Jesiden auch, jetzt auch anerkannt. Und die Potomac, wie heißt es in der Ukraine auch, diese Völkermord damals, wo viele Juden. Aber der erste 20. Jahrhundert Völkermord in Deutsch-Südwestafrika ist jetzt noch nicht offiziell anerkannt. Aber die verkaufen das so, ob wir haben das anerkannt und so weiter. Und das stimmt alles nicht.
3: Genau, dieser Beschluss von 2021 mit dem Angebot der 1,1 Milliarden auf 30 Jahre und dann einer möglichen Entschuldigung und so weiter. Das, was dort verhandelt wurde und dann eben nicht ratifiziert wurde, das hat man das Gefühl, war das Verhandlungsfenster, das die Bundesregierung aufgemacht hat. Und man hat auch das Gefühl, dass sie das Fenster eventuell auch wieder schließen will. Eben weil Deutschland andere Prämissen, andere Prioritäten hat und im Moment in einer anderen Welt ist und so. Und man das Gefühl, so scheint es, ist nur eine Interpretation, zu sein, okay, wir haben ja unser Angebot gemacht, wenn die darauf nicht eingehen, dann können wir auch nichts machen. So. Ich kann nur sagen, und ich habe mit vielen Leuten jetzt auf meinen Reisen in Namibia geredet und auch in New York, in Washington und mit den Herero in der Diaspora, und Israel und ich haben da auch viel darüber gesprochen. Diese Leute werden nicht aufhören, ihr Thema vorzubringen, weil das eben wahnsinnig wichtig für sie ist und auch verständlicherweise sie tatsächlich ihren Kindern gegenüber, aber auch ihren Ahnen gegenüber, dass die Verpflichtung haben, dieses Unrecht mal zu benennen. Und sie versuchen es ja auch in Wahrheit seit 1919, als der Völkerbund gesagt hat, wer seid ihr, die Herero, gibt euch nicht mal ein Land. Ihr könnt beim Völkerbund gar nicht vorstellig werden mit eurer Anklage. Also das heißt, man darf das nicht vergessen, die Energie dieser Leute ist groß und es wird nicht weggehen. Und wenn die Bundesregierung denkt, das war's, glaube ich nicht, dass das so funktionieren wird.
1: Na, es gibt ja auch noch diese Missstände, ne? Also die sind ja noch sehr präsent, die Deutschen, wenn ich das richtig verstehe. Das ist ja mehr als verletzend, oder? Das ist ja mehr als man ist ja enteignet worden und man wird das sicherlich nicht wieder zurückgeben wollen, wenn man da lebt, oder?
4: Ja, die muss ja, also das Land ist für uns sehr wichtig, weil die Hereros, Namas und anderes auch Damaras, da gibt's auch die Damaras und San auch, ne? Die haben auch alles verloren. Ich meine, für unsere Frage ist es, weil wir Hereros, dass diese ganze Klage und was wir fordern, es geht um die Vernichtungsbefehl. Das ist auch als Völkermord anerkannt. Also von der UNO 1948.
3: Und da muss man den Hörern vielleicht sagen, in der Geschichte, nochmal kurz in die Geschichte zurückgeschaut, als 1989, 90 dann eben der Befreiungskampf endete, der sich über 25 Jahre hinzog, war es eben so, dass es einen sogenannten Elitenpakt gab zwischen der SWAPO, die jetzt sozusagen als Befreiungspartei das Land dann regiert hat bis heute und den weißen Eliten, vor allem eben Südafrikanern, aber auch den alten deutschen Eliten. Und da ging es natürlich auch um diese Landfrage und um Bodenschätze. Bis heute sagt man es halt in Namibia auch noch die Hälfte aller Diamantenfunde an Südafrika. Also man hat sich sozusagen, man hat diese Freiheit nicht ohne Preis erkauft. Und dazu gehörte auch das Land. Und dieser soziale Frieden in Namibia ist erstaunlich. Das Land ist wirklich wahnsinnig friedlich. Die Leute sind irrefreundlich, wenn man da rumfährt. Wenn man es jetzt mit einem nicht so sicheren Land wie Südafrika vergleicht, ist das wirklich erstaunlich. Aber es ist eben auch jetzt 30 Jahre her und weil es auch ein kleines Land ist, ist es auch nicht vielleicht nicht so leicht, da sozusagen eine neue Rebellion zu organisieren. Aber trotzdem ist es eben so, und dann, was natürlich dieses südliche Afrika auch immer im Schach hält, sind die negativen Beispiele wie Rhodesien oder so, wo die Enteignungen sozusagen
4: Zimbabwe, ja.
3: Negative Folgen gehabt haben. Also diese ganze Geschichte des südlichen Afrikas ist natürlich komplex und es gibt viele reale Fragen, die Leute sozusagen, die Dinge auch so im Schach halten. Aber trotzdem bleibt es dabei, wenn die Hereronama durch ihr Land fahren, fahren sie an langen Zäunen vorbei und dürfen das Land nicht betreten, weil es meistens in der Hand eines weißen Farmers ist.
1: Wahnsinn.
3: Und wenn man sich die Armut der Leute anschaut, kann man sich nur fragen, wieso das überhaupt so lange gut geht.
4: Es ist sehr schmerzhaft, wenn du wirklich durch Namibia verreist und siehst du diese ganze Lodges, wo die auch nur Tiere abknallen, vor allen Dingen auch. Und du lebst irgendwo in einem Reservat. Ich bin in einem Reservat groß, sogenannte Reservat auch groß geworden, nicht so weit von Okakarara und von Waterberg. Und ich sehe, es hat nicht verändert. Mhm. Die Weißen oder die Deutschen besitzen immer noch das Land. Ja, und wir sind immer noch unten. Und das kann man auf die Dauer nicht tolerieren. Weil
1: was
4: die jungen
1: wundert,
4: Leute.
1: Was mich wundert, weil du sagst, es ist so freundlich, alles ist alles sehr, ja. sehr, ne, so harmlos klingt das ja. Aber entsteht da nicht auch so dieser Hass, den man.
4: Dieser Hass gibt's nicht. Ich meine, die Deutschen, Namibia ist unabhängig geworden. Ja. Wir haben keine einzige deutsche Bürger auf der Straße angegriffen. Ihr Weißen hat uns damals mit Apartheid und kein einzige Weise haben wir auf die Straße angegriffen, wie die Nazis uns hier angreifen auf die Straßen.
1: Ja. Ja.
4: Das haben wir noch nicht gemacht.
1: Nee.
4: Wir leben zusammen.
1: Noch nicht, wir hoffen.
4: Wir respektieren, dass die auch natürlich deutsche Siedler sind, aber die sind auch da geboren. Nur wir müssen umverteilen.
1: Aber wie denken die?
4: Die wollen das nicht geben. Die wollen gar nicht. Es ist schwierig, mit dem Deutschen da in Kontakt zu kommen.
1: Aber sehr welche schwierig. Ideologie vertreten die? Sind das noch Rassisten?
4: Ich muss sagen, das sind noch Rassisten.
3: Also gibt's viele. Wie immer gibt es unter allen Menschen alle Arten von Menschen. Nicht jeder Weiße, der in Namibia lebt, ist ein Rassist. Aber es gibt natürlich auch diese Leute, die den Genozid leugnen. Und das sind nicht wenige. Und sie leben in einer merkwürdigen Vergangenheit. Auch in einem Bild von Deutschland, das es gar nicht mehr gibt.
4: Ja,
3: und so. Also die sind auch natürlich, muss man sagen, also wenn man jetzt mal großzügig draufschaut, ein bisschen verloren in ihrer eigenen Geschichte und klammern sich

0: mit bebender Stimme vor dir und wir reden jetzt hier von, weiß ich nicht, einem 30-jährigen Mann, der vor mir stand, der sagt, ich bin Herero, deutscher Abstammung, und der sah so deutsch aus, wie ich aus deutsch aussehe, ist aber Herero und hat auch keine Möglichkeit, hier einen deutschen Pass zu kriegen. Ja, oder
1: ich auch.
0: So. Israel ist auch das Beispiel. Also es gibt in den vielen dieser Familien diese Geschichten von Vergewaltigungen, die systematisch waren in der Zeit, die bis heute anhalten. Und da steht eben ein 30-jähriger Mann vor dir, der aussieht wie ein Deutscher und sagt, wann kriegen wir denn unser Land zurück von den Deutschen? Mhm. Wenn der schon keinen Kontakt zu seiner deutschen Ahnenlinie hat. Also, und so emotional ist das dann da, und auch das macht dieser Film möglich. Ich muss ein bisschen meinen Film bewerben, weil er sozusagen den Leuten eine Möglichkeit gibt, ihr Unglück oder ihre Fragen und ihre unterdrückte Wut auch zu äußern, und es einen Grund gibt, warum eine Gemeinde zusammenkommt in so einem Dorf und sagt irgendwie, wir gucken heute mal diesen Film, und dann können diese Leute eben auch miteinander und auch mit uns darüber ins Gespräch kommen. Das ist total wichtig.
2: Ja, total wichtig. Und die gehen nach Hause und haben die haben vor allen Dingen diese Bilder gesehen. Und das ist wirklich da drinnen, ja, um das noch zu verarbeiten und dann zu sagen, nee, jetzt kann man den Kampf überhaupt nicht mehr aufgeben. Wir haben jetzt die Bilder, aha, so war das. Okay, die wissen das auch, aber diese Bilder zu sehen im Kino in Namibia, das ist ganz anderer Eindruck.
3: Und ich finde, gleichzeitig zeigt der Film auch wirklich stark diese, woher diese Vermessenheit und dieses Selbstverständnis des alten weißen Mannes kommt, also wie krass, ich finde, das wurde da super deutlich, wie das begründet ist. Also, dass zum Beispiel der Hauptcharakter schon ja immer das Gefühl hat, das ist nicht richtig und moralisch da Probleme mit den Geschehnissen hat, aber gleichzeitig sich in einem schicken Hotel bedienen lässt von einem schwarzen Kellner und das überhaupt nicht anzweifelt und dem keines Blickes würdigt, und dass er selbst in diesem System, dass das auch für ihn schon so verinnerlicht ist. Und kann ich mir gut vorstellen, dass diese eigene Welt dann eben immer noch gibt bei den Weißen in Namibia, dass es wirklich so ein, ja, systemisch sich einfach, und ich finde, das ist super in dem Film dargestellt, dass es diese Vermessenheit und gleichzeitig auch der Opportunismus der Deutschen, den wir dann ja auch im Nationalsozialismus ganz viel sehen, so.
0: Ja, diese Ambivalenz der Figur, dass sie denkt, er tut was Gutes und in Wahrheit aber alles, was er macht, einfach falsch ist.
3: Ja.
0: Das ist eben ein interessanter Widerspruch in der Figur. Er behauptet, ein Menschenfreund zu sein und kein Rassist, und so gibt er sich, und das gibt es auch zu der Zeit. Es ist keine Erfindung von mir. Es gab zu der Zeit eben auch diese Ethnologen, die gesagt haben, Moment, wir sind doch alle eine Menschenrasse, Homo sapiens, interessant, die Kulturen müssen wir uns angucken, müssen wir studieren und so weiter. Und trotzdem sind sie eben mit all ihrer Beflissenheit in diese Kulturen eingedrungen und haben sie dadurch natürlich auch zerstört, weil sie eben gesagt haben, also dann kann ich das mal ganz kurz mitnehmen hier und oder eben auch nicht gefragt haben. Und eben, er klaut, er lügt, er mordet, er schändet Gräber. Und obwohl er sich das selber legitimiert, wie wir uns alles immer als Menschen als richtig legitimieren. Mhm. Es gibt ja niemanden, der mordet und sagt, das ist falsch, sondern der Mörder denkt ja, der Typ hat's verdient, den lege ich jetzt um. Mhm. Oder so. Oder ich muss, weil sonst werde ich verhaftet. Es gibt immer Menschen legitimieren alles, was sie tun. Und so macht der Film das mit dieser Figur auch. Das heißt nicht, dass er ein guter Mensch ist. Mhm. Jeder Mensch, der einen moralischen, intakten Kompass hat, guckt diesen Film und sieht in der ersten Szene, wenn eine Frau vor dir sitzt und weint, und so, weil du ihr den Kopf vermisst, und du machst weiter und hörst nicht auf und gehst sogar noch einen Schritt weiter und berührst sie übergriffig. An dieser Stelle muss meiner Meinung nach jeder, und ich habe das auch bei Schülervorstellungen, ab einem gewissen Alter, jeder Teenager sieht, das ist nicht okay. Da musst du einfach sagen, hey, Herr Professor, ich mache hier nicht mehr mit. Und das ist natürlich auch die Erzählung, die sozusagen archaisch ist an dieser Geschichte, ein Charakter, der eben moralisch ungefestigt ist und dafür wirklich die Hölle, damit die Hölle anrichtet.
1: Und karrieregeil.
0: Der ist im Grunde, ja, also, so. in der Dramageschichte ist das so eine Figur, also ein Verwandter ist Macbeth, der will König werden und mordet dafür, hat dann Gewissensbisse, aber so ist es halt. Menschen haben diese, das ist seine treibende Kraft. Er will Karriere machen im Kaiserreich.
3: Er kritisiert auch die Kirche für deren Handlungen. Ihr legitimiert ja nur die Siedler und so weiter, aber gleichzeitig...
0: Klar, die schieben nicht alle die Schuld zu. Genau, der Wissenschaftler, dem Missionar zurück auf die Soldaten und so. Alle schieben sich die Schuld zu, aber alle hätten einfach gar nicht dahin fahren dürfen.
2: Ja. Und die Missionare eigentlich, man redet nicht viel

0: von der Kirche oder evangelische Kirche speziell, die auch beteiligt war an diese ganze Völkermord. Die waren die Ersten. Und später kamen Kaiser, denn sie Soldaten. Also erstmal die Kirchenmenschen ein bisschen zu konvertieren und sagen, ihre Religion ist sowieso nichts. Warum haben wir so einen Namen gekriegt?
1: Und was man auch mal sagen muss, das Narrativ der Europäer in der Zeit war ja immer, wir müssen die Zivilisation bringen, wir müssen die auch weiterentwickeln und sozusagen das Licht der Zivilisation wollte man bringen. So hat man sich das ja seine Abenteuer, die ja natürlich auf Ausbeutung ausgerichtet waren, legitimiert. Aber im Fall von Namibia und Deutschland muss man eben sagen, die Deutschen kamen so spät in dieses Kolonialgeschäft. Wir reden ja jetzt nicht mehr vom 16., 17. Jahrhundert, sondern wir reden von einer Zeit, in der zum Beispiel Henrik Witboy, der Führer der NAMA in der Zeit, seine ganzen Korrespondenzen in den sogenannten Witboy Papers hinterlassen hat. Ich habe die auch gelesen. Man liest all die Briefe, die er den Gouverneuren oder Soldaten geschickt hat, den Offizieren und Gouverneuren. Und in diesen Briefen siehst du, das ist ein kluger Politiker, der seinen Deutschen gegenüber in jeder Diskussion auch das Wasser reichen konnte. Das heißt, die Deutschen wussten ganz genau, hier geht es nicht um irgendeinen zivilisatorischen Effekt oder so. Mhm. Er hat ihnen gesagt, Leute, ich weiß ja, was ihr vorhabt. Ich sehe das, hab's ja gesehen. Wir sehen das ja in den britischen Kolonien, in Botswana oder in der Kapkolonie. Wir haben schon verstanden, was ihr denkt, was ihr hier macht, aber das wird mit uns nicht funktionieren. Das steht da in den Briefen und deshalb ist dieses Narrativ, das übrigens heute immer noch von Leuten, ne, das darf man ja nicht vergessen, es gibt ja auch Leute, die sagen nach dem Film, naja, wir wissen aber schon, dass wenn die Europäer nicht Afrika und so, dann denkst du, es ist doch der Wahnsinn, wie lange wollt ihr denn diese Lüge vor euch hertragen? Jeder weiß, dass das eine Lüge ist.
2: Klar, also, aber wie gesagt, es gibt ja auch dieses Heldentum und zur Elite gehören. Ne? Also man kennt das von der SS. So, ne? Also die haben Frauen und Kinder erschossen und man hat nicht so das Gefühl gehabt, dass sie ein Schuldbewusstsein entwickelt. Deswegen finde ich das auch so wichtig, dass du diese Täterseite so beleuchtest in diesem Film mit seiner ganzen Rassentheorie-Geschichte, die ja dahinter steht. Weil was bewegt einen Menschen dazu, jemanden zu erschießen, Frauen und Kinder zu erschießen? Das ist ja eine Frage, das ist eine Sonderepisode. Und das finde ich in diesem Film auch so stark, weil ich kenne nur so ein paar Täterarchive der SS, ne? So dieses gleiche Instrument eigentlich. Also ich bin eigentlich ein guter Mensch, aber ich habe jetzt unwertes Leben erschossen. Und das wird ja bei dem auch deutlich, ne? Wenn er das Grab nachher schändet, den er schießt und irgendwie trotzdem weitermacht mit all seinem Quatsch in der Hoffnung, dass er dem Staat dient wahrscheinlich auch und dieser Theorie dient.
3: Der Wissenschaft.
2: Der Wissenschaft dient. Ja, Wissenschaft weiß ich gar nicht. Ob das
0: eigentlich
2: so
0: geht alles nur um Macht.
2: Ja, das sind Machtverhältnisse.
0: Geld, Macht. Ja. Und natürlich, wir sind das auch. Untermenschen damals von den Deutschen oder von alle, nicht nur von den Deutschen, alle, die uns kolonisiert haben, wir waren für die nur keine Menschen, wir waren nur Nummer.
2: Naja, spannend ist ja auch, Himmler hat sich ja der Rassentheorien aus dieser Zeit auch bedient nachher, ne? Also darf man ja auch
1: die Nazis waren große Schädelvermesser, die haben ja gar nicht, haben das ja auch weiter betrieben.
2: Ja. Vor allen Dingen Himmler hat ja wirklich diese Rassentheorien auch als Grundlage verwendet. Aber diese Instrumente, die ja heute auch wieder greifen, Alltagsrassismen, ne? Also warum wählen die Leute heute AfD? Keine Ahnung, so weiß man nicht.
1: Wobei man eben auch sagen muss, dass es zum Beispiel 1907 diese sogenannte Hottentottenwahl gab, also eine Regierungskrise, weil die SPD oder weil viele eher linke Teile der Gesellschaft gegen diese Ereignisse, also vor allem gegen diesen Vernichtungsbefehl von Trotha war. Das wurde auch im europäischen Ausland sehr kritisch betrachtet. Muss man sagen, auch die Briten haben gesagt, Kaiser Wilhelm und seine Offiziere, die spinnen, also so geht's irgendwie auch nicht. Und diese Regierungskrise hat zu einer Neuwahl geführt und diese Hottentottenwahl, so wie sie genannt, zeigt eben auch, dass es natürlich immer Diskussionen gab. Und wenn man den Film heute zeigt, kriegen wir eben zu hören, dass ihnen das schon alles zu kompliziert ist. Der Kolonialist muss böse sein. Die Opfer müssen mehr Raum haben und in dieser Analyse, die der Film sozusagen macht über diese Figur, was Ehrgeiz ist und was sozusagen eben für schlimme Taten auch folgen, weil Leute eben sich überlegen fühlen und so. Also all das, all die Beschäftigung mit den Tätern, die der Film macht, ist offensichtlich für manche Leute auch in der Gegenwart schon viel zu kompliziert. Und sie wollen gerne ein einfaches Weltbild und wollen sie eben einfach hören, die Weißen waren einfach nur schlecht. Letzten Endes erzählt der Film das auch. Er macht sich nur die Mühe, nicht einfach ein Monster zu kreieren und das loszulassen auf die Kolonialisten, sondern zu sagen, wie kommt es denn dazu? Und wenn man das nicht macht, meiner Meinung nach, dann kann man auch gegen den gegenwärtigen Rassismus nicht wirklich zu Felde ziehen, weil das ist natürlich auch immer verkleidet, weil die Leute auch immer noch, ich meine, es gibt immer noch Diskussionen darüber, ob wir eigentlich eine Menschenrasse sind oder verschiedene. Und wenn du nicht sozusagen wenn du dir nicht die Mühe machst, diese Dinge auch tatsächlich zu diskutieren, sondern einfach sagst, dann kannst du halt nichts verändern. Du musst sozusagen ein bisschen auf diese Komplexität dieser Ereignisse schauen. Und das ist aber von manchen Leuten gar nicht gewollt. Aber es ist eben nicht wahr. Es ist eine komplizierte Diskussion und es sind auch komplizierte Mechanismen, die immer wieder zu diesem Unrecht führen. Ich meine, die Russen legitimieren ihren Krieg ja auch irgendwie.
2: Richtig.
1: Ja. Also auf jeden Fall ist das, was das Drama am besten kann, den Dualismus des Menschen, warum er gut und böse gleichzeitig ist, zu versuchen zu dechiffrieren, und dafür ist das Drama auch da, und letzten Endes ist ein Film eben ein Drama.
2: Ja. Ich finde den Film super wichtig, und kommen wir nochmal zur Erinnerungskultur. Gerade für junge Menschen ist es ja bildhaft. Und wir haben ja auch Schulworkshops gemacht, und wir haben das in den 18 Jahren immer wieder gemacht. Und wir mussten umstellen, ne? Also wir konnten nicht mehr mit Kopien und Vorträgen die Schülerinnen überzeugen, sondern wir mussten dann irgendwann das Laptop nehmen und mit Videomaterial überzeugen. Wir leben ja auch in dieser Zeit, in dem Bilder wichtiger sind als Texte offensichtlich. Ne? Also müssen wir nur ins Netz schauen, so TikTok oder wie auch immer Instagram, wo du nur noch 30 Sekunden Zeit hast, nochmal zu gucken, und wenn du Lust hast, guckst du weiter, wenn du nicht, dann nicht. Ich glaube, deswegen ist es ganz wichtig, nicht nur, dass es solche Filme gibt, eben halt auch an den Schulen viel gemacht wird. Ich finde auch übrigens, Schule ohne Rassismus ist eine großartige Idee.
0: Das ist eine Lüge.
2: Aber es ist eine großartige Idee als Trainer.
0: In meiner Schule, in der Robert-Blum-Schule, das ist auch eine von Trotter. Aber die tauscht sich mit mir gar nicht. Aber sie hat gar nicht gemacht. Ich meine, sie gehört nur so von Trotter-Familie.
1: Ja. Und das ist eine große Familie.
0: Aber eine große Familie. Eine, der, auch der Rechtsanwalt, wie heißt der? Der war auch von Trotter aus München.
2: Ja.
0: Da haben wir auch eine Diskussion. Der ist zu mir gekommen. Ja, ich bin hier extra gekommen, um mich zu entschuldigen. Ich habe gesagt, ey, hallo. Bei mir zu entschuldigen alleine, oder das geht auch nicht.
2: Nee.
0: Aber ich habe das gesagt, es ist super, dass ihr auch mir eine Hand gegeben, und dass wir uns, ich habe gesagt, ich hasse keine von Trotter Familie oder sowas, ja. Und natürlich gibt's so viele auch bei der Rechten, die wollen auch wieder ihre Platz an der Sonne haben.
2: Wir haben ja heutzutage eine coole Mischung, wo du sagst, die Rechten, ne, wenn Frau Wagenknecht zu großen Demonstrationen gemeinsam mit Rechten aufruft, dann leben wir ja so in der Zeit, wo es alles so schwammig wird. Ne? Also es ist ja ganz fürchterlich. Du kannst kannst ja nicht mal mehr, selbst ich kann das nicht mehr.
0: Ich habe auch nicht verstanden. Ich habe auch Frau Schwarzer, Alice Schwarzer, nicht. Ich habe sie nicht verstanden.
2: Nee, keine Ahnung.
0: Frauen werden in der Ukraine vergewaltigt. Frauen, das haben sie auch nicht thematisiert. Vor allen Dingen Alice Schwarz.
2: Nein.
0: Ich war nicht da. Ich gehe in solche Theaterstücke nicht hin. Aber
2: es war kein Theaterstück. Es war eine große Demonstration.
0: Das ist Sachen, die ich manchmal nicht verstanden habe mit dieser ganzen Geschichte.
2: Also wie gesagt, nochmal Fritz Bauer, ne? Der Staatsanwalt Fritz Bauer hat mich wirklich beeindruckt. Aber auch deine Recherchearbeit zeigt ja, wir werden das ja nie los irgendwie, oder? Also es gibt überall diese Quellen von rechten Ideologien, die hier in Deutschland
0: damit
2: immer sehr erfolgreich sind.
0: Wir werden uns immer damit beschäftigen.
2: Ja, es wird auch immer mehr, ne, leider. Ja. Und es wird auch radikaler. Die Szenen radikalisieren sich, das merken wir ja auch. Und das Schlimme ist, sie nehmen auch Einfluss. Durch die Pandemie gab es ja hier auch ganz viel Einfluss. Ne, die ganzen Querdenker, die Verschwörungstheorien. Das war schon krass zu sehen, wer auf einmal rassistische Attitüden oder auch antisemitische Attitüden Attitüden, so Leute, die ich kenne halt auch, ne? Oder die sich in eine Diktatur wähnten, weil sie überhaupt nicht wissen, was Demokratie ist offensichtlich und eigentlich hier ganz frei leben können. Ne? Also vergessen wir nicht, dass die hier mit gelben Sternen auf die Straße gegangen sind. Ne? Also ein Antisemitismus ausgelebt hat auf der Straße, unfassbar. Ich frage mich wirklich, solange ich das mache, früher haben wir, 2004, haben wir immer gewarnt, es wird schlimmer. Wenn ich mir das heute angucke, sind wir schon weit über das, was wir erwartet haben, hinaus. So. Wie seht ihr denn das, oder wie siehst du das, Lars, AfD? Das ist ja kein Phänomen mehr. Unterstützt du uns denn auch, wenn wir sagen, dass es kein Phänomen ist und dass man sie ernst nehmen sollte und nicht immer verharmlosen?
1: Also, die AfD... Ich hatte natürlich auch die Hoffnung, dass das sozusagen irgendwie so ein Strohfeuer ist. Und jetzt, ja, jetzt ist das so. Jetzt sind die da und ich meine, schaut man immer nach Amerika, kriegt man immer sozusagen nochmal ein lauteres, extremeres Bild von einer ähnlichen Diskussion. Das ist ja ganz oft so, dass wir das hier sozusagen, dass man das Gefühl hat, das sind hier so die machen das nach, was in Amerika erfunden wird. Und da gehen sie ja auf den nächsten Wahlkampf schon wieder zu. Und da ist ja, wenn man jetzt sich das Erbe von Trump anguckt, DeSantis heißt er?
0: DeSantis oder so, ja.
1: Der ist ja, das wird ja, das, dann ist es so, wie du sagst, es wird alles immer schlimmer und diese Systeme lernen voneinander, auch in ihrer Kommunikation, auch in diesem Umgang mit den sozialen Medien und man hat das Gefühl, dass sich da auf unheilvolle Weise Dinge miteinander verquicken, wie eben die falschen Nachrichten, die ganze Zeit kursieren, dass die Propaganda, die stärker läuft, als man sich das vielleicht zu Goebbels Zeiten hätte träumen lassen. Ich meine, was das ist ja der, wir leben ja in einer Zeit, in der eben die Realität einfach nicht mehr konsistent ist und man einfach tatsächlich Schwierigkeiten hat, gegen diese Fake News anzukommen. Und dazu gehört natürlich ganz stark in Deutschland jetzt die AfD, die ganze Zeit alles verdreht und einfach meiner Meinung nach nur Schwachsinn erzählt und aber das ist schwer, das wird immer schwerer zu vermitteln, weil, wie du vorhin gesagt hast, weil es eben diese alten Kampflinien nicht mehr gibt, weil wir stärker wieder in Gruppen zugeordnet werden. Ich als weißer Mann soll eigentlich gar nicht über den Rassismus, über den Kolonialismus reden. In Wahrheit ist es aber ja so, 120 Jahre haben weiße Männer in Positionen wie ich eben daran mitgemacht, dadurch, dass sie nicht drüber gesprochen haben, dass die Dinge negiert wurden. Wie gesagt, es gibt einen Roman von Uwe Timm. Es gibt natürlich in den Wissenschaften, bei den Historikern ist das alles erforscht, aber nicht in der populären Kultur. Mhm. Und da fragt man sich natürlich, was ist denn da los? Warum? So, also, aber wir sind wieder in diesem Kastendenken und sind in diesen komischen Gruppenverhalten und in diesen merkwürdig parallel existierenden Realitäten, die machen mir am allermeisten Sorgen. Jetzt kommt dieses KI-Ding auf uns zugeschossen. Das wird natürlich dieser Realitätsverdrehung das endgültig helfen, also weil jetzt weiß keiner mehr, was wirklich wahr ist, sondern wir sind jetzt sozusagen völlig aufgeschmissen. Bilder existieren, die es gar nicht gibt und woher willst du einen Abgleich mit der Realität schaffen? Mhm. Das kannst du eigentlich in Zukunft nur noch, indem du dich aus dem Netz fernhältst und dich aus all diesen, auch, ich muss ja wirklich sagen, auch es ist auch schwer, sozusagen politisch zu bleiben, weil du einfach eigentlich denkst, eigentlich sollte ich ein Gemüsebeet anlegen. Und einfach nur und mich einfach raushalten aus dem ganzen Kram.
3: Das Gefühl kennen wir alle, glaube ich. Ja.
0: Ich habe diese Konfrontation mit verschiedenen Gruppen seit Jahren. Ja. Ich bin irgendwie ein bisschen immunisiert. Also da kommt wirklich auf Veranstaltungen verschiedene Menschen auch. Rechte oder von der AfD, manchmal die kommen, die sagen gar nichts. Ja, weil stimmt war auch unter den Zuschauer im Kino, viele, die so denken, aber die sagen gar nichts. Die stehen da, die sitzen und hören und hören und gehen wieder raus.
2: Ja.
0: Und klar. Weil die wissen, wenn sie ihre Hand erheben, dann gibt's ein Problem. Ich habe schon jemand rausgeschmissen aus ein Zahnarzt, das war auch irgendwo, und dann hat die angefangen, die Deutschen da zu vertreten oder so, die Siedler. Und ich habe gesagt, entweder sie gehen raus, aber wir treffen uns an der Front. Und ist einfach raus. Ist ja gesagt, hier kann man nicht machen, aber wir können uns an der Front treffen. Und dann sage ich, was ich
2: jetzt wer Olaf, ich bin. Unabhängig von dem Thema, hatte ich zu Liebe gesagt, mit Israel möchte ich mich nicht anlegen heute, weil ich fand das sehr, sehr präsent auf der Bühne gestern auf, wo du auch ganz klar deutlich sagst, bis hierher und nicht weiter.
0: Ja, ich habe Geduld, aber manchmal ist es so, wenn ich den Kanal voll hatte, dann sage ich, okay, jetzt ist Schluss. Ich habe genug gekämpft und jetzt will ich auch nicht mehr.
2: Ich habe eben ein Zeichen bekommen. Ja, das heißt, wir müssen jetzt auch langsam laufen. Genau. Sorry. Deswegen tut es mir leid, dass wir es beenden müssen. Aber ich könnte mich ja stundenlang mit euch unterhalten. Levi, denke ich, auch. Also wir können auch mal vielleicht, wenn wir im Herbst wiederkommen, wenn ihr da draußen dafür sorgt, dass wir eben halt wiederkommen können, dann machen wir noch eine Runde.
0: Okay.
2: Ja. Und natürlich auch über den wunderbaren Film Staatsfeind Fritz Bauer. Da hätte ich am liebsten noch mal stundenlang mit dir drüber geredet.
0: Frauen, die kennen auch den Film.
3: Ich habe das Gefühl, du bist Fan.
0: Ich habe den Film gesehen.
2: Das ist sehr ehrlich.
0: Der Film finde ich toll, auch meine Ex-Frau. Also die hat alles gesehen.
4: Super. Ja, vielen Dank. Wir reden gerne weiter. Wird ja noch eine Menge zu besprechen geben.
3: Ja. Auf jeden Fall.
2: Wir bedanken uns ganz herzlich. Ja. Wir freuen uns sehr. Und bitte geht ins Kino, schaut euch den Film an. Ja, ich wollte gerade sagen, es lohnt sich, aber das klingt dann so, als würde ich Manta 3 ankündigen. Nein, er ist wichtig, der Film. Ja. Er ist sehr wichtig und soweit ich weiß, habt ihr ja auch gleich eine Schulvorführung. Und ich bedanke mich heute bei Levi für ihre erste Episode, die sie mitmoderiert hat. Und ich freue mich wirklich, wenn wir wiederkommen können. Und wie gesagt, denkt dran, kämpft gegen Rassismen und gegen diese Menschenverachtung da draußen. Das wäre sehr schön. Und ich drücke natürlich die Daumen, dass die Bundesregierung vielleicht mal auf diejenigen zukommen, die es sollen.
5: Vielen Dank fürs Zuhören. Der Podcast verabschiedet sich erstmal auf unbestimmte Zeit wieder in die Pause. Wir hoffen aber, euch ab Herbst wieder begrüßen zu können.

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Heute bei uns Jordi, eine Band aus England, bekannt eigentlich nur den Insidern, hatten in Deutschland keine Nummer 1 Hit, hatten nur Top 10, Platz 6, aber der Sänger, der dürfte wohl bekannt sein. Kommen wir erstmal zur Bandgeschichte, die ist relativ kurz. Jordi wurde 1972 von dem Gitarristen Vic McCollum gegründet. Seine Bandkollegen waren der Schlagzeuger Brian Gibson, der Bassist Tom Hill und der Sänger Brian Johnson. Und dieser dürfte ja bekannt sein. Er wurde dann später Sänger bei AC/DC. Zuerst hieß die Band USA und die nannten sich dann nach einem umgangssprachlichen Ausdruck im am englischen Heimatstadt rundum und Newcastle. Also rund um Newcastle war der Begriff Uptime Time, aber später dann Jordi. Im Dezember 72 kam ihre erste Single raus. Ja, Platz 32 war nicht so berühmt. Im März 73 landeten sie mit I'll Be Cross You den einzigsten Top 10 Hit auf Platz 6. Die Nachfolgehits wurden dann alle nicht mehr so bekannt. Aber wir sind der Meinung, Jordi hat auch so gute Musik gemacht. 1976 verließ Johnson dann die Band und 78 veröffentlichte sie dann die letzten Aufnahmen mit Johnson und neue Aufnahmen kamen dann dazu mit Dave Ditchburn als Sänger. 83 wurde mit dem neuen Sänger Terry Schließer das letzte Album North Sweet veröffentlicht. Da ihnen auch diesmal kein Durchbruch gelang, kam es dann 83 folgerichtlich zur Auflösung der Band. Jordi spielten Rockmusik, ähnlich wie ihre bekannten Landsleute und besser in den Top 10 platzierten Bands Slate und Mudd. Hören wir nun eine kleine Diskografie von ihnen quer durch ihre Alben und wir wünschen viel Spaß dabei.

Wir lassen uns unsere Musik nicht wegnehmen. DJ D'Agostino, La Passion in der Long-Version. Musik von einem DJ gemacht, der klar gegen Faschismus ist, der sich auch dazu bekennt. Und deswegen spielen wir die Musik. Und wenn dieses Volk der Blauen oder die Volksammen der Blauen danach tanzt, soll's mir recht sein, aber den Text bitte nicht auf eure Art und Weise. Das ist eine Diffamierung des Ganzen. Ich sag mal so, wir haben hier noch ein bisschen was. Ich habe hier mal was rausgesucht an Musik. Ach so, ich müsste ja erst mal sagen, wo wir sind. Wir sind bei Urbi et Orbi, den Städtemagazin für Swupfurt und den Rest der Welt. Am Mikrofon wieder mal der Frank, der das übernommen hat von unserem Bernd. Und Bernd würde diesen Titel jetzt auch spielen, denn der hat eine Geschichte. Die Sängerin, die da dran beteiligt war, vielleicht hört er sie ja raus, sie wollte von der Geschichte dann damals nichts mehr wissen. Aber wir haben sie da.

Na, habt ihr die weibliche Stimme erkannt? Das war von 1973. Auch sie hat da angefangen beim Oktoberclub. Tamara Danz. Musik aus Schweden.

0: Blacking was. Boomerang, ja, der Titel von ABBA, der gab's ja, im Original war er ja schwedisch, da waren sie ja noch lange nicht so bekannt. Also der war so ziemlich mit einer der ersten auch in Schweden. Kommen wir mal zu Dingen, die die Welt bedeuten. Das ist der 87. Jahrestag, hört sich doof an, aber wir sagen es mal so, 87 Jahre nach dem Überfall des faschistischen Deutschlands auf Polen, am 1. September ist der Weltfriedenstag. Wir als geborene Kinder des Ostens, wir wissen das, denn das war immer in der Regel unser erster Schultag. Wenn du keinen Krieg willst, dann gibt es nur eins. Sag nein, die Waffen nieder, friedensfähig statt kriegstüchtig. So heißt das Motto ab 17 Uhr in der Marienkirche. 17.30 Uhr ist dann die Demonstration durch die Innenstadt. Und um 18 Uhr Appell und Friedensgebet an der Friedensglocke am Holzmarkt. Das Ganze unter dem Motto nochmal friedensfähig statt erstschlagfähig für ein Europa ohne Mittelstreckenwaffen. Ich glaube, das hatten wir schon mal und es bleibt, so wie es ist, sehr ernst. Und dann haben wir hier, ich muss mal sagen, Hiroshima ist ja noch nicht ganz so lange her und Atomwaffen ist ja wieder ein Thema. Ich versuch's mal vorzulesen, das Kinderlied aus Hiroshima. Kleiner Bruder, kommen wir spielen wieder, dass wir Kinder sind mit zarter Haut. Hier auf diesen Steinen sitz ich nieder, sinne leise für mich Hochzeitslieder. Ich bin eine wunderschöne Braut. Und der Berg voll Schutt, das ist mein Garten. Und das Loch voll Wasser ist mein Teich. Unter dem verdorrten Bäumchen mit den zarten, schwarzen Zweigen will ich auf dich warten. Denn du bist der Bräutigam und reich. Und du kommst mit allen Anverwandten, toter Vater eilt aus unserem Haus, um zu grüßen all die Verbrannten, die Verschütteten und Niegekannten, und dann halten wir den Hochzeitsschmaus. Alle lächeln und sind ohne Narben, fahren abends mit uns durch die Stadt, die einen Zauberer in tausend Farben und im Glanz von tausend Lichtergarben wieder neu und ganz gezaubert hat. Brüderchen, zieh nicht auf meine Hände, aber sieh auch nicht in mein Gesicht und sieh nicht auf meine zerstörten Wände, weinen muss ich sonst vielleicht am Ende und das schöne Spiel gelingt uns nicht. Lass uns lieber unsere Augen schließen und vergessen, dass wir Kinder sind, die Teufel in den Flammenwiesen krank und namen heutig übrig sind. Und ließen, Brüderchen, ich wäre blind. Ein Gedicht von Else Wahl, Kinderlied aus Hiroshima. Denken wir mal nach.
1: Ich glaube, die Jugend hat Angst vor alten Männern im Amt, vor einem schrecklichen Schauspiel mit Krieg vor der Haustür.

Jazz. Die Jugend hat Angst. Ja, nichts ahnend. Beim ZDF hat er ja am frühen Morgen dann dieses Lied abgelassen. Und ja, ich finde, es war sehr mutig von dem jungen Mann, dieses Lied so zu bringen. Für alle, die in Frankfurt oder zur Zulassungsbehörde möchten, die haben erst wieder ab dem 21. August die Möglichkeit. Und die Fahrerlaubnisbehörde erst wieder ab 25. August. Die Stadt teilte mit, aufgrund von notwendigen technischen Wartungsarbeiten, war vom Donnerstag, den 20. in Bereichen Bürgerbüro, Kfz-Zulassung und Fahrerlaubnisbehörde kein Sprechtag möglich oder fand keiner statt. Man könnte ja auch sagen IT-Probleme, aber man ist ja einfach nur so, wie es ist. Und Berlin ist ja da noch viel betroffener, sage ich mal so. Ja, hat ja sogar Einfluss auf die Wahl, denn online können momentan keine Wahlunterlagen, Briefwahlunterlagen angefordert werden. Böse Zungen könnten ja sagen, es ist Beeinflussung durch wen auch immer auf die Wahlen. Aber wir machen sowas ja nicht. Wir sind ja da seriös. Lieb Vaterland, ein Lied, ein altes deutsches Volkslied, aber nur diese Zeile hat sich Udo Jürgens genommen und einen Titel draus gemacht. Wir hören rein.

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Für mich ist ja Udo Jürgens kein Schlagersänger, sondern ein richtig guter Liedermacher. Deswegen habe ich ihn hier auch gespielt. Ich nehme mal die Seite hier.

Bleib, Sonne, bleib. Berlitz. Keine Angst, Radio ist nicht kaputt, gehört er noch dazu. Es gibt ja in diesem Land genau eine Rechnung, die wir alle bezahlen müssen, ohne jemals etwas dafür bestellt zu haben. Und sie kommt vom Beitragsservice von ARD, ZDF und Deutschlandradio. Momentan sind es ja 18,36 Euro im Monat. Und sie ist fällig, man muss sie bezahlen, ob man einschaltet oder ob man es lässt. Jetzt gibt es diesen Beitragsservice nicht mehr. Es wird nicht mehr künftig dran erinnert. Der Beitragszahler bekommt also jetzt keinen Brief mehr. Bitte bezahlen Sie jetzt die Rechnung. Und die Zahlungsaufforderung gibt es dann demzufolge auch nicht mehr. Bis jetzt bekam man ja alle 3 Monate die Post mit dem fälligen Beitrag. Und das gibt es nicht mehr. Man begründet das mit weniger Papierkram, so als wäre weniger Schreiben, die verwaltet und entsorgt werden müssen für den Beitragszahler. Man darf also weniger entsorgen. Dankeschön. Ein dritter Punkt ist ja die Effizienz und Nachhaltigkeit. Weniger Papierverbrauch schont Ressourcen, reduziert Kosten. So heißt es. Wessen Kosten steht dabei aber nicht im Absender. Vielleicht gibt's ja so wie E-Mails, liebe Behörde. E-Mails? Klingelt's? Oder SMS? Klingelt's? Kosten nichts. Worum geht's eigentlich? Warum macht man sowas? Ja, man möchte einfach, dass die Leute einen Dauerauftrag einrichten. Das ist eigentlich die eigentliche Botschaft, warum es diesen Beitragsservice nicht mehr gibt. Und wer hat jetzt das Problem? Diejenigen, die ihre Daten nicht freigeben wollen an dieses System des Beitragsservice, die jeden Monat überweisen. Ja, und wann so ganz kurz noch, man stelle sich vor, ein 78-Jähriger ist der, die gerade ihre Papiererinnerung verloren hat, soll sich einen Kalendereintrag aufs Handy laden. Das ist keine Hilfe, das ist Hohn. Also wie gesagt, der Kalendereintrag wird maximal versendet. Also der Beitragsservice bietet ja dafür fertige Kalendereinträge zum Herunterladen an. Für eine Zielgruppe, die gerade ihre Erinnerung auf Papier verliert, ist das ein bemerkenswerter Vorschlag. Beispiel wurde geliefert. Ja, warum machen die das? Weiß keiner. Danke an den BK, wo der Beitrag ja gelistet wurde. Und wir kommen zu dem, was in Frankfurt oder so passiert. Auch der Beitrag ist ja für Frankfurt, aber ist egal. Da gibt es, nicht vergessen, am Sonntag, 10 Uhr, Festplatz in Lossow, hinter der Gaststätte, einen Flohmarkt. Klassik ohne Grenzen, hatten wir auch schon vorige Woche, aber ich will bloß noch erinnern, ein großes Kino für 9 Instrumente, um 11 Uhr im Gertraudenpark und anschließend dann die Parkführung im Rahmen von Klassik ohne Grenzen. Um 12.30 Uhr. Dann haben wir ab Montag wieder Tischtennis bei den Lenné-Passagen, 15 Uhr, 24. August. Yoga bei Sport in der City um 17 Uhr am Anger. Bogenschießen mit dem USC Viadrina bei Sport in der City, 17 Uhr im Universitätssportclub USC. Dann gibt's wieder zur Kunst. Eine Vernissage-Entfernung von der Truppe. Hatte ich auch vorige Woche schon mal angekündigt. Am 25. August, 17 Uhr, in der St. Marienkirche. Dann, die Ferien sind vorbei, offener Ballvorkurs. Den gibt es dann wieder klassisch dienstags um 19 Uhr in der Kulturmanufaktur Gerstenberg. Man muss nicht tanzen können, man muss ein bisschen Musikverständnis haben, okay. Aber ein bisschen Schuhe mitbringen, die ein bisschen gleiten können. Mehr muss man nicht. Alles andere wird einem beigebracht. Ob mit oder ohne Partner. Tanzen ist immer gut. Tischtennis gibt es dann am Mittwoch wieder um 15 Uhr in den Lehpassagen. Das schweigende Klassenzimmer am 18 Uhr. Wir sind am Mittwoch, den 26. August in der Kulturmanufaktur. Das ist dann ein Film- und
Gespräch. Wie gesagt, der Film, das Schweigende Klassenzimmer, ein Kinofilm über die Abiturklasse, die 1956 mit einer Schweigeminute den Opfern des Ungarnaufstandes gedenkt. Nach einer wahren Begebenheit. Der Protest wird als Konterrevolution gewertet, da den Jugendlichen der DDR eine akademische Laufbahn verwehrt bleibt, gehen sie gemeinsam in den Westen. Punkt. Dann gibt es anschließend ein Gespräch mit Zeitzeugen Carsten Köhler und anderen. Eintritt ist hier natürlich frei. Dann gibt es ja das Eolo-Festival am Helenesee am Donnerstag, den 27. August. Das ist ja etwas, das richtet sich ja an Menschen, die persönliche Entwicklung, bewusste Lebensweise und echte Gemeinschaft in einen inspirierenden Rahmen erleben möchten. Ganzheitliche Gesundheitspraktiken treffen auf Wissenschaft und moderne Spiritualität, gepaart mit Musik, Tanz und Performance. Auf 10 Floors finden insgesamt über 150 Programmpunkte Platz statt. Vom Workshops über Impulsvorträge, Ästhetik, Dance, Yoga-Klassen, Klangreisen, Konzerten bis hin zu atemberaubenden Performance. An 4 Tagen tragen so über 100 Künstler und Künstlerinnen, Coaches, Speaker, Musiker und Musikerinnen und Therapeutinnen und Therapeuten aus aller Welt ein vielfältiges Programm zutage. Die Zeit 27. bis 30.8. Erwachsene zahlen 299 Euro für das Ticket, also die ganzen Tage. Baden ist leider nicht dabei, Baden ist verboten. Dann gibt es Streifzug durch die Unterwelt, eine Einführung zu Bestattungsorten und Kellergewölben. Diesmal ist die Marienkirche dran, Donnerstag, 27. August um 16 Uhr. Wer sportlich mag und seinen Problemzonen Bauch und Rücken bekämpfen möchte bei Sport in der City, 17.30 Uhr am Anger. Dann bei den Kollegen von unserem Radio, Frankfurter Radio, nicht jetzt hier die öffentlich-rechtliche, sondern die Oderwelle, gibt es wieder die Sky Lounge um 18 Uhr im Oderturm um. Tischtennis in den Lenné-Passagen um 18.15 Uhr. Dann haben wir noch einmal auf dem Campus der Europa-Universität Viadrina Open Air Filmabend Night Silence. Das Ganze ist ein Film von 2024 und im Rahmen der Sommerschule Viadrinicum. Und der Film ist auf Polnisch mit englischen Untertiteln. Kostenfrei natürlich. Ja, ich denke mal, für die Zeit haben wir das jetzt erstmal. Ich gucke mal, ich nehme mal jetzt diesen Player hier auf der Seite.

Ute Freudenberg stellt die Frage, wie weit ist es bis ans Ende dieser Welt? Kann man so oder so sehen? Wir kommen zum Freitag, den 28. August, 13 Uhr auf dem Dresdner Platz gibt es wieder Spiele Get Together. Fans von Gesellschaftsspielen können sich da treffen, jeden letzten Freitag im Monat bis September. Und nächste Woche Freitag ist der letzte Freitag im August. Ja, so traurig wie es klingt, es ist so in der Zeit von 13 bis 18 Uhr. Da kann man Schach, Monopoly, Mensch, Ärgere und alles andere spielen. Ja, und damit gibt es, die haben einen Fundus, aber vielleicht kann man ja auch was Eigenes mitbringen. Kostet nichts. Tischtennis, Lenné-Passagen, 14 Uhr am 28. Dann gibt es Picknick mit Kleist und das Ganze im Kleist-Museum natürlich. Ich habe in Paris mein Werk verworfen und verbrannt und nun ist es aus, schreibt Kleist 1803 über sein Guiscard. Das Drama um den Herzog der Normänner ist heute nur als Fragment erhalten. Gemeinsam treten wir vom Museumsgarten in das Lager, bringen die Picknickdecken und Speisen mit. Getränke können Sie vor Ort erwerben. Ansonsten kostet Eintritt 3 Euro. Dann gibt's wieder im Planetarium etwas zu sehen am 28. 18 Uhr. Faszination Polarlichter. Da muss man nicht extra nach Norden fahren, sondern kann das Ganze in einer 360-Grad-Planetarium-Show im Planetarium erleben. 18 Uhr, Freitag, 28. So, ab 10 Jahre sollte man schon sein. 8 und 4 Euro kostet der Eintritt. Dann haben wir Blood and the Clock Tower. Das Ganze findet statt in der Kuma am 28. 18.30 Uhr. Wer täuscht wem im perfekten Verbrechen? Sei Staranwältin, Schauspieler, Detektiv oder Metallist, entlarve Täuschung und erlebe Spaß. Wir spielen Blood in the Clock Tower, also ein geheimes Teamspiel. In der Kuma, jetzt alle Wochen, 2 Wochen freitags, kostet nichts. Dann gibt es The Wall in Space um 20 Uhr im Planetarium. Da gibt es dann richtig gute Musik. Da sind die Eintrittspreise, ich gucke mal rein, 12 und 9 Euro. Natürlich, The Wall kennt man, Pink Floyd. Und das Ganze im Halbliegen oder im Liegen und die Sterne genießen. Ich kann nur sagen, faszinierend. 12 und 9 Euro die Eintritte. Livecasting Song Dance Contest Europäische Jugendfestival 2027. Das Ganze findet statt im Mehrgenerationenhaus am 29. August um 10 Uhr. Gesangs- und Tanzsolistinnen bis 21 haben die Möglichkeit, sich im Rahmen eines öffentlichen Live-Castings für den Song-Dance-Contest der Europäischen Jugendfestivals 2027 in Cottbus zu qualifizieren. Für die Teilnahme präsentieren die Bewerber und Bewerberinnen 2 Titel aus dem Musikrepertoire. Alle Teilnehmenden erhalten im Anschluss ein ausführliches Feedback der Fachjury zu ihrer Performance. Aus sämtlichen Casting-Terminen sowie zusätzlich eingereichten Videobeiträgen wählt die Jury die besten 10 aus. Also Sängerinnen und Sänger, Tänzerinnen und Tänzer. Sie erhalten eine Wildcard für das Festival, Europäische Jugendfestival in Cottbus, das dann vom 13. bis 17. Oktober in Cottbus stattfindet. Die Wildcard beinhaltet Teilnahme an den Workshops, Zugang zu allen Veranstaltungen des Festivals, Auftritt im Finale des Song- und Dance-Contest. Live-Casting sind öffentlich zugänglich und kosten nichts. Nochmal, Samstag, 10 Uhr, Mehrgenerationenhaus, Mikado. Und wer sportlich ist,

und sich da zutraut, die vielen Treppen da hochzulaufen, ist wieder soweit. Oder Turmlauf um 10 Uhr am 29. August. 24 Etagen mit 511 Stufen. Ja, Gebühr, Startgebühr kostet 5 Euro. Die öffentliche Stadtführung ist auch wieder am Samstag um 11 Uhr. Da ist wie immer der Treff vor der deutsch-polnischen Touristeninformation. Oh, weia. Sorry. Ja, der Infotag der Europa-Universität beginnt um 11 Uhr, dann am Samstag, den 29. und die Legende des Zauberriffs um 14.30 Uhr im Planetarium. Heimspiel der Red Cox gegen Potsdam Royals am Sportplatz Lesch heißt der, um 15 Uhr. Dann gibt's die Abschlussparty des Lesesommers um 15 Uhr in der Stadt- und Regionalbibliothek im Haus 2 am 29. August um 15 Uhr. Im Planetarium gibt es Limbradur und die Magie der Schwerkraft um 16 Uhr. Um 18 Uhr Planetenexpedition ins Sonnensystem. Klassik ohne Grenzen, das Abschlusskonzert am Samstag, den 29. August um 19.30 Uhr am Anger. Dann gibt es Stars of Classic im Planetarium, eine musikalische Zeitreise durch das All. Ich lese mal vor. Kommen Sie mit uns auf eine musikalische Zeitreise von Beginn des Universums bis zur Zukunft. Stars of Classic vereint Elemente aus Musikshow und Bildungsprogramm zu einem Erlebnis der Sinne. Ab 14 Jahre wird empfohlen, 12 und 9 Euro kostet der Eintritt. Dann haben wir Filmfrühstück, die geliebten Schwestern. Das Ganze im Kleistmuseum um 11 Uhr natürlich. Zum Frühstück trifft man sich ja frühmorgens. Der Film von Dominik Graf erzählt von der Liebe Friedrich Schillers zu den Schwestern Charlotte und Caroline von Lingenfeld. Caroline ist unglücklich verheiratet mit Friedrich von Bollwitz. Die schüchterne Charlotte träumt von einem für sie großen, Moment, ich muss mal hier drücken. Oh Mann, ey, das ist, aber wir machen mal weiter. Ich mach mal Musik und dann finde ich den Rest auch wieder. Das ist manchmal furchtbar mit der Technik. Wir kommen zu einem Mann, dessen Todestag sich dies Jahr in wenigen Tagen oder diese Woche jährt.

Ja, es ist auch schon wieder 30 Jahre her. Am 20. August 1996 starb ja der geniale Musiker Rio Reiser. Frontmann Tonsteine Scherben, ist natürlich klar. Wir kommen noch zum Rest der Woche, ist ja nicht mehr allzu viel. Ich war stehen geblieben beim Filmfrühstück Die geliebten Schwestern. Der Film wurde unter 17 deutschsprachigen Produktionen als Kandidat für den Oscar 2015 ausgewählt. Erwachsene zahlen 12 Euro, ermäßigt 8 Euro, inklusive Kaffee und Croissants nochmal, 30. August, 11 Uhr, im Kleist-Museum. Dann gibt es thematische Stadtführung, Kieslingbauten mit Paulinenhofsiedlung und Grüner Weg. Das Ganze ist am 30. August um 11 Uhr, Treffpunkt Gemeindehaus Kreuz. Dann gibt es die zerbrochenen Harmonien, eine Finissage-Führung und das Ganze auch im Kleist-Museum. Wenn man dann zum Film war, kann man ja gleich bleiben, um 13.30 Uhr. Wir haben die Woche geschafft. Welch ein Erfolg. Ja, mir bleibt eigentlich bloß noch zu sagen, eine schöne Woche, bis demnächst in diesem Theater zu wünschen. Und bleiben Sie uns gebogen. Kritik ist erlaubt und natürlich auch Lob ist erlaubt. Wir nehmen alles an. Wir kommen jetzt zu dem Herrn hier. Er ist nicht nur Comedian, sondern ist auch ein genialer Sänger. Ja, bitteschön. Kalen heißt er, Bütchelen, Kalen oder so ähnlich, ist ja, und wie ihr sagt, wenn Metaller traurig sind.

0: Übungen bedeutet auch, dass wenn man das Ganze zum Beispiel im politischen Links-Rechts-Schema abbilden möchte, es eine langsame, zum Teil schleichende Verschiebung der Parameter gegeben hat. Das heißt, was heute als links oder links-links meistens abwertend bezeichnet wird, vor 10, 15 Jahren vielleicht eher noch im Mainstream angesiedelt war. Zum Beispiel Solidarität mit Geflüchteten war ja nicht unbedingt vor 20 Jahren jetzt ein Ziel oder ein Handlungsparameter, der jetzt auf der Linken angesiedelt war, sondern es hat viele Menschen auch im Nahumfeld der ÖVP oder von christlichen Kirchen gegeben, die sich für Geflüchtete engagiert haben.
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2: Herzlich willkommen beim Zentralquartett Menschenrechte hier und jetzt, Volume 61. In gewisser Weise eine spezielle Sendung, denn wir haben heute keine Gäste eingeladen, sondern wir, das Zentralquartett, sitzt hier komplett im Studio. Und wir sprechen über ein Thema mit der Überschrift Verschiebungen. Was damit gemeint wird, werden wir gleich besprechen. Mein Name ist Bernhard Jenny, neben mir sitzt Günter Machner. Mir gegenüber sitzt Uschi Liebing und Peppo Mautner. Herzlich willkommen. Zum Einstieg, Verschiebungen. Warum ist dieser Titel gewählt worden für diese Sendung? Was meint ihr mit Verschiebungen? Von welchen Verschiebungen reden wir?
3: Ich fange einmal an.
2: Ja?
3: Verschiebung klingt nicht so nach Explosion, ja, und nach einem Knall, sondern sowas, es hat was mit einem schleichenden Prozess zu tun, der teilweise unbemerkt abläuft. Und irgendwie hat man den Eindruck, wenn man sich so mit gesellschaftlichen Veränderungen beschäftigt oder gegenwärtig, dass so etwas im Gange ist und es ist ein bisschen schwer greifbar. Ich glaube, wenn man sich in der Zivilgesellschaft engagiert, dann sind wir vielleicht sehr verwöhnt in den letzten Jahrzehnten. Es hat kaum deutliche Gegenbewegungen gegeben und plötzlich gibt es in vielen Bundesländern Regierungsbeteiligung von einer Partei, die dezidiert und sehr aggressiv eine Gegenposition zu dem vertritt, was sagen wir, uns wichtig ist oder was Zivilgesellschaft bedeutet. Ich sage das an einem Beispiel. Es gibt parlamentarische Anfragen über NGOs. Was machen NGOs? Wie ist die Gebarung? Warum bekommen die so viel Geld? Ist das überhaupt legitim? Das hat es früher nicht gegeben. Und das wird plötzlich eingebracht. Oder ein Beispiel, und das nehme ich auch eine schleichende Geschichte, weil es so schwer greifbar ist, wenn plötzlich jemand also mit einer ganz anderen Position ein Ressort leitet und dann für Migrationsthemen zuständig ist und Organisationen, die in diesem Bereich tätig sind, wie zum Beispiel ein Stipendiumprogramm für junge Migranten, Migrantinnen und schleichend gibt es Kommunikationsstörungen. Man wartet, man weiß nicht, es gibt keine Verbindlichkeit mehr, es gibt keine Mittel- oder Langfristigkeit mehr, es gibt Verunsicherung bei den Beteiligten oder bei den entscheidenden Personen, die diese Projekte betreiben. Sie wissen nicht, wie die Reise weitergeht. Und das ist sozusagen was Schleichendes. Oder das mit dem Sparen als vordergründiges Argument, das gerne verwendet wird, um zu sagen, wir haben inhaltlich ja gar keine Probleme, aber wir haben kein Geld mehr. Also das sind lauter so Dinge. Oder ein Beispiel noch, also da bin ich jetzt nicht in Salzburg, sondern in der Steiermark. Die steirische Landesregierung macht eine steirische Kultur raus, der steirische Rohrs. Und das ist eine starke Betonung auf Volkskultur. Also überhaupt nichts mit Gegnerschaft zur Volkskultur zu tun, aber es ist eine Akzentuierung, was plötzlich im ländlichen Raum als wichtig gehalten wird. Natürlich ist Volkskultur wichtig, aber die Überbetonung von dem entwertet automatisch andere Dinge.
2: Aber das heißt, dass du mit Verschiebungen meinst, es gibt keinen Rechtsruck, sondern es gibt einen eher unauffälligen, kontinuierlichen Prozess und deswegen heißt es Verschiebungen?
3: Man kann das ja als Rechtsruck bezeichnen, aber das Rucken spürt man nicht so. Mhm. Oder nicht alle. Manche spüren es, aber manche spüren es nicht. So, das ist so mein erstes Bild einmal für dieses Gespräch.
4: Du hast es jetzt beschrieben auf der Ebene der politischen Akteure und des politischen Handelns. Ich glaube, diese Verschiebungen lassen sich auch auf der gesellschaftlichen Ebene beobachten oder auf der Ebene individueller Einstellungen, die sich äußern.
3: Sonst würde es die Wahlergebnisse nicht geben.
4: Genau, sonst würde es die Wahlergebnisse nicht geben. Oder auch, wenn man sich zum Beispiel die Einstellungsforschung anschaut zu Asylsuchenden, Asylwerbenden, was sich da verändert hat in den letzten Jahren oder im letzten Jahrzehnt, obwohl sozusagen die Anzahl der Asylwerbenden einfach deutlich zurückgegangen ist, oder auch die Haltungen gegenüber Muslimen, Musliminnen, also antimuslimischer Rassismus. Das sind so Phänomene, wo man einfach auch, finde ich, eine Verschiebung beobachten kann, die in dem Fall für mich sozusagen auch eine Widerspiegelung und ein Aufgreifen dessen ist, was auf politischer Ebene sozusagen bewusst gesetzt wird.
0: Mhm. Mir gefällt das Bild mit den Verschiebungen insofern auch ganz gut, weil wenn ich zum Beispiel an tektonische Verschiebungen denke, das ist was, was über längere Zeiträume passiert und bezogen auf unsere Perspektive oder auf unsere Themenstellungen, Menschenrechte, ist mein Eindruck, dass diese Verschiebungen über einen längeren Zeitraum hinweg stattgefunden haben und deshalb das, was jetzt so an Veränderungen teilweise offensichtlicher geworden ist, also die Beispiele, die du genannt hast, etwa, was sie über einen längeren Zeitraum hinweg vorbereitet hat. Und Verschiebungen bedeutet auch, dass wenn man das Ganze zum Beispiel im politischen Links-Rechts-Schema abbilden möchte, es eine langsame, zum Teil schleichende Verschiebung der Parameter gegeben hat. Das heißt, was heute als links oder links-links meistens abwertend bezeichnet wird, vor 10, 15 Jahren vielleicht eher noch im Mainstream angesiedelt war. Zum Beispiel Solidarität mit Geflüchteten war ja nicht unbedingt vor 20 Jahren jetzt ein Ziel oder ein Handlungsparameter, der jetzt auf der Linken angesiedelt war, sondern es hat viele Menschen, auch im Nahumfeld der ÖVP oder von christlichen Kirchen gegeben, die sich für Geflüchtete engagiert haben. Mittlerweile hat sich das ganze Spektrum und die Wahrnehmung dieses Spektrums so weit nach rechts verschoben, dass das heute als links bzw. links-links wahrgenommen wird. Während auf der anderen Seite rechte Ideologeme, Stereotype, Begriffe eher in den Mainstream hineingewandert sind. Das heißt, sie werden nicht mehr nur von einer Partei oder gar von rechtsextremen Randgruppen unter Anführungszeichen vertreten und in die Öffentlichkeit getragen, sondern man findet das auch in einer Partei, die sich ja früher und zum Teil auch jetzt noch als Partei der Mitte versteht.
4: Mhm. Mhm. Und damit geht einher auch, finde ich, eine gewisse, oder nicht nur gewisse, sondern zum Teil eine sehr deutliche Abwertung von Begriffen, Konzepten, Ideen, Haltungen. Also gerade das Beispiel Solidarität, wenn man jetzt von Willkommenskultur spricht, dann eigentlich eher in einem abwertenden Sinne. Oder wenn man von Multikulti spricht, ist das auch eigentlich nur eine abwertende Bezeichnung für im besten Fall Träumereien, im schlimmsten Fall irgendwie ein Narrativ, was kläglich gescheitert ist.
2: Mhm. Ja, aber das heißt, dass zum Beispiel teilweise auch schon Diktion von Identitären mit der Remigration etc. übernommen wird. Das sind ja alles so Dinge, das hätte ja, sage ich mal, vor 3-4 Jahren oder hat vor 3-4 Jahren noch durchaus auch wahrnehmbare Aufschreie zur Folge gehabt. Wo sind diese Aufschreie heute? Höre ich die nur nicht oder wo?
4: Naja, also ich kann mich erinnern an eine Debatte über Rechtsextremismus im Landtag, die in diesem Frühjahr geführt wurde, wo quasi seitens der ÖVP gesagt wurde oder der Landeshauptfrau gesagt wurde, zu ihrem Verständnis gehört nicht, dass sie die Gouvernante der FPÖ ist, weil die FPÖ konfrontiert wurde mit dem Vorwurf des Rechtsextremismus und die ÖVP hat sich also in Form ihrer Landeshauptfrau eben in Wirklichkeit einer Wertung enthalten, eben mit diesem Hinweis, man sei ja nicht die Gouvernante. Mhm. Mhm. Also das ist der Aufschrei.
0: Zum Teil könnte man vielleicht auch sagen, es haben sich vielleicht nicht unbedingt Einstellungen verschoben, sondern der öffentliche Diskurs über bestimmte Einstellungen ist sozusagen offener, offensichtlicher geworden. Mhm. Wenn man es jetzt an dem Begriff Menschenrechte etwa festmacht, wäre meine Beobachtung, dass man vor 20 Jahren jetzt im Gegenüber mit Journalistinnen, Politikern, wenn man über Menschenrechte gesprochen hat, im Wesentlichen sozusagen noch Kopfnicken geerntet hat und es so diese Einstellung gegeben hat, naja, Menschenrechte, natürlich, das haben wir alle dafür, ohne dass das jetzt tatsächlich in den konkreten politischen Entscheidungen im Alltag wirklich eine Rolle gespielt hätte, aber sozusagen als moralisches Lippenbekenntnis war das nur Mainstream oder notwendig vielleicht sogar, sich dazu zu bekennen, während es jetzt offene Infragestellung bis Ablehnung von Menschenrechten gibt, beziehungsweise, dass man sozusagen Menschenrechte darauf reduziert, dass sie zu Gruppenrechten werden. Dass sie sagen, also unsere Leute, ja natürlich Meinungsfreiheit, oder unsere Leute diese und jene Rechte, auch soziale Grundrechte, selbstverständlich, aber doch nicht für alle.
4: Und dieses Narrativ mit den unsere Leid, also es gibt ein Wir und es gibt ein Sie und mit Sie sind eigentlich ganz oft eben Menschen gemeint, die nicht hier geboren sind oder Menschen, die eben sozusagen sichtbar anders sind oder jedenfalls Menschen, die zugewandert sind, vielleicht auch schon in der zweiten oder dritten Generation, aber also sozusagen diese Unterstellung, es gäbe Gruppen und es gäbe sozusagen ein Wir, was sich da ziemlich eindeutig definiert lässt und es geht dann wieder in die Richtung zum steirischen Brauchtum zum Beispiel.
3: Das gepflegt wird.
4: Das gepflegt wird, ist also sozusagen die Unterstellung, die transportiert wird, ist, es gibt ein Wir, das gepflegt wird, das sozusagen unterstützenswert ist, das gefördert werden muss und das in Gefahr ist, weil die oder sie in zu großen Zahlen anstürmen und quasi eine Bedrohung darstellen.
3: Eine Form von Identitätspolitik.
4: Genau.
3: Das ist es auf alle Fälle.
4: Ja. Genau. Und dieses Narrativ, finde ich, hat sich schon enorm durchgesetzt. Also das ist in einer Art und Weise präsent in Alltagsgesprächen, in Stammtischgesprächen, in Diskussionen, in der Chorpause etc.
3: Was mir durch den Kopf geht, wenn wir zum Begriff Verschiebungen zurückkehren, ist, wir reden ja sehr gerne, wenn wir in Amerika reden, schimpfen wir über alles Mögliche dort. Und wir waren auch verwundert, warum es auf die Trump-Politik zuerst nur Schockstarre und keine Reaktion gibt. Jetzt gibt es bei uns noch keine Trump-Politik. Es gibt Verschiebungen und schleichende Prozesse und ich habe den Eindruck, diejenigen, von denen wir erwarten, dass sie darauf reagieren, wissen entweder nicht, wie sie darauf reagieren sollen oder man nimmt es zu wenig wahr. Ja. Also ich stelle mal ein Ding auf, das habe ich von einem Autor, der sich mit der neuen Rechten in Europa beschäftigt hat. Und das habe ich faszinierend gefunden, der gesagt hat, und es betrifft nicht nur die Rechtsradikalen, sondern auch sehr Rechtskonservative, es gibt ein Trauma. Er hat gesagt, dass diese Bevölkerungsgruppe oder auch Intellektuellen haben mit dem Jahr 1968 ein Trauma erlebt. Also wenn autoritäre Vorstellungen oder Geschlechterverhältnisse und andere Dinge in Frage gestellt werden, wenn es mehr Demokratie gibt, das haben manche und das haben viele von uns nicht wahrgenommen, dass es da Traumatisierungen gibt, das unter Anführungszeichen, die gewartet darauf haben, in eine Gegenposition zu kommen. Und das ist durch einige Ereignisse dazu gekommen, dass diese extrem rechten Positionen in die Mitte gerückt sind, durch einige Ereignisse, die die Gesellschaft sozusagen auch erschüttert haben. Und plötzlich gibt es diese Gegenpositionen und es gibt die Position, dass alles, was von ab 1968 durch die neuen sozialen Bewegungen sich verändert hat, also von Anti-AKW, Frauenbewegung und alle Dinge, die wir noch kennen, da wird einiges von dieser Seite in Frage gestellt und in die Gegenrichtung gelenkt.
4: Darf ich noch nachfragen, das sind dann arme, traumatisierte Männer?
3: Mit Traumatisierung habe ich unter vielleicht, ja, weiß ich nicht, ich habe es unter Anführungszeichen gesehen. Ja, es gibt diese Wut oder diesen Hass auf das. Und es gibt ja diesen Begriff der kulturellen Hegemonie, über was, dass die Neurechten den Antonio Gramsci gekapert haben dafür und gesagt, wir müssen die Hoheit in der Öffentlichkeit über den Stammtisch in der Bevölkerung, also Metapolitik, aufzeigen. Und das ist was in sehr breiten Teilen einer kritischen Öffentlichkeit der Zivilgesellschaft völlig unterschätzt wurde, was da im Gange ist. Plötzlich ist man in der Defensive. Wir waren vor 30, 40 Jahren, war die Zivilgesellschaft oder diese Organisationen in sozialen Bewegungen nicht in der Defensive. Es waren die Konservativen in der Defensive, die nicht gewusst haben, wie sie darauf reagieren sollen. Mhm. Ja. Und jetzt habe ich den Eindruck, es ist fast umgekehrt und man weiß nicht, wie man darauf reagieren soll, wenn es plötzlich parlamentarische Anfragen über NGOs gibt. Und dann ist man eigentlich so empört oder so erschrocken und schockiert, dass man denkt sich, warum machen die das? Was ist denn das für ein Wahnsinn? Aber man weiß nicht, wie man damit umgeht. Ja, wie man darauf reagiert. Das ist so unglaublich. Ja. Also den Eindruck habe ich, das löst es ja auch bei mir auch aus.
0: Ich möchte das vielleicht ein bisschen kritisch hinterfragen. Nicht? Also ja. Diese Schockstarre, die da entstanden ist, weil ich weiß nicht, ob dieser Schock oder das Gefühl eben, wir haben ihm gesagt, die Metapher der Verschiebungen passt eigentlich besser als irgendein Bruch oder ein Wort Clash. Ja? Ja. Und ich finde das tatsächlich so, weil die Vorstellung, dass da ein plötzlicher Bruch entstanden wäre, hat vielleicht viel damit zu tun, dass man ein Stück weit die Entwicklungen der jüngeren Vergangenheit auch ein wenig verklärt hat. Nicht? Weil also so ohnmächtig habe ich ehrlich gesagt die politische Rechte nicht empfunden in den letzten Jahrzehnten, wie sie vielleicht manchmal aus einer zivilgesellschaftlichen Perspektive oder Alternativperspektive heraus wahrgenommen worden ist, weil an den Machthebeln sind eigentlich immer Gruppen und Interessen gewesen, die sagen wir mal, zumindest einen konservativen Mainstream nach außen vertreten haben, um nicht zu sagen, tatsächlich auch rechte Positionen. Und wenn ich es nur mal sozusagen auf das Thema Menschenrechte hin fokussiere, diese scheinbare äußerliche Zustimmung zu den Menschenrechten hat er dann in der konkreten praktischen Politik überhaupt keine Entsprechung gefunden oder eine ganz geringe Entsprechung, sondern in der praktischen Politik hat es, sage ich mal, ich nenne jetzt ein willkürliches Datum, seit 2000 in der österreichischen Politik schon massive Verschärfungen in verschiedenen Bereichen gegeben, jetzt nicht nur in der Flüchtlings- und Integrationspolitik, also sozusagen dieses Datum wähle ich deshalb, weil das die erste schwarz-blaue Regierungskoalition war, die da angefangen hat. Und damals hat man schon gewisse Brüche und Tabubrüche wahrgenommen. Und wenn du das jetzt, dieses Kontinuum dieser 26 Jahre hernimmst, dann hat sich inzwischen so viel verschoben und sind Sachen, die damals als enorme Brüche empfunden worden sind, auch Tabubrüche, derartig politische und gesellschaftliche Normalität geworden.
3: Kannst du Beispiele benennen?
0: Naja, wenn ich etwa hernehme, das Beispiel, jetzt greife ich halt wieder eins aus der Flüchtlingspolitik aus, der Familienzusammenführungen, dann sage ich, dass sozusagen diese letzte Verschärfung im Bereich der Familienzusammenführungen ja nur eine ist, die sozusagen in einer längeren Reihe von Erschwerungen und Verschärfungen schon bestanden hat. Oder wenn man die Staatsbürgerschaftspolitik in Österreich hernimmt, dann ist es eine lange Kontinuität einer, sagen wir mal, äußerst, ich nenne es einmal ein bisschen scharf, repressiven Staatsbürgerschaftspolitik, weil der Zugang zur Staatsbürgerschaft immer schon relativ hochschwellig war und jetzt im Laufe der Zeit immer stärker nur einmal verschärft worden ist. Aber die Grundhaltung dahinter war eigentlich immer dieselbe, nämlich dass wir und die anderen sozusagen auch im Staatsbürgerrechtlichen sozusagen zu verankern und zu verstetigen und zu sagen, okay, wir schreiben das auch gesetzlich fest, es gibt das Wir, das staatsbürgerliche Wir, und es gibt die anderen, die eben nicht Staatsbürger sind und damit aber auch einen geringeren Zugang zu Rechten und zwar auch zu Grundrechten haben.
4: Und vielleicht, um da weiterzumachen noch einmal, da gibt's ja jetzt aktuell diese Diskussion, auch wieder aus der Steiermark, darüber, ob man nicht sozusagen die Hürden zum Zugang zur Staatsbürgerschaft noch weiter erhöhen müsste. Und argumentiert wird das aber damit, dass eine hohe Zahl afghanischer und syrischer Geflüchteter eben jetzt Staatsbürger geworden sind in diesem Jahr. Nun auch nicht, weil es jetzt ziemlich genau 10 Jahre oder 11 Jahre her ist, wo man sozusagen eine große Zahl von Menschen aus diesen Ländern eben aufgenommen hat und ihnen Schutz gewährt wird. Und also das wird sozusagen als Argument dafür hergenommen, um zu sagen, da muss was nicht in Ordnung sein, wenn so viele Afghanen oder ehemalige Afghaninnen und Afghanen und Syrer, Syrerinnen eben ÖsterreicherInnen werden können, weil das darf es nicht geben. Aber ich denke, es hat auch schon einen Unterschied damals gegeben. Ich kann mich erinnern, die erste blau-schwarze Regierung hat ja auf der EU-Ebene massive Empörung ausgelöst. Das war ein absolutes No-Go. Und das war etwas, wo sozusagen Österreich in die Rolle des europäischen Parias geschlüpft ist, noch lange bevor irgendjemand in Ungarn an die
0: Sanktionen beschlossen worden.
4: Es wurden Sanktionen beschlossen. Ich kann mich auch erinnern, dass zum Beispiel die Gleichbehandlungsgesetzgebung, dass die sozusagen in der eher progressiveren Form entstanden ist, wie sie entstanden ist, das war sozusagen eine Gegenbewegung aus Österreich, um zu sagen, wir sind ja gar nicht so restriktiv und ausgrenzend, wie das uns unterstellt wird, sondern wir schaffen ein Gleichbehandlungsgesetz. Das war so eine große Diskussion damals, zu dieser Zeit.
2: Ich frage mich jetzt aber langsam schon, was ist da wirklich passiert in diesen 26 Jahren? Weil du hast jetzt ja gesagt, da sind sozusagen viele traumatisiert worden. Die Frage ist, was vorher schon, was ist an der Situation tatsächlich traumatisierend? Was hatten diese
3: Gruppen? Ich habe gesagt, unter Anführungszeichen. Vom ersten Tag an Leute gegeben, die das gehasst haben, was da passiert. Das war mir oft nicht bewusst. Das kenne ich jetzt aus der Literatur, aus Erzählung eigentlich aus der Zeitgeschichte.
2: Ja.
3: Und es hat Kräfte gegeben, die gesagt haben, auch wenn sie quasi in der Minderheit waren, die das artikuliert haben oder die versucht haben, sich damit intellektuell auseinandersetzen, die gesagt haben, wir möchten eine Gegenposition gegen diese Entwicklungen. Gegen Entwicklungen, die wir als Modernisierung, als gesellschaftlichen Fortschritt begreifen. Mhm. Diese Kräfte hat es gegeben.
2: Also der Fortschritt war
3: Der Fortschritt, der soziale, gesellschaftliche Fortschritt, der humanitäre Fortschritt in der Form war der Feind.
4: Die Frauen, die Rechte eingefordert haben, also all die Menschen, die sozusagen gesagt haben, wir sind da, die Identitätspolitik für sich, für ihre eigenen Rechte betrieben haben und gesagt haben, es steht uns zu.
3: Ein besonderer Angelpunkt ist dann natürlich worden das Thema der Migration und der multikulturellen Gesellschaft, die sich herausgebildet hat und die haben wir dann begonnen herumzureiten. Das war für viele dann der springende Punkt, ja, für diese Kräfte.
2: Da spielt ja dann oft dann auch die Religion mit der Rolle.
4: Ja, aber wobei, bitte, das Thema Migration muss man immer, glaube ich, unter so auch einer instrumentellen Perspektive betrachten, ja, dass das einfach instrumentalisiert wird, weil es einfach sehr billig ist, Menschen, also sozusagen Politik auf dem Rücken von Menschen zu machen, die sich nicht dafür bedanken können, die daraus keine Konsequenzen ziehen können, weil die können ja nicht wählen. Ja? Wenn wir eine Bevölkerung haben, wo 80% wählen können, 20% nicht, dann können wir Ausschlüsse, Sparmaßnahmen, Repression etc. auf dem Rücken der 20% eben gut machen, weil die anderen 80% zunächst mal vermeintlich nicht betroffen werden. Und man hat ja gemerkt, zum Beispiel in den frühen 2000er Jahren hat dann die ersten Proteste gegen die restriktive werdende Asylpolitik und Familienpolitik genau dann gegeben, als man gemerkt hat, aha, da gibt es Österreicher, die mit Asylwerbenden verheiratet sind oder mit Asylberechtigten verheiratet sind. Oder da gibt es Kinder, die sozusagen aus binationalen Ehen kommen und die sind ja auch von dem Ausschluss betroffen etc. Also da gab es, glaube ich, auch so zunächst mal ein Erwachen in der Zivilgesellschaft. Und das, was du noch sagst, würde ich einfach ergänzen drum. Ich glaube, es gibt jetzt in der Rechten, ich weiß gar nicht, ob ich sie als Rechte bezeichnen würde, oder in der reaktionären Bewegung, glaube ich, gibt es jetzt viel stärkere strategische Orientierungen und strategische Aktivitäten. Das heißt, sowohl auf der Ebene der Politikanalyse und der Metapolitik und der Strategieformulierung, aber auch auf der Ebene sozusagen der konkreten Politikgestaltung, politisches Framing, bis hin zu...
3: des Populismus, ne?
4: Nein, nicht nur Populismus, sondern ich glaube eben auch diese Hintergrundpolitikberatung und diese Hintergrundpolitikgestaltung, das heißt die Beratung dazu, mit welchem Narrativ trete ich an die Öffentlichkeit, mit welchem Frame, wie kriege ich da sozusagen die Geschichte in einen Spin. Ich glaube, Kurz ist ein unser ehemaliger Bundeskanzler, ist ein wunderbares Beispiel dafür, für diese strategische Politikplanung, die da viel stärker ausdifferenziert wurde und einfach in eine ganz klare konservative und reaktionäre Richtung hin sich orientiert hat.
3: Deswegen ist auch international so interessant geworden.
4: Genau.
3: Weil es ist ja wahrgenommen worden, dass genau. Das erfolgversprechend ist und dass das was Neues ist. Nicht? Ja, für konservative Parteien wohlgemerkt. Mhm. Für konservative Parteien.
0: Oder rechte Parteien.
3: Und rechte Parteien, ja.
0: Vielleicht versuche ich nur mal zurückzugehen.
3: Diese Bewegung.
0: Ja, auf diese Zielgruppen, die du angesprochen hast, also die Personen, die sich sozusagen ein Stück weit abgehängt gefühlt haben von einer progressiven, fortschrittsorientierten Zivilgesellschaft und Politik und diese sozusagen multikulturellen Setting nicht zurechtfinden, unter Anführungszeichen, das sind ja alles sozusagen fragwürdige Feststellungen, genau. Im Grunde genommen. Ich habe festgestellt, in vielen Diskussionen, die entweder zur Einrichtung von Grundversorgungsquartieren gemacht habe oder im Zusammenhang mit dieser Bettlerdebatte, also Debatte um Notreisende, dass Menschen, die sich da irritiert fühlen, die sich da aufregen, die sich davon ein Stück weit in die Ecke gedrängt fühlen, dass da eigentlich ein Übertragungsprozess, was die Themen und Inhalte betrifft, stattfindet. Weil wenn man zum Beispiel in Gemeinden, wo der Widerstand gegen ein Grundversorgungsquartier besonders stark ist, näher hineinschaut und sozusagen mit den Leuten redet, was ist eigentlich wirklich euer Problem oder wo habt ihr ein Problem, dann sind es im Regelfall nicht die Asylwerberinnen oder die zugewanderten Migrantinnen, sondern dann sind es oft Fragen zum Beispiel der fehlenden Infrastruktur, der fehlenden Verkehrsanbindung, Probleme mit Kinderbetreuung am Land. Und die erzeugen ein diffuses Gefühl des Abgehängtseins in einer Landgemeinde beispielsweise, in einer kleineren. Und diese Gefühle werden dann, und da gebe ich dir völlig recht, mittlerweile ganz gezielt und sehr strategisch bewirtschaftet, ich nenne es einmal genau. So politisch
3: ist es eine Instrumentalisierung.
0: Und instrumentalisiert. Und natürlich auch kanalisiert, weil bequem ist es auch deshalb nicht nur, weil die Zielgruppe im Wesentlichen ohnmächtig ist, politisch ohnmächtig, sondern auch, weil das von den eigentlichen Fragestellungen und Problemen, die Politik lösen sollte, ablenkt.
2: Aber wenn Sie da Menschen abgehängt fühlen, warum gelingt es dann, so wie es ausschaut, diesen konservativen und rechten Kreisen schneller sich mit diesen Menschen in Kontakt zu treten, mit ihnen auszutauschen, ihnen das Gefühl zu geben, sie würden sie vertreten? Wo sind denn andere mögliche Ansprechpartnerinnen, die so lange zuschauen? Oder wer könnte sich da noch mit diesen Menschen eigentlich auseinandersetzen? Werden die nicht erreicht?
4: Ich weiß gar nicht, ob es um das Gefühl geht, man wird vertreten von jemand, oder ob es nicht einfach dieses geteilte Ausgrenzen ist. Ich meine, das ist ein sozialpsychologisches Phänomen. Ne? In-Group ist sozusagen positiv besetzt und Out-Group ist negativ besetzt. Ja. Ja? Und in dem Moment, wo ich sozusagen diese Zweiteilung der Welt für gegeben ansehe, da habe ich diese affektive Haltung gegenüber denen, die zur In-Group gehören. Ganz egal, ob ich mich jetzt durch sie unbedingt vertreten fühle. Ich meine, es ist ja auch nachgewiesen, dass zum Beispiel in den sozialpolitischen Agenten ganz häufig die rechten Parteien überhaupt nicht die Interessen von sozial Abgehängten vertreten, ganz und gar nicht. Ne? Und insofern glaube ich, dass man da nicht immer nur nach einer faktischen Vertretung schauen muss, sondern einfach schauen muss, da werden Emotionen bewirtschaftet, wie der Beppo sagt, da werden Emotionen erzeugt, bewirtschaftet und gezielt ausgenutzt, um dann politische Mandate sozusagen zu bekommen.
2: Im entscheidenden Moment wird dann doch das Kreuz dort gemacht.
4: Genau, und dann stellt man sich aber hin und hat 30%, 25% oder wie auch immer und vertritt dann auf einmal das Volk. Wenn man die Bevölkerung nimmt, dann repräsentiert man wahrscheinlich von der Bevölkerung maximal 20 oder 15 oder 18% und auch die wahrscheinlich nicht sozusagen zur Gänze, weil sich in der Regel Menschen ja nicht sozusagen zur Gänze identifizieren.
3: Aber man kommuniziert diesen Anspruch.
4: Aber man kommuniziert diesen Anspruch und genau.
2: Genau.
0: Und es gibt schon ein interessantes Phänomen, das finde ich im Rahmen dieser strategischen Bewirtschaftung von Politik und von Diskursen spannend. Es gibt sozusagen diesen Dreh, dass rechte Diskurse behaupten, sozusagen demokratische Spielregeln oder moralische, menschenrechtliche Ansprüche verhindern sozusagen Problemlösungen. Weil würden wir dürfen, wie wir eigentlich möchten, dann würden wir können, quasi.
2: Ja.
0: Also zum Beispiel das Thema Remigration ist genauso gespielt worden. Und das ist meines Erachtens auch ein Faktor, ein entscheidender Faktor dafür, dass nicht nur der Begriff, sondern auch sozusagen die Vorstellung, das Bild Remigration mittlerweile in den Mainstream eingedrungen ist und sozusagen als Lösung fantasiert wird. Es ist ja ein Phantasma, weil es ja natürlich keine reale Lösung ist. Aber es ist inzwischen sozusagen, es hat so viel Zustimmung generiert, weil es eine als Scheinlösung präsentiert wird und weil damit verbunden ist, da räumen wir irgendwelche Tabus auf die Seite, die uns daran hindern, lösungsorientierte Politik zu machen.
2: Das sind auch oft die Menschenrechte, die da sozusagen hindern. Da kommen ja dann die Menschenrechte unter das Rad.
4: Aber zuvor wird das Problem erzeugt, indem ich sozusagen so etwas wie den Begriff der illegalen Migration schaffe. Ja? Illegale Migration oder indem ich, wie zum Beispiel hier im Land Salzburg, plakatiere, quasi in dieser Minute, während Sie das lesen, überqueren so und so viele illegale das Land, um Gottes Willen. Ja? Ja. Also indem ich dann wieder die Ängste schüre und die Ängste bespiele und dann schaffe ich ein restriktives Migrationsmanagement und damit sozusagen die Lösung für das Problem, was ich erzeugt habe, indem ich eine bestimmte Wahrnehmung auf Mobilität etc. Zuwanderung etc.
3: Ja, ich würde da kurz nochmal zurückfragen. Eine Geschichte, weil es gibt ja den, das eine sind so Ideologien, die das vertreten, das andere ist das, was man jetzt Populismus nennt, das vermischt sich. Populismus, also ich habe erst gehört, eine Sendung mit einem bekannten englischen Journalisten oder irischen Journalisten, der lange in Jugoslawien gearbeitet hat und dann im Institut für Wissenschaft der Menschen und der hat versucht, das Phänomen Milosevic zu erklären. Und das sind ein paar Elemente übertragbar, auf was Politik betrifft. Der hat gesagt, also seiner Meinung nach war der Milosevic jemand in der Elite Jugoslawiens, in der serbischen Elite, der draufgekommen ist, es wird zu Ende gehen mit der kommunistischen Herrschaft. Es wird nicht mehr funktionieren. Und dann ist er draufgekommen, dass es eine Alternative gibt, die funktioniert. Und er hat in diesem Interview unterstellt, hat gesagt, der war kein überzeugter Nationalist, aber er hat gewusst, wenn er diese Karte spielt, dann funktioniert es. Er gewinnt. Und diesen quasi Pragmatismus, unter Anführungszeichen, diesen skrupellosen Pragmatismus, das ist was auch sehr viele kennzeichnet. Also man kann mit dem arbeiten, man wird gewinnen, wenn man mit diesen Bildern und mit diesen Dingen spielt.
4: Aber Günther, davon muss man, glaube ich, noch dazu präzisieren, was ist damit gemeint, es funktioniert. Da funktioniert dann der Machterhalt. Können wir jetzt in Israel sehen, da geht es tatsächlich dann um den Machterhalt. Aber da geht es nicht darum, dass man eine konkrete, zivile, menschenrechtlich orientierte Vorstellung von Gesellschaft und von Zusammenleben hat, wie man die organisieren könnte und wie man die denn zu
3: Man nutzt gezielt Emotionen und rücksichtslos. Ne?
4: Genau. Und ich denke, was dazu kommt, ich meine, wir sprechen jetzt hier viel über diese Ebene der Symbolpolitik und sozusagen des Bespielens von Narrativen, Erzählungen etc. Aber was schon dazu kommt, ist, glaube ich, eine ganz systematische, faktische Politik, Förderpolitik zum Beispiel oder Legislative, die einfach die Spielräume immer restriktiver gestaltet, die Hürden für Zugänge zu Leistungen immer restriktiver gestaltet etc. Also Beispiel Salzburg, die Wohnbauförderung, da hat sich einfach etwas verschoben. Wir haben ja auch Sendung oder mehrere Sendungen dazu gemacht, da hat sich einfach etwas verschoben mit der Zielsetzung, auf der einen Seite mehr von den Unsrigen in den Genuss von Wohnbauförderung zu bringen, aber weil man eben jetzt quasi auch die Kontingente etc. nicht erhöhen konnte, hat man eben auf der anderen Seite einen stärkeren Ausschluss gesetzlich verankert, indem man zum Beispiel sagt, gut, auch diejenigen, die den gleichen Anspruch hätten, weil sie quasi Österreichern gleichgestellt sind, also Asylberechtigte, müssen trotzdem mindestens ein bestimmtes Sprachniveau A2 erfüllen, damit sie überhaupt in den Genuss der Wohnbauförderung oder geförderter Wohnungen kommen können, etc. Und diese Verschiebung, die gibt es in anderen Bereichen auch oder in der Förderpolitik eben auch, wo ich dann eben zum Beispiel in der Kultur stärker auf Brauchtum setze und migrantische Selbst Organisationen möglichst nicht fördere, weil die brauche ich ja nicht. Ja? Und dahinter steht dann auch so eine Vorstellung.
3: Wie gesagt, ich bin ja nicht dagegen.
4: Aber
3: es gibt Dinge, die wichtig sind.
4: Na, genau. Aber ich denke, es ist einfach eine gezielte Schwerpunktverschiebung, wo man eben dann diesen Fokus damit ermöglicht, dass man auf der anderen Seite einen Ausschluss realisiert. Also ich glaube, das ist für mich der springende Punkt.
2: Aber heißt es, dass bei der Verschiebung auch viele an dem strategischen Ziel mitwirken, ohne es zu merken, dass sozusagen es da sozusagen in der Zivilgesellschaft und in den Bildungseinrichtungen und in den Religionsgemeinschaften sozusagen Leute gibt, die an diese strategischen, genau, die sozusagen da mitwirken, ohne es bewusst mitwirken zu wollen?
0: Vielleicht kann man es ein bisschen deutlich machen an den wichtigen noch Sozialisationsinstanzen, die es gibt.
2: Ja.
0: Das ist ja immer wieder von der Krise dieser Instanzen die Rede. Ne? Aber wenn man jetzt die Schule hernimmt, ne, als die wichtigste Bildungssozialisationsinstanz eigentlich in der Gesellschaft, denke mal, wir haben jetzt doch über mehrere Jahre hinweg dieses Menschenrechtsschulprojekt durchgeführt. Und eins, was mir dabei aufgefallen ist, ist schon, dass in jenen Schulstufen und in jenen Schulbereichen, wo es eine ganz starke Diversität gibt in den Schülerinnen, im Schülerinnenbereich, also in den Klassen sozusagen, es auf der anderen Seite eine ganz hohe Homogenität

0: eine Form von Sozialisation, weil du als Schülerin und als Schüler sozusagen bereits mitbekommst in der wichtigsten Bildungseinrichtung, die du durchlaufst über Jahre hinweg, wo ist das Problem in der Gesellschaft.
1: Ja. Ja.
0: Oder ein anderes Beispiel, die Religionsgemeinschaften, die Diversität der Religionen in einer Kommune, in einem Bundesland und so weiter. Ja, das Problem wird tatsächlich zum größeren Teil, sage ich mal, in der Diversität geortet, sozusagen nicht in der Frage des Umgangs mit Diversität. Was in vielen Fällen dazu führt, dass Politik Verdrängungsmechanismus vollführt, indem sie sagt, na, das geht uns erstens eh nichts an, weil Religion ist sozusagen, das sollen sie die Religionsgemeinschaften untereinander ausmachen.
1: Aber die Stadt Salzburg tut ja da zum Beispiel... Und
0: die Stadt Salzburg hat diese Initiative gestartet, die meines Erachtens lobenswert ist, also eine längerfristige Zusammenarbeit mit den muslimischen Gemeinden zu machen. Das Interessante ist aber da wieder, dass dann sozusagen muslimische Communities und muslimische Gemeinden ein Stück weit sozusagen wieder mit dem Blick von oben betrachtet werden. Das heißt, die Kooperation läuft mit den Gemeindevertretern, so bewusst Vertretern und nicht Vertreterinnen, weil die Vorstände in den muslimischen Gemeinden immer noch meines Wissens zu 100% männlich sind. Aber nicht mit sozusagen dem, was es auch gibt, einer durchaus bunten Vielfalt von Vereinen, Gruppen, Organisationen, auch Jugendgruppen rundherum.
1: Die also die nicht, Falle ist, dass man mit den Repräsentanten redet und nicht mit der Basis, oder wie?
0: So ist das Projekt aufgesetzt. Das ist nicht überall so, weil ich von den Projektbetreibern, muss man in dem Fall auch wieder in der männlichen Form bleiben, weil die zwei Projektleiter tatsächlich zwei Männer sind, die von der Eugen-Pieser-Stiftung von München herkommen. Durchaus in anderen Kommunen, in deutschen Kommunen beispielsweise, auch mit Vereinen und Frauenorganisationen zusammenarbeiten. Das ist im Regelfall dann die Entscheidung der Kommune, mit wem sie zusammenarbeitet.
2: Ich glaube, ein anderer Aspekt, der sozusagen zu dieser Zuarbeit, die du da nachgefragt hast, beiträgt, das ist ein Stück weit die ganz unhinterfragte Annahme, es gäbe so etwas wie eine österreichische Leitkultur. Und zu dieser österreichischen Leitkultur hin möge man sich entwickeln, obwohl auch da die Realität viel, viel breiter und vielfältiger ist, weil Burgenland und Tirol oder Müllviertel, wie auch immer, also wir wissen alle, wie vielfältig Österreich ist und wie noch viel vielfältiger Österreich gewesen ist und jetzt ist es in anderer Hinsicht eben vielfältig. Aber insofern wird sozusagen dann eine Assimilation eingefordert oder erwartet, die einhergeht mit einer großen Leistungsbereitschaft hin zum möglichst österreichisch werden, ohne dass man so genau sagen könnte, was ist das jetzt eigentlich, dieses österreichisch werden. Genau. Aber es bedeutet sozusagen, wenn man das projiziert auf die Person, die dann als zugewanderte Person eben österreichisch werden soll, dass sie verschwindet, dass sie nicht mehr sichtbar ist als Zuwanderin, sondern dass sie einfach der oder die Michael oder Christina oder wie auch immer ist, also jedenfalls einfach eingegangen ist in das Österreichische, in die Gruppe der Österreicherinnen. Und also diese Fiktion, glaube ich, der arbeiten ganz viele zu, ohne sich im Klaren darüber zu sein, dass das eigentlich eine Fiktion ist. Ja? Also der Österreicher, der auf der Berghütte sitzt und da Lederhosen und ein Ding anhat und jodelt und Harmonika spielt, das ist...
3: Man kann ja da was ergänzen dazu, weil das ist was mir auch sehr lange schon beschäftigt. Wir sind, also diese Bilder von Österreich, wenn wir jetzt zum Beispiel, die sind ja sehr stark geprägt von... auch vom Tourismus zum Beispiel.
2: Genau.
3: Der spielt da auch eine große Rolle und ich weiß nicht, ob es in anderen Ländern vielleicht vergleichbar ist. Es gibt so eine fixe Vorstellung, die mit der Realität gar nichts zu tun hat, weil viele nicht so dem entsprechen.

0: Aber man hat ein großes Versäumnis, man hat es nicht geschafft. Und das hat vielleicht mit dieser permanenten Suara zu tun, wir sind kein Einwanderungsland, obwohl wir eines sind. Das ist also die Realität, die große Realitätsverweigerung.
1: Genau.
0: Und dann hat man plötzlich 25% der Bevölkerung, die keine Staatsbürger sind. Und viele, viele, die nicht diesem Klischeebild entsprechen oder entsprechen können, bekommen ununterbrochen signalisiert, ihr gehört eigentlich nicht dazu, ihr könnt tun, was ihr wollt, es geht nicht aus. Nicht?
1: Genau.
0: Also wenn ich jetzt einen türkischen Vornamen habe, dann habe ich schon ein Problem.
1: Vielleicht. Und selbst wenn ich ein rot-weiß-rotes Kopftuch aufsetzen
0: würde, ich verhalte mich total lobenswert, dann darf ich ein bisschen dabei sein. Und es gibt eigentlich kein Bild, also von den Medien her, aber auch von der Politik keine Erzählung, außer vielleicht vom Bundespräsidenten, der bemüht sich bei Ansprachen, nicht, zu sagen, dass er alle meint. Das nehme ich ihm ab, ja.
1: Genau.
0: Aber er ist dann alleine zu wenig. Also hast du also keine politischen Kräfte und keine Institutionen, die da tragend sind, die ein anderes Bild erzeugen, das breiter ist als Mannerschnitten, Mutzerkugeln und so weiter, wenn wir schauen.
1: Genau, und ich glaube zu dieser...
0: Das ist ein riesiges Defizit, das ist eine Verengung.
1: Ja.
0: Und es gibt Einwanderungsländer, die haben von vornherein ein anderes Selbstverständnis aufgrund ihrer Geschichte. Und das ist ein Problem, das wir in Österreich...
1: Und ich glaube zu dieser Assimilationsidee oder zu dieser, wie du eben sagst, zu diesem Bild, da gehört eben auch dazu, dass man sozusagen dem Mythos anhängt, dass der Erfolg eigentlich abhängig ist von der Leistungsbereitschaft und der Leistung des Individuums.
2: Ja.
1: Ja? Also der wirtschaftliche Erfolg, der gesellschaftliche Erfolg, der gesellschaftliche Aufstieg etc. Also, und dieser Mythos, der ist ja quasi das tragende, das tragende Motiv, das tragende Movens, Agens für die Nachkriegsgesellschaft.
2: Ja.
1: Und erweist sich natürlich zunehmend auch als brüchig oder war wahrscheinlich schon immer brüchig, weil wo du hingeboren wirst und mit wie vielen Löffeln im Munde etc. spielt eine viel größere Rolle, als man sozusagen meint. Aber jetzt kommt man vielleicht auch stärker dahinter, dass das gar nicht so funktioniert mit dem sozialen Aufstieg, mit dem Bildungsaufstieg, mit all diesen Dingen. Ne? Mhm. Und ich glaube, dieses Versprechen führt dazu, dass man so ein gebrochenes Verhältnis hat zu diesem Thema Leistung. Und in jedem Fall, wer dazu kommt, der soll erst einmal unter Beweis stellen, dass er leistungswillig und leistungsbereit ist. Und wenn er das nicht ist, für die haben wir bei allem Verständnis und Menschlichkeit leider keinen Platz, weil das Boot ist voll.
3: Wobei aber diese Erwartung gleichzeitig ein Double Bind ist, das heißt widersprüchlich, weil auf der einen Seite gibt es sozusagen die Erwartung, Österreicherin werden, sozusagen ist die Voraussetzung, dazu zu gehören. Auf der anderen Seite, wie wir zuerst schon geredet haben, wird sozusagen die Hürde, Staatsbürgerin zu werden, in Österreich immer höher geschraubt. Und immer weniger Menschen, die zugewandert sind mit einer anderen Staatsbürgerschaft, sind in der Lage, diese Hürde zu überspringen. Das ist so ein Widerspruch in sich, so wie die Parteien, die sozusagen das Assimilationsparadigma so vor sich hertragen, gleichzeitig Integrationsverweigerung betreiben, indem sie Maßnahmen, Gesetze, eine Kultur fördern, eine politische wie eine gesellschaftliche Kultur, die genau diese Integration behindert und nicht fördert.
1: Und die Identifikation mit diesem Land und Österreich.
3: Und natürlich auch viele sozusagen Angstbilder erzeugt.
1: Also das auf allen Seiten.
3: Das letzte Angstbild, das da sozusagen durch die medialen Dörfer getragen worden ist oder getrieben worden ist, war das mit der Schulklasse mit 70 bis 80% muslimischen Schülerinnen.
1: Getrennte Klasse.
3: Und, das erzeugt dann ziemlich absurde, wie soll ich sagen,
1: Reflexe.
3: Notlösungsreflexe, ne? Also so wie du es genannt hast, ja, dass man plötzlich dann eine Art religiöse Apartheid einführen will, indem man die Klassen trennt nach Religionszugehörigkeit.
1: Ja.
3: Aber das ist ja nur ein Beispiel für viele, wie dieser Double Bind funktioniert, ne? der jetzt für die Betroffenen tatsächlich ein Riesenproblem darstellt.
0: Aber es gibt über alle diese Dinge keine öffentliche Diskussion.
3: Über das, wie das auf die Betroffenen wirkt, das heißt diejenigen, die sozusagen nicht dazugehören zum Wir, darüber gibt es keine Diskussion. Das ist auch interessant. Das wird, weiß ich nicht wahrgenommen oder als uninteressant oder als nicht Teil der Erzählung empfunden.
1: Ich glaube, da kommen wir zurück zu dem, was der Günther am Anfang gesagt hat. Die Liste mit 500 NGOs, die eigentlich sozusagen als gegen den Staat arbeitend wahrgenommen werden oder potenziell gegen den Staat arbeitend wahrgenommen werden. Weil die wären ja in meiner Vorstellung...
3: In Wirklichkeit arbeiten die ja genau, für den Staat.
1: Genau, so wollte ich gerade sagen. In Wirklichkeit stellen die sozusagen diesen Kit zur Verfügung und stellen die erzeugen Bindung erzeugen und stellen eine große Bindungskraft hin und unterstützen sozusagen die zahllosen Verflechtungen und Verbindungen hinein oder zwischen unterschiedlichen Communities, Gesellschaften etc. Aber genau die geraten sozusagen stärker in den Fokus, weil man auch nicht will, dass sich irgendjemand solidarisiert oder dass irgendjemand quasi sozusagen so eine Advokatenfunktion übernimmt und sagt, wir fordern Rechte für eben alle Menschen, die hier leben, unabhängig davon, wie sie herkommen oder wer sie sind, wie sie sind. Und zwar nicht nur Bürgerinnenrechte, sondern eben auch soziale Rechte,
3: Menschenrechte,
1: Stadtbürgerinnenrechte. Genau, Menschenrechte, Stadtbürgerinnenrechte. Das ist im Prinzip der Gegensatz. Ne?
2: Wir kommen langsam in eine Schlussrunde. Was macht euch denn am meisten Sorgen im Zusammenhang dieser Dinge, die wir jetzt so wahrnehmen und besprochen haben? Wo seht ihr Chancen? Wo wäre ein Hebel, wo man ansetzen könnte? Wo kann eine zivilgesellschaftliche Initiative was tun? Oder wer kann was tun? Wie seht ihr das?
0: Also ich glaube, dass das... Es geht ja sehr schnell, dass man so in einer defensiv-depressiven Haltung verharrt. Und ich glaube, das ist ein großer Fehler. Vielleicht hat es damit zu tun, dass Österreich nicht so eine starke zivilgesellschaftliche Tradition hat wie manche andere Länder. Aber mehr Selbstbewusstsein und mehr Mut, glaube ich, ist wichtig. Und wir haben ja auch jetzt im Gespräch einige Ansatzpunkte gefunden. Ja. Wenn du sagst, wer ist der Kit? Wer ist der Kit? Mhm. Wer stellt die Verbindungen her? Es gibt ja eine ziemliche Menge an sehr, sehr positiven Beispielen. Und die Notwendigkeit, gegen diese vorherrschenden Bilder, Gegenbilder zu setzen, zu transportieren, was es braucht, ich glaube, das ist eine wichtige Aufgabe. Da sollte viel mehr passieren.
1: Also was mir einfach Sorgen bereitet, ist, dass ich schon denke, die Echoräume in den Social Medien, die sozusagen diese Emotionalisierungen aufgreifen und beflügeln, die verstärken einfach diese Tendenzen und Entwicklungen sehr stark. Und ich glaube, wenn man sozusagen Begegnungen vor Ort anschaut, glaube ich, dass auf der anderen Seite eben vor Ort viel funktioniert oder eben halt auch mal schief geht, wie immer im Leben, aber einfach passiert und so weiter, dass das also dass da teilweise sozusagen im Regionalen oder im Lokalen einfach viel Gutes gelingt, was man gar nicht wahrnimmt, was also sozusagen im unsichtbaren Bereich geschieht. Aber was ich schon mir wünschen würde, ist viel mehr Politisierung von jungen Menschen und zwar im Sinne einer Politisierung, die tatsächlich strategischer passiert und die einfach Interesse weckt, Teilhabe fördert und einfach Möglichkeiten anschaut, wo kann ich mich einbringen, wo kann ich mitgestalten etc.
2: Wer kann das bewerkstelligen?
1: Ich glaube, das ist eine kollektive Aufgabe. Das kann nicht eine Person allein, aber das kann man sozusagen als ein Motto, glaube ich.
3: Mir fällt dazu ein, ganz konkret, dass die Schülervertreterinnen und Schülervertreter, die offenbar eine österreichweite Zusammenkunft gehabt haben vor kurzem, und dann habe ich in der Zeitung gelesen, die sind dann an die Öffentlichkeit gegangen mit einem Statement oder mit dem Ergebnis dieser Tagung. Und eine zentrale Forderung der Schülerinnenvertreter Österreichs war mehr politische Bildung im Unterricht. Und darüber hinaus, das war sozusagen nicht nur die einzige Forderung, sozusagen mehr Stunden politische Bildung einzuführen im Lehrplan, sondern politische Bildung sozusagen als Querschnittsfach über alle anderen Fächer hinweg sozusagen als roten Faden quasi in die Lehrpläne aufzunehmen. Als dringendes Element in der Bildungsinstitution, die Schule schlechthin halt ist, Demokratie zu lernen. Mhm. Und das habe ich sehr spannend gefunden, dass das Schülerinnenvertreter und Schülervertreter gemacht haben, die ja sozusagen, die sich zur Aufgabe gemacht haben, Demokratie in der Schule sozusagen zu praktizieren alltäglich. Ne? Und die sagen, ja, da braucht es viel mehr Bildungsimpulse in der Schule selber, damit wir nicht ins Leere laufen. Also so habe ich das ein Stück weit verstanden, mit unserem Engagement. Ne?
1: Ja. Und wir haben jetzt überhaupt nicht über das Thema Klimagerechtigkeit, Klimakrise etc. gesprochen. Aber ich glaube, das wird noch einmal einfach auch so Ausgrenzungstendenzen in der sozialen Hinsicht verstärken, verschärfen etc. Und ich glaube, dass das auch, das könnte eine Chance bieten, dass Menschen sich einfach noch mal stärker solidarisieren, dass da einfach andere Formen von Kooperationen aus der Not heraus auch geboren werden oder sich entwickeln.
0: Es gibt schon eine Sorge, da möchte ich das ergänzen, was du vorher gesagt hast, was man schon Sorgen bereitet oder was einem Sorgen bereiten kann, das ist ein strukturelles Problem und das ist die Echokammerlandschaft der sozialen Medien, die ja auf Emotionen basiert und Verkürzung und nicht auf Argumenten. Und alle, die mit Argumenten arbeiten und rational unter Anführungszeichen versuchen zu arbeiten, haben da keine Chance. Und da ist man relativ hilflos. Also ich wüsste persönlich nicht, wie er damit umgeht, sondern da ist man strukturell gefangen, außer man schafft es irgendwie, die Regeln zu ändern. Deswegen gibt es ja diese große internationale Debatte derzeit, wie man damit umgeht. Ja. Sehr interessant, dass das jetzt nach 20 Jahren allen bewusst wird, in welcher Situation man da geraten ist. Ja. Und ist auch dafür verantwortlich, dass Politik dass diese Verschiebungen eigentlich stattfinden. Ich glaube, das ist ein großer Treiber für diese Verschiebungen.
1: Und für mich wäre noch ein Thema, wo man sich einfach auch damit beschäftigen müsste, das wäre sozusagen ein strategischerer Zugang hin zu dem Rechtssystem. Mhm. Also einfach zu schauen, was gibt es rechtspolitisch, wo kann ich strategisch klagen, wo kann ich strategisch etwas entwickeln auch und wo kann ich sozusagen über strategische Zusammenschlüsse vielleicht auch zu irgendeiner Veränderung kommen. Ich sage jetzt einfach dieses Beispiel Menschenrechtsverletzungen in Syrien, wo jetzt in unterschiedlichen europäischen Ländern auf einmal syrische Folterverantwortliche nach Jahrzehnten leider erst, aber immerhin zur Verantwortung gezogen werden, die vorher mit, keine Ahnung, irgendwelchen geheimdienstlichen Aktivitäten dann alimentiert oder hierher gebracht worden sind oder so. Also da denke ich, gibt es schon Möglichkeiten, die man nutzen kann, wenn man in der Richtung Expertise hat und also das wäre was.
0: Ich glaube, da gibt es Defizite. Also wenn man merkt, dass strategisch gegen Menschenrechte gearbeitet wird, dann muss man darauf strategisch antworten.
1: Genau.
0: Nicht nur mit empört und
1: genau. Gut qualifizierte Juristinnen und Juristen.
0: Ich glaube, da gibt es eine
3: Strategie, die leider nicht sehr stark gegriffen hat noch, aber die auch für sehr wichtig heute in dem Bereich ist. Die Initiative der Österreichischen Armutskonferenz, das hat schon vor einem guten Jahr begonnen, in Richtung einer Verankerung von sozialen Menschenrechten in der Verfassung, in der österreichischen Verfassung. Mhm. Also die ja nicht nur von der Armutskonferenz getragen wird, das ist von mehreren anderen Organisationen mit aufgegriffen worden. Aber das halte ich für ganz, ganz wichtig, um davon wegzukommen, dass soziale Grundrechte eben nicht nur was sind, wo es um Almosen oder Alimentierung geht, wo sozusagen Politikerinnen, die sozusagen sozialer eingestellt sind oder politische Parteien einmal sagen, ja, wir stärken das Sozialsystem in Österreich und dann kommen andere Parteien,
1: und bauen
3: Rechte oder Neoliberale, die sagen, na, wir bauen das wieder ab. Sondern wo verankert wird, eben auch in der Verfassung, nachdem ja die Europäische Menschenrechtskonvention sowieso Teil der Verfassung ist, sozusagen, welchen Level an sozialen Grundrechten gibt es in Österreich, und hinter dem Level kann keine Regierungspartei oder keine Regierungskonstellation zurück. Das halte ich für eine sehr wichtige strategische Initiative, beispielsweise eben auch im rechtlichen Bereich.
1: Und wenn ich eine Utopie formulieren dürfte, Wahlrecht für alle nach 5 Jahren?
2: Zum Beispiel.
1: Also nach 5 Jahren Aufenthalt und Beschäftigung, Teilhabe am Sozialsystem, Sozialversicherung etc.
3: Da gibt es schon ein ganz detailliertes, konkretes Modell, also sozusagen ein juristisch ausgearbeitetes Modell.
1: Wird gerade in Deutschland wieder diskutiert, ein Vorschlag der Linken, und in Grund und Boden zerlegt von anderen Parteien.
3: Also leider in der politischen Realität momentan nicht den Hauch einer Chance.
1: Ja, aber es wäre einfach tatsächlich, glaube ich, würde es diesen Verhältnissen von unterschiedlichen Zugehörigkeiten und Zugehörigkeiten auf Zeit einfach viel stärker gerecht werden als und dieses.
3: Würde auch die Machtverhältnisse im politischen, parteipolitischen.
1: Deutlich einhegen.
0: Das ist ja aber auch der Grund, warum man das nicht möchte.
2: Okay, gut. Dann sage ich herzlichen Dank für diese intensive Runde. Ich mache jetzt da in dieser Abschlussrunde auch nochmal den Punkt, was mir am meisten Sorgen macht, ist, dass all diese Strukturen, die wir heute besprochen haben, bis hinauf zu dem Europäischen Parlament und so weiter und so fort, das sind die einen Strukturen, und es gibt andere Strukturen, die wir nicht kontrollieren und die uns immer mehr beherrschen. Das sind Firmen wie Palantir und Co. Wir sind zunehmend einer Macht ausgesetzt, die von der künstlichen Intelligenz das tut, was Tech-Konzerne wollen oder deren Besitzer. Auch da braucht man nicht gendern. Das ist das, was mir am meisten Sorgen macht. Das, was mir Hoffnung gibt, ist, es wäre theoretisch möglich, dass diese Sendung rein KI-generiert gewesen wäre und ihr hättet es nicht gemerkt. Ich kann euch versichern, es hat uns wirklich gegeben. Ich bin noch schuldig, heute ist der 1.6. Also passt auf euch auf bis zur nächsten Sendung, und ich hoffe, dass es viele Menschen wie uns vier hier gibt, die nicht aufgeben wollen. Alles Gute.
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Willkommen bei Music of Humanity. Heute besuchen wir die Welt der Navajo, die sich selbst Dinai nennen, das Volk. Die Vorfahren der Navajo wanderten vor vielen Jahrhunderten aus dem Norden des amerikanischen Kontinents in den Südwesten der heutigen USA ein. Dort entwickeln sie, beeinflusst durch die Spanier und deren Einführung von Schafen, Ziegen und Pferden, eine eigene Hirtenkultur. Gleichzeitig waren sie für ihre Unabhängigkeit und ihre häufigen Konflikte mit Nachbarvölkern und Siedlern bekannt.

Heute sind die Navajo mit rund 300.000 Angehörigen das größte indigene Volk Nordamerikas. Ihre Reservate erstrecken sich über Teile von Arizona, New Mexico und Utah. Die Navajo Nation verfügt über eine eigene Verwaltung, Polizei und Gerichtsbarkeit. Besonders bemerkenswert ist, dass die Navajo viele ihrer Traditionen bis heute bewahren konnten. Noch immer spielt das Leben vieler Familien rund um den Hogan eine wichtige Rolle, die traditionelle Wohnform der Navajo. Auch die eigene Sprache und zahlreiche Rituale werden weiterhin gepflegt, obwohl der Einfluss der modernen Gesellschaft groß ist.

Die Navajo-Sprache gilt inzwischen als gefährdet, da viele junge Menschen vor allem Englisch sprechen. Mit Sprachprogrammen und kulturellen Initiativen bemüht sich die Gemeinschaft jedoch, ihr wertvolles Erbe für kommende Generationen zu erhalten. Ja.

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Ja, eine spannende Version von 99 Luftballons haben wir da gerade gehört. Bei der Schallverkostung. Herzlich willkommen hier auf der Radiofabrik zur 14. Ausgabe ist es mittlerweile schon von der Schallverkostung. Ich bin euer Moderator, wie immer Jonas Danko hinter dem Mikrofon. Macht die Schallverkostung jeden zweiten Freitag im Monat von 20 bis 21 Uhr und es freut mich, wenn ihr heute wieder dabei seid. Ob live oder über die CBA, das ist das Tool auf der Radiofabrik oder das die Radiofabrik nutzt, wo oder die Plattform, wo man Sendungen nachhören kann. Da könnt ihr ja alle vergangenen Sendungen anhören oder auch die heutige, wenn es euch gut gefällt. Also ich hoffe es einmal. Die Schallverkostung für diejenigen, die es noch nie gehört haben, ja, ist so eine Art musikalische Weinverkostung, kann man sagen. Oder was auch immer ihr sonst so in eurer Freizeit verkostet. Ich weiß nicht, kenne ich kleinen Schleckermäulchen ja nicht so gut. Könnt ihr mir gerne eine E-Mail schreiben. schallverkostung@gmail.com mit euren Verkostungshinweise. Aber jetzt rede ich nicht um den heißen Brei lange herum. Jetzt geht's direkt ans Eingemachte zum heutigen Thema. Ihr habt gerade 99 Luftballons gehört in einer Version, die ihr vielleicht noch nicht kennt. Das war der Song 99 Red Balloons von der Punkband Goldfinger. So, das Original ist weitaus bekannter. Wird euch wahrscheinlich auch bekannt sein von Nena, 99 Luftballons. Der Song war eine neue deutsche Welle, Klassiker in die 80er Jahre. Und genau, hat auch Nachahmern, also so Coverversionen nach sich gezogen. Und darum geht's halt auch. So Versionen von Songs, die in andere Sprachen erschienen sind. Das ist so halt quasi das große Thema, das Übergreifende von der Sendung. Und genau, das können Songs sein, die der Künstler oder die Künstlerin selber nochmal aufgenommen hat. Also zum Beispiel in einer anderen Sprache selber eingesungen hat. Die Nena, vielleicht zur Info, hat zum Beispiel 99 Luftballons auch selber auf Englisch erst gesungen. Vor dieser Coverversion, die wir gerade gehört haben. Und das war ein Riesenerfolg. Also 99 Luftballons war, die deutsche Version war schon in mehrere Länder auf Platz 1. Die englische Version zum Beispiel auf Platz 1 in England. Und in England und die USA zum Beispiel gilt die Nena auch als One-Hit-Wonder. Weil viele Amerikaner oder, also US-Amerikaner oder Britinnen kennen Nena nur von dem einen Song. Die kennen dann oft auch nur 99 Red Balloons, wissen vielleicht gar nicht, dass es eine deutsche Version gibt. Es ist spannend, weil bei uns so im deutschsprachigen Raum, denke ich mal, ist Nena den allermeisten von euch sicher ein Begriff und hat natürlich auch mehr Hits gehabt. Aber so unterscheidet sich das eben. Und ja, Goldfinger haben da eben einen Coversong daraus gemacht, war selber ein Riesenhit für die Band. Das war dann einige Jahre später schon, im Jahr 2000 ist das damals erschienen auf einem Album Stomping Ground, wer da noch ein bisschen reinhören möchte zu der Punkband, wer gesagt hat, das gefällt mir. Genau, aber ja, das waren so ein paar Infos schon mal vorab zu geben, diesen ersten Song. Ich werde da zu jedem ein bisschen was erzählen heute. Und ich würde sagen, wir machen gleich mal weiter mit Nena selber. Ich habe ja schon eingangs erwähnt, manche haben dann selber nochmal eine neue Version aufgenommen, wo's selber ja nochmal einen Hit neu interpretiert haben, zum Beispiel in einer anderen Sprache. Und die Nena, die hat das 2002 gemacht, hat ein wahnsinnig kreatives Album mit dem Namen Nena featuring Nena. 20 Jahre Nena oder so. Ja, ich krieg's gerade nicht mehr ganz zusammen. Aber da hat's alte Versionen von ihren Hits neu eingesungen. Unter anderem den folgenden. Viel Spaß mit Any Place, Anywhere, Anytime.

Meine Herren, meine Damen, herzlich willkommen. Welcome to the Sound Tasting. Ja, ich werde halt in die Sprachen, wo die Songs übersetzt werden, teilweise auch euch in die Sprachen begrüßen, dass wir da ein bisschen bilingual unterwegs sind, also mehrsprachig. Und ja, das war Any Place, Anywhere, Anytime. Finde ich eigentlich gar kein schlechtes Update zu ihrem Hit. Irgendwo, irgendwie, irgendwann. Ja, irgendwo, irgendwie, irgendwann machen wir jetzt auch weiter mit einem Song, den ich nur kurz anspielen werde, weil ich sage mal so, es ist jetzt nicht der Hit. Aber ihr werdet jetzt ihn alle kennen. Ich sage jetzt gar nicht viel mehr und lasse euch selber raten, ob ihr draufkommt, was da die deutsche Variante von dem Song sein könnte. So, hören wir mal rein.

0: Jetzt fangen wir an, jetzt fangen an.
1: Bueno, mis queridos amiguitos, vamos a cantar esa canción que tanto le gusta a ustedes.
0: La ja, canción de jetzt mi barba komm zur Sache, bitte.
1: Tres pelos.
0: Komm, tres pelos, okay. Ja, was?
1: Vamos a ver.
0: Jetzt, komm.

Ja, muy bien, reicht schon. Boah, ja, na, also mich nervt der Song. Das waren Miliki, Gabi und Fofo. Das ist ein Song aus den 70er Jahren, spanischer, der heißt Mi Barba Tiene Tres Pelos. Und an wann, was hat der euch erinnert? Ja. Also die mit gutem Musikgeschmack werden jetzt sagen, keine Ahnung. Und die mit schlechten sagen, mein Hut, der hat drei Löcher. Und ich weiß, dass ihr euch da draußen angesprochen fühlt. Ihr braucht es gar nicht zu tun. Ich habe mich auch angesprochen gefühlt. Jeder hat da so seine Leichen im Keller musikalisch. Und Mi Barba Tiene Tres Pelos, die Spanisch-Kenner und Kennerinnen unter euch, die werden sagen, ja, okay, das heißt ja gar nicht, mein Hut, der hat drei Löcher. Nein, das heißt, mein Bart, der hat drei Haare. Klingt irgendwie nicht sehr klasse, wenn man nur drei Haare am Bart hat. Also dann kann man sich ja gleich abrasieren, finde ich. Aber auf den Song bin ich neulich, habe ich mit Freien so ein Spiel gespielt, wo man so Songs erraten muss und dann ist einfach der gekommen und wir so, das ist doch, mein Hut, der hat drei Löcher. Und ich habe das voll spannend gefunden, weil ich habe dann geschaut, irgendwie von dem Song gibt es ganz viele Versionen und der wird in Spanien wahrscheinlich ein großer, ja, bekannter Song sein und bei uns ist halt, mein Hut, der hat drei Löcher. Also das ist auch witzig, dass der Song international ist, hätte ich mir nie gedacht. Aber ist nicht nur damit so, es gibt da zum Beispiel so Redewendungen wie, das kommt mir spanisch vor, hast in andere Länder zum Beispiel, das kommt mir chinesisch vor. Also da gibt's, könnt ihr gerne mal auf Wikipedia, gibt's da so Listen schauen. Je nach Land, je nach Sprache, sind auch die Bezeichnungen dann anders. Weil wenn man in Spanien sagt, das kommt mir spanisch vor, das ergibt ja keinen Sinn, gell? Ja, genau. Aber jetzt kommen wir zu einem Hit. Wieder zu einem nächsten Hit, der kommt mir japanisch vor, weil, Überraschung, er ist auf Japanisch. Und ihr werdet ihn kennen. Ich werde ihn wieder nur anspielen, weil, ehrlich gesagt, die 4,5 Minuten, die da lang ist, die bockt man nicht. Aber hören wir mal rein in Gedächtnis. Gedächtnis! Gedächtnis!

Ja, ganz ehrlich, das reicht. Danke für den Beitrag. Das war der japanische MC Hammer. Er nennt sie MC Komiya, hat den Can't Touch This Song gecovert. Der ist 1990 rausgekommen. Riesenhit von MC Hammer damals gewesen. Und ja, er hat ein Jahr später so quasi eine Art Parodiealbum veröffentlicht, wo er so MC Hammer parodiert hat und eben auch den Song in Anlehnung an den eben rausgebracht hat. Ich finde es sehr, sehr witzig. Die Version wird Kentucky ausgesprochen und ist nur ein Projekt von dem Musiker. Also der hat, ist ein japanischer Musiker, der immer wieder mal so Sachen, so Parodien gemacht hat. Ich finde es witzig. Ich habe es mal ehrlich gesagt nicht oft durchgehend anhören können, weil ich Can't Touch This auch sehr nervig finde. aber ich verspreche euch, nachdem wir jetzt zwei Songs abgebrochen haben, es wird besser. Die nächsten zwei Songs, die werden durchgespielt. Ihr könnt euch zurücklehnen, ihr könnt in den Musikgenuss eintauchen, richtig verkosten, ohne dass ihr rausgerissen werdet. Die Songs haben es auch verdient, meiner Meinung nach. Und ja, das sind jetzt zwei Bands, die ihre eigenen Songs, ein bisschen wie Nena, nochmal neu rausgebracht haben, in einer neuen Version. Zwei deutsche Bands und genau, der erste, ich kann es einfach verraten, der erste ist von Tokyo Hotel. Ist der in Deutschland der erfolgreichste Song von Erna, den haben sie auch auf Englisch rausgebracht, zwei Jahre später war das, und der hat auf Spotify nochmal doppelt so viele Klicks wie einer deutscher Song. Das ist auch nochmal wüt. Und ich habe neulich mit einer Amerikanerin, liebe Grüße an die Tierney, drüber geredet und sie hat gesagt, I know this song. Und der war anscheinend in den USA wirklich ein Hit. Also und der zweite ist von der Band Seed. Auch ein Song, den ihr vielleicht mal gehört haben könntet. Den haben sie auch in zwei englischsprachige Versionen rausgebracht. Einmal mit Snoop Dogg. Die Version ist so, ja. Und einmal mit dem Rapper Fefe, dem Französischen. Und genau, wenn man denkt, ein bisschen Französisch schadet ja auch nicht. Kann man ja immer mal machen, ein bisschen einbauen. Und genau, dann starten wir einfach gleich mal mit Tokyo Hotel und dann im Anschluss gibt es Seed und dann hören wir uns wieder. Viel Spaß!

Hey, hört ihr nur zu? Ja, okay, passt. Das war Seed mit Blink Blink. Ja, also die, wer jetzt nicht zu viel rumgeblinzelt hat und eher zugehört hat, wir gemerkt haben, das ist die englische Version von Augenbling. Also wo auch der Peter Fox und der Delle, das sind die beiden, zwar Sänger von Seed, die haben da beide ihre Teile, was sie beim deutschsprachigen Song auf Deutsch eingesungen haben, da auf Englisch gemacht. Und der Fefe, den haben sie sich als Gast auf den Song geholt, der hat eben Französisch dann dazu gerappt. Finde ich, ehrlich gesagt, hat dem Song einen neuen Twist gegeben. Ich bin aber persönlich mehr Fan vom Original von Augenbling. Und davor haben wir gehört von Tokyo Hotel Monsoon. Also, da kann man sich vorstellen, war bei uns ja ein Riesenhit durch den Monsoon. Habe ich ehrlich gesagt, wie der rausgekommen ist, als Kind jetzt nicht so wahnsinnig cool gefunden oder gefeiert, aber jetzt hat der Song für mich Qualität. Ist schon wirklich ein verdienter Hit gewesen. Der war ungefähr zu der Zeit bei uns in die Charts, war Schnappi das kleine Krokodil an der Chartspitze war. Also nur, dass man da so eine Einordnung hat, was so die Qualität im Vergleich war. Da würde ich durch den Monsun schon noch drüber einordnen. Ja, und es geht weiter. Ich für alle, weil wir gerade einen Franzosen gehört haben, möchte ich auch nochmal euch begrüßen mit Bienvenue à la Dégustation Sonore. Also herzlich willkommen zur Schallverkostung auf Französisch. Ist jetzt frei übersetzt, ich bin kein Native Speaker, aber ja, alle Sprachen, was ich halt ein bisschen einbringe, da Englisch, Französisch, was auch noch kommt, spreche ich so ein bisschen, habe ich mal in der Schule gehabt oder mal einen Kurs gemacht, wisst ihr. Also traue ich mir zu, dass ich es zumindest richtig betone. Ja, genau. Wer gerade jetzt einschaltet, das hat's hier bei der Schallverkostung. Die Sendung auf der Radiofabrik, wo wir immer solche musikalischen Weinverkostungen machen. Und heute hören wir uns eben so Songs an, die in andere Sprachen erschienen sind, als zum Beispiel nur Deutsch oder nur Englisch. So quasi so Songs, die ein zweites Leben gekriegt haben, einen zweiten neuen Twist. Und jetzt kommen wir von einem französischen Song nach Italien, eine kleine Italienreise. Wer eine größere Italienreise machen möchte, Sendung Nummer 1 von der Schallverkostung sei ich empfohlen, L'amore d'Italia. Ich weiß nicht, es ist schon September, aber vielleicht macht nur irgendwer einen Italienurlaub, dann zirkt euch einfach die Sendung rein. Da bin ich nur ein bisschen holprig beim Moderieren, also verzeiht mir das bitte, aber ja, die Songs sind gut dafür. Und die nächsten Songs sind, ich würde mal sagen, gemischt. Wir fangen mit Neck an. Neck, den habe ich tatsächlich in der ersten Sendung auch gespielt. Ich finde einfach, er hat mit Laura Nonce so einen zeitlosen, einfach tollen Italo-Song geschrieben. Und er hat das selber auch gemerkt, dass der zeitlos und toll ist. Er war nämlich erfolgreich und er hat ihn gleich in mehrere Sprachen veröffentlicht, zum Beispiel auf Spanisch oder auf Französisch. Und es hat dann immer eine englische Version gegeben. Die hören wir uns an. Und danach hören wir uns einen ebenfalls viel übersetzten Song an von einem deutschen Künstler. Ja, dazu verrate ich dann später mehr. Aber wir gehen erst einmal rein mit Neck und Laura is away. Ja, falls sie wer gefragt hat, was meint ihr mit dem Text eigentlich? Und wenn ihr Englisch versteht, dann hört's jetzt hin.

Ja, das war, für alle, die es nicht erkannt haben, Matthias Reim mit Perchetti Amo. Ist quasi eine italienische Version von seinem Hit Verdammt, ich lieb dich. Ich finde, gar nicht schlecht gesungen, ehrlich gesagt. Hab erst gedacht, das muss wer anderes sein, weil das war auch der Grund, warum ich die Sendung da machen wollte. Ich bin vor circa einem Jahr mit meiner Freundin in Villach beim Italiener gesessen und wir waren so auf dem Weg nach Kroatien, wollten dem Septemberwetter entfliehen, sind in den Regen gefahren, aber das tut nichts zur Sache. Villach war eigentlich ganz schön. Naja, wir beide sind dann so beim Italiener gesessen, wirklich schöne Italiener, schöne Songs, schönes Ambiente und auf einmal kommt dann Verdammt, ich lieb dich auf Italienisch. Und ich habe so zu Steffi gesagt, meiner Freundin, so, war das gerade Matthias Reim? Verdammt, ich lieb dich auf Italienisch. Und dann, aber so schlecht ist gar nicht. Und da habe ich mir eben gedacht, okay, wenn es den Song auf Italienisch gibt, wenn es da eine anderssprachige Version gibt, da muss es noch viel mehr geben. Und ja, ich habe jetzt schon ein paar andere Beispiele gehört, aber ich möchte euch nur mal so erzählen, was da von Verdammt, ich lieb dich für Versionen gibt. Es gibt die italienische Version, die wir gerade gehört haben, dann die französische, die spanische, die englische und auf Deutsch nur den Remix, den Schmusemix und den Vollgasmix. Also wer sich da, wie viele Songs waren das? 7 in Folge Verdammt, ich lieb dich anhören kann, ihr habt meinen größten Respekt. Ihr seid meine Hürden. Und ja, wir hören nur einen italienischen Song, der, ich würde mal sagen, nicht ganz so gut ist, zumindest meiner Meinung nach. Also es ist wieder ein Song, den wir schon mal so ähnlich gehört haben in der ersten Sendung, also in der Sendung L'amore d'Italia. Da habe ich einen Song vorgestellt, der heißt Insieme, ja. War quasi ein Teilnehmer vom Eurovision Song Contest, hat den damals auch gewonnen und vom Text war es ein bisschen, ist drum gegangen, Unite Europe, also so um da in der Zeit, war Anfang der 90er Jahre, ist so die EU neu aufgekommen, hat sich die EU quasi so gebildet ein bisschen und der Toto Cutugno, so heißt der Sänger, hat da eben dann Insieme gesungen und es war einfach so ein verbindendes Lied mit Botschaft und was macht man, wenn man der Roland Kaiser ist, der schon bekannt dafür ist, dass er so ein bisschen, ja, schwierige Beziehungssongs teilweise auch schreibt? Genau. Man macht aus so einem richtig schönen Song mit Botschaft einfach einen Song über eine toxische Liebesbeziehung und nennt den Extreme. Ja, hört's einfach selber rein.

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Ja, also am Ende sagt er, ja, okay, geht's nur in so ein bisschen eine Richtung, wo der Roland Kaiser versucht, dann nochmal den Song zu retten. Aber nein, nein, Roland Kaiser, einfach nur nein, das war eine Nichtleistung. Also Extreme und trotzdem, also er singt so, ja, na ey, es braucht eine Beziehung, Extreme, aber hört sich komplett ungesund an. Ich könnte euch da nur ein paar andere Songs von ihm anhören oder lieber nicht. Also er hat jetzt nicht nur schlechte Songs, würde ich sagen, aber ja, den finde ich schlecht. Aber ich finde ihn auch witzig. Also ich habe die ganze Zeit, also die ersten 5 Mal oder so, wie ich mir den angehört habe, immer durchgehend lachen müssen. Extreme Gefühle habe ich ja letztens gefühlt, wie Granada das letzte Mal in Salzburg gespielt hat. Ja, die für die Leute, die es nicht wissen von euch, Granada hört auf. Also die Grazer Band, Mundart Band, die hat jetzt, waren 10 Jahre gemeinsam aktiv, kann man sagen. Und ja, machen jetzt eine große Abschiedstour, haben jetzt nochmal im Volksgarten gespielt. Würde ich sagen, also meiner Meinung nach sehr gutes letztes Konzert gemacht. Und ja, die haben quasi auch einen Song, der in diese Kategorie von der heutigen Sendung fällt. Ganz kurz nur an die Italiener da draußen. Benvenuti alla degustazione del suono. Ja, also das ist auf Italienisch, willkommen zur Schallverkostung. Passt jetzt nicht mehr ganz zu Granada, weil das ist nach einer spanischen Stadt benannt. Aber ja, ich denke, das binde ich da jetzt nur kurz ein. Kommen wir zu Granada. Also die haben einen Song, den haben sie gespielt im Rockhaus letztes Jahr. Jetzt beim Abschiedskonzert nicht mehr in Salzburg, aber im Rockhaus haben sie den gespielt und ich war direkt ergriffen. Das ist, der Song ist so gut, der vom Text hat mir der irgendwie auch direkt angesprochen. Wenn man eine schwere Zeit hat oder eine stressige Zeit, dann finde ich, erreicht dann der richtig. Basierend auf Vienna von Billy Joel, Wien-Wort auf die, kann ich wirklich nur euch raten, den durchzuhören. Also jetzt, wer jetzt bei Extreme rausgegangen ist, wenn das zu extrem war, bitte hört euch den gut. Wirklich gut, kurz oder gut durchan. So, jetzt haben wir es. Und danach kommt da ein Song von Austropop-Legenden, würde ich sagen. Eine Version eines Beatles-Songs. Ja, sonnige Aussichten, würde ich sagen. Mehr verrate ich nicht. Aber die Schlaufüchse unter euch wissen schon, was kommt. Aber jetzt erst einmal hören wir mal, was Wien Wort auf die uns so zu sagen hat. Viel Spaß beim Hören und bis gleich.

Ja, das waren STS mit Da kommt die Sonne. Wir bleiben nur kurz bei den Beatles. Ich stelle euch nur ganz geschwind was vor. Von Beatallica, das ist eine Coverband, die Songs von Beatles und Metallica mischt. Und da ist außergewöhnlich, die haben einmal ein Album veröffentlicht im Jahr 2008. Das heißt All You Need Is Blood statt All You Need Is Love. Witzig, oder? Und da haben sie ganze 13 Versionen in verschiedene Sprachen aufgenommen. Die fangen die Songs jeweils mit der Nationalhymne von dem Land an, von Estland über Japan, Italienisch, Holländisch, und dann hört man dann eben in die Sprachen eher schlecht übersetzt den jeweiligen Song. Also die deutsche Variante heißt zum Beispiel All Sie Bedarf ist Blut. Ja, das ist ein bisschen holprig. Wir hören nicht rein, aber Anspieltipp. Also wer viel Zeit hat und Geduld. Ich habe die 13 Songs nicht geschafft. Da höre ich mal lieber die 7 verdammt Ich lieb dich Songs an. Und ihr habt es wahrscheinlich nicht gewusst oder erwartet, aber wir spielen jetzt auch die Beatles. Oh ja, die ist original. Sie haben nämlich auch 2 Songs auf Deutsch aufgenommen. Das hätte ich nicht erwartet, gell? Weil wie die Beatles noch nicht so bekannt waren. Sie waren auch in Deutschland, haben sie ihre ersten Konzerte auf der Reeperbahn gehabt. Und sie einer Label in Deutschland haben sie dann gesagt, hey, ihr wollt, sollt in Deutschland auch bekannter werden. Da haben sie eben ihre großen Riesenhits noch nicht gehabt, da bei uns oder in Deutschland und Österreich. Und dann haben sie tatsächlich 2 ihrer Hits auf Deutsch aufgenommen. Das ist zum einen Komm, gib mir deine Hand und Sie liebt dich. Sie liebt dich vor She loves me, you, yeah, yeah, yeah. Und was soll man sagen, es hört sich ganz witzig an. Kleiner Nachtrag nur zu Wien, wart auf die. Da wollte ich euch nur sagen, oder auch, da kommt die Sonne. Man sieht, das sind nicht immer 1:1 dieselben Songs vom Text her. Zum Beispiel der Granada-Sänger hat gesagt, jetzt schalt dein Handy einmal ab. Und wenn wieder Billy Joel das Lied in die 70er geschrieben hat, hat es noch keine Handys gegeben. Also da, man sieht die dann doch ein bisschen einen eigenen Twist teilweise mit reinbringen, die Künstlerinnen und Künstler. Und das finde ich ganz cool, wenn man merkt, da ist Eigenarbeit reingeflossen. Und ja, bei den Beatles merkt man, die haben nicht wirklich Bock drauf gehabt. Ist dann auch später in Interviews gesagt worden, hören wir uns, sie liebt dich an.

Ja, da haben wir nur einen kleinen Einblick gekriegt in Sie liebt dich. Und ich finde es eigentlich ganz lieb, wie sie versuchen, so Deutsch zu reden. Wenn sie singen, da solltest du dich freuen, das ist ja schon Mundart, aber ich glaube eher unbewusst. Jo, dann sind wir es eigentlich schon fast wieder mit unserem wilden musikalischen Ritt. Ja, gefreut mich und danke an alle, die zugehört haben heute bei der 14. Ausgabe der Schallverkostung. Wer nachhören möchte, kann das, wie gesagt, auf der CBA machen. Da gibt es ja ganz viele andere Sendungen von der Radiofabrik. Danke an die Radiofabrik, dass ich hier von hier aus senden darf. Danke an alle Zuhörerinnen und Zuhörer, Tippgeber von Songs etc. Und danke an meine Eltern, weil die haben heute den Jingle eingesprochen, die beiden. Wer es gemerkt hat, der war halt ein bisschen anders. Könnt ihr nochmal von vorn alles hören, dann so ein Herzen nochmal. Aber durchhören, gell? Jeder Klick zählt, auch wenn ich nichts damit anfangen kann. Aber ich freue mich drüber, wenn ihr von der Hammers zu Herz. Und jetzt hören wir zum Abschluss noch einmal was Ähnliches, wie wir gerade gehabt haben. Einen englischsprachigen Künstler, der versucht, auf Deutsch zu singen. Phil Collins hat den Soundtrack zu Bärenbrüder Mitte der 2000er gemacht und hat einen der Songs, der mir gut gefällt, auch auf Deutsch vertont. Ich bin unterwegs. Mit dem gehen wir jetzt raus. Ich wünsche euch einen wunderschönen Tag, wo immer ihr seid, und macht es gut. Ciao und bis zum nächsten Mal.

Wir lassen uns unsere Musik nicht wegnehmen. Digi D'Agostino, La Passion in der Long-Version. Musik von einem DJ gemacht, der klar gegen Faschismus ist, der sich auch dazu bekennt. Und deswegen spielen wir die Musik. Und wenn dieses Volk der Blauen oder die Volksammen der Blauen danach tanzt, soll es mir recht sein, aber den Text bitte nicht auf eure Art und Weise. Das ist eine Diffamierung des Ganzen. Ich sag mal so, wir haben ja noch ein bisschen was. Ich habe hier mal was rausgesucht an Musik. Ach so, ich müsste ja erst mal sagen, wo wir sind. Wir sind bei Urbi et Orbi, den Städtemagazin für Swupfurt und den Rest der Welt. Am Mikrofon wieder mal der Frank, der das übernommen hat von unserem Bernd. Und Bernd würde diesen Titel jetzt auch spielen, denn der hat eine Geschichte. Die Sängerin, die da dran beteiligt war, vielleicht hört er sie ja raus, sie wollte von der Geschichte dann damals nichts mehr wissen. Aber wir haben sie da.

Na, habt ihr die weibliche Stimme erkannt? Das war von 1973. Auch sie hat da angefangen beim Oktoberclub. Tamara Danz. Musik aus Schweden.

0: 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Boomerang, ja, der Titel von ABBA, der gab's ja, im Original war er ja schwedisch, da waren sie ja noch lange nicht so bekannt. Also der war so ziemlich mit einer der ersten auch in Schweden. Kommen wir mal zu Dingen, die die Welt bedeuten. Das ist der 87. Jahrestag, hört sich doof an, aber wir sagen es mal so, 87 Jahre nach dem Überfall des faschistischen Deutschlands auf Polen am 1. September ist der Weltfriedenstag. Wir als geborene Kinder des Ostens, wir wissen das, denn das war immer in der Regel unser erster Schultag. Wenn du keinen Krieg willst, dann gibt es nur eins. Sag nein, die Waffen nieder, friedensfähig statt kriegstüchtig. So heißt das Motto ab 17 Uhr in der Marienkirche. 17.30 Uhr ist dann die Demonstration durch die Innenstadt. Und um 18 Uhr Appell und Friedensgebet an der Friedensglocke am Holzmarkt. Das Ganze unter dem Motto nochmal friedensfähig statt erstschlagfähig. Für ein Europa ohne Mittelstreckenwaffen. Ich glaube, das hatten wir schon mal und es bleibt, so wie es ist, sehr ernst. Und dann haben wir hier, ich muss mal sagen, Hiroshima ist ja noch nicht ganz so lange her und Atomwaffen ist ja wieder ein Thema. Ich versuch's mal vorzulesen, das Kinderlied aus Hiroshima. Kleiner Bruder, kommen wir spielen wieder, dass wir Kinder sind mit zarter Haut. Hier auf diesen Steinen sitz ich nieder, sinne leise für mich Hochzeitslieder. Ich bin eine wunderschöne Braut. Und der Berg voll Schutt, das ist mein Garten. Und das Loch voll Wasser ist mein Teich. Unter dem verdorrten Bäumchen mit den zarten, schwarzen Zweigen will ich auf dich warten. Denn du bist der Bräutigam und reich. Und du kommst mit allen Anverwandten, toter Vater eilt aus unserem Haus, um zu grüßen all die Verbrannten, die Verschütteten und Niegekannten, und dann halten wir den Hochzeitsschmaus. Alle lächeln und sind ohne Narben, fahren abends mit uns durch die Stadt, die einen Zauberer in tausend Farben und im Glanz von tausend Lichtergarben wieder neu und ganz gezaubert hat. Brüderchen, zieh nicht auf meine Hände, aber sieh auch nicht in mein Gesicht und sieh nicht auf meine zerstörten Wände, weinen muss ich sonst vielleicht am Ende und das schöne Spiel gelingt uns nicht. Lass uns lieber unsere Augen schließen und vergessen, dass wir Kinder sind, die Teufel in den Flammenwiesen krank und namen heutig übrig sind. Und ließen, Brüderchen, ich wäre blind. Ein Gedicht von Else Wahl, Kinderlied aus Hiroshima. Denken wir mal nach.
1: Ich glaub, die Jugend hat Angst vor alten Männern im Amt, vor einem schrecklichen Schauspiel,

Jazz. Die Jugend hat Angst. Ja, nichts ahnend, beim ZDF hat er ja am frühen Morgen dann dieses Lied abgelassen. Und ja, ich finde, es war sehr mutig von dem jungen Mann, dieses Lied so zu bringen. Für alle, die in Frankfurt-Oder zur Zulassungsbehörde möchten, die haben erst wieder ab den 21. August die Möglichkeit. Und die Fahrerlaubnisbehörde erst wieder ab 25. August. Die Stadt teilte mit, aufgrund von notwendigen technischen Wartungsarbeiten, war vom Donnerstag, den 20. in Bereichen Bürgerbüro, Kfz-Zulassung und Fahrerlaubnisbehörde kein Sprechtag möglich oder fand keiner statt. Man könnte ja auch sagen IT-Probleme, aber man ist ja einfach nur so, wie es ist. Und Berlin ist ja da noch viel betroffener, sage ich mal so. Ja, hat ja sogar Einfluss auf die Wahl, denn online können momentan keine Wahlunterlagen, Briefwahlunterlagen angefordert werden. Böse Zungen könnten ja sagen, es ist Beeinflussung durch wen auch immer auf die Wahlen. Aber wir machen sowas ja nicht. Wir sind ja da seriös. Lieb Vaterland, ein Lied, ein altes deutsches Volkslied, aber nur diese Zeile hat sich Udo Jürgens genommen und einen Titel draus gemacht. Wir hören rein.

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Für mich ist ja Udo Jürgens kein Schlagersänger, sondern ein richtig guter Liedermacher. Deswegen habe ich ihn hier auch gespielt. Ich nehme mal die Seite hier.

bleib, Sonne bleib. Berlitz. Keine Angst, Radio ist nicht kaputt, gehörte noch dazu. Es gibt ja in diesem Land genau eine Rechnung, die wir alle bezahlen müssen, ohne jemals etwas dafür bestellt zu haben. Und sie kommt vom Beitragsservice von ARD, ZDF und Deutschlandradio. Momentan sind es ja 18,36 Euro im Monat. Und sie ist fällig, man muss sie bezahlen, ob man einschaltet oder ob man es lässt. Jetzt gibt es diesen Beitragsservice nicht mehr. Es wird nicht mehr künftig dran erinnert. Der Beitragszahler bekommt also jetzt keinen Brief mehr. Bitte bezahlen Sie jetzt die Rechnung. Und die Zahlungsaufforderung gibt es dann demzufolge auch nicht mehr. Bis jetzt bekam man ja alle 3 Monate die Post mit dem fälligen Beitrag. Und das gibt es nicht mehr. Man begründet das mit weniger Papierkram, so als wäre weniger Schreiben, die verwaltet und entsorgt werden müssen für den Beitragszahler. Man darf also weniger entsorgen. Dankeschön. Ein dritter Punkt ist ja die Effizienz und Nachhaltigkeit. Weniger Papierverbrauch schont Ressourcen, reduziert Kosten. So heißt es. Wessen Kosten steht dabei aber nicht im Absender. Vielleicht gibt's ja so wie E-Mails, liebe Behörde. E-Mails? Klingelt's? Oder SMS? Klingelt's? Kosten nichts. Worum geht's eigentlich? Warum macht man sowas? Ja, man möchte einfach, dass die Leute einen Dauerauftrag einrichten. Das ist eigentlich die eigentliche Botschaft, warum es diesen Beitragsservice nicht mehr gibt. Und wer hat jetzt das Problem? Diejenigen, die ihre Daten nicht freigeben wollen an dieses System, das Beitragsservice, die jeden Monat überweisen. Ja, und wann, so ganz kurz noch, man stelle sich vor, ein 78-Jähriger ist der, die gerade ihre Papiererinnerung verloren hat, soll sich einen Kalendereintrag aufs Handy laden. Das ist keine Hilfe, das ist Hohn. Also wie gesagt, der Kalendereintrag wird maximal versendet. Also der Beitragsservice bietet ja dafür fertige Kalendereinträge zum Herunterladen an. Für eine Zielgruppe, die gerade ihre Erinnerung auf Papier verliert, ist das ein bemerkenswerter Vorschlag. Beispiel wurde geliefert. Ja, warum machen die das? Weiß keiner. Danke an den BK, wo der Beitrag ja gelistet wurde. Und wir kommen zu dem, was in Frankfurt oder so passiert. Auch der Beitrag ist ja für Frankfurt, aber ist egal. Da gibt es, nicht vergessen, am Sonntag, 10 Uhr, Festplatz in Lossow, hinter der Gaststätte, einen Flohmarkt. Klassik ohne Grenzen, hatten wir auch schon vorige Woche, aber ich will bloß noch erinnern, großes Kino für 9 Instrumente, um 11 Uhr im Gertraudenpark und anschließend dann die Parkführung im Rahmen von Klassik ohne Grenzen. Um 12.30 Uhr. Dann haben wir ab Montag wieder Tischtennis Lené-Passagen, 15 Uhr, 24. August. Yoga bei Sport in der City um 17 Uhr am Anger. Bogenschießen mit dem USC Viadrina bei Sport in der City 17 Uhr im Universitätssportclub USC. Dann geht's wieder zur Kunst. Eine Vernissage Entfernung von der Truppe. Hatte ich auch vorige Woche schon mal angekündigt. Am 25. August, 17 Uhr in der St. Marienkirche. Dann, die Ferien sind vorbei. Offener Ballfokus. Den gibt es dann wieder klassisch. Dienstags um 19 Uhr in der Kulturmanufaktur Gerstenberg. Man muss nicht tanzen können. Man muss ein bisschen Musikverständnis haben. Okay. Aber ein bisschen Schuhe mitbringen, die ein bisschen gleiten können. Mehr muss man nicht. Alles andere wird einem beigebracht. Ob mit oder ohne Partner, tanzen ist immer gut. Tischtennis gibt es dann am Mittwoch wieder um 15 Uhr in den Lehpassagen. Das schweigende Klassenzimmer am 18 Uhr. Wir sind am Mittwoch, den 26. August in der Kulturmanufaktur. Das ist dann ein Film- und
Gespräch. Wie gesagt, der Film Das Schweigende Klassenzimmer, ein Kinofilm über die Abiturklasse, die 1956 mit einer Schweigeminute den Opfern des Ungarnaufstandes gedenkt. Nach einer wahren Begebenheit. Der Protest wird als Konterrevolution gewertet, da den Jugendlichen der DDR eine akademische Laufbahn verwehrt bleibt, gehen sie gemeinsam in den Westen. Punkt. Dann gibt es anschließend ein Gespräch mit Zeitzeugen Carsten Köhler und anderen. Eintritt ist hier natürlich frei. Dann gibt es ja das Evolo-Festival am Helenesee am Donnerstag, den 27. August. Das ist ja etwas, das verrichtet sich ja an Menschen, die persönliche Entwicklung, bewusste Lebensweise und echte Gemeinschaft in einem inspirierenden Rahmen erleben möchten. Ganzheitliche Gesundheitspraktiken treffen auf Wissenschaft und moderne Spiritualität, gepaart mit Musik, Tanz und Performance. Auf 10 Floors finden insgesamt über 150 Programmpunkte statt. Von Workshops über Impulsvorträge, Ästhetik, Dance, Yoga-Klassen, Klangreisen, Konzerten bis hin zu atemberaubenden Performance. An 4 Tagen tragen so über 100 Künstler und Künstlerinnen, Coaches, Speaker, Musiker und Musikerinnen und Therapeutinnen und Therapeuten aus aller Welt ein vielfältiges Programm zutage. Die Zeit 27. bis 30.8. Erwachsene zahlen 299 Euro für das Ticket, also die ganzen Tage. Baden ist leider nicht dabei, Baden ist verboten. Dann gibt es Streifzug durch die Unterwelt, eine Einführung zu Bestattungsorten und Kellergewölben. Diesmal ist die Marienkirche dran, Donnerstag, 27. August um 16 Uhr. Wer sportlich mag und seinen Problemzonen Bauch und Rücken bekämpfen möchte bei Sport in der City, 17.30 Uhr am Anger. Dann bei den Kollegen von unserem Radio, Frankfurter Radio, nicht jetzt hier die öffentlich-rechtliche, sondern die Oderwelle, gibt es wieder die Sky Lounge um 18 Uhr im Oderturm um. Tischtennis in den Lenné-Passagen um 18.15 Uhr. Dann haben wir noch einmal auf dem Campus der Europa-Universität Viadrina Open Air Filmabend Night Silence. Das Ganze ist ein Film von 2024 und im Rahmen der Sommerschule Viadrinicum. Und der Film ist auf Polnisch mit englischen Untertiteln. Kostenfrei natürlich. Ja, ich denke mal, für die Zeit haben wir das jetzt erstmal. Ich gucke mal, ich nehme mal jetzt diesen Player hier auf der Seite.

Ute Freudenberg stellt die Frage, wie weit ist es bis ans Ende dieser Welt? Kann man so oder so sehen? Wir kommen zum Freitag, den 28. August, 13 Uhr auf dem Dresdner Platz gibt es wieder Spiele Get Together. Fans von Gesellschaftsgespielen können sich da treffen, jeden letzten Freitag im Monat bis September. Und nächste Woche Freitag ist der letzte Freitag im August. Ja, so traurig wie es klingt, es ist so in der Zeit von 13 bis 18 Uhr. Da kann man Schach, Monopoly, Mensch, Ärgere und alles andere spielen. Ja, und damit gibt es, die haben einen Fundus, aber vielleicht kann man ja auch was Eigenes mitbringen. Kostet nichts. Tischtennis, Lenné-Passagen, 14 Uhr am 28. Dann gibt es Picknick mit Kleist und das Ganze im Kleist-Museum natürlich. Ich habe in Paris mein Werk verworfen und verbrannt und nun ist es aus, schreibt Kleist 1803 über sein Guiscard. Das Drama um den Herzog der Normänner ist heute nur als Fragment erhalten. Gemeinsam treten wir vom Museumsgarten in das Lager, bringen die Picknickdecken und Speisen mit. Getränke können Sie vor Ort erwerben. Ansonsten kostet Eintritt 3 Euro.

sei es Staranwältin, Schauspieler, Detektiv oder Metallist, entlarve Täuschung und erlebe Spaß. Wir spielen Blood in the Clock Tower, also ein geheimes Teamspiel. In der Kuma, jetzt alle Wochen, zwei Wochen freitags, kostet nichts. Dann gibt es The Wall in Space um 20 Uhr im Planetarium. Da gibt es dann richtig gute Musik. Da sind die Eintrittspreise, ich gucke mal rein, 12 und 9 Euro. Natürlich The Wall kennt man, Pink Floyd. Und das Ganze im Halbliegen oder im Liegen und die Sterne genießen. Ich kann nur sagen, faszinierend. 12 und 9 Euro die Eintritte. Livecasting Song Dance Contest Europäische Jugendfestival 2027. Das Ganze findet statt im Mehrgenerationenhaus am 29. August um 10 Uhr. Gesangs- und Tanzsolistinnen bis 21 haben die Möglichkeit, sich im Rahmen eines öffentlichen Live-Castings für den Song-Dance-Contest der Europäischen Jugendfestivals 2027 in Cottbus zu qualifizieren. Für die Teilnahme präsentieren die Bewerber und Bewerberinnen zwei Titel aus dem Musikrepertoire. Alle Teilnehmer erhalten im Anschluss ein ausführliches Feedback der Fachjury zu ihrer Performance. Aus sämtlichen Casting-Terminen sowie zusätzlich eingereichten Videobeiträgen wählt die Jury die besten 10 aus. Also Sängerinnen und Sänger, Tänzerinnen und Tänzer. Sie erhalten eine Wildcard für das Festival, Europäische Jugendfestival in Cottbus, das dann vom 13. bis 17. Oktober in Cottbus stattfindet. Die Wildcard beinhaltet Teilnahme an den Workshops, Zugang zu allen Veranstaltungen des Festivals, Auftritt im Finale des Song- und Dance-Contest. Livecasting sind öffentlich zugänglich und kosten nichts. Nochmal, Samstag, 10 Uhr, Mehrgenerationenhaus Mikado. Und wer sportlich ist und sich dazu traut, die vielen Treppen da hochzulaufen, ist wieder soweit. Oder Turmlauf um 10 Uhr am 29. August. 24 Etagen mit 511 Stufen. Ja, Gebühr, Startgebühr kostet 5 Euro. Die öffentliche Stadtführung ist auch wieder am Samstag um 11 Uhr. Da ist wie immer der Treff vor der deutsch-polnischen Touristeninformation. Oh, weia. Sorry. Ja, der Infotag der Europa-Universität beginnt um 11 Uhr, dann am Samstag, den 29. und die Legende des Zauberriffs um 14.30 Uhr im Planetarium. Heimspiel der Red Cox gegen Potsdam Royals am Sportplatz Lesch heißt der, um 15 Uhr. Dann gibt's die Abschlussparty des Lesesommers um 15 Uhr in der Stadt- und Regionalbibliothek im Haus 2 am 29. August um 15 Uhr. Im Planetarium gibt es Limbradur und die Magie der Schwerkraft um 16 Uhr. Um 18 Uhr Planetenexpedition ins Sonnensystem. Klassik ohne Grenzen, das Abschlusskonzert am Samstag, den 29. August um 19.30 Uhr am Anger. Dann gibt es Stars of Classic im Planetarium, eine musikalische Zeitreise durch das All. Ich lese mal vor. Kommen Sie mit uns auf eine musikalische Zeitreise von Beginn des Universums bis zur Zukunft. Stars of Classic vereint Elemente aus Musikshow und Bildungsprogramm zu einem Erlebnis der Sinne. Ab 14 Jahre wird empfohlen, 12 und 9 Euro kostet der Eintritt. Dann haben wir Filmfrühstück, die geliebten Schwestern. Das Ganze im Kleistmuseum um 11 Uhr natürlich. Zum Frühstück trifft man sich ja frühmorgens. Der Film von Dominik Graf erzählt von der Liebe Friedrich Schillers zu den Schwestern Charlotte und Caroline von Lingenfeld. Caroline ist unglücklich verheiratet mit Friedrich von Bollwitz. Die schüchterne Charlotte träumt von einem für sie großen Moment, ich muss mal hier drücken. Oh Mann, ey, das ist... Aber wir machen mal weiter. Ich mache mal Musik und dann finde ich den Rest auch wieder. Das ist manchmal furchtbar mit der Technik. Wir kommen zu einem Mann, dessen Todestag sich dieses Jahr in wenigen Tagen oder diese Woche jährt.

Ja, es ist auch schon wieder 30 Jahre her. Am 20. August 1996 starb ja der geniale Musiker Rio Reiser. Frontmann Tonsteine Scherben, ist natürlich klar. Wir kommen noch zum Rest der Woche, ist ja nicht mehr allzu viel. Ich war stehen geblieben beim Filmfrühstück Die geliebten Schwestern. Der Film wurde unter 17 deutschsprachigen Produktionen als Kandidat für den Oscar 2015 ausgewählt. Erwachsene zahlen 12 Euro, ermäßigt 8 Euro, inklusive Kaffee und Croissants nochmal, 30. August, 11 Uhr, im Kleist-Museum. Dann gibt es thematische Stadtführung, Kieslingbauten mit Paulinenhofsiedlung und Grüner Weg. Das Ganze ist am 30. August um 11 Uhr, Treffpunkt Gemeindehaus Kreuz. Dann gibt es die zerbrochenen Harmonien, eine Finissage-Führung und das Ganze auch im Kleist-Museum. Wenn man dann zum Film war, kann man ja gleich bleiben, um 13.30 Uhr. Wir haben die Woche geschafft. Welch ein Erfolg. Ja, mir bleibt eigentlich bloß noch zu sagen, eine schöne Woche bis demnächst in diesem Theater zu wünschen und bleiben Sie uns gebogen. Kritik ist erlaubt und natürlich auch Lob ist erlaubt. Wir nehmen alles an. Wir kommen jetzt zu dem Herrn hier. Er ist nicht nur Comedian, sondern ist auch ein genialer Sänger. Ja, bitteschön. Kalen oder so ähnlich. Ist ja, ja, und wie gesagt, wenn Metaller traurig sind.

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Er darf nicht mehr weiter nach dem Tarif. 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

0: Der Herzog von Braunschweig hört von den Taten der französischen Sans-Culotten, verfasst ein Manifest und droht der Stadt Paris unvergessliche Rache an. Preußen und Österreicher marschieren in Frankreich ein. Bei Valmy werden sie geschlagen von den Republikanern unter General Dumouriez. Die Preußen und Österreicher waren geschwächt, ihr Nachschub stockte, sie mussten essen, was sie in der Gegend vorfanden, unreife Weintrauben. Es gab allgemeinen Durchfall. Goethe sprach von der Krankheit. Ein Apothekergehilfe verfasst das Lied vom großen vereinigten Schiss der Preußen und Österreicher.
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